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3: Herzlich willkommen zu einer neuen Ausgabe des Frohsinn. Heute berichten wir über die Mahnwache des Vereins Mut am 6. August in Wien, anlässlich des Severe ME Awareness Days. Am Mikrofon spricht Sophia Tietjen. Am 8. August ist der Severe ME Awareness Day. Der Tag soll aufmerksam machen auf Betroffene, die in einer besonders schweren Form von ME-CFS erkrankt sind. Anlässlich des Gedenktages fand am 6. August 2026 eine Protestaktion des Vereins Mut, kurz für ME Unterstützung und Teilhabe, am Georg-Koch-Platz vor dem Sozialministerium in Wien statt. Die Mitglieder des Vereins hielten Reden und legten schwarze Leichensäcke und einen Kranz nieder, um an die an ME erkrankten und verstorbenen Personen zu erinnern. ME oder ME-CFS steht für myalgische Enzephalomyelitis bzw. chronisches Fatigue-Syndrom und ist eine schwere neuroimmunologische Erkrankung. Betroffene Personen leiden unter anderem an schwerer Fatigue, Schmerzen, Herzrasen, Schwindel- und Blutdruckschwankungen sowie Schlaf- und Konzentrationsstörungen. Infolge von körperlicher oder kognitiver Anstrengung tritt die postexzeptionelle Malaise auf, die zu einer zeitversetzten Verschlechterung der Symptome führt, bis hin zum sogenannten Crash, dem körperlichen Zusammenbruch, bei dem Betroffene einen rapiden Leistungs- und Energieabfall erleiden und mitunter tagelange Bettruhe benötigen. ME tritt meist infolge einer Virusinfektion auf, oft durch Epstein-Barr oder Influenzaviren verursacht. Durch die Covid-19-Pandemie stieg die Anzahl der ME-Betroffenen noch einmal deutlich an. Laut der Österreichischen Gesellschaft für ME-CFS liege die Anzahl der in Österreich Betroffenen bei 26.000 bis 80.000 Personen. Durch die Pandemie könnte sich die Anzahl noch einmal verdoppelt haben. Zwei Drittel der Betroffenen sind Frauen, doch auch Männer sowie Kinder und Jugendliche können betroffen sein. Die Krankheit trete vor allem im Alter zwischen 10 und 19 sowie 30 bis 39 Jahren auf und damit in Lebensphasen, die normalerweise mit Aus- oder Weiterbildung und dem Einstieg in den ersten Job zusammenfallen. Die Lebensqualität von ME-Betroffenen wird weithin als schlechter eingestuft als die von anderen chronischen Erkrankungen Betroffenen wie Multipler Sklerose, HIV oder LungenkrebspatientInnen. Aufgrund der weitgehenden Unterfinanzierung und fehlenden Sichtbarkeit von ME-CFS in Politik und Gesellschaft bildete sich der Verein Mut, um sowohl Betroffene als auch ihre Angehörigen eine Stimme zu geben und ihre Interessen zu vertreten.
4: Ich bin Miri und ich bin von Mut, der Initiative ME-Unterstützung und Teilhabe. Also ich bin eine der wenigen nicht betroffenen Personen aus dem Orga-Team. Ich habe eine Freundin, die schwerst betroffen ist, die seit über einem Jahr nur im Bett liegt, alleine nicht mehr aufstehen kann und eigentlich außer trinken und irgendwie durch den Tag kommen gar nichts kann. Und deshalb bin ich hier und auch für all die anderen Menschen, denen es ähnlich geht in Österreich.
5: Mein Name ist Sandra Steinmüller. Ich bin bei der Initiative Mut. Ich würde sagen, ich bin mostly moderat betroffen, kippe manchmal so an die Grenze zum Schweren.
6: Ich bin der Simon, ich bin Teil der Initiative Mut. Meine Schwester ist selber schwerst betroffen und kann nur im abgedunkelten Zimmer liegen. Früher war sie sehr aktiv, hat Musik gemacht, war in der Schule, hat sich für Klimaschutz engagiert und jetzt kann sie wirklich nur mehr den ganzen Tag im dunklen Zimmer liegen. Und das ist einfach herzzerreißend, das zu sehen. Das ist auch für meine Eltern natürlich schwierig, die sie versorgen und größtenteils pflegen müssen. Und deswegen versuchen wir darauf aufmerksam zu machen.
3: ME-CFS ist bis heute untererforscht, obwohl es bereits 1969 von der WHO als neurologische Erkrankung erfasst wurde. Insbesondere die Ursachenforschung wurde lange Zeit vernachlässigt und bis heute konnten die der Krankheit zugrunde liegenden biologischen Mechanismen nicht abschließend geklärt werden. Auch fehlen bis heute abschließende Heilmethodenverfahren. Stattdessen können bei der Behandlung nur die Symptome gelindert und Bewältigungsstrategien für den Alltag vermittelt werden, das sogenannte Pacing. Aufgrund der Symptome der Krankheit, Energieverlust, chronische Schmerzen und damit einhergehender Leistungsabfall, können viele Betroffene keiner Erwerbstätigkeit nachgehen. In besonders schweren Fällen, also Severe ME, können die Wohnung oder gar das Bett nicht mehr verlassen werden. Betroffene sind bei der Ernährung und persönlichen Hygiene teilweise oder vollständig auf äußere Hilfe und Pflege angewiesen. Arztbesuche in den Praxen sind nur stark erschwert oder gar nicht mehr möglich. Ohne finanzielle Absicherung fallen viele Betroffene unter die Armutsgrenze. Auch fehlt speziell geschultes medizinisches Personal und das Wissen um die Krankheit, wodurch viele Betroffene erst spät oder gar nicht diagnostiziert werden und ihnen oftmals von ärztlicher Seite aus nicht geglaubt wird.
6: Die Krankheit ist ja ohnehin schon schwer genug, aber die Politik macht viel zu wenig. Es gibt schöne Ankündigungen und halt so leere Worte, aber das kommt nicht bei den dunklen Zimmern der Betroffenen an. Und wir haben eine Praxis, dass den Menschen, wenn sie untersucht werden, wenn sie begutachtet werden von offiziellen Stellen, dass den Menschen nicht geglaubt wird, dass ganz ungut mit ihnen umgegangen wird, speziell mit weiblichen Betroffenen. Und das muss sich dringend ändern. Da braucht es Schulungen, da braucht es Awareness, da braucht es klare Regelungen und Vorgaben, dass ein Gutachter nicht mehr Leute demütigen kann und einfach die Krankheit absprechen kann. Es wird viel zu oft psychologisiert, es wird gesagt, es ist ja nicht so schlimm, du bist irgendwie hysterisch oder also solche sexistischen Untertöne dann oft dabei bei den mehrfach auch weiblichen Betroffenen. Und das muss dringend gestoppt werden. Und es braucht eine Aufarbeitung dieser Vernachlässigung und dieser wirklich dramatischen Schikane, die auch Betroffene oft erleben.
4: Es gibt in Österreich ca. 70.000 Betroffene, die Zahlen sind steigend. Ich glaube, ein Grund, weshalb es so unterforscht ist, ist vermutlich Medical Misogyny. Der Großteil der Betroffenen sind Frauen und wie wir wissen, die meisten gesundheitlichen Probleme von Frauen sind untererforscht und es fehlt Geld für die Forschung. Und gleichzeitig kommt natürlich auch dazu, ME-Betroffene können großteils nicht arbeiten. Es ist für ein kapitalistisches Sozialsystem einfach günstiger, Menschen alleine zu Hause lebendig begraben liegen zu lassen, als Geld in die Forschung und in soziale Absicherung zu stecken.
5: Ärztliche Versorgung generell, was ME/CFS oder PEIS betrifft, ist fast nicht vorhanden. Man kann an zwei Händen abzählen, wie viele ExpertInnen es in Österreich gibt. Also Arztbesuch hinzugehen ist halt nicht möglich. Das heißt, man ist auf Hausbesuche angewiesen. Wie viele ÄrztInnen machen tatsächlich Hausbesuche? Wie viele davon sind dann wirklich spezialisiert oder wissen genug über die Erkrankung? Also es ist da, man kann gar nicht von Unterversorgung sprechen. Es ist einfach eine Unversorgung auf allen Ebenen. Und ja, wenn man sich dann anschaut, was eben ORF, APA-Dossier, da diese Recherche gemacht haben, wo dann eben zutage kam, wie viele Pflegegeldanträge oder Reha-Geldanträge die PVA ablehnt, dann kann man sich vorstellen, wie viele Menschen in ihren Betten verrotten. Bei Mut sind Personen, die haben eine schwerst betroffene Person in der Familie. Von da weiß ich, dass die betroffene Person mit einem Zeichen, mit einer Glocke, wenn sie dringend was braucht, klingelt oder halt auf sich aufmerksam macht. Und ansonsten ist da niemand im Raum drin, kann niemand drin sein. Sie muss gepflegt werden, Körperhygiene, Ernährung etc. Also man ist einfach zu 100% auf jemanden angewiesen, der einen pflegt, die einen pflegt. Und wenn man das nicht hat, dann, ja, dann bleibt einem oft nur mehr der letzte Ausweg des Suizids.
3: Um ein starkes, aber auch bedrückendes Bild an die Politik und insbesondere das Sozialministerium zu senden, legte der Verein Mut schwarze Leichensäcke nieder, um an die durch schweres ME verstorbenen Personen zu gedenken. Betroffene versterben zwar nicht direkt an der Krankheit, jedoch an Folgeerkrankungen, mangelnder Pflege oder sie wählen den Freitod oder assistierten Suizid. Sandra Steinmüller, Aktivistin bei Mut und selbst ME-Betroffene, hebt dabei besonders die Diskrepanz zwischen der Bewilligung von Pflegeanträgen und Anträgen zur Sterbehilfe hervor.
5: Die Leichensäcke haben wir aufgelegt, nicht nur metaphorisch, sondern auch tatsächlich, weil Menschen an ME/CFS versterben, also direkt an den Folgen der Erkrankung, weil der Körper einfach aufgibt, weil keine Nahrung mehr aufgenommen werden kann, weil das schon zu schwer ist, aber eben auch, weil Menschen den Suizid wählen, beziehungsweise ja, es ist auch in Österreich so, dass es Personen gibt, denen Reha-Geld, Pflegegeld von der PVA abgelehnt wurde, aber an anderer staatlicher Stelle assistierter Suizid genehmigt wurde, bewilligt wurde. Und das Sterbehilfegesetz ist sehr klar. Das heißt, diese Diskrepanz hier allein schon, dass Menschen, die von einem E betroffen sind, leichter sterben können, also Unterstützung zum Sterben bekommen, aber nicht zum Leben, ist so zynisch und ekelhaft. Deswegen haben wir jetzt eben hier die Leichensäcke hergebracht, aber auch aus einem metaphorischen Gedanken heraus, weil Menschen lebendig begraben in ihren Schlafzimmern dahin siechen.
3: Besonders tragisch ist hierbei, dass keine offiziellen Listen zu den an den Folgen von ME/CFS verstorbenen Personen existieren.
4: Wie wir schon gehört haben, stehen wir heute nicht nur hier für all die schwer und schwerst Betroffenen, die in ihren reizabgeschotteten Zimmern zu Hause liegen, auf Versorgung warten und sich dabei oft wie lebendig begraben fühlen, sondern auch, weil viel zu viele Menschen den Kampf gegen ME, Unterversorgung und systematische Vernachlässigung verloren haben. Man hört immer wieder, ME sei keine tödliche Krankheit. Aber das stimmt so nicht. Menschen sterben, weil ihr Körper aufgibt zu funktionieren. Menschen verhungern, weil sie keine Nahrung mehr aufnehmen können. Sie sterben an Folgeerkrankungen, die wegen ME nicht mehr behandelt werden können. Und viel zu oft entscheiden sich Menschen als letzten Ausweg für den assistierten Suizid, weil sie die tägliche Folter der Erkrankung nicht mehr ertragen können. Wir haben in den letzten Tagen etwa 130 Namen dieser Menschen zusammengetragen. Aus Webseiten von betroffenen Organisationen, von Social Media und Nachrichtenbeiträgen. Denn offizielle Statistiken gibt es nicht. Wieder sind es Betroffene und ihre Angehörigen selbst, die dagegen ankämpfen, dass Menschen einfach verschwinden. Dass Menschen, die bereits im Leben kaum Anerkennung bekommen haben, auch im Tod, weiterhin unsichtbar gemacht werden. Wir haben diese Namen auf zwei Banner geschrieben und heute mit vor das Sozialministerium gebracht. Denn politische Untätigkeit tötet. Soziale Absicherung systematisch zu verweigern, tötet.
3: Am 26. Juni 2026 einigten sich die zuständigen Behörden auf einen Versorgungspfad für Betroffene von postakuten Infektionssyndrom. Dazu gehört auch ME/CFS. Darin sollen bisher bestehende Versorgungslücken geschlossen werden, sowohl in medizinischer Hinsicht als auch mit Blick auf die soziale Absicherung der betroffenen Person. Laut ORF-Meldung betonte Gesundheitssekretärin Ulrike Königsberger-Ludwig von der SPÖ, die Sozialversicherungen sollen mit dem Beschluss eine tragende Rolle bei der Diagnostik und Behandlung einnehmen. Sie würden sich dazu bekennen, die notwendigen Leistungen nach dem aktuellen Stand der Wissenschaft schrittweise stärker im regulären Gesundheitssystem verfügbar zu machen. KritikerInnen und Betroffene bemängeln jedoch die lückenhafte Ausarbeitung des Versorgungspfades, in welchem viele wichtige Punkte noch ungeklärt blieben oder weggelassen würden.
7: Das, was da im Juni beschlossen ist, was Sie Versorgungspfad genannt haben, das ist eine Farce gegenüber allen Erkrankten, Angehörigen und ExpertInnen, die sich damit beschäftigen. Wir haben uns dieses Papier ein bisschen genauer angeschaut. Es liest sich wirklich wie ein Protokoll der Planlosigkeit, ein Protokoll der Ambitionslosigkeit. 2024 hat es ja schon einen Entwurf gegeben für einen Aktionsplan. Anstatt den, wie es dringend notwendig wäre, zu verbessern und nachzuschärfen, hat man 38 von 50 Maßnahmen rausgekickt. Und auch die Maßnahmen, die übrig geblieben sind, sind schwammig und unverbindlich formuliert. Es fehlt, wer ist eigentlich zuständig, wie finanzieren wir das Ganze, bis wann soll das eigentlich umgesetzt werden. Komplett ausgeklammert ist die Forschung, die Herausforderungen, die sich besonders mit Kindern und Jugendlichen im Bildungssystem ergeben und ganz besonders die soziale Absicherung. Ein brennendes Thema bei vielen Betroffenen, die einfach unter der Armutsgrenze mittlerweile leben müssen. Mitverantwortlich ist auch die Politik und eine Sozialministerin, die ernsthaft angesprochen auf dieses Problem zu Betroffenen gesagt hat, woanders sterben die Leute auch. Daher haben wir hier heute vor dem Ministerium Leichensäcke mitgebracht. Sie zeigen, Leute sterben auch hier in Österreich an den Folgen ihrer MECFS-Erkrankung. Sie werden lebendig begraben, auch ganz in der Nähe, auch in unseren Familien, auch in unseren Freundeskreisen. Und Sie, liebe Sozialministerin, können und müssen das ändern.
3: Doch nicht nur die mangelnde Gesundheitsversorgung und fehlende soziale Absicherung stellen Probleme für MECFS-PatientInnen dar. Auch die seit Jahren verschlafene Klimapolitik und ihre Auswirkungen erschweren chronisch erkrankten Menschen das Leben. Zu den Symptomen von MECFS gehört auch eine gestörte Thermoregulation des eigenen Körpers, sodass Betroffene bei Hitze beispielsweise nicht schwitzen können, um die eigene Körpertemperatur zu senken. Dementsprechend sind Betroffene darauf angewiesen, sich extern Abkühlung zu verschaffen, etwa durch Klimaanlagen und kühle Wohn- und Schlafräume. Aufgrund prekärer finanzieller Verhältnisse, in denen viele Betroffene häufig leben, können sich jedoch viele dies nicht leisten und leiden verstärkt unter den extremen Hitzeperioden.
8: Ich bin Lena und ich habe seit circa 4 Jahren auch ME. Es gibt auch so Komorbiditäten wie POTS, das ist posturales Tachykardiesyndrom. Das verstärkt es extrem. Das Hitzeempfinden ist teilweise anders bei Leuten mit diesen Krankheiten. Also man empfindet Hitze sehr viel stärker. Manche Leute können nicht schwitzen, das habe ich auch eine Zeit lang gehabt, was halt extrem gefährlich ist bei solchen Temperaturen, weil das zum Hitzschlag führen kann.
3: Der Verein MUT hat eine Petition gestartet, in welcher sie im Namen der Betroffenen und ihrer Angehörigen eine Verbesserung der Gesundheitsversorgung und soziale Auffangnetze fordern, um diese vor Armut zu schützen.
9: Wir fordern einen Härtefallfonds für Betroffene von MECFS und anderen PEIS. Ohne Einkommensmöglichkeiten, ohne soziale Absicherung im Gesundheits- und Sozialsystem und mit enormen Kosten für Medikamente, Arzttermine und Pflege rutschen viele Erkrankte in die Armut ab. Solange sich Sozialversicherungsträger wie die PVA weiterhin weigern, Pflegegeld an Betroffene auszuzahlen oder Reha-Geld, muss die Regierung mit einem Härtefallfonds kurzfristig Abhilfe schaffen.
10: Wir fordern eine Reform des Begutachtungswesens. Für viele ME-Betroffene ist das österreichische Gesundheitssystem ein einziger Spießrutenlauf zwischen Gutachtern, die einen nicht ernst nehmen, einen auslachen, die eigenen Grenzen überschreiten und nicht selten Betroffene in noch schlimmere Crashs befördern. Deshalb müssen GutachterInnen von PVA, Sozialministeriumsservice und anderen Stellen verpflichtend zu ME-CFS und speziell zum Leitmerkmal PEM, postexertionelle Malaise, geschult werden.
11: Unser dritter Punkt in der Petition ist, dass wir fordern, je nach Schwere der Erkrankung eine entsprechende Mindestpflegestufe für ME-CFS-Betroffene und auch die Aufnahme von PEM in die Einschätzungsverordnung für den Behinderungsgrad, wie das 2024 ja schon mal vollends von der ÖGME-CFS vorgeschlagen wurde und auch vorgelegt wurde. Das garantiert, dass ME-CFS-Erkrankte schnell zu den ihnen zustehenden Leistungen kommen und verhindert weitere Zustandsverschlechterungen durch schikanierende Gutachtertermine und fehlende Absicherung.
10: Und wir fordern Aufarbeitung der Jahre bis jahrzehntelangen systematischen Vernachlässigung und Ignoranz, mit der ME-Betroffene zu kämpfen haben. Verweigerte Hilfe, falsche Behandlungen, verpflichtende Rehas haben für unzählige Betroffene zu Krankheitsverschlechterungen, wie wir gehört haben, eben bis zum Tod geführt. Dieses absolute politische Versagen muss aufgearbeitet und Betroffene für die behördlichen Fehlentscheidungen, unter denen sie zu leiden haben, entschädigt werden.
3: Doch auch langfristig müsse sich einiges ändern, betonen die SprecherInnen von MUT. Gesellschaftliche Aufarbeitung der jahrzehntelangen Vernachlässigung von ME-CFS und ähnlichen chronischen PEIS-Erkrankungen, mehr Forschungsgelder auf diesem Gebiet, um endlich effektive Behandlungs- und Heilmethoden zu finden und die generelle Verbesserung der gesellschaftlichen Sichtbarkeit von betroffenen Personen damit diese nicht unbeachtet daheim in Vergessenheit geraten, seien dringend notwendig.
7: Langfristig braucht es viel mehr. Wir brauchen Forschung, und zwar stabile Finanzierung für diese Forschung. Wir brauchen eine Versorgung, wo das ganze Gesundheitssystem das wahrnimmt. Wir brauchen soziale Absicherung, die wirklich dafür sorgt, dass ME-CFS-Betroffene und auch Betroffene von anderen postakuten Infektionssyndromen wirklich nicht in Armut leben müssen.
3: Beitragsgestaltung Sophia Tietjen. Interviewführung Sophia Tietjen und Eileen Yilmaz. Platz einnehmen, miteinander Zeit verbringen und die Gegend erkunden. Gelegenheit dazu schafft das Fahrradkollektiv Radieschen. Das hat sich vor kurzem in Linz gegründet. Über die Idee dahinter, wie die Motivation bestehen bleibt und für wen die Radgruppe gemacht ist, darüber hat sich meine Kollegin Eileen Yilmaz erkundigt.
12: Ich habe heute Lou, hallo.
13: Hallo.
12: Und Emma, hallo.
14: Hallo.
12: Zu Gast im Studio, und die zwei sind von Fahrradkollektiv Radieschen, was sich relativ neu gegründet hat. Erzähl doch einmal erstens der wunderbare Name Radieschen, wie ist der entstanden und wie

0: Gefühl verweisen kann.
1: Und wir uns auch dachten, dass der Name ganz gut für ein kreatives Logo funktioniert. Also wenn man unser Logo anschaut, dann sind auch die Räder von dem Fahrrad auch Radieschen. Das fanden wir eigentlich ganz toll.
2: Habt ihr das selbst gezeichnet?
1: Ja, also wir haben es kollektiv zu dritt gezeichnet und haben uns dann immer langsam rangetastet. Und irgendwann waren wir dann so, okay, ich glaube, das ist es jetzt. Beziehungsweise das lassen wir jetzt erstmal und dann können wir es immer noch erweitern.
2: Ihr redet von zu dritt. Wer ist die dritte Person im Bunde?
1: Genau, die dritte Person ist Laura. Und wir sind aktuell drei Personen, die so das Kollektiv organisieren praktisch, genau.
2: Habt ihr euch alle drei vorher schon gekannt, vor Radieschen?
0: Nein, nicht direkt. Eigentlich ist Lou unser Bindeglied, kann man sagen. Laura und ich haben uns tatsächlich über die Idee der Radieschen kennengelernt.
1: Genau, und ich kannte Emma und ich kannte Laura. Bei mir war einfach schon lange irgendwie diese Suche da nach einem Flinterradclub, in dem ich halt auch mich als nicht-binäre Person gesehen fühle und irgendwie das Gefühl habe, ich habe einen Platz. Und ich habe die ganze Zeit gesucht, aber habe dann einfach nur zweigeschlechtliche Radclubs gefunden oder jetzt nicht speziell Flinterradclubs. Ich kannte einen Radclub in Salzburg und dann habe dann überlegt, ob ich irgendwie extra nach Salzburg fahren soll. Und irgendwann meinte eine Freundin zu mir, ja, ich muss es einfach selber machen, wenn ich mir sowas in Linz wünsche. Und dann habe ich erst ein bisschen überlegt und war so, ja, eigentlich wäre das ja toll, aber alleine möchte ich das auch nicht machen. Und dann habe ich halt überlegt, wer so von meinem Freundinnenkreis auch einfach gerne leidenschaftlich Rad fährt. Und dann ist mir halt sofort Emma und Laura eingefallen und dann habe ich einfach beide angesprochen und gefragt, ob sie Lust hätten. Und dann war eigentlich ziemlich schnell die Motivation da.
2: Lou, du hast jetzt eh schon einen wichtigen Punkt angesprochen. Radieschen ist ein Flinterradclub. Könnt ihr da erstens den Begriff erklären und was das jetzt speziell für Radieschen heißt? Wer kann oder soll bei euch mitmachen?
0: Flinter grenzt eigentlich alle Menschen ein, die erstmal nicht cis-männlich sind, obwohl man da auch immer, es geht nicht darum, explizit cis-Männer auszuschließen, sondern im Endeffekt eigentlich einen Schutzraum für Menschen zu schaffen oder einen gemeinschaftlichen Raum für Menschen zu schaffen, die sich eben unter patriarchalen Strukturen manchmal in verschiedensten Situationen benachteiligt oder nicht gelesen oder nicht gesehen fühlen. Genau, und ich glaube, das impliziert dann auch schon ein bisschen, warum wir uns dazu entschieden haben oder uns es so wichtig ist, weil wir eben einen Raum schaffen wollten, in dem Flinter-Menschen sich wohlfühlen, in dem wir einfach so aufeinander achten, in dem wir miteinander sind und in dem man irgendwie so auch Ängste und Sorgen vielleicht auch aussprechen kann. Und im Sport ist es halt schon ein Thema für viele Flinter-Personen, dass sie sich dann manchmal nicht gelesen sehen oder fühlen, und da wollten wir einfach so einen offenen Raum schaffen.
1: Genau, oder auch eben gerade im Sport für Transpersonen, Interpersonen und nicht-binäre Personen oft eine Teilhabe gar nicht möglich ist, weil es dann halt entweder das Männerteam gibt oder das Frauenteam. Und uns auch ganz wichtig ist, dass es auch nicht um Wettkampf geht, was eben dann doch auch oft in vielen Sportclubs trotzdem irgendwie vorhanden ist. Und das ist uns auch ganz wichtig, dass einfach es nicht um Wettkampf oder Schnelligkeit geht, sondern uns geht es ums gemeinsame Radfahren, Spaß zusammen haben beim Radfahren und einfach eine schöne Zeit miteinander zu verbringen. Und auch dadurch, dass wir uns als Flinter-Club definieren, wir versuchen möchten, dadurch einen Raum zu geben, der einfach sich sicherer anfühlt. Aber natürlich ist es auch kein gesicherter Raum, weil Transfeindlichkeit kann überall stattfinden. Also es ist eigentlich ja so eine Annäherung, einen sicheren Rahmen zu schaffen.
2: Sind die Leute, die dann bei euch mitmachen, schon auf diese Problematiken sensibilisiert? Oder werden die, wenn sie dann das erste Mal kommen, darauf angesprochen, so hey, wir sind hier ein safer Space, bei uns gibt es keine Transfeindlichkeit, keine Queerfeindlichkeit? Wie geht es ihr da damit um, das den neuen Leuten näher zu bringen?
0: Also am Anfang haben wir vor allen Dingen auch schon mal einen wer mein Instagram

0: Instagram-Account und da haben wir auch einen Post gemacht, um eben nochmal diesen Begriff Flinter und wie wir uns lesen und was so unsere Werte sind, das einfach einmal so klar zu machen und zu erklären. Und was wir zum Beispiel schon auch machen, wenn wir zusammen fahren, dass wir uns auch kurz vorstellen und auch Pronomen erfragen. Wir fragen auch immer, wenn wir Fotos machen, ob die Gesichter gezeigt werden dürfen und sagen auch immer, dass es natürlich in Ordnung ist und wir dann die Gesichter unkenntlich machen, falls eine Person eben nicht auf Instagram erscheinen möchte und sagen schon auch eben ganz klar, dass wir gemeinschaftlich fahren und aufeinander achten. Das heißt, ja, wenn etwas ist, dann sprechen wir darüber und wir sind auch da die AnsprechpartnerInnen. Und wenn aber auch, genau, zum Beispiel einfach wir uns auch immer nach allen richten, was du ja eben schon gesagt hast, eben dieses, wir fahren gemeinsam, wir fahren jetzt nicht einfach weg und irgendein Mensch bleibt zurück, sondern da hoffen wir, dass wir das so kommunizieren, dass allen klar ist. Aber natürlich, bis jetzt ist das schon immer ein sehr schöner Rahmen gewesen, aber ja, kann man natürlich auch immer nicht ausschließen. Und dann müssen wir schauen, ja, wie wir dann damit umgehen.
1: Also uns gibt es ja auch noch nicht so lange. Wir sind immer noch so ein bisschen am Starten und dazulernen. Haben aber auch von Anfang an darüber gesprochen, dass wir so in Zukunft auch gern so ein anonymes Feedback-Formular gern integrieren würden, dass uns auch Leute erstens Feedback geben können, aber auch falls irgendwelche unangenehmen Situationen entstanden sind, die vielleicht nicht in der Gruppe angesprochen werden wollten, weil gerade wenn Diskriminierung erfahren wird, dann möchte man das vielleicht nicht vor allen direkt ansprechen und deswegen ist es uns wichtig, da auch einen Raum zu schaffen, wo man auch anonym sein kann und uns Feedback geben kann und falls wir da dann eben von irgendeiner Diskriminierung erfahren würden, dass wir dann auch das mit der betroffenen Person besprechen können.
2: Gibt es jetzt schon, also außer euch dreien, eine Kerngruppe, die immer wieder dabei ist? Wie viele seid ihr so insgesamt?
0: Ich finde das schwer zu sagen. Ich glaube, so eine richtige Kerngruppe. Es gibt schon ein paar Gesichter, die man auf jeden Fall jetzt schon öfter gesehen hat. Aber es sind tatsächlich jedes Mal neue Gesichter dabei, was uns auch total freut, dass irgendwie wir doch eher auf Interesse stoßen. Und eigentlich jede Ausfahrt, die wir jetzt gemacht haben, war mit ja, ganz unterschiedlichen Menschen, die, ich glaube, es war einfach nie dieselbe Gruppe. Und es war sehr auch unterschiedlich von der Anzahl. Zwischen 5 und 15 Personen waren wir jetzt bis jetzt immer, was uns auch total freut. Weil wir nicht wussten, stehen wir am Ende halt zu dritt da, dann wären wir halt zu dritt Fahrrad gefahren. Aber es ist natürlich schön, dass es auch angenommen wird.
1: Also gerade auch so vor unserer ersten Ausfahrt war ich schon noch so ein bisschen nicht unbedingt nervös, aber ich habe mich gefragt, so, haben wir überhaupt Leute davon mitbekommen? Ich meine, so jetzt Menschen aus unserem eigenen Freundinnenkreis waren ganz gut informiert, aber bei mir war schon auch viel die Frage, bekommen andere Leute jetzt auch, die wir nicht persönlich kennen, überhaupt davon mit? Was uns halt schon auch sehr wichtig ist. Also wir würden gern versuchen, verschiedene Leute aus verschiedenen Bereichen und auch verschiedenen Altersklassen. Also dass es nicht jetzt zum Beispiel nur Leute sind, die studieren, sondern auch Leute, die arbeiten, die in der Schule sind oder in der Ausbildung sind, sich einfach angesprochen fühlen oder vorbeischauen können. Da möchten wir uns auch noch erweitern mit unserem Werbung, klingt immer so doof, aber wie wir uns halt nach außen zeigen und wie Leute von uns mitbekommen können. Die einfachste Anfangsweise war halt erstmal einen Instagram-Account zu gründen und in Zukunft möchten wir aber auch Poster oder Flyer machen, die wir dann auch in verschiedenen Bars oder auch queeren Zentren auflegen können, um einfach noch mehr Leute anzusprechen und auf uns aufmerksam zu machen.
2: Wie sind denn die Leute bis jetzt, also natürlich über den Instagram-Account sind die auf euch aufmerksam geworden, aber was haben die da so erzählt, was waren deren Beweggründe, da jetzt mit euch mitzufahren?
0: Viele schon, also ich habe auf jeden Fall auch ein paar Mal die Rückmeldung bekommen, dass es eben schon auch irgendwie die Suche nach einem Club oder irgendwie sowas war. Also es waren schon noch ein paar Personen, die eben genau sowas gesucht haben, also eine Gruppe, mit der sie Fahrrad fahren können. Aber ich glaube auch manche, weil sie das irgendwie cool oder spannend fanden, was wir da gepostet haben. Vor allen Dingen Menschen, die uns vielleicht am Anfang gefolgt sind, weil sie uns eben kennen und die dann gedacht haben, ach, das klingt ja irgendwie doch cool und ach, wenn ich da irgendwie auch mit meinem Stadtradl mitfahren kann, dann mache ich das doch mal, auch wenn ich jetzt nur mal alleine vielleicht nicht passioniert Fahrrad fahre, was irgendwie auch voll schön ist.
1: Also das ist uns auch ganz wichtig zu betonen, jedes Fahrrad ist willkommen. Es geht nicht um irgendwelche Vergleiche, wer jetzt das bessere Rad hat. Alle Fahrradvarianten sind willkommen und wir achten auch immer darauf, wenn wir jetzt Routen planen, dass es mit allen Fahrrädern machbar ist. Und wenn es jetzt zum Beispiel, wir wissen, dass auch Leute mit einem Rennrad dabei sind, dann schauen wir zum Beispiel, dass wirklich auch nur TR ist oder wenn dann nur ganz wenig Kies. Und falls wir mal eine Route planen, die jetzt für manche Räder nicht geeignet ist, dann kennzeichnen wir das auf jeden Fall. Und uns ist auch wichtig, immer so verschiedene Schwierigkeitslevel von Routen zu integrieren, dass irgendwie für alle was dabei ist.
0: Wir hatten das jetzt zum Beispiel auch mal bei einer Fahrt, dass wir dann ganz explizit auch gesagt haben, es gibt auch die Option von bestimmtem Ort mit gemeinsam auch mit einem Zug und den Rädern zurückzufahren. Also auch da so ein bisschen den Druck rauszunehmen mit, wenn ich da jetzt losfahre, dann muss ich irgendwie plötzlich diese 50 Kilometer Runde fahren. Also auch da zu sagen, es gibt auch immer so, also wir planen schon auch Ausstiegsmöglichkeiten mit ein, falls irgendwas ist oder ja, einfach die Gruppe sagt, nee, ist jetzt zu viel gerade.
2: Ihr habt es gesagt, es ist für verschiedene Levels, aber jetzt realistisch gesehen, wie sportlich muss man oder sollte man jetzt schon sein, dass man eben mitfahren kann? Zum Beispiel, also ich bin jetzt so eine, die nur radelt, um von zu Hause zum Bahnhof zu kommen, also wirklich so ganz kurze Strecken. Aber wenn ich mir denke, ah, hier klingt es cool, kann man da trotzdem mitmachen oder sollte man schon so ein gewisses Level haben, so keine Ahnung, eine Stunde konstant durchfahren ist so das Minimum oder wie schaut es da aus?
0: Nee, also uns ist es wirklich wichtig, dass man eben nicht ein bestimmtes sportliches Level haben muss. Falls wir jetzt wirklich in Zukunft mal etwas planen sollten und da das Interesse ist, wo man sagt, okay, wir fahren irgendwie wirklich mal eine bestimmte Distanz etwas schneller, dann würden wir das schon auch auf jeden Fall explizit so reinschreiben. Aber unsere generellen Fahrten, die wir gerade machen, sind immer nach dem Prinzip, wir richten uns nach allen. Das heißt, wenn wir alle 10 Minuten Pause machen, dann machen wir alle 10 Minuten Pause. Das ist uns total wichtig, weil wir eben diese Freude am Radeln teilen wollen und wir möchten, dass die Menschen, die mit uns mitfahren, eben die Freude, die wir haben, auch haben und das auch wirklich alle und nicht, dass am Ende irgendeine Person denkt, oh je, nie wieder.
2: Wie habt ihr denn die Liebe zum Radeln entdeckt?
1: Eigentlich als Kind bin ich schon immer viel Rad gefahren. Gerade in meiner Familie war das irgendwie schon so eine Freizeitaktivität, die wir irgendwie viel gemacht haben. Und dann ist es, glaube ich, so im Jugendalter bei mir so ein bisschen verloren gegangen. Dann, als ich in Linz war, auch wieder mehr gekommen. Gerade irgendwie so, ja, ich weiß eigentlich gar nicht, warum genau, aber das Interesse ist einfach irgendwie wiedergekommen. Und dann war bei mir auch so da, dass ich, also dieser Gedanke da, dass ich mir auch ein Rennrad kaufen möchte, weil ich einfach gern auch mal mit dem Rennrad länger rausfahre. Genau, und dann ist eigentlich immer mehr der Spaß daran gekommen. Und dann dachte ich mir aber immer öfter so, ja, alleine Radfahren ist zwar auch schön, aber gemeinsam macht es dann irgendwie doch mehr Spaß. Genau, und deswegen auch so diese Suche bei mir nach einem Flinterradclub, um eben auch mehr Rad zu fahren, weil es dann auch doch leichter ist, sich aufzurappeln, wenn man irgendwie verabredet ist und weiß, da sind noch andere Leute, die auch Lust haben, jetzt Rad zu fahren. Genau, weil es dann sonst auch so in meinem Alltagsstress auch oft einfach hinten runterfällt. Ist zwar das Bedürfnis da, aber ich glaube, es kennen alle. Gibt dann immer irgendwie andere Sachen zu tun. Und da ist es gerade für mich jetzt auch halt so schön mit dem Radclub, dass wir halt immer wieder uns treffen und Tage ausmachen, wo wir alle Zeit haben und dann eben auch dafür eine Route planen. Und dann ist das eigentlich so ein Fixtermin, der dann halt nur verschoben wird, wenn wirklich total schlechtes Wetter ist oder jemand krank ist oder so.
0: Ich glaube, bei mir ist es ähnlich, dass ich erstmal einfach in meiner Kindheit auch mit meiner Familie viel Fahrrad gefahren bin und dann einfach das Rad schon auch in meiner Jugend einfach ein Fortbewegungsmittel für mich war. Und ich auch irgendwie so dann dieses mich so schnell durch die Stadt bewegen einfach immer sehr toll gefunden habe und dieses so ein bisschen mir den Raum nehmen. Ja, und irgendwie ist Radfahren für mich irgendwie eine Art von Freiheit. Also ich kann da einfach total meinen Kopf ausschalten und irgendwie so der Wind pustet das alles weg und ich finde es ein total tolles Fortbewegungsmittel und das macht mich einfach jedes Mal glücklich und deshalb mache ich es so gern.
1: Genau, so ich glaube bei mir so das Hauptinteresse ist dann auch entstanden, als ich das erste Mal mit einer Freundin eine Radreise gemacht habe, also wirklich so Bikepacking für mehrere Tage und da habe ich einfach gemerkt, das ist für mich auch einfach Freiheit und einfach so eine schöne Möglichkeit, sich fortzubewegen. Man ist irgendwie trotzdem halbwegs schnell unterwegs im Vergleich zu Fuß. Also ich bin auch schon einfach mit Rucksack und zu Fuß mehrere Tage gewandert, was ich auch mega toll finde. Aber Fahrrad ist dann irgendwie doch noch schöner, weil man dann doch ein bisschen schneller unterwegs ist. Genau, und dann auch einfach in der Stadt, dass es einfach mein Fortbewegungsmittel ist und ich es mir eigentlich auch nicht wegdenken kann. Also immer, wenn ich irgendwo zu Fuß hinlaufen muss, weil ich mein Rad nicht habe, bin ich schon so, es dauert so lange. Ich könnte da jetzt auch viel schneller sein, wenn ich mein Rad hätte.
2: Ja, du hast jetzt das Fahrradfahren in der Stadt angesprochen, Lou. Da gibt es ja viele, die in Linz jetzt nicht super zufrieden sind. Auch also letztes Jahr war ja das mit der Nibelungenbrücke, dass die zweite Spur auf der einen Seite wieder weggebaut wurde. Und allgemein sind viele Fahrradfahrende jetzt kritisch gegenüber. Wie findet ihr so Fahrradfahren in Linz? Was ist euch so aufgefallen, was man eurer Meinung nach auch besser machen könnte?
0: Ich glaube, ich muss mich da leider den meisten anschließen. Ich finde auch, dass Linz in Sachen Fahrradstraßen oder einfach ja, Fahrradfreundlichkeit noch viel tun kann. Und ich glaube, dass es eine Stadt oft unterschätzt, was es an Lebensqualität bringt, wenn man Straßen eher für Rad und Fuß, sag ich mal, ausbaut, weil man halt eben nicht mehr alles nach dem Auto ausrichtet. Und ich habe vorher in einer deutschen Stadt studiert, in der die Radwege sehr gut ausgebaut waren und der Clash war schon hart, sage ich mal. Aber ja, irgendwie man gewöhnt sich ja an alles und dann gewöhnt man sich irgendwie auch an die hubbelige Landstraße und ja, dass man halt immer noch ein bisschen mehr drauf achten muss, weil man halt doch schnell hier irgendwie auch mal übersehen wird. Aber ja, es ist schon total schade, weil es eben auch die Freude oder den Spaß ja an vielen Leuten auch im Alltag nimmt, wenn man immer irgendwie Angst hat, wenn man an die Arbeit fährt, weil man denkt, oh je, ja, irgendwie die Straßen, die ich fahren muss, ist mit dem Fahrrad irgendwie auch nicht so lustig.
1: Genau, ich kann mich da leider auch nur anschließen. Also gerade was so Radwege angeht, ist Linz, finde ich, einfach schon sehr schwach. Also es gibt einfach nicht so viele und wenn es welche gibt, dann sind sie oft nicht gut abgesenkt, was halt für manche Räder dann auch nochmal schlechter ist. Oder man es einfach mehr merkt beim Fahren oder dass die Radwege einfach plötzlich dann aufhören und da musst du halt auf der Straße weiterfahren. Genau, bei mir ist es, glaube ich, auch eher so, dass ich mich halt einfach dran gewöhnt habe und damit abgefunden habe. Aber ich fand es auch sehr schade, irgendwie zu sehen, wie wenig in der Stadt also getan wird, beziehungsweise dann auch Versuche schnell wieder scheitern, wie wir auf der Nibelungenbrücke gesehen haben. Ich meine, es gibt immerhin noch auf der anderen Seite jetzt zwei Fahrtrichtungen, aber das ist trotzdem nicht die perfekte Lösung. Und irgendwie schade zu sehen, dass sich irgendwie die Mühe gemacht wurde, sowas zu etablieren, dass eben auf beiden Fahrtrichtungen es leichter wird für Leute, die mit dem Rad unterwegs sind. Und wie schnell dann einfach wieder es über den Haufen geworfen wurde irgendwie. Also der stand ja, ich weiß nicht mehr wie lange, aber auf jeden Fall nicht lange. Und ich eben auch von Freundinnen oft höre, dass eben sie sich gar nicht trauen, im Straßenverkehr zu fahren. Und da ist schon ein großer Teil einfach das Problem, dass es eben keine Radwege gibt, weil wenn es auf den meisten befahrenen Straßen einfach einen guten Radweg geben würde, dann wäre auch mehr Sicherheit gegeben.
2: Jetzt sind eure Ausfahrten, die ihr mit Radieschen plant, wahrscheinlich von Linz raus. achtet ihr darauf, dass es eben viel Natur gibt, dass man keine gefährlichen Situationen hat oder weniger mit Autos? Macht ihr da auch so eine Art, ich weiß nicht, eine Sicherheitsschulung, keine Ahnung, wenn ihr auf Landstraßen fahrt, auf was muss man achten? Wie bereitet ihr euch als Gruppe darauf vor, dass da jetzt hoffentlich eh nichts passiert, aber dass halt doch andere VerkehrsteilnehmerInnen da sind und vielleicht auch, dass es da mal zu Problemen kommen kann?
0: Bis jetzt sind wir immer aus Linz irgendwie in irgendeine Richtung rausgefahren. Tatsächlich haben wir das noch nie gemacht, aber ich finde es gerade eigentlich eine gar nicht schlechte Idee zu sagen, wenn man auf Landstraßen fährt oder so, dann spricht man vielleicht vorher einfach nochmal durch, dass wir hintereinander fahren. Was wir schon machen, ist, dass wir immer allen sagen, es ist natürlich frei, weil es gibt keine Helmpflicht, aber wir empfehlen, bring deinen Helm mit. Genau, dass wir halt auch immer, also wir denken dran, auch so Flickzeug und auch immer so ein bisschen Erste-Hilfe-Zeug dabei zu haben. Also immer so ein paar Pflaster und so. Ich meine, wenn das Größeres wäre, dann geht das eh nicht. Aber dass wir so wenigstens uns so ein bisschen helfen können. Und die Fahrten, die wir planen, wir schauen da aber schon oder haben jetzt die letzten Male schon geschaut, dass die Routen einfach auch Spaß machen und schön sind. Im Sinne, dass wir zum Beispiel auch viel auf dem Donauradweg jetzt waren oder an der Traun. Also, dass wir halt versuchen, eher autoarme Straßen zu fahren, damit wir auch wirklich ein bisschen als Gruppe fahren und nicht 15 Personen irgendwie hintereinander her, damit wir die Autos nicht stören.
1: Und ich finde auch, dass es eben meiner Erfahrung nach auch einfach keinen Spaß macht, an der großen Hauptstraße lang zu fahren. Also das ist schon was, das wir bewusst in die Routenplanung einbeziehen, dass wir so gut wie nur auf Radwegen fahren. Beziehungsweise, wenn es nicht vermeidbar ist, es nur ein ganz kurzes Stück ist, weil es, glaube ich, für alle Beteiligten keinen Spaß macht und meistens dann die Landschaft drumherum auch nicht unbedingt super schön ist. Und wenn wir dann mal auf Straßen sind, dann ist es eher, dass wir irgendwo im Dorf oder so auf dem Land auf einer Straße unterwegs sind und es sind dann meistens auch eher kurze Strecken.
2: Möchtet ihr mal erzählen, welche konkreten Ausfahrten ihr schon gemacht habt und wie ihr da auch an die Planung rangeht? Macht ihr euch zuerst ein Ziel aus und dann schaut ihr den Weg an? Ist der Weg das Ziel? Wie funktioniert's?
1: Also meistens haben wir schon immer so ein Ziel oder eine Route, die wir uns raussuchen, planen aber auch so, dass sie immer noch verkürzbar ist oder auch länger gemacht werden können und holen uns dann auch immer während dem Fahren Feedback ein, wie es aussieht, ob noch Lust ist, mehr zu fahren oder ob es gerade passt oder ob eigentlich lieber schon früher zurückgefahren werden möchte. Sagen wir so, wir haben schon eine Route, die wir uns überlegen, damit wir auch wissen, wo wir lang fahren. Aber es ist auch immer noch veränderbar, um uns an Bedürfnisse anzupassen. Bisher haben wir, glaube ich, 4 Routen geplant. Die erste war einfach eine ganz gemütliche Ausfahrt, um erstmal einfach locker reinzustarten, niemanden Druck zu machen, weil es uns ja, wie gesagt, ganz wichtig ist, dass unser Radclub auch sehr niederschwellig ist. Genau, also die erste Runde war einfach gemütlich ein kleines Stück an der Donau lang. Die zweite Ausfahrt war dann nach Mauthausen, also auch eine politische Ausfahrt, was uns auch sehr wichtig ist im Radclub, dass wir immer wieder auch ja, politische Ausfahrten machen, wo wir eben damals zur Befreiungsfeier in Mauthausen gefahren sind. Sonst sind wir zur Steyr Pride gefahren, dass wir auch bei Demos Leuten sagen, hey, wir fahren dahin, habt ihr Lust mitzukommen? Und auch irgendwie so einen Raum zu geben für Leute, die vielleicht jetzt alleine nicht auf eine Demo fahren würden, auch irgendwie so eine Möglichkeit zu sein, dass man gemeinsam in der Gruppe hinfahren kann.
0: Ja, wir hatten eine Fahrt, die haben wir Badespaß genannt. Leider ist der Badespaß dann in Richtung eines Gewitters gefahren. Und da haben wir zum Beispiel dann eben früher aufgehört und dann sind in den nächsten Ort und von dort dann mit dem Zug zurück und haben aber dann dort in dem Ort noch gemeinschaftlich ein Eis gegessen. Da eben auch nochmal dieses, wir haben schon dann immer die Routen so, dass wir so Escape-Pläne haben. Und sonst ist es schon so, dass wir alle einfach auch gerne und viel Rad fahren und glaube ich einfach die Gegend schon ganz gut kennen und dann uns auch einfach Ideen kommen, wo man vielleicht mal selbst schon so gefahren ist und dann ja sagen wir, komm, dann könnten wir eigentlich mal ins Mühlviertel fahren und vielleicht ist eine Person von uns auch schon mal irgendwie eine Runde gefahren, wo wir sagen, hey, das wäre doch ganz nett Oder eben, dass wir jetzt im Sommer gedacht haben, hey, wenn es so warm ist, dann machen wir doch eine Fahrt an den See, dann können wir irgendwie in den See springen. Also manchmal haben wir dann schon auch so Themenideen, wo wir sagen, es wäre doch jetzt irgendwie gerade bei dem Wetter oder eben in einem politischen Kontext oder so eigentlich cool, das so zu verbinden.
2: Dadurch, dass ihr ja eine dezidierte Flintergruppe seid, habt ihr da schon irgendwann irgendwelche unangenehmen Begegnungen gehabt? Seid ihr irgendwie schon mal blöd angequatscht worden auf euren Ausfahrten? Gibt es da auch irgendwie eine negative Reaktion?
1: Also ich glaube daraufhin, dass wir jetzt ein Flinterclub sind, nicht. Aber was man schon merkt, ist einfach, dass sobald du in einer größeren Radgruppe unterwegs bist und vielleicht jetzt für andere auch nicht schnell genug fährst, in Anführungsstrichen, passiert es schon häufiger, dass wir irgendwie so einen Kommentar bekommen, irgendwie, dass wir im Weg sind. Oder mir wurde zum Beispiel auch mal gesagt, dass man sich auf dem Rad nicht unterhalten kann. Entweder fährt man oder man redet, aber es geht nicht beides. Was wir schon auch eben aktiv machen, weil es geht ja eben auch um Austausch bei uns. Und es geht nicht darum, schnell irgendwo hinzufahren, sondern gemütlich die Zeit zu genießen und auch die anderen Leute in der Gruppe kennenzulernen und sich auszutauschen. Da muss man dann irgendwie drüber stehen. Aber also ich habe auch kein Problem, mal anderen Leuten im Weg zu sein, weil es geht uns ja auch ein bisschen darum, gerade diesen dann auch oft männerdominierten Radgruppen, die alle so schnell an dir vorbeipesen und nicht bremsen wollen, auch zu zeigen, dass es anders geht. Weiß nicht, wie du das bisher irgendwie wahrgenommen hast, aber ich finde, man merkt schon, dass ab und zu mal so Kommentare kommen, weil man irgendwie anscheinend im Weg ist oder...
0: Ja, ich glaube eben vor allen Dingen am Donauradweg, wo einfach viel Verkehr ist. Ich stimme da Lu irgendwie total zu. Ich weiß noch, als wir das erste Mal da gefahren sind und wir waren in, glaube ich, so 10, 11, 12 Personen und sind dann da zusammen diesen Donauradweg und es hat mich irgendwie richtig glücklich gemacht zu sehen, dass wir eben da uns gerade einfach auch ein bisschen Raum nehmen und ja, es ist total schade, wenn man dann einfach manchmal dann so doch mal so einen blöden Kommentar bekommt, aber der Donauradweg ist halt irgendwie, man hat nicht irgendwie mehr Recht auf Platz, nur weil man schneller fährt und das ist irgendwie keine Rennstrecke und deswegen ist es voll schade, aber gleichzeitig habe ich das Gefühl, dass wir als Gruppe, weil wir eben nicht alleine sind, sondern eine Gruppe, das irgendwie gut so abfangen können und in dem Moment eher so sind, ja, wir sind trotzdem hier.
2: Wie schafft ihr es denn jetzt, die Motivation hochzuhalten? Wie kann man eben so eine Gruppe, so ein Kollektiv so weiterführen, dass da jetzt wirklich nachhaltig eine Community entsteht?
0: Unsere Idee ist schon einfach weiterhin jetzt diese Fahrten zu machen, jetzt gerade weil Semesterferien sind und waren und wir jetzt selbst auch im Urlaub waren, ist jetzt im letzten Monat nichts passiert, aber wir sind schon am Plan für jetzt die nächsten Wochen noch, bevor dann wieder langsam die kältere Jahreszeit kommt. Und eben haben wir uns auch schon überlegt, dass wir auch im Winter alternativ was machen, das vielleicht schon auch mit Radfahren zu tun hat, aber eben nicht auf dem Rad. Wir haben ja auch schon einmal jetzt eine Küfer gemacht, also eine Küche für alle, gemeinsam mit dem Raumschiff. Und dass wir auch so einfach, abgesehen vom Radfahren, eben Sachen machen als Gruppe. Unser Ziel ist aber schon auch, oder wir würden uns natürlich auch total freuen, wir haben auch eine Signal-Gruppe für die Menschen, die mal da waren oder ja, wenn Leute Interesse haben, die wir dann da reinpacken und da auch immer die Einladung, das passiert momentan noch nicht so viel, aber mal schauen, wie sich das entwickelt, dass sich da auch Menschen zum Radfahren verabreden können, dass dann eben zum Beispiel Person XY dann mal sagt, hey, ich würde gerne mit meinem Rennrad heute 60 Kilometer durchs Mühlviertel fahren, hat eine andere Person Lust? Und dass da einfach so eine, ja, wie so ein Raum entsteht, der sich selbst vielleicht dann auch so ein bisschen trägt.
1: Genau, ich glaube, so das Wichtigste ist, dass halt vor allem bei uns die Motivation da bleibt, Sachen zu planen, damit auch wieder Events entstehen und Leute teilhaben können. Also es ist natürlich immer eine schwierige Frage, wie behält man die Motivation? Ich glaube, das Wichtigste ist Spaß dabei haben, was wir bisher alle auf jeden Fall haben und auch immer wieder als Feedback bekommen. Und dann einfach wieder regelmäßig was zu planen. Und was uns auch wichtig ist, also am Anfang haben wir so darüber überlegt, sollte es so einen fixen Tag geben, an dem unsere Ausfahrten stattfinden oder sollen wir das flexibel halten? Und wir haben uns dann dazu entschlossen, dass wir das eigentlich eher flexibel halten wollen, beziehungsweise auch immer wieder unterschiedliche Tage und Zeiten, damit zum Beispiel mal am Wochenende was passiert und Leute, die dort Zeit haben, teilnehmen können, aber auch mal unter der Woche am Abend, wenn alle Arbeit aus haben, auch die Möglichkeit gibt, mitzufahren, weil vielleicht nicht alle immer am Wochenende Zeit haben oder manches unter der Woche halt gar nicht schaffen. Also da auch so ein bisschen Flexibilität, weil ich kenne das von mir selber, wenn es irgendwie coole Projekte gibt oder Kollektive, wo ich Lust habe, dabei zu sein, aber dann ist es, weiß ich jetzt nicht, der Mittwoch um 18 Uhr und da kann ich nie, dann ist es immer so, ist halt dann schade, weil es irgendwie nicht funktioniert. Und das war uns auch wichtig, da halt einfach eine Variation drin zu haben, dass es nicht immer der gleiche Tag ist, um so viel Leuten die Möglichkeit zu geben, irgendwie dabei sein zu können. Und dass es auch gar nicht darum geht, jedes Mal dabei zu sein, sondern wenn man Lust und Laune hat, dabei zu sein. Und eben, wie Emma schon gesagt hat, dass dann auch, wenn unsere Gruppe ein bisschen rangewachsen ist, auch einfach ohne unsere Planung was entstehen kann, dass Leute sagen, so spontan, ich will jetzt eine Runde fahren, hat wer Lust mitzufahren?
2: Das ist ja doch auch einiges Organisationsaufwand. Gibt es bei euch irgendwie einen Mitgliedsbeitrag oder was Ähnliches?
0: Nein, wir machen das einfach zu dritt in unserer Freizeit, weil es uns Spaß macht.
1: Genau, also wir sind bisher auch kein offizieller Verein oder so, haben da schon auch drüber nachgedacht, aber das sind alles Fragen, die vielleicht auch dann, über die wir uns später Gedanken machen. Uns war es irgendwie wichtig, jetzt erstmal anzufangen und auch zu schauen, ob es überhaupt Anklang bekommt. Also wie gesagt, am Anfang waren wir uns ja auch gar nicht sicher, kommen überhaupt Leute.
0: Ich glaube, was man schon auch sagen kann, wir versuchen natürlich jetzt so Kosten und so einfach gering zu halten. Also das sind ja, weil wir sie natürlich aus unserer eigenen Kasse bezahlen, sag ich mal. Aber das ist auch alles gerade noch total überschaubar. Das sind eben mal die Sticker, die wir gemacht haben und so. Weil natürlich dann irgendwann, wenn wir jetzt wirklich mal Sachen hätten, wo es dann immer teurer wird, dann muss man sich dann vielleicht schon überlegen, genau, gründen wir einen Verein oder so. Aber das ist jetzt gerade funktionieren wir so eigentlich noch sehr gut.
2: Eine wichtige Frage für alle FahrradfahrerInnen. Ist euch schon mal euer Fahrrad geklaut worden?
0: Mir ist tatsächlich noch nie ein Rad geklaut worden. Also ich bin da wirklich, glaube ich, anscheinend eine glückliche Person. Aber in meinen ganzen Lebensjahren ist nicht mal ein Fahrradteil. Mir wurde einmal tatsächlich die Festmachung von meinem Licht geklaut. Aber mein Licht hatte ich in meiner Jackentasche. Also das ist verkraftbar.
1: Mir persönlich jetzt direkt nicht, beziehungsweise halt in unserer Familie, wo ich schon vielleicht auch mit dran beschuldigt war, sind uns tatsächlich schon zwei Räder geklaut worden. Und mein Fahrradlicht wurde auch mal geklaut. Und seitdem sperre ich mein Rad aber auch immer super gut ab. Und gerade so mein gutes Rad lasse ich auch nirgendwo lange stehen. Würde ich auch auf jeden Fall als Tipp weitergehen, weil letztendlich kann jedes Schloss geknackt werden, wenn es geknackt werden möchte.
2: Jetzt zum Schluss würde mich noch interessieren, was sind eure nächsten Pläne für Radieschen? Wann kann man mit der nächsten Ausfahrt rechnen? Und wie können euch die Leute finden, die jetzt Lust drauf haben, gemeinsam zu radeln?
0: Ja, unsere nächsten Pläne sind eben jetzt erstmal im Herbst noch ein paar weitere Ausfahrten. Wir wollen das schöne Wetter noch nutzen. Da werden wir bestimmt auch ganz bald jetzt was posten. Wir würden oder planen auf jeden Fall auch im September jetzt nochmal zu fahren. Und dann kann man uns am einfachsten auf Instagram unter Radieschen finden. Falls man das nicht hat, haben wir aber tatsächlich sogar eine E-Mail-Adresse. radieschen@gmail.com ist es einfach. Wir haben aber auch eine Signal-Gruppe für Menschen, die eben nicht so aktiv auf Instagram sind, wo wir auch immer alles reinposten. Und es gibt ja so diverse WhatsApp- und Signal-Gruppen in und um Linz und die ja irgendwelche Kultur zeigen. Und da schauen wir schon auch immer, dass wir alles reinposten. Genau. Vielleicht hat man auch schon mal einen Sticker von uns irgendwo in der Stadt gesehen. Die gibt es noch nicht so viel, aber ein paar habe ich selbst auch schon geklebt und kleben sehen. Und da kann man uns auch, da ist auch unser Instagram drauf, da kann man uns dann auch immer finden.
1: Ich würde auch eben sagen, hauptsächlich sind wir gerade noch auf Instagram unterwegs, wollen aber auch zusätzlich zur Online-Präsenz auch mehr mit Flyern und Plakaten im Stadtraum uns verteilen und auch mit unseren Stickern schön die Stadt bekleben, dass einfach auch Menschen uns einfach so sehen können und wissen, hey, das sieht irgendwie cool aus, das Plakat, das spricht mich an. Da gibt es irgendwie diesen Flinterradclub, die regelmäßig Treffen machen und dann die Möglichkeit, unserem Instagram-Account zu folgen. Und wenn Mensch dann auch mal da war und eine Runde mitgefahren ist, fragen wir eben immer, ob wer Lust hat, in die Signalgruppe zu kommen oder nicht, um einfach dort auch immer wieder anzukündigen, wenn unsere Fahrten sind, für Leute, die kein Instagram haben. Das ist halt immer die Frage, so welche Plattform nutzt man, wo ist man aktiv, wie kann man schauen, dass die meisten Menschen davon mitbekommen, weil also wissen wir auch, dass nicht alle Instagram haben und nicht alle Signal haben. Deswegen ist mir persönlich schon auch wichtig, dass ganz klassisch noch mit Flyern und Postern zu machen.
2: Vielen Dank, Lou und Emma, dass ihr uns über euer Kollektiv, das Radfahrkollektiv Radieschen für Flinterpersonen, erzählt habt. Und noch viele weitere schöne Ausfahrten wünsche ich euch.
1: Dankeschön. Ja. Vielen Dank für die Einladung.
3: Ja, dankeschön.
4: Das war Eileen Yilmaz im Gespräch mit Lou und Emma vom Flinterradkollektiv Radieschen. Mehr Informationen zu Ausfahrten und Events gibt es auf Instagram unter @radieschen_linz. Das ist das Ende des heutigen Frosins. Am Mikrofon sprach Sophia Tietjen. Ich bedanke mich fürs Zuhören. Alle Informationen und die Sendung zum Nachhören finden Sie auf unserer Website unter www.fro.at oder im Audioarchiv der Freien Radios in Österreich unter cbr.media. Auf Wiederhören!
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1: Bewegung im Spiel. Mit dem Herbst geht das Theater Phoenix in seine neue Spielzeit und noch vor dem brütenden Hitzesommer fand dazu die Pressekonferenz statt. Hallo und herzlich willkommen zu Phoenix on Air, der Kooperationssendung mit dem Theater Phoenix. In dieser Folge hören Sie Ausschnitte aus der Pressekonferenz und bekommen Informationen darüber, was Sie in der kommenden Spielzeit erwartet. Am Mikrofon begrüßt Sie Sophia Engler. Das Theater Phoenix setzt auch in der kommenden Spielzeit auf eine ausgewogene Mischung aus Erst- und Uraufführungen und den Interpretationen von Klassikern, wobei das Zeitgeschehen dabei immer im Vordergrund steht. Im Juni wird für das Shakespeare Festival wieder ein Stück entwickelt. Damit gibt es in der Spielzeit 5 Saalpremieren und dazwischen eine Menge an Gastspielen, Wiederaufnahmen und genresprengenden Veranstaltungen. Wie jedes Jahr steht auch diese Spielzeit unter einem besonderen Thema. Die künstlerische Leitung Silke Dörner führt ein.
2: Bewegung im Spiel ist natürlich auch so entstanden, dass wir in sehr bewegten, bewegenden Zeiten leben. Aber obwohl alles ständig in Bewegung ist, hat man in vielen Bereichen das Gefühl, dass wir nicht vorwärts kommen, sondern dass wir eher wieder Rückschritte machen, also besonders im politischen und gesellschaftspolitischen Bereich. Ja, überholte Rollenbilder, Rassismus, Diskriminierung anderer Lebensmodelle und Formen politischer Größenwahn, Fanatismus. Darüber hinaus gibt es so viele Krisenherde, dass man den Überblick verliert und man schon gar nicht mehr weiß, also wo passiert eigentlich was und warum passiert es, wie passiert es. Und das sind Entwicklungen, die Angst machen, die bestürzend sind und wo man dagegen angehen möchte und sollte. Wir haben deshalb auch ein Schwerpunktthema, gerade zu Beginn der Spielzeit, zum Thema Macht und Machtmissbrauch, eben mit der einhergehenden Gefährdung der Demokratie als eines der Kernthemen. Eins ist klar, also wir dürfen auf keinen Fall jetzt in Lethargie verfallen oder in Stillstand geraten. Oder, um es mit einer Todsünde zu sagen, die dann kommt, in Trägheit verfallen und das nur noch unbeteiligt betrachten. Das Theater bietet mit seinen vielfältigen Mitteln immer wieder die Möglichkeit, sich kritisch, aber auch kreativ und lustvoll mit Entwicklungen auseinanderzusetzen. Dann passiert genau das, dann ist Bewegung im Spiel und das ist was unseren Horizont erweitern kann und uns auch Perspektiven für die Zukunft geben kann. Im direkten Austausch mit dem Publikum. Dafür möchten wir ganz klar auch die Verantwortung übernehmen. Das ist auch unsere Motivation und somit ist insgesamt dieser Spielplan und unsere Haltung auch ein Plädoyer für eine offene, vielfältige und demokratische Gesellschaft.
1: Viel bewegt sich, aber einiges bleibt auch gleich.
2: Das Schauspielensemble bleibt uns erhalten, da wird es keine Veränderungen geben, was uns sehr freut. Also Martin Brunnemann, Johanna Ecker, Carina Pehle-Möller und Lukas Weiß sind weiterhin als Kernensemble dabei. Wer unseren Spielplan kennt, der weiß, dass wir natürlich über die Spielzeit mit 4 Ensemblemitgliedern alleine das nicht schaffen können. Deshalb sind auch in der kommenden Spielzeit wieder tolle Gäste dabei. Ich nenne jetzt einige, unter anderem Gabi Deutsch, David Fuchs, Felix Rank, Nanette Weidmann, um nur einige zu nennen, die unser Team verstärken werden. Insgesamt wird es 5 Neuinszenierungen im Saal geben, inklusive unseres Beitrags zum Shakespeare Theater Festival am Ende der Saison. Da sind wir natürlich wieder dabei und da findet die Produktion diesmal auch im Saal statt. In dieser Spielzeit sind wir gestartet mit einer neuen Reihe am Balkon, die 7 Todsünden. Da sieht man das Plakat. Und die Todsünden, die wir schon behandelt haben, sind mit einem Pickel, Premierenpickel versehen. Das heißt, wir haben 4 in dieser Spielzeit gemacht und das ist sehr gut angekommen. Und natürlich stehen jetzt noch 3 weitere aus, die neu inszeniert und heutig interpretiert werden. Das sind Neid, Zorn und die Trägheit. Und wir werden natürlich die bereits inszenierten Produktionen auch immer mal wieder im Verlauf der Spielzeit auf dem Spielplan haben. Genauso wie unser Studio-Stück bzw. Hörspiel, das immersive Hörspiel von Times Up, des Linzer Künstlerinnenkollektivs und Tell Me About It, die quasi uns ihre Medusa-Bar im Studio eingerichtet haben, das sich auch sehr, sehr großer Beliebtheit erfreut hat und die Menschen, die drin waren, immer wieder ganz erstaunt, was das für ein toller Raum ist, weil der auch visuell wirklich, wer es noch nicht gesehen hat, unbedingt anschauen, weil es auch visuell einfach großartig gestaltet ist und ein absolutes Highlight auch in unserem Programm ist.
1: In der kommenden Spielzeit wird außerdem eine neue Zielgruppe angesprochen. Das Gastspiel Der kleine Diktator ist für Kinder ab 9 Jahren. In dem humorvollen Figurentheater rebellieren die Schachfiguren gegen ihren Lehrer. Ein Stück, das in 8 Zügen durch Strategien autoritärer Macht führt und dabei zum Nachdenken anregt. Aufgeführt wird es zwischen dem 16. und dem 21. Oktober. Die Spielzeit wird Ende September mit Caligula von Albert Camus eröffnet. Die historische Figur Caligula wird als einer der grausamsten römischen Kaiser beschrieben. Der Dramaturg Matthias Greitner spricht über das Stück.
3: Caligula hat seine geliebte Schwester Drusilla verloren und hat aus diesem Verlust heraus die ultimative Sinnlosigkeit des Lebens erkannt und möchte jetzt ganz Rom diese Erkenntnis näher bringen. Und um das zu bewerkstelligen, verfällt er immer mehr auf erratische und grausame Handlungen und verlangt quasi das Unmögliche von seinem Volk und seinem Hofstaat. Unter anderem wünscht er sich den Mond und man soll ihm doch den Mond bringen. Das ist natürlich eine Unmöglichkeit. Das ist ihm auch durchaus bewusst. Er möchte da über diese Überforderung seinen Untergebenen praktisch zeigen, wie sinnlos alles ist, was sie umgibt. Der Senat versucht das einige Zeit irgendwie mitzumachen und so weit wie möglich das irgendwie abzufangen. Irgendwann klappt das nicht mehr und sie schreiten voran mit ihrem Plan des Tyrannenmords, was immer mal wieder scheitert, bis Caligula selber erkennt, dass der nächste Schritt in seinem Plan ist, sich selber ad absurdum zu führen und selber diesen Tyrannenmord durch seine noch größere Grausamkeit quasi zu befeuern. Albert Camus, der große Schriftsteller und Philosoph des Absurden, hat dadurch quasi der Macht einen Spiegel vorgehalten, dass das Absurde ist quasi eine Einladung. Einerseits kann man sehr leicht in Grausamkeiten verfallen, andererseits ist es die Möglichkeit der Erkenntnis, um ungerechte Systeme zu hinterfragen und abzuschaffen. Denn wir wissen es, der römische Senat in den Kaiserzeiten war jetzt auch nicht das demokratischste Werkzeug, das unsere Welt hervorgebracht hat. Und dahinter blickt Caligula, der quasi die gelernten jahrhundertealten Machtverhältnisse durch seine sehr willkürliche Art und Weise zu herrschen aufrüttelt und so unter anderem auch Neues ermöglicht, indem er quasi diese eingefahrenen Senatoren dazu bringt, Widerstand zu leisten. Und Camus war ja auch der große Philosoph der Revolte. Also geht es einerseits um die Macht, auf der einen Seite, die missbraucht wird, und auf der anderen Seite, wie man sich dann bitte dagegen wehren soll. Ja, und der macht Regie Nicolas Charot, Ausstattung macht Michael Lindner und Musik Bernhard Eder. Die sind alle drei zum ersten Mal bei uns im Phoenix. Spielen wird unser Ensemble komplett und ergänzt werden sie von Lena Kalisch und Felix Rank.
1: Ein weiterer Klassiker ist die zweite Saalpremiere. Ab dem 10. Dezember wird Der zerbrochene Krug im Theater Phoenix aufgeführt. Über das Lustspiel von Heinrich von Kleist spricht die Dramaturgin Sigrid Blauensteiner.
4: Das Stück wurde 1808 veröffentlicht und es gilt als eines der wichtigsten Werke der deutschen Literatur. Und dieses Lustspiel stellt Gerechtigkeit und Machtmissbrauch in den Mittelpunkt und wird bis heute für die Gesellschaftskritik und auch für die doppelbödige Komik sehr geschätzt. Zum Inhalt kurz nochmal, Dorfrichter Adam hat eben eine harte Nacht hinter sich, behauptet, er ist gestürzt, er findet seine Perücke nicht, aber der Gerichtstag muss starten, weil Gerichtsrat Walter kommt, um das zu kontrollieren, wie das läuft. Und so beginnt er die Verhandlung, in der Marthe Rull den Verlobten ihrer Tochter anklagt, einen wertvollen Krug zerbrochen zu haben. Und dieser Verlobte schwört, er war es nicht, er hat einen fremden Mann vertrieben. Und der hat den Krug zerbrochen. Und was die Kläger und Verteidiger und niemand weiß, dieser fremde Mann war eben Richter Adam. Und so muss der quasi gegen sich selbst Gericht halten und versucht hat, dass alles, dass ja nicht rauskommt, dass er es war. Diese Urführung fand 1808 am Weimarer Hoftheater statt. Goethe hat das inszeniert. Und ja, das ist eigentlich ein Stück über einen Justizskandal, kann man sagen, aber auch über Machtmissbrauch, über Korruption, auch über sexuelle Übergriffe. Und bei uns wird es inszenieren Georg Schmiedleitner, der Mitbegründer vom Theater Phoenix, der zuletzt 2019 den Abend Schiller Aufruhr und Empörung inszeniert hat. Und die Ausstattung wird Stefan Brandmeier machen. Für die Lichtgestaltung haben wir den Anselm Fischer wieder da. Und es spielt unser Ensemble und noch zwei Gäste, die noch nicht ganz feststehen. Wird aber auf jeden Fall ein Mann und eine Frau sein, also mit 3-3 machen wir dann den zerbrochenen Krug.
1: Für die dritte und vierte Saalpremiere wird das Ensemble geteilt. Mit den beiden Schauspielerinnen Johanna Egger und Carina Möller-Pehle kommt das Stück Stolz und Vorurteil oder so auf die Bühne. Unterstützt werden die beiden unter anderem von den Gastschauspielerinnen Nanette Weidmann und Gabriele Deutsch. Auch die Inszenierung ist mit Christine Wipplinger weiblich besetzt. Sigrid Blauensteiner erklärt die Hintergründe zur Fassung von Isabel MacArthur, die Jane Austens Stoff aus einer anderen Perspektive erzählt.
4: Die britische Autorin Jane Austen stand in den letzten Jahren fast ein Kult. Also immer mehr Filme, Serien, Bücher, alles ist inspiriert von Jane Austen. Und sie war auch, also sie ist momentan wahrscheinlich die populärste englische Autorin und gilt auch als die erste moderne Autorin, weil sie hat ihren Roman, also den Roman durch ihren Realismus, die Dialoge und die genaue Beschreibung der Figuren modernisiert. Sie hat genau beobachtete Charakterzeichnungen gemacht und schreibt eben mit viel Ironie und Sprachwitz über die Abhängigkeit von Frauen. Stolz und Vorurteil ist eigentlich einer der bekanntesten Romane von 1813 und der verbindet quasi die Liebesgeschichte von Elizabeth Bennet, die sehr klug und unabhängig ist, mit einer kritischen Betrachtung ihrer Zeit und der Gesellschaft ihrer Zeit. Und der ganze Roman umfasst eigentlich die Situation junger Frauen ihres Standes und des Zeitalters, denen eben eine eigene Ausbildung und Einkommen verwehrt blieb und die komplett in wirtschaftlicher Abhängigkeit von den Männern der Familie waren. Isabel MacArthur ist jetzt Autorin und Schauspielerin, studierte Schauspiel und Literatur in Glasgow und arbeitet unter anderem am National Theatre of Scotland und an der Royal Shakespeare Company. Und sie hat eben diese Neufassung des Stücks geschrieben, von diesem Stolz und Vorurteil. Und sie hat da, sie hat was gemacht, was bei Jane Austen eben nicht vorkommt. Jane Austen hat in ihrem eigenen Stand quasi niedriger Landadel, höheres Bürgertum eigentlich die Romane geschrieben. Und natürlich gibt es da viele Dienstmädchen und die kommen aber bei Jane Austen kaum vor. Und Isabel MacArthur hat es genommen und hat diese fünf Dienstmädchen genommen, die in den Mittelpunkt gestellt. Und diese fünf spielen quasi den Roman Stolz und Vorurteil. Die spielen voller Tempo eben die sarkastische Elisabeth, den schnöseligen Mr. Darcy und eigentlich fast das gesamte Personal des Romans. Also da hat jedes Dienstmädchen, also bis auf die Elisabeth Bennet, die eben die Hauptfigur Elisabeth Bennet spielt, die anderen spielen alle noch viele andere Figuren und springen da rein. Und inmitten von Slapstick und Popsongs und einer scheinbar altmodischen Liebesgeschichte entsteht da eine Erzählung eigentlich von weiblicher Selbstbestimmung und großer wirtschaftlicher Abhängigkeit, die eigentlich dann gar nicht so weit von uns heute entfernt ist. Da gibt es schon immer noch Dinge. Und ist eine Komödie, die eben sowohl den Klassiker Stolz und Vorurteil zeigt, aber eben auch noch mehr. Und da ist eben die fünf Dienstmädchen, das ist die Teilung unseres Ensembles. Es spielen eben die zwei weiblichen Ensemblemitglieder Johanna Egger und Carina Möller-Pehle. Und dazu kommen noch drei Gäste, und zwar Gabriele Deutsch, Nanette Weidmann und eine weitere kommt noch dazu, steht noch nicht ganz fest.

0: Martin Brunnemann und Lukas Weiß spielen das Stück Geheimnisse. Die ursprünglich französische Komödie wird im Theater Phoenix am 15. April in Österreich erst aufgeführt. Sie handelt von zwei Brüdern, die Geheimnisse voreinander haben, diese aber mit dem gemeinsamen Freund teilen. Der gemeinsame Fernsehabend wird also eine Zwickmühle zwischen Lügen und Wahrheit, Loyalität und Rivalität. Was auf jeden Fall dabei ist, ist aber auch eine Menge Humor. Matthias Greitner über die Premieren mit dem geteilten Ensemble.
1: Regie wird Esther Muscholl führen, die Bühne eben auch von Alexandra Burgstaller, weil das ja in so einer geteilten Situation ist, dass wir quasi in einer Bühne zwei Bühnenbilder hervorbringen werden. Kostüme wird Agnes Hamwas machen und das Licht auch für beide Stücke Christian Leisch, unser technischer Leiter.
0: Die letzte Saalpremiere der kommenden Saison wird im Rahmen des biennal veranstalteten Theaterfestivals Shakespeare sein. Der Schauspieler und Regisseur Florian Hackspiel wird daran maßgeblich beteiligt sein. Zuletzt hat er 2008 bei einem Stück am Theater Phoenix mitgewirkt. Über 40 Stücke hat der Innsbrucker an unterschiedlichen Spielstätten in Österreich und Deutschland inszeniert. Matthias Greitner spricht über das Konzept.
1: Es gibt eben noch nicht so viel zu sagen, weil das ein Stück ist, das entsteht. Feststeht, es wird ein klassischer Stoff sein, den wir versuchen, in einem neuen Format zu überschreiben und mit viel Musik aus klassischen Schauspielstrukturen herauszulösen und so in die Lebensrealität von heutigen jungen Menschen zu übersetzen. Spielen wir da auch unser Ensemble.
0: Die sieben Todsünden. Aufgeführt am Balkon des Theaters. Begonnen in der vergangenen Spielsaison wird diese Reihe auch in der neuen Spielzeit wieder weitergehen. Die Abende brechen aus dem klassischen Format des Theaters aus und finden auch nicht im Saal, sondern eben am Balkon des Theaters statt. Silke Blauensteiner zu der Veranstaltungsreihe.
2: Die bisherigen vier Todsünden haben Sie ja irgendwie jetzt mit Hochmut, Wollust, Habgier und Völlerei beschäftigt. Und es sind auch ganz unterschiedliche Abende geworden, auch von der Form her, was Sie erzählen. Das erste war Hochmut und da wurde frei nach Arthur Schnitzlers Leutnant Gustl von einem Moment der Selbstüberschätzung erzählt und diesen Folgen daraus. Inszeniert hat das Viktor Reischl mit unserem Ensemblemitglied Lukas Weiß, der das gespielt hat und eben nächste Saison wieder spielen wird. Das zweite war dann eben Wollust. Da geht es um eine szenische Lesung, eigentlich die dunklen Seiten des Online-Datings beleuchtet. Da war das Konzept und die Inszenierung von Johanna Meierhofer und es spielt Sophie Pint als Gast. Also es war so eine Todsünden-Gastproduktion. Das dritte war dann mit unserem Ensemblemitglied Johanna Ecker und als Gast dazu Theo Helm Habgier. Die haben mit Coversongs und Eigenkompositionen sich eigentlich dem Weltgeschehen gewidmet und der Habgier im Weltgeschehen, aber auch was das Habgier dann mit jedem Einzelnen eigentlich macht und wo man sich findet und wie man damit umgeht. Und die letzte, die erst vor kurzem Premiere hatte, die Völlerei, hat die Phoenix Volksbühne verantwortet. Das entstanden die Texte aus der Schreibwerkstatt der Volksbühne und gespielt wurde es von der Phoenix Volksbühne, inszeniert von Viktor Reischl und Matthias Greitner. Genau, und diese, das sind vier sehr unterschiedliche Abende und es fehlen uns ja noch drei. Silke hat schon gesagt, Neid, Trägheit und Zorn. Die sind jetzt in Entwicklung, was man jetzt schon sagen kann, mit der Trägheit wird sich Ensemblemitglied Carina Pehle, Möller-Pehle jetzt, beschäftigen mit dem Zorn unser Ensemblemitglied Martin Brunnemann und mit Neid, da wird nochmal eine Gastproduktion, also wird mit Gästen das quasi nochmal produziert. Und dann sind wir vollständig und haben alle sieben, die wir dann über das Jahr spielen und ja, hoffentlich gegen Ende der Saison vielleicht auch mal wirklich zusammenhängend für eine lange Nacht oder was auch immer, aber auf jeden Fall freuen wir uns da, wenn wir dann alle sieben haben und eben, dass das jetzt so weitergeht mit möglichst unterschiedlichen Ansätzen, dass es nicht nur vom Thema immer eine andere Todsünde ist, sondern eben auch, dass man es im Balkon nutzt, dass man verschiedene Spielweisen, verschiedene Arten und Zugänge zu den Todsünden verwenden kann.
0: Sie hören jetzt einen Ausschnitt aus der Premiere des Stücks Habgier, welche in der letzten Spielzeit stattgefunden hat.

0: Die Produktion der Volksbühne geht weiter, also die Völlerei wird weiterhin am Spielplan stehen. Parallel dazu kann ich schon sagen, die Volksbühne wird, oder die Phoenix-Volksbühne wird es auch nächste Spielzeit wieder geben. Es wird ein Projekt entstehen. In welcher Form sind wir gerade noch im Fixieren? Da gibt es im Herbst hoffentlich genauere Informationen. Aber eben, die Volksbühne bleibt uns verbunden im Haus. Dann noch kurz, wir haben es schon gehört, Tell Me About It von Time's Up wird weiterhin in dieser Form im Studio zu sehen sein in der nächsten Spielzeit. Eine kleine Adaption für alle, die schon drin waren, zur Freude. Wir haben nach harter Verhandlung mit Time's Up sie dazu gebracht, die Hockerhöhe ein bisschen anzupassen, weil sie doch sehr hoch sind und ein wenig schwer zum Erklimmen. Die werden ein bisschen niedriger, aber sonst bleibt es die nächste Spielzeit erst einmal in dieser Form. Aber sie haben viele Pläne, was man denn in dieser Form quasi alles machen kann. Also wir sind hier weiterhin gespannt.
1: Auch Gastspiele wird es in der kommenden Saison wieder eine ganze Menge geben. Informationen dazu finden Sie auf der Webseite des Theaters und in den Programmheften. Zum Schluss spannt die Geschäftsleiterin Olivia Schütz den Bogen von der vergangenen Spielzeit in das, was uns 2026/27 bevorsteht und wo Partizipation verstärkt werden kann.
2: Unter dem vergangenen Motto sozusagen Zeitzeichen setzen haben wir nicht nur auf der Bühne viel Zeichen gesetzt, sondern auch hinter der Bühne. Und darauf bauen wir sozusagen jetzt auch in dieser Spielsaison weiter auf, da ja alles Bewegung im Spiel ist. Ein besonderer Fokus liegt dabei natürlich auf die Vermittlung. Es geht uns natürlich als Phoenix da in der Wiener Straße auch darum, wie wir unser Publikum abholen. Also da geht es ganz konkret darum, wie erreichen wir unsere Zielgruppen, wie kommen wir mit ihnen überhaupt in Kontakt. Und das ist sozusagen im vergangenen Jahr verstärkt aufgrund von öffentlichen Einführungen geschehen. Also wir haben eben pro Produktion, die wir da im Haus hatten, haben eben Sigrid Blauensteiner und Matthias Kreitner Einführungen gegeben. Wir haben so 13 öffentliche Einführungen mit 364 Teilnehmerinnen gehabt. Die Phoenix Volksbühne, wir haben es schon gehört, hat sich halt wirklich als Stadtensemble etabliert und stärkt auch die partizipative Ausrichtung von uns, unseres Hauses, auch in der Zukunft. Was uns sehr freut, da kommen auch immer wieder neue Personen dazu und die haben natürlich auch jeweils immer einen Freundeskreis, Familienkreis und das erzeugt wiederum auch viel Bewegung bei uns im Haus, die sehr fruchtbringender ist. Die interdisziplinäre Kooperation mit Time's Up hat quasi für uns auch erstmals ermöglicht, wirklich neue Zugänge auch mit der bildenden Kunst, da ganz explizit und immersiven Erzählformen an diesen zu arbeiten und das Hörspielformat, wie wir es auch gehört, spricht dort Erwachsene, aber auch besonders junge Leute an und kreiert einen gemeinsamen Erlebnisraum. Das ist für uns als Theater natürlich in der Weiterentwicklung auch besonders wichtig. Abschließend noch das Thema Barrierefreiheit. Hier ist ein besonderer Fokus auch in der Programmatik mittels Gastspiele, ein inklusives Konzert für hörende und hörbeeinträchtigte Menschen. Bei solchen expliziten Gastspielen, das ist auch so, dass wir hier in Linz ganz explizit sozusagen auch die Bewerbung anwerfen, also das heißt auch ganz speziell die Vereine und Organisationen, die eben, wo genau diese Menschen sich auch aufhalten und andocken, noch einmal anzusprechen und zu bewerben. Das ist für uns auch eine stetige Weiterentwicklung und die Sichtbarkeit im Stadtraum ist natürlich zentrales Thema auch. Wir nutzen das immer wieder für temporäre Bespielungen von Leerständen der Innenstadt, zuletzt eben zu Weihnachten auf der Landstraße im ehemaligen Bayerl. Da ist halt einfach auch so, dass das Feedback der Passantinnen und der Menschen, die da diese Aktivitäten besuchen, einfach auch besonders positiv ist und wir werden es auch in der Form immer wieder weiterführen. Das Ganze funktioniert nur deshalb eben, Silke hat es schon eingangs gesagt, weil wir ein ganz besonderes Team haben, das sozusagen mit dieser Bewegung auch mitgeht, sozusagen mit diesen Anforderungen, Bedürfnissen.

0: ganzen auch kurzfristigen Moves, sage ich jetzt einmal, gut mitgeht. Und das ist natürlich auch unser ganzer Stolz, dass wir so entsprechend arbeiten können. Und abschließend möchte ich auch nur sagen, also ist es uns halt einfach auch wichtig, das auch ein bisschen transparent zu halten, was es so im Alltag einfach braucht und was es wirklich braucht, um wirklich in Kontakt zu gehen, den Kontakt zu halten und einfach die Menschen wirklich abzuholen. Und wir wissen es alle, es ist halt irgendwie bei den Gebietskörperschaften gerade in Diskussion, Budgetsanierungen etc., das macht uns natürlich große Sorge. Und das ist natürlich ein Thema, weil Kultur halt dann immer unter freiwillige Ausgaben geführt wird. Und wir wollen halt einfach auch sichtbar machen, was das sozusagen unsere tagtägliche Arbeit ist und wie wertvoll die eben gerade in einem Demokratieverständnis ist, gerade in der unmittelbaren Zusammenarbeit und in der Entwicklung. Und ja, sind da mit großer Freude dabei, aber beobachten natürlich die Entwicklungen auch mit großer Sorge. Und genau, das zum Abschluss.
1: Sie hörten Theater Phoenix on Air mit Ausschnitten aus der Pressekonferenz über die neue Spielzeit 2026/27. Mehr Informationen finden Sie auf der Webseite des Theaters und unter www.fro.at. Wie üblich können Sie die Sendung auch im Archiv der Freien Medien Österreich nachhören. Sophia Engler bedankt sich fürs Zuhören. 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
3: Nachdem es jetzt in der Rampe abgedruckt wird, gibt es eine kleine Verewigung, solange. Wir hören jetzt einen Hund knurren, da meldet sich auch das Leben schon wieder.
4: Wie heißt denn der Hund?
3: Josephine.
4: Hat sie einen zweiten Namen?
3: Ja, Josephine Principessa Bronzinelda Meindl. So, mein Name ist Dominika Meindl. Ich lasse herzlich die 7a des Stiftsgymnasiums Willerin grüßen. Ich wünsche mir vom Wurlitzer den Zillertaler Hochzeitsmarsch.
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1: Hallo und herzlich willkommen zum Anstifter, der Kooperationssendung mit dem Stifterhaus Linz. Am Mikrofon begrüßt Sie Sophia Engler. Die Rampe, Hefte für Literatur, ist eine vom Stifterhaus herausgegebene Literaturzeitschrift zur Förderung von regionaler Literatur. Sie erscheint mittlerweile dreimal jährlich. In der ersten Ausgabe finden sich Texte verschiedener AutorInnen, die über eine thematisch offene Ausschreibung von einer Jury ausgewählt werden. Ebenso sind in dieser Ausgabe Texte der AutorInnen, die im letzten Jahr durch die Stadt Linz und das Land Oberösterreich mit Literatur- und Kunstpreisen und Förderstipendien ausgezeichnet wurden. Diese Ausgabe ist bereits erschienen und kann im Stifterhaus oder über die Webseite erworben werden. Die zweite Ausgabe der Rampe erscheint am 15. September. Die thematische Rampe versammelt Beiträge von 22 AutorInnen zum Thema Landleben. Und zu guter Letzt wird mit Heft 3 die Porträtrampe erscheinen. Diese Ausgabe ist dem Schriftsteller Fritz Lehner gewidmet. So bildet die Rampe ein breites Spektrum der vielfältigen Literaturszene in Oberösterreich ab und weitet den Blick über die Landesgrenzen hinaus. Erzählerisch, lyrisch, essayistisch. Die Texte kommen in unterschiedlichsten Formen und werden in der Rampe zu einer Sammlung von Werken verwoben. Die Beiträge des offenen Teils der ersten Ausgabe werden von einer Jury ausgewählt. Die bestand dieses Jahr aus Romina Pleschko, Johanna Oettl und Martin Weyver. Die Mitglieder werden versetzt für 3 Jahre berufen. So wechselt jedes Jahr eine Person. Für diese Folge des Anstifters habe ich mit Romina Pleschko und Dominika Meindl gesprochen. Die beiden Schriftstellerinnen verbindet nicht nur ihre Faszination
7: über Ameisen. Sie waren beide an der ersten Ausgabe der Rampe Hefte für Literatur im Jahr 2026 beteiligt. Romina Pleschko war zum dritten und letzten Mal Teil der Jury. Und Dominika Meindl ist als Preisträgerin der Stadt Linz durch einen Beitrag vertreten. Im gemeinsamen Gespräch erzählen sie über ihren Zugang zur Rampe, zu Ameisen und sozialen Strukturen, zum Schreiben und sie schmieden Pläne für eine eigene Ausgabe der Rampe, einer Resterampe. Eine weitere Gemeinsamkeit, Humor und Leichtigkeit.
4: Schön, dass wir uns heute hier versammelt haben. Teilweise ganz da, teilweise übers Internet. Ich freue mich mega, dass ihr euch beide Zeit genommen habt. Liebe Dominika und liebe Romina, in der heutigen Folge des Anstifters sprechen wir über die offene Ausgabe der Rampe, Hefte für Literatur. Ihr habt da beide mitgewirkt. Romina, du warst in der Jury und bevor ich dich jetzt frage, wie du dazu gekommen bist, noch ein paar Worte zu dir. Du bist geboren und aufgewachsen in Oberösterreich, warst dann für dein Schauspielstudium am Konservatorium der Stadt Wien. Danach warst du unter anderem bei den Wiener Festwochen am Theater Rampe in Stuttgart und beim Donaufestival Krems engagiert. Und 2021 ist dein Debütroman Ameisenmonarchie erschienen und 2 Jahre später dann mit Offene Gewässer dein 2. Roman. Für die offene Ausgabe der Rampe Hefte für Literatur warst du dieses Jahr in der Jury.
8: Ja, vor 3 Jahren bin ich angefragt worden vom Stefan Kögelberger. Ich weiß es nur, ich war gerade im Zug nach Südtirol und habe nicht lange überlegt, habe sofort zugesagt.
4: Und wie hast du dir diese Aufgabe vorgestellt?
8: Ich war relativ aufgeregt vor der ersten Sitzung, habe die Texte, glaube ich, so genau gelesen, wie es gar nicht Ärger geht und hab gehofft, dass wir nicht völlig unterschiedlicher Meinung sind. Also so meine Albtraumvorstellung war, man sitzt bei jedem Text und streitet drüber, weil man ganz unterschiedlicher Meinung ist. Und das hat mich sehr erstaunt, dass dem nicht so war.
4: Also das war jetzt eine Erfahrung, die du in allen 3 Juryjahren auch so gemacht hast, dass ihr euch zumindest zum Großteil oder meistens einig wart.
8: Meistens, ja, vor allem in den Extremen. Also wann es deutlich klar war, dass es eben sie nicht für das Heft eignet oder eben wann das herausragendes Ja war, dann war das eigentlich fast immer einstimmig. Und über die Vielleichts hat man dann diskutiert.
4: Und mit wem warst du da in diesen letzten Jahren in der Jury?
8: Also angefangen hat es mit Ingrid Fürhapter aus dem Literaturinstitut in Innsbruck und Stefan Maurer vom Literaturhaus Wien. Und es wechselt ja jedes Jahr eine Person in der Jury, also so im Rat. Es fliegt immer einer raus und es kommt einer neu dazu. Ja, und heuer war eben mein letztes Jahr.
4: Das heißt, im nächsten Jahr wird dann, wenn die Rampe erscheint, wird jeder Text, der drinnen ist, auch eine Überraschung für dich sein.
8: Genau, ja, dann kann ich mir das mal von außen samt Vorwort reinziehen. Das finde ich gut.
4: Die Rampe gibt es ja jetzt mittlerweile seit 50 Jahren. Was waren denn so die ersten Berührungspunkte von der Rampe für dich, Romina?
8: Also bei mir war das tatsächlich schon in der Schulzeit in Oberösterreich in Gmunden im Gymnasium, dass man die wichtigsten Literaturzeitschriften durchgemacht haben und da war eben auch die Rampe vom Stifterhaus dabei. Und ich habe mir das gemerkt, weiß ich nicht, wegen dem eingänglichen Namen. Und ich glaube, sie ist auch in ganz Oberösterreich eigentlich ein Name.
4: Unser zweiter Studiogast oder unsere zweite Studiogästin eigentlich ist heute Dominika Meindl. Dominika Meindl, du bist Moderatorin, Präsidentin und Schriftstellerin natürlich und lebst in der Nähe von Linz. Und dein Text Die Ameisen ist auch nicht dein erster Text, der in einer Rampe erschienen ist. Erst einmal schön, dass du da bist.
3: Danke für die Einladung.
4: Und möchtest du dich selbst noch mit 2 kurzen Sätzen beschreiben?
3: Ich liebe Berge, Bier, Bücher und Hunde. Das reicht eigentlich als Einsatz. Und ich bin selbsternannte Bundespräsidentin der Republik Österreich und habe als solche das Matriarchat eingeführt. Dritter Satz, ich bin sehr stolz drauf.
4: Ja, und ich denke mal mit Recht. Was waren deine ersten Berührungspunkte mit der Rampe?
3: Ich geniere mich jetzt gerade ein bisschen gegenüber der Romina, die schon in der Schule von der Rampe erfahren hat. Vielleicht habe ich das auch, aber dann habe ich es wieder vergessen. Den ersten richtigen Job, der irgendwas mit meinem Studium zu tun hatte, war im Stifterhaus und da ist mir natürlich spätestens aufgefallen. Und dann ist ganz, ganz, ganz am Beginn meiner kleinen Karriere ein Text erschienen in der Rampe. Das war ein guter Wind in meinen Segeln.
4: Und dann hast du ja auch für die Jubiläumsrampe einen Text geschrieben und jetzt eben für die offene Ausgabe die Ameisen.
3: Ja, das, also zwar verschiedene Zugänge zur Rampe. Die Ameisen habe ich so geschrieben. Also ich muss halt jetzt nachschauen, was wirklich, wo ich es eingereicht habe oder ob ich es nur für mich geschrieben habe. Und da habe ich lange dran gearbeitet und dann habe ich den Kunstwürdigungspreis der Stadt Linz gekriegt, darum ist er ausgewählt worden. Und mit 50 gefällt mir als Geschichte fast nur ein bisschen besser, weil da habe ich wirklich am Tag der Deadline eine Idee gehabt und dann habe ich richtig, mir haben die Finger nachher richtig weh da. Ich habe einfach eine 50er-Feier beschrieben, weil die Rampe ja auch 50 wird und ich permanent gerade jetzt der 50er-Feiern gehen darf und muss und mein Leber schon knirscht. Und ich habe einfach so eine Synopsis aller 50er-Feiern für die Rampe geschrieben. Und dass das überhaupt genommen worden ist, gefreut mich extrem.
4: Den Text hast du ja dann beim Jubiläumsfest auch vorgelesen.
3: 1000 Dank, das ist mir sehr ehrenvoll, lesen zu dürfen. Wenn ich das gewusst hätte, hätte ich was Seriöseres geschrieben. Nein. Die Rampe und ich sind Generation X. Und ich habe mir erlaubt, ein bisschen nachzufragen, wie geht es dieser Generation jetzt, die jetzt gerade 50 wird. Es ist fast nicht autobiografisch. Es ist sehr autobiografisch. Mit 50. Lisa arrangiert ihren Linsensalat am Buffet. Sie sagt, das Rezept habe sie von dieser jungen veganen Frau von Insta. Aber weil sie trotzdem fürchte, dass ihr den anderen nicht schmeckt, wolle sie nicht Linsensalat auf ein Schildchen schreiben, damit man nicht an der Handschrift erkenne, dass er von ihr sei. Thomas lacht sie aus. Für eine Psychotherapeutin sei das aber ganz schön neurotisch. Er hätte auch gern so Kapazitäten für private Sorgen, aber das könne er sich gerade nicht leisten in der Selbstständigkeit. Wolfgang schaut ihn an und sagt, er solle einmal mit seinem Rücken zu seiner Osteopathin gehen. Die habe ihm so geholfen mit seinem Tennisarm. Den habe ich auch gerade, sagen Martin und Barbara gleichzeitig. Sie greifen auch gleichzeitig nach den Schweinsbratenscheiben und sagen gleichzeitig, heute ausnahmsweise. Und Martin rechnet Lisa und Thomas und Wolfgang vor, dass sie in ihren 23 Jahren Ehe schon 46 Kilo miteinander zugenommen haben. Birgit, die auch Nicole heißt, wegen dem bisschen Frieden damals legt Now at the time of my life auf, damit Monika quer durch den Saal rennt, um ihr rechtzeitig die berühmte Hebefigur anzubieten, nur eine schlampige. Und weil Birgit 46 Kilo wiegt und Monika 72, geht sich die Parodie aus. Monika hat sich vor 3 Wochen beim Sockenanziehen einen Hexenschuss gefangen, aber wenn sie aufgewärmt ist, kann sie immer noch fast alles. Ja, und dann war ich selbst ganz gerührt, richtig nasse Augen gekriegt. Ich hoffe, man hat es nicht gemerkt, aber es wird dann I'm a Creep von Radiohead, läuft da quasi im Hintergrund und macht so schön und jetzt sind wir schon so alt.
4: Die nassen Augen hat man nicht gemerkt, aber dass das Publikum sehr mitgegangen ist, das hat man auf jeden Fall schon gemerkt. In dem Text für die offene Rampe, die Ameisen, gibt es quasi 2 Handlungsstränge. Da gibt es zum einen so diese Erzählstimme, die in Kursiv gehalten eine recht nüchterne biologische Beschreibung von Ameisen, teilweise allgemein und teilweise dann schon auch recht detailliert über einzelne Arten von Ameisen. Zum Beispiel die Pharao-Ameisen oder auch die Blattschneider-Ameisen. Der zweite Handlungsstrang ist eine recht autobiografisch anmutende Erzählung, so aus der Ich-Perspektive, und sie meandert von Alltäglichkeiten bis hin zu Krankheitsbefürchtungen und Zukunftsängsten Gleichzeitig wird dabei aber auch von den Ameisen erzählt, die das Büro von der Ich-Erzähl-Figur besiedeln. Dieser Text ist eigentlich reingekommen, weil du einen Preis dafür gewonnen
3: genau.
4: hast.
3: Genau, da bin ich vom Stifterhaus angefragt worden, weil jetzt die PreisträgerInnen die Texte eben vom Land ausgezeichneten und die von der Stadt ausgewählten werden da publiziert gemeinsam.
4: Genau, weil es ja da jetzt diese Fusionierung der 1er und der 4er Rampe gibt.
3: Genau. Da weiß ich gar nicht, ob ich das kritisieren sollte, weil es sollte ja mehr Rampen geben statt weniger.
8: Das stimmt, die Fusionierung, ja, wir haben die anderen Texte dann dazu kuratiert und ja, ich wäre für mehr Rampen statt für weniger
3: Rampen. Ja, ich jetzt doch, ich übernehme gleich den kritischen Teil und da können wir nachher wieder...
8: Ja, es kann nicht genug Rampenausgaben genau. geben. Extra Rampe, Sonderrampe, ja.
3: Reste-Rampe.
4: Eine Reste-Rampe. Und was würdet, wenn ihr beide eine Reste-Rampe kuratieren würdet gemeinsam, was käme da rein?
3: Das war absolut meins. Also wenn da irgendein Zuhörer, der verantwortlich ist für die Jurymitglieder der Reste-Rampe, ich habe glaube ich 5 Ordner voller Texte für die Lesebühne, schnell hingeschriebenen Schaß, über den wir damals recht gelacht haben. Und das sind, oder ich schreibe selbst in meinem Blog eben so diesen Lebenskrimskrams, ob das überhaupt so gut und interessant ist, aber das wäre für die Reste-Rampe wurscht, weil da darf man ja krabbeln und wühlen drinnen.
8: Ja, ich würde es durchsetzen mit Kochrezepten für sehr heiße Temperaturen.
3: Ja? Gulasch.
8: Also, ja, Gulasch aus der Kanone.
4: Aber wenn ich mir so eine Reste-Rampe von euch beiden vorstelle, dann wäre da schon auch irgendwie thematisch was mit Ameisen drinnen, nachdem... Also dem Titel deines Debütromans nach Romina kennst du dich ja mit Ameisen auch gut aus und hast ebenso das Bedürfnis, soziale Strukturen bei Menschen mit denen von Ameisen zu vergleichen. Was ist denn der Reiz daran?
8: An den Ameisen oder an den sozialen Strukturen, die man vergleicht?
4: An beiden.
8: Ja. Also ich liebe das soziale System von Ameisen. Weil die Hierarchien sehr, ich würde sagen, seltsam aufgebaut sind. Man würde es so nicht erwarten. Es ist anders als bei Bienen. Ja? Man hat zum Beispiel in der Forschung ewig gerätselt, warum es so Ameisen mit so ganz dicken Hintern gibt, die keine Funktion haben, einfach nur gefüttert werden vom Rest und quasi ausgehalten. Und dann ist man draufgekommen, wenn es Unwetter gibt und den Bau einregnet, dann kommen diese dicken Ameisen und verstopfen mit ihrem Po die Eingänge und retten alle. Ja? Und sowas gefällt mir. Ja? Und ich schaue mir solche Strukturen dann einfach auch immer gern näher an. Und das ist teilweise ja, in meinem Roman eben auch übertragen auf die Hausstruktur. Da geht es um ein Wiener Zinshaus, das angefüllt ist mit sehr schrägen Persönlichkeiten und eben auch nicht ganz so klaren Hierarchien oder Hierarchien, die sich auch ändern im Verlauf des Romans.
3: Romina, hast du das in der Ameisenmonarchie verwendet? Ich kann mich jetzt nicht mehr erinnern, obwohl ich es mit Freude gelesen habe, weil sonst fladert ich dir die dicken Hintern der Ameisen.
8: Bitte fladern wir die dicken Hintern. Ich habe es nicht verwendet. Ich hab viel zu viel recherchiert bei Ameisen. Das ist mir alles im Lektorat rausgeflogen.
3: Das kannst du mir dann schicken und dann kriegst du einen Teil meiner Honorare. Und dann ziehen wir so ganz steile Vergleiche zur Funktion von Kim Kardashian in der Menschenwelt mit dem dicken Hintern. Man weiß noch nicht, für was er gut ist, aber bald wird man drauf kommen.
8: Ich will nur eine ganz süße Danksagung am Ende. Und das,
3: ganz eine schöne,
8: das reicht mal. Ganz eine ausschweifende. Ameisen sind schon toll. Man kommt ja immer wieder auf Neues drauf.
3: Oder dass Ameisen so organisiert sind wie ein Superorganismus. Ich meine, das drängt sich so als Vergleich auf. Oder es ist per se interessant genug, wie sie eben wirklich kommunizieren. Das ist so, wie kommunizieren jetzt unsere Körperteile miteinander und wie schnell sie ja die Funktion wechseln können. Oder was Geruchsstoffe für Rolle spielen. Ich kriege es jetzt nicht mehr ganz korrekt hin, aber ich glaube, wenn eine Ameise mit irgendeinem Geruch konfrontiert ist, dann halten es die Artgenossen für tot und sie darf nicht mehr im Bau ein oder sie wird abtransportiert, ob sie jetzt lebt oder nicht. Und solche Dinge, ich meine, das ist auch ein wenig gruselig. Ameisen haben schon sowas, das uncanny ist. Darum sind sie sehr geeignet.
4: Die Ameisen-Facts in deinem Text, Dominika, die sind auch alle glaubhaft oder wahr.
3: Ja, es ist im Grunde, es ist alles glaubhaft und wahr. Also das Autofiktionale ist eher wahrhaftig. Aber die Ameisen, das habe ich nach bestem Wissen und Gewissen abgeschrieben. Der Welt abgeschrieben.
4: Ja, was war da die Inspiration für diesen Text?
3: Mit dem Hintergrundwissen, also diese Faszination durch die Ameisen, obwohl Bienen wirklich sympathischer sind, das stimmt. Und die, naja, Autofiktion ist jetzt schon sehr abgelutscht als Begriff. Das mir aber, glaube ich, wirklich keine Inspiration, keine literarische Inspiration gehabt, außer was mir halt so passiert. Und das finde ich aber so ähnlich wie die Ameisen, das Vorgefundene, so, was die Leute für Sachen liefern. Also da gibt es einen dicken Nachbarn, der mir schreckliche Dinge über Hunde erklärt. Und das machen die. Oder ich werde verwechselt mit meiner eigenen Mutter. Das ist ein bisschen die Rache an dem, was mir so als mittelalterlicher Frau den ganzen Tag passiert. Die kommen da alle rein.

0: dich aber neben der Schriftstellerei auch noch in anderen Gebieten der Literatur und auch Kunst. Romina, du warst lange Maskenbildnerin und hast eben auch eine Schauspielausbildung. Dominika, abgesehen davon, dass du die Bundespräsidentin bist.
1: Das ist ein Ehrenamt leider.
0: Ja, das ist so bei den Frauen, gell? Die kriegen für nichts für eine Arbeit.
1: Care Work auf höchster Ebene wird nicht zahlt.
0: Ja. Aber abgesehen vom Schreiben moderierst du auch und hostest die Original-Linzer Worte und kuratierst Experimentliteratur in Wels. Ist das dann für euch beide, also ist das auch eher eine Überlebensstrategie in der Literatur oder wäre euch so ein reines SchriftstellerInnenleben zu fad?
1: Ja, wahrscheinlich doch. Wenn ich jetzt mich auf eins wirklich konzentrieren müsste, würde ich es auch hassen. Also, aber ich habe es jetzt schon stark verbessert in den letzten Jahren. Also jetzt spielt das meiste wirklich in Kunst und Kultur sich ab. Da bin ich sehr dankbar, auch die Moderationen. Und angenehm ist halt, ich brauche es jetzt nicht mehr bewerben. Ich brauche es nur auf Radio Froh weitererzählen und dann kriege ich eine Anfrage, ob ich nicht die CUP-WM eröffnen kann als EM, als Bundespräsidentin. Nein, aber würde ich einen anderen Job dazu nehmen als Brotberuf, dann glaube ich, würde ich wirklich irgendwas ohne Buchstaben machen, vielleicht Bäckerin. Ah, da muss ich so bald aufstehen, das war nur wegen einem Witz. Aber nur, oder Romina, nur alleine Autorin? Wie geht's dir damit?
2: Ich glaube, fad weiß man nicht. Es ist dann wohl auch irgendwo eine Frage des Geldes, finde ich. Also, dass man dann einfach aus den unterschiedlichen Feldern schöpft, in denen man ausgebildet ist. Ja? Aber ich muss sagen, bei mir zum Beispiel ist es teilweise auch gar nicht gut vereinbar, weil ich immer so Freiberufler-Sachen gemacht habe und die ja dann, wann man schon mal Termine hat, sind diese Termine auch extrem unflexibel. Und zum Beispiel Make-up-Artist sein und schreiben geht sie eigentlich gemeinsam nicht gut aus bei einer hohen Buchungslage. Das habe ich dann auch sehr zurückfahren müssen, weil man da ist, dass man tagelang weg oder ich war immer auch für so auf Reisen und so und dann kommt man immer in einen Konflikt, was man jetzt absagt. Und da wollte ich dann das Schreiben schon ernst genug nehmen, man hat nicht ewig Zeit dafür zu debütieren und jetzt muss ich da mal in die Gänge kommen und ordentlich reinhauen. Aber ich träume schon heimlich davon, irgendwie 3 Jahre im Landhaus der Familie dem Müßiggang zu frönen und zu schreiben und dazwischen Pfeife rauchen und dann wieder schreiben und wieder Pfeife rauchen und die Natur ganz genau mit der Lupe zu beobachten. Aber das spürt's einfach nicht in einem Frauenleben durchschnittlich mit 2 Kindern. Ja. Ist die Pfeife schon schlecht.
0: Kommen wir nochmal zurück zur Rampe. Was waren denn so für dich Highlights, Romina, beim Kuratieren dieses Jahr? Was waren Momente, an die du dich immer erinnern wirst?
2: Ich erinnere mich, also ich versuche immer, jeden Text so unvoreingenommen wie möglich zu lesen. Das heißt, ja nicht vorher schauen, wer das geschrieben hat, wenn das nicht penetrant irgendwo draufgedruckt ist. Dann schaue ich mir nicht zuerst die Vita an, sondern liest den Text. Und dann entsteht aber, ohne dass ich das eigentlich möchte, immer so ein bisschen ein Täterprofil in meinem Kopf während dem Lesen. Ja? Ist es jetzt männlich, weibliche Autorenschaft oder wie äußern die ungefähr? Und jedes Mal, wenn ich richtig liege, freue ich mich da schon sehr. Und dieses Mal bin ich aber einige Male ganz grob daneben gegangen. Und das finde ich nur viel besser, wenn ich mir vorstelle, dieser Text ist mindestens von einer Ü40, Ü50 Person geschrieben worden. Und dann ist es eine ganz junge Frau, die so einen Text raushaut. Und das merkt man sie dann. Also da war ich dann begeistert und bin dann auch bei der Jury-Sitzung, haben das auch die anderen Jurymitglieder tatsächlich genau gleich empfunden. Und ich mag einfach gern, wenn ich überrascht werde. Ich finde es auch immer toll, wenn was lustig ist dazwischen mal. Wenn die Themen exotisch gegriffen sind, ja, weil man hat immer so Überthemen natürlich. Also da gibt's immer Häufungen. Also dieses Jahr, keine Ahnung, war viel Tod und so dabei. Also ist klar, es ist ein Grundthema, Liebe, Tod. Das ist unvermeidbar. Aber mir gefällt das auch, wenn wer ganz originelle Ansätze hat, ein Thema anzugehen. Ja. Die merkt man sich dann, diese Texte.
0: Wie viele Einreichungen gibt es dann für die Rampe ungefähr?
2: Ich glaube, dieses Jahr waren es, dass ich nicht lüge, 121, glaube ich, waren es. Und letztes Jahr waren 140 und das war aber schon ein, ich glaube, das war Peak. Also, und da ich so analog veranlagt bin, schleppe ich dann tatsächlich diesen Backen auch ausgedruckt von Wien nach Linz. Also ich merke mir die Anzahl eigentlich immer ganz genau, weil das korreliert mit meinem Muskelkater am Abend.
0: Und du liest dann auch wirklich jede einzelne Einreichung?
2: Ja. Also das schon, weil ich finde, wenn man sich die Mühe macht, dass man das einreicht, dann ist es logischerweise meine Aufgabe, das zu lesen. Also ich überfliege das auch nicht oder man weiß manchmal auch schon oft am Anfang, ob es was wird oder nicht oder wie da irgendwie so der Einstieg jetzt geglückt ist. Aber ich gebe mehrere Chancen für jeden Text. Und ich dosiere mir das dann auch tatsächlich so, dass ich nicht mehr als 10 Stück am Tag lese, weil ich sonst unfair werde. Also dann geht mir irgendwie die Geduld aus, eventuell irgendwann. Und dann ist es nicht fair, als 25. Person von mir gelesen zu werden im Vergleich zur 4. Person, die von mir gelesen wird. Ja, weil ich bin da kein Top-Profi, ich muss mir meine Kräfte einteilen.
1: Sag, und Romina, merkst du, dass es dann irgendwie so Interferenzstörungen gibt mit deinem eigenen Schreiben? Oder wenn du musst dich mit einem Text genau auseinandersetzen, dann hast du 140, was ja trotzdem ein Wahnsinn ist. Wenn du selbst jetzt was intensiv zu schreiben hast, geht sich das für dich aus oder merkst, dass da zwei Knorpel aneinander reiben? Ich projiziere jetzt gerade viel.
2: Ja.
1: Ich stelle dir die Frage.
2: Ja. Und ist eine gute Frage, weil ich habe dieses Problem 2 von 3 Mal nicht gehabt, weil ich da gerade nicht geschrieben habe aus verschiedenen Gründen. Ich glaube, ich war einmal im Lektorat und einmal ist das Buch gerade erschienen gewesen oder so. Und ich versuche das auch schon zu trennen. Also ich mache das dann nicht am gleichen Tag. Also ich konnte jetzt nicht 10 Texte lesen und mich dann direkt an mein Dokument setzen, weil das stört schon. Und man kann es auch nicht gut beurteilen selbst, weil die Sachen sich ja so ein bisschen reinfressen, ohne dass man das mitkriegt, ja. Also welche Beeinflussungen man da auch hätte oder welche Hemmungen man dann danach hat zu schreiben oder wie verkopft es dann auch wird. Das geht nicht gut.
1: Mutter, das also, sind ja zwei Modi, zu urteilen und selbst aber versuchen, häufig frei zu schreiben. Ungehemmt. Ich finde das gar nicht so leicht umzuspringen. Da.
0: Habt ihr euch beide das Schriftstellerin-Sein so vorgestellt?
1: Ja. Also ich bin in einer Zeit groß geworden, da hat man nur besser verdient mit dem Schreiben. Jetzt sind wir Frauen sehr stark angekommen. Ich habe jetzt gerade in der Zeit einen interessanten Artikel gelesen, dass bei den Debüts, so die großen beachteten Debüts in den etablierten Verlagen fast nur mehr Frauen schreiben. Und da ist der erste Gedanke immer Juhu. Und der zweite Gedanke ist dann, ja, es ist so wie mit den Volksschullehrerinnen. Es sind jetzt fast keine Männer, weil man nichts mehr verdienen kann. Und sobald die Honorare sinken, rennen die Männer davon aus dieser Branche und machen Platz. Also das ist ein bisschen die Enttäuschung. Auf der anderen Seite, ich habe jetzt einen Beruf, für den ich nicht so oft das Haus verlassen muss und den ich in der Jogginghose ausüben kann und mit ein bisschen Glück tagelang unbeobachtet bleibe. Also es ist auch ein schöner Beruf.
0: Und es ist eine gute Nebentätigkeit neben dem Präsidentin-Sein, wo man ja doch sehr präsent sein muss. Und
1: ja, aber das ist wirklich, das ist so wie ein Silberfischerl, da wird man angestrahlt, Silberfischerl bleibt kurz stehen, präsentiert sich und verschwindet dann wieder im Finstern und so geht sich das energetisch aus.
2: Ja, du und als Politikerin kriegst da keine Probleme mit den Nebeneinkünften.
1: Ach was?
2: Weil das bleibt dann unter der Geringfügigkeitsgrenze. Ja,
1: ich kriege nichts dafür.
2: Das ist richtig korrekt, ja.
0: Bleibt unter der Ehrenamtlichkeitsgrenze.
1: Und man kriegt Liebe. Ich meine, das muss ich schon sagen. Wenn die Bäckerin geworden war, dann sagten die Leute mir Mandelbrot, sehr gut. Das Graham Wickerl mag ich am liebsten, aber ich war nicht in einer Frohsendung mit Romina Pleschko. Also ich bin glücklich.
0: Sie hörten Der Anstifter im Gespräch mit den Schriftstellerinnen Dominika Meindl und Romina Pleschko über ihre Arbeit an der ersten Ausgabe der Rampe Hefte für Literatur im Jahr 2026. Romina Pleschko kuratierte für die Ausgabe gemeinsam mit Johanna Oettl und Martin Weber Beiträge aus über 120 Einreichungen. Als Trägerin des Kunstförderpreises der Stadt Linz ist Dominika Meindl mit einem Text Die Ameisen in der vergangenen Ausgabe zu lesen. Die nächste Ausgabe erscheint am 15. September. Mehr Informationen finden Sie auf der Seite des Stifterhauses Linz und auf unserer Webseite unter www.fro.at. Die Sendung können Sie wie üblich im Archiv der Freien Medien Österreich nachhören. Sophia Engler bedankt sich fürs Zuhören.

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Guten Morgen, meine lieben Damen und Herren. Sie hören die Sendung Märchen, Mythen, Sagen und Legenden im Seniorenradio des Radiosenders Radio Froh. Mein Name ist Gabriele Landertinger. Heute hören Sie drei schwedische Märchen aus dem Märchenbuch Schwedische Märchen, herausgegeben von Erich Ackermann aus dem Anaconda Verlag, und schwedische Volkslieder. Das hat den Grund, dass ich in diesem Sommer in Schweden war und mich die Natur und die schwedische Kultur fasziniert hat. Hier nun das erste Märchen, das Land der Jugend, und anschließend das Lied Den Blomtit Nukoma von Kaja. Das Land der Jugend. Es war einmal ein König, der über ein mächtiges Reich herrschte. Er war tapfer im Streit, klug im Rat, und alle seine Unternehmungen nahmen einen guten Ausgang. Als aber Jahre verstrichen waren, wurde der König alt und grau, so dass er wohl merken konnte, dass er nicht mehr lange zu leben hatte. Da ward er traurig, denn er hatte das Leben lieb, und fragte daher alle weisen Männer in seinem Reich, ob es nicht irgendein Mittel gäbe, dem Tod zu entkommen. Die weisen Männer schüttelten ihren Köpfe und berieten sich. Keiner aber wusste die Frage des Königs zu beantworten. Eines Tages kam eine alte Wahrsagerin an den Königshof, die weit über das Wasser und die Länder gereist und wegen ihrer Weisheit und Klugheit berühmt war. Der König fragte das alte Weib, ob sie nichts Neues wüsste. Da sagte das Weib: »Herr und König, es ist mir gesagt worden, dass du dich sehr fürchtest zu sterben, da du nun alt geworden bist. Darum bin ich hierher gekommen, um dich zu lehren, wie du jung und gesund wieder gewinnen kannst.« Mit diesen Worten war der König wohl zufrieden und fragte, wie das geschehen könne. Die Wahrsagerin erwiderte: »Weit, weit weg, viele tausend Meilen von hier, liegt ein Land, welches das Land der Jugend heißt. In diesem Land findet man eine Art Zauberwasser, und dort wächst eine Gattung kostbarer Äpfel. Wer von dem Wasser trinkt und von den Äpfeln isst, der wird von neuem jung, als wäre er nie alt gewesen. Nicht viel aber gibt es, die davon kosten, denn der Weg ist weit und voller Gefahren.« Als der König dies hörte, ward er sehr froh und belohnte die Wahrsagerin reichlich mit ihrem guten Rat. Damit schieden sie voneinander. Der König überlegte nun bei sich, wie er das wunderbare Wasser und die köstlichen Äpfel erhalten könne. Endlich beschloss er, einen von seinen Söhnen zu schicken, um sie zu holen. Zu diesem Zweck ließ er den ältesten Prinzen reichlich mit Geld und mit allem Notwendigen versehen und sandte ihn auf den Weg. Nachdem der Prinz weit gereist war, kam er zu einer Stadt, die ihm sehr gefiel. Da vergaß er bald seine Unternehmung, lebte in Lust und Üppigkeit und dachte nicht weiter an sein Versprechen, nach dem fernen Land zu reisen, um das Lebenswasser für seinen Vater zu holen. Es verstrich so einige Zeit, und der König sehnte sich nach der Rückkunft seines Sohnes, man hörte aber nichts von ihm. Da ließ der Greis seinen anderen Sohn mit Hab und Geld versehen und schickte auch ihn, das gepriesene Land der Jugend aufzusuchen. Nachdem der Jüngling aber einen weiten Weg gereist war, kam er zu einer Stadt und traf seinen Bruder. Nun ging es ihm, wie es dem älteren Prinzen ergangen war. Er vergaß sofort seine Unternehmung, ergab sich dem Wein und Dirnen und dachte nicht weit an sein Versprechen, die Jugendäpfel und das Lebenswasser für seinen Vater zu holen. Als wieder eine geraume Zeit verstrichen und keiner von den Prinzen zurückkam, ward der alte König von Kummer und Alter sehr gebrechlich.
Da ging der jüngste Prinz von seinem Vater und bat, dass er fortziehe und das gepriesene Land der Jugend aufsuchen dürfte. Da nun der König nur mehr den einzigen Sohn übrig hatte, wollte er ungern das Begehren des Jünglings einwilligen und bat ihn, daheim zu bleiben. Der Königssohn aber blieb fest bei seiner Meinung und behielt zuletzt Recht. Der König ließ nun seinen jüngsten Sohn mit Gut und Geld ausrüsten und der Jüngling begab sich auf den Weg. Der Greis aber saß einsam und verlassen in seinem Reich und erwartete mit großer Unruhe, ob einer von seinen Söhnen wieder heimkommen würde. Der Jüngling reiste nun weit und kam zuletzt zu einer großen Stadt, wo er seine älteren Brüder traf. Da baten ihn die Königssöhne, bei ihnen zu bleiben und sich nicht weiter über den alten Greis daheim zu bekümmern. Der Prinz aber wollte sein Wort nicht brechen und schlug ihr Begehren ab. Er nahm Abschied von seinen Brüdern und zog weiter umher, durch viele und große Reiche. Wem er auch immer begegnete, den fragte er nach dem Weg zum Land der Jugend. Es fand sich aber niemand, der davon zu erzählen oder nur irgendeinen Bescheid zu geben wusste. Eines Tages kam der Jüngling in einen großen Wald. Als er aber umhersah, um eine Herberge zu finden, erblickte er ein Licht, das in weiter Entfernung durch die Bäume flimmerte. Der Prinz ging hin und kam zu einer kleinen Erdhütte, worin ein sehr altes Weib wohnte. Der Königssohn fragte, ob er da über Nacht bleiben könne, und das Weib willigte in seinem Begehren ein. Als sie nun miteinander sprachen, fragte das alte Weib nach seiner Herkunft und nach seinem Vorhaben. Der Prinz antwortete, dass er ein Königssohn sei, der fortgezogen, das Jugendland zu suchen, und fragte zugleich, ob ihm die Alte nicht irgendeine Auskunft davon geben könne. Da sagte das Weib: »Ich habe 300 Winter gelebt und keiner hat mir von dem Land erzählt, das du nennst. Ich herrsche aber über die Tiere auf der Erde. Vielleicht ist eines unter meinen Untertanen, der den Weg dahin findet. Morgen früh will ich sie darum fragen.« Der Königssohn dankte sehr für diesen guten Willen und verweilte dort über Nacht. Als nun der Tag graute und die Sonne aufging, ging das Weib hinaus und blies in ihre Pfeife. Da entstand ein starkes Getöse im Wald und es kamen alle vierfüßigen Tiere gelaufen von nah und fern. Als die Tiere versammelt waren und ihre Königin gehuldigt hatten, fragte die Alte, ob eines unter ihnen wäre, das den Weg zum Jugendland kenne. Die Tiere hielten hierüber einen langen Rat. Es war aber keiner, der auf die Frage der Königin zu antworten wusste. Da wendete sich das alte Weib zu dem Königssohn und sagte: »Ich kann dir nun nicht weiter beistehen, aber ich habe eine Schwester, die herrscht über die Vögel in der Luft. Grüß sie von mir, vielleicht weiß sie eine Hilfe.« Das Weib befahl nun den Wolf, den Jüngling zu ihrer Schwester zu führen, und hiermit endigte ihr Gespräch. Der Königssohn aber setzte sich auf den Rücken des Wolfes, und dieser trug ihn über Wälder und Flächen, über Berge und Täler, auf so manche öden Wege. Spät am Abend, als die Sonne in den Wald gegangen war, sahen sie ein Licht, das durch die Bäume flimmerte. Da sagte der Wolf: »Nun sind wir da, am Ziel, denn hier wohnt die Schwester meiner Königin.« Er kehrte wieder heim. Der Königssohn aber ging hinein und fand ein sehr altes Weib, das in einer Erdhütte wohnte. Während sie nun zusammen sprachen, fragte die Alte um seine Herkunft und sein Vorhaben. Der Prinz antwortete, dass er ein Königssohn sei, der fortgezogen, um das Jugendland zu suchen, und grüßte sie von ihrer Schwester, die über die Tiere der Erde herrschten. Da nahm das Weib das Wort.
Ich habe 600 Winter gelebt und noch hat mir niemand von dem Land erzählt, das du nennst. Ich herrsche aber über alle Vögel in der Luft. Vielleicht ist einer unter meinen Untertanen, der den Weg dahin findet. Morgen in aller Früh will ich sie darum fragen. Der Königssohn dankte, wie es sich gehörte, für den guten Willen des Weibes, und so blieb er dort über Nacht. Als nun der Tag anbrach, ging das Weib hinaus und blies in ihre Pfeife. Da entstand ein starkes Sausen und Donnern in der Luft, und es kamen alle Vögel des Himmels geflogen, sowohl große als auch kleine, aus der Nähe und aus der Ferne. Als sie nun versammelt waren und ihre Königin gehuldigt hatten, fragte die Alte, ob es einen unter ihnen gebe, der den Weg zum Land der Jugend wüsste. Die Vögel hielten nun hierüber einen langen Rat. Der Schluss aber war, dass keiner die Frage der Königin zu beantworten wusste. Da wendete sich das alte Weib zum Königssohn und sagte: »Ich kann dir nun nicht weiterhelfen. Ich habe aber eine Schwester, die herrscht über die Fische im Meer. Reise hin und grüße sie von mir. Weiß auch sie keinen Rat, so gibt es niemanden, der einen wüsste.« Das Weib befahl nun den Adler, den Jüngling zu ihrer Schwester zu tragen, und hiermit schieden sie. Der Königssohn aber stieg auf den Rücken des Adlers, und so wurde er wie von einem Sturmwind übers blaue Meer und über die grauen, grünen Länder getragen. Spät am Abend sahen sie ein Licht, das durch die Bäume zitterte. Da sagte der Adler: »Nun sind wir am Ziel, denn hier wohnt die Schwester meiner Königin.« Er nahm Abschied von dem Jüngling und flog wieder zu seiner Herrin heim. Der Königssohn aber trat in die Stube und fragte, ob sie ihn beherbergen könne. Das Weib willigte gerne ein. Während sie nun zusammen sprachen, fragte die Alte nach seiner Herkunft und nach seinem Unternehmen. Der Prinz antwortete, dass er ein Königssohn sei, der fortgezogen, um das Land der Jugend zu suchen, und grüßte sie sogleich von ihrer Schwester, die über die Vögel in der Luft herrschte. Da nahm das Weib das Wort. »Ich habe nun 900 Winter gelebt und noch nie hat mir jemand von dem Land erzählt, das du nennst. Ich herrsche aber über die Fische im Meer. Vielleicht ist einer unter meinen Untertanen, die den Weg dahin finden. Morgen früh will ich danach spähen.« Der Jüngling dankte, wie es sich gehörte, für den guten Willen des Weibes und verweilte dort über Nacht. Zeitig am Morgen, ehe es heller Tag wurde, ging das Weib hinaus und blies in ihre Pfeife. Da entstand ein starkes Geräusch und Brausen im Meer, und das Wasser schäumte von den unzähligen Fischen, von großen und kleinen, die von nah und fern kamen. Als alle zusammengekommen waren und ihre Königin gehuldigt hatten, sprach das alte Weib: »Ich habe euch deshalb berufen, weil ich zum Wissen wünsche, ob irgendeiner von euch den Weg zu einem Land kennt, das Jugendland heißt.« Die Fische berieten sich nun lange. Das Ende aber war, dass keiner auf die Frage der Königin antworten konnte. Da wurde das Weib zornig und sagte: »Ihr seid doch alle versammelt. Ich kann den alten Walfisch nicht sehen, der sonst doch nicht der geringste unter euch ist.« Im selben Augenblick vernahm man ein starkes Brausen aus dem Meer herauf, und der alte Walfisch kam schnell herangeschwommen. Die Alte fragte, warum er nicht mit den übrigen gekommen sei. Der Walfisch aber entschuldigte sich, dass er einen so weiten Weg gereist sei. »Wo bist du gewesen?« fragte die Alte. »Ich bin manche tausend Meilen gereist. Ich komme gerade von einem schönen Land, welches das Land der Jugend heißt«, antwortete der Fisch. Als das Weib dies hörte, war sie wohl zufrieden und sagte: »Dies mag deine Strafe für deinen Ungehorsam sein, dass du noch einmal zu dem Land der Jugend reist und diesen Jüngling mit dir auf die Reise nimmst.« Hierauf nahm sie von dem Königssohn Abschied, wünschte ihm Glück für den Weg, und so schieden sie voneinander. Der Jüngling aber setzte sich auf den Rücken des Walfisches und wurde, wie von einem Pfeil,
weithin über das Meer getragen. Sie reisten den ganzen Tag hindurch und kamen spät am Abend zu dem gepriesenen Jugendland. Da sagte der Pfahlfisch: »Ich will dir nun einen Rat geben, welchen du genau befolgen sollst, wenn du wünschst, dass dein Unternehmen glücklich sein soll. In dem verzauberten Schloss fällt alles um die Mitternachtsstunde in tiefen Schlaf. Geh dann in das Schloss hinauf, nimm einen Apfel und eine Flasche Wasser. Verweile aber nicht, sondern eile sogleich zurück. Wenn du dort drinnen über die Mitternachtsstunde verweilst, gilt es unser beider Leben.« Als der Königssohn dies hörte, dankte er dem Walfisch für seinen guten Rat und versprach, ihn alles zu handeln, wie der Fisch gesagt hatte. Um die Mitternacht ging der Prinz zu dem verzauberten Schloss hinauf und fand alles, wie der kluge Walfisch es erzählt hatte. An der Schlosspforte waren wilde Tiere, Bären, Wölfe, Drachen, alle aber lagen in einem tiefen Betäubung und es schien, als hätte das Schloss dasselbe Geschick. Der Prinz wanderte durch viele große Zimmer, das eine prächtiger als das andere, und er konnte sich nicht genug über den vielen Reichtum verwundern, der überall vor seinen Augen lag. Zuletzt kam er in einen großen Saal, der schön mit Decken von Gold und Silber ausgeschmückt war. Mitten in dem großen Saal wuchs ein Baum mit den allerköstlichsten Äpfeln, und neben dem Baum befand sich sogleich die Quelle, deren Wasser wie klares Gold schimmerte und einen wunderbaren Klang gab, wenn es über die Steine floss. Da begriff der Königssohn, dass es endlich das gefunden hatte, wonach er so lange gesucht hatte. Er sprang daher hin, pflückte einen Ränzel mit den schönen Äpfeln voll und füllte seine Flasche mit dem Lebenswasser aus dem kostbaren Quelle. Der Jüngling sollte nun zurückkehren. Er konnte aber seine Begierde nicht zähmen, sich noch eine kleine Weile in dem verzauberten Schloss umzusehen. Er setzte daher seine Wanderung von Zimmer zu Zimmer, von Saal zu Saal fort, und es erschien ihm, dass das ein jedes Mal das andere übertraf. Endlich kam er in ein Zimmer, das vor allen übrigen reich mit Gold und Silber und Edelsteinen geschmückt war. Mitten in dem prächtigen Zimmer stand ein Bett mit blauseidernen Polstern, und auf dem Bett schlummerte eine Jungfrau, so schön, dass ihr wohl keiner in der Welt gleichen mochte. Da wurde dem Jüngling das Herz in der Brust bewegt. Er vergaß die Warnung des klugen Walfisches und schlief an dem Busen der schönen Königstochter ein. Nachdem der Jüngling geschlummert hatte und seinen Rückweg antreten sollte, schien es ihm, dass er die Jungfrau wohl wissen lassen müsse, wer es war, der ihre Gunst genossen hatte. Zu diesem Zweck schrieb er auf der Wand, dass der Prinz Venus von England dort gewesen sei, und eilte aus dem Schloss fort. Es war auch höchste Zeit, denn kaum war er durch die Schlosspforten gegangen, als alles aus der Betäubung erwachte. Die Tiere brüllten, die Waffen rasselten und das ganze Schloss ward lebendig und bewegte sich. Der Prinz aber setzte sich schnell auf den Rücken des Walfisches und schnell trug ihn dieser gleich den Wind über die Wogen. Sie reisten so einige Zeit und kamen auf das wogende Meer hinaus. Da tauchte der Walfisch plötzlich unter Wasser und zog den Prinzen mit sich hinab. Als sie wieder hinaufgekommen, war der Jüngling sehr erschrocken und dachte, dass sein Ende nahe wäre. Der Walfisch fragte: »Bist du erschrocken?« Der Prinz bejahte es. Der Walfisch aber entgegnete: »Ich erschrak gleichfalls, als du so viele Äpfel nahmst.« Sie reisten noch eine Weile und der Walfisch tauchte wieder ins Meer hinunter. Diesmal aber blieb er länger unter Wasser als früher, und als sie wieder heraufgekommen waren, war der Prinz vor Schreck beinahe halb tot. Der Walfisch aber fragte: »Bist du erschrocken?« Der Jüngling bejahte es. Der Walfisch aber erwiderte: »Ich erschrak gleichfalls, als du bei der jungen Prinzessin schliefst.«
Sie reisten nun wieder eine Weile und der Walfisch tauchte zum dritten Mal unter das Meer. Diesmal aber fuhr er so tief, dass der Prinz nie mehr das Tageslicht zu schauen glaubte. Als sie heraufgekommen, fragte der Walfisch von neuem: "Erschrakst du?" Der Jüngling bejahte es. Der Fisch sagte hierauf: "Ich erschrak gleichfalls, als du deinen Namen an die Wand des Saales schriebest." Sie setzten hinauf ihren Weg fort, ohne weitere Abenteuer, bis sie zum anderen Ufer kamen. Der Prinz nahm nun von dem alten Walfisch Abschied und ging zu dem alten Weib, die 900 Winter gesehen hatte. Als ihn das Weib sah, freute sie sich, dass sein Abenteuer so gut abgelaufen war. Der Jüngling aber sagte, dass er ihr den guten Beistand wieder vergelten wolle und gab ihr einen Apfel vom Jugendland und einen Trunk von dem köstlichen Lebenswasser. Das Weib aß und trank und ließ es sich wohl schmecken. Da sah man ein großes Wunder, denn das alte Weib verwandelte ihre Gestalt, die Runzeln verschwanden von ihrem Antlitz, der Mund füllte sich mit frischen Zähnen, der Busen hob sich und sie stand wie eine blühende Maid da, wie sie in ihren jungen Tagen war. Die Fischkönigin konnte die wunderbare Veränderung ihrer Gestalt nicht genug preisen und dankte dem Königssohn über die Maße für seinen großen Dienst. Hierauf schieden sie voneinander. Beim Abschied aber sagte das Weib: "Ich will dich für deine guten Gaben belohnen. Hier hast du einen Zaum. Wenn du damit schüttelst, kommt ein Zelter hervor. Und so schnell wie der Wind ist er, er wird dich tragen, wohin du wünschst." Der Jüngling rüttelte nun an dem Zaun, wie die Fischkönigin ihn gelehrt hatte, und sogleich kam ein schöner Zelter hervor, der ihn zu dem alten Weib trug, die 600 Winter gesehen. Als ihn nun die Vogelkönigin sah, freute sie sich, dass sein Unternehmen so gut abgelaufen war. Der Königssohn dankte für ihren Dienst und sagte, dass er ihr den guten Beistand wieder vergelten wolle. Er gab ihr daher einen Apfel und vom Jugendland und einen Trunk von dem kostbaren Lebenswasser. Das Weib aß und trank und ließ es sich wohl schmecken. In demselben Augenblick sah man ein neues Wunder, denn das alte Weib verwandelte ihre Gestalt, die Runzeln wichen aus ihrem Angesicht, der Mund lächelte, der Busen hob sich und sie stand

bis er zu dem alten Weib kam, welches 300 Winter gelebt hatte. Als ihn nun die Tierkönigin gewahrte, hatte sie eine große Freude, dass sein Abenteuer ein so gutes Ende genommen hatte, und empfing ihn sehr freundlich. Der Junge aber sagte, dass er ihr den guten Beistand wieder vergelten wolle und gab ihr einen Apfel vom Jugendland und einen Trunk von dem köstlichen Lebenswasser. Das Weib aß und trank und ließ sich wohl schmecken. Da sah man wieder ein großes Wunder, denn das alte Weib verwandelte ihre Gestalt und ward von neuem jung. Die Runzeln verschwanden aus ihrem Antlitz, die krumme Gestalt richtete sich auf und sie stand da wie ein Mädchen von seltener Schönheit. Die Tierkönigin konnte sich nicht genug über dieses alles freuen und dankte dem Prinzen für seinen sehr guten Dienst. Hierauf schieden sie sehr freundschaftlich voneinander. Beim Abschied aber nahm das Weib ein Schwert hervor, gab es dem Jüngling und sagte, »Ich will dich nun für dein Geschenk belohnen. Hier hast du ein Schwert. Wenn du immer damit drohst, der wird entweichen, wäre es auch noch so ein wildes Tier.« Der Königssohn schied nun aus allem gut davongekommen zu sein, reiste daher weiter, bis er seine Brüder traf. Da war auf beiden Seiten große Freude. Als aber die älteren Königssöhne erfuhren, dass ihr Bruder in seinem Unternehmen glücklich gewesen war, wuchs ein großer Neid in ihrem Herzen. Und sie überlegten miteinander, wie sie ihn überlisten und selbst den Preis für ihren Vater gewinnen könnten. Sie gaben nun manches schöne Wort und ließen ein prächtiges Gastmahl zubereiten. Nachts aber, als der Jüngling schlief, warteten die Brüder die Gelegenheit ab und vertauschten die Jungäpfel und das Lebenswasser, ohne dass der Prinz es wusste oder auch nur eine solche Falschheit argwöhnen konnte. Der Junge nahm hierauf von seinen Brüdern Abschied, stieg auf seinem Zelter und ritt zum Hof seines Vaters heim. Da war der alte König wohl zufrieden, dass er seinen jüngsten Sohn wieder erhalten hatte, und der Prinz freute sich, dass sein Vater noch am Leben war. Er reichte seine Gaben dar und bat dem König, von den Äpfeln zu essen und vom Wasser zu trinken, damit er wieder von neuem jung werde. Es kam aber anders als gedacht, denn man gewahrte keine Veränderung, sondern der Greis war und blieb gleich alt und grau wie früher. Nun konnte der König nichts anderes denken, als dass sein Sohn mit ihm Spott treiben wolle, und wurde darüber höchst erzürnt. Der Prinz aber merkte, dass er betrogen worden war, und dies ging ihm schwer zu Gemüt. Nach einiger Zeit kamen auch die beiden älteren Brüder vom Königshof heim. Die hatten viel von ihrer Reise zu erzählen und sprachen von all den Gefahren, die sie auf dem Weg zum Jugendland bestanden hätten. Hierauf gingen beide Prinzen zu ihrem Vater und boten ihm die Äpfel und das Lebenswasser an, damit er von neuem jung werde. Der König aß und trank und ließ es sich wohl schmecken. Nun sah man eine merkwürdige Erscheinung, denn der Greis veränderte seine Gestalt, sein graues Haar wurde blond, der Mund füllte sich mit Zähnen, die Runzeln verschwanden und er stand da wie ein schöner Jüngling. Da herrschte eine große Freude über das ganze Reich, und der König pries die Treue und Tapferkeit seiner beiden älteren Söhne. Alle aber zürnten dem Jüngling. Es ward nun das Urteil gefällt, dass der Jüngling in den Löwengrube geworfen werden soll, und das Urteil kam von aller Gnade zur Vollstreckung. Als aber die wilden Tiere den jungen Prinzen zerreißen wollten, drohte er ihnen mit seinem Schwert und sie taten ihm keinen Schaden. Als der Prinz hungrig wurde, breitete er sein Tuch auf und es füllte sich mit köstlicher Speise. Er saß so 7 volle Jahre in der Löwengrube und kein Mensch wusste, dass er noch am Leben war. Die Sage wendet sich nun wieder zum Jugendland. Dort entstand ein großer Aufruhr, als der Prinz entflohen war, denn das Lebenswasser war fort, die Äpfel waren fort und was noch schlimmer war, die junge Prinzessin hatte ihre Ehre verloren.

Nach 9 Monaten kam die Königstochter in die Wochen und gebar ein schönes Knäbelein. Der kleine Prinz aber hatte in der linken Hand ein wunderbares Gewächs, gleich einem Apfel, und der Apfel wollte nicht verschwinden. Da ließ die Königstochter alle weisen Weiber im ganzen Jugendland versammeln und fragte sie um Rat, wie ihr Sohn von seinem Gebrechen frei werden könne. Die Weiber überlegten lange und sprachen hin und her. Der Beschluss aber war, dass der junge Prinz nicht gesund werden könne, bevor er nicht seinen Vater wiedergefunden hätte. Es verstrichen so eine geraume Zeit. Der Knabe wuchs heran und zeigte mehr Verstand und Fassungsaufgabe als andere Kinder. Nichts war so verwickelt, dass er nicht Rechenschaft davon zu geben vermocht hätte. Und mit 7 Jahren konnte er den Namen seines Vaters buchstabieren, der auf der Wand des Saales geschrieben stand. Da bekam die Königstochter eine große Lust vorzuziehen und den Prinzen Venius aufzusuchen. Sie ließ ihre Schiffe in die See stechen und rüstete sie auf, das alles Beste mit kostbaren Gütern, und gewährte die Mannschaft aus. Hierauf ging die Prinzessin an Bord, zugleich mit ihrem jungen Sohn. Die Segel wurden auf dem vergoldeten Mastbaum gehisst und so schiffte sie schnell über das Meer nach England. Als nun die prächtige Flotte vor der Stadt kam, herrschte viel Unruhe und Aufstand darin, denn alle glaubten, dass es ein feindliches Heeresmacht wäre. Die Königstochter aber landete an der Brücke und schickte einen Gesandtschaft an den König, dass sie den Prinzen Venius sprechen wolle. Da ward der König sehr bekümmert, denn er erinnerte sich recht wohl, dass der Prinz den wilden Tieren vorgeworfen worden war, obschon er es nicht bekennen wollte. Er hielt Rat mit seinem Mann und überlegte, was nun zu tun sei, keiner aber wusste Hilfe in einer solchen Gefahr. Der Beschluss fiel aber dahin aus, dass der König seinen ältesten Sohn schicken sollte, da er den jüngsten nicht schicken könne. Die Gesandten wurden aber mit der Botschaft an die Königstochter abgefertigt, dass der Prinz Venius den folgenden Tag kommen werde. Früh am Morgen ließ die Prinzessin goldene Decken über den Weg bereiten und setzte sich selbst mit ihrem kleinen Sohn auf die Schiffsbrücke, um den Königssohn zu empfangen. Nach einer Weile kam der Prinz aus der Stadt geritten und wollte sich zum Schiff begeben. Als er nun sah, welche prächtigen Decken auf dem Wege ausgebreitet waren, konnte er sich nicht genug über all diesen Reichtum wundern und hielt auf der Seite an, dass seine Zelter nicht auf so kostbaren Stoff treten. Er kam zur Schiffsbrücke herab, wo die Königstochter, umgeben von ihrer ganzen Mannschaft, auf dem Thron saß. Als ihn aber der kleine Knabe so vorsichtig einherschreiten sah, rief er mit Eifer: »Dies ist nicht mein Vater!« Der Apfel blieb in der Hand des Knaben wie früher. Da musste der Prinz mit wenig Ehren und unverrichteter Sache heimkehren. Die Prinzessin aber ließ verkünden, dass sie nicht von dannen ziehen wolle, bis sie den rechten Prinzen Venius gefunden hätte. Den anderen Tag schickte der König seinen anderen Sohn. Es erging ihm aber ebenso. Der Prinz fürchtete sich über die schönen Golddecken zu reiten, und als er zur Schiffsbrücke kam, wo der Königssohn am obersten Platz saß, rief der Knabe, der zwischen ihren Knien stand: »Dies kann mein Vater nicht sein!« Der Apfel blieb auch in der Hand des Knaben wie früher. Der Königssohn begab sich nun wieder heim, und es schien allen, dass sie mehr Schande als Schaden erlitten hätten. Als die Prinzessin aber nun wohl merken konnte, dass man gegen sie mit List und Falschheit handelte, wurde sie erzürnt und ging mit ihrer Heeresmacht ans Land. Zugleich sandte sie einen Boten an den König, dass sie den rechten Prinzen Venius sehen wolle, wäre er auch bloß ein Bein von ihm, sonst wolle sie keinen Stein auf den anderen in der ganzen Stadt lassen. Als nun allgemeine Bestürzung herrschte, wusste der König in dieser großen Gefahr keinen Rat zu finden.
Endlich schien es ihm das Beste zu sein, einen Boten in die Löwengrube zu schicken, um zu untersuchen, ob dort noch einige Überbleibsel von seinem jüngsten Sohn zu finden wären. Als nun die Abgesandten in den Löwenhof kamen, um Gebeine von dem Prinzen Venus aufzusuchen, siehe, da saß er selbst, lebte und spielte mit den wilden Tieren. Da kann man sich wohl denken, welche Freude über Stadt und Land herrschte. Und alle baten den Jüngling, dass er aus der Grube herausgehe. Der Prinz aber war erzürnt und wollte nicht kommen, bevor nicht sein eigener Vater einen Kniefall getan und zu bereuen versprach, was er früher verbrochen. Den dritten Tag, als die Sonne aufging, ließ die Königstochter wieder Golddecken über den Weg bereiten und setzte sich auf ihren obersten Platz. Der kleine Knabe aber stand zwischen ihren Knien und alle ihre Mannen waren um sie versammelt. Da kleidete sich Prinz Venus auf das Allerprächtigste in Seide und Scharlach, band das Schwert an die Seite, rüttelte seinen Zaum und stieg auf den windschnellen Zelter. Er ritt so den Weg zum Schiff hin, es schien aber allen, die ihn sahen, als wenn er gerade durch die Luft flöge, denn ein so mutiger Reiter und ein so schneller Zelter wurden weder früher noch seitdem von jemandem gesehen. Als nun der Knabe den Prinzen Venus sah, der über den goldenen Weg heranritt, rief er freudig, »Dies ist mein Vater, dies ist mein Vater!« Und in demselben Augenblick fiel der Apfel aus der Hand des Kindes. Da stieg die Königstochter von ihrem obersten Sitz herab, trat dem Prinzen entgegen und empfing ihn sehr freudig und liebevoll. Alles Volk aber staunte, sah zu und dachte, dass man wohl lange suchen müsse, um einen so schönen Mann und eine so schöne Frau in der ganzen weiten Welt zu finden. Der Königssohn und seine schöne Braut fuhren nun in die Stadt und der König ließ eine Hochzeit veranstalten, dass es alle hören und sehen sollten. Als das Gastmahl mit Lust und Spiel stattgefunden hatte, fuhren Prinz Venus und seine Gemahlin zum Jugendland fort. Und dort leben sie noch heute. Die betrügerischen Brüder aber wurden in die Löwengrube geworfen und keiner hat erfahren, dass sie jemals wieder herausgekommen wären.

Als nächstes hören wir die Interpretation von Hindafjall, Fann kann Segler für den Wind und anschließend der Tomte-Geschichte vom schwedischen Wichtel.

Der Tomte. Geschichten von schwedischen Wichteln. Seit unendlichen Zeiten lebte auf den Gehöften in Schweden die Tomte. Das sind Kobolde, Hausgeister, die das Haus und seine Bewohner schützen, bisweilen aber auch manchen Schabernack treiben. Vor allem, wenn sie verärgert sind. Diese Wichteln haben ein uraltes Aussehen und die Größe eines 3 oder 4 Jahre alten Kindes. Sie haben einen weißen und grauen langen Bart und tragen meist verschlissene graue Kleider und eine rote Zipfelmütze sitzt auf ihrem Kopf. Jeder Hof hat einen eigenen Tomte, der auch unter dem Wohnhaus im Stall oder auf dem Heuboden lebt. Er ist oft nur des Nachts aktiv und kann sich unsichtbar machen. Wenn er in einem Haushalt sauber und ordentlich ist, dann bleibt der Tomte gerne dort. Gibt es aber drinnen Unordnung, so verlässt der Kobold das Haus und ab dem gibt es von ihm keine Hilfe mehr. Und die Speisekammer und die Getreidevorräte sind bald leer. Das Vieh gedeiht nicht mehr und der Bauer und seine ganze Hofstaat geraten daraufhin oft in bittere Not. Da der kleine Hausgeist dem Haus sowohl Glück als auch Unglück bringen kann, ist es sehr wichtig, dass man sich gut mit ihm stellt. So hält man zu Weihnachten für ihn eine Schale Brei mit Honig bereit. Das ist nämlich seine Lieblingsspeise. Es gab nun einen Bauern, der mit dem Dreschen seines Getreides nie vor Frühjahr fertig wurde. Obwohl er im Vorjahr nicht mehr Korn geerntet hatte als seine anderen Nachbarn. Da er neugierig war und der Sache auf den Grund gehen wollte, warum er seine solche Fülle von Getreide auf dem Speicher hatte, versteckte er sich eines Tages in der Scheune und was sah er da? Eine große Zahl vom Tomte kam daher und jeder der Wichtel trug einen Halm Roggen auf seinen Schultern. Unter diesen befand sich einer, der nicht größer war als ein menschlicher Daumen. Der trug auch einen Strohhalm auf seinen Schultern. »Warum bist du denn so aus der Puste?« fragte diesen, da unser Bauer aus seinem Versteck erstaunt. »Die Last, die du trägst, ist doch nicht so schwer.« »Die Last, die er trägt, entspricht seinen Kräften«, entgegnete ihm ein anderer Tomte. Denn er ist erst eine Nacht alt. Aber von nun an wirst du wenig haben. Und von diesem Tag an verschwanden alles Glück aus dem Hof und bald war der Bauer gezwungen, betteln zu gehen. In der Pfarrei Nihil gibt es 2 Höfe, die nahe beieinander liegen und beide den Namen Tobo haben. Auf einem dieser Gehöfte lebte ein Tomte, den man gewöhnlich am Heiligabend eine Schüssel mit Weizenbrei und Honig hinstellte. Einmal war der Brei am Christkindabend so warm, dass der Honig verschmolzen und daher nicht mehr zu sehen war. Als nun der Tomte an seinen gewohnten Platz kam und dort seinen Honig erblickte, wie er jedes Jahr so üblich war, wurde der Wichtel so verärgert, dass er in den Viehstall ging und einen der Kühe zu Tode würgte. Darauf ging er wieder zurück und aß seinen Brei. Aber da fand er doch ganz unten in der Schüssel den geschmolzenen Honig. Und schnell bereute er seine Untat und trug die tote Kuh zu seinem Nachbargehöft. Dort nahm er sich eine Kuh, die die Toten ähnlich sah, aus dem Stall des Nachbarn. Inzwischen war die Bauersfrau im Stall und hatte gleich gemerkt, dass eine Kuh fehlte, was sie sofort ihrem Mann im Hause mitteilte. Der lief schnell in den Stall und rieb sich die Augen, denn er sah die vermisste Kuh, die er für die seine hielt. Sie war wohl kurz vorher wieder vom Tomte in den Stall gebracht worden. Am nächsten Tag jedoch hörten die Bauersleute von der toten Kuh im Nachbargehöft. Und so wurde ihnen klar, dass diese nun das Werk des Tomte gewesen sein konnte. In einem Hof der Gemeinde Ydre bemerkte eine Bauersfrau einmal etwas Seltsames.
Wie viel Mehl sie auch immer aus dem Vorratskammer herausnahm, es schien nicht weniger, sondern eher mehr darin zu sein. Als sie nun eines Tages in die Vorratskammer ging, schaute sie heimlich durch den Spalt in die Tür und erblickte einen kleinen Wicht, der mit all seinen Kräften Mehl siebte. Und da sie bemerkte, dass seine Kleidung doch schon sehr zerrissen war, gedachte sie, ihn für eine Wohltat gegenüber zu belohnen und nähte ihm ein neues Gewand. Das hängte sie zum Mehlkasten und versteckte sich dann, denn sie wollte doch gerne sehen, was der Kleine über sein neues Kleid dachte. Sobald der Tomte nun wieder kam, bemerkte er die neue Kleidung, zog seine verschlissenen Sachen aus und die neuen an. Als er wieder zu sieben begann, erkannte er, dass seine feine Kleidung davon staubig wurde. Da warf er das Sieb in die Ecke und verschwand für immer aus dem Haushalt. Und er ist nie wieder zurückgekehrt.

Das war das Lied Alpenros, gesungen von Margareta Kilberg. Nun hören wir ein Märchen aus Schweden über die Trolls, die ja in die schwedische Landschaft hineingehören. Das Geschenk der Trolls und anschließend das Lied Trollmors Wahrgangs von Trollkogen. Das Geschenk des Trolls. Vor vielen, vielen Jahren war ein Bauer an einem Herbsttag im Wald, um zu jagen. Er hatte jedoch an diesem Tag durchaus kein Glück bei seinem Waldwerk. So wie ihm ein Vogel zu Gesicht kam, war es, als ob diesen jemand verscheuchte. Da begann der Bauer endlich verdrießlich zu werden, denn er war allgemein bekannt, dass sich ein Troll in dieser Gegend aufhielt. Der Bauer war eben im Begriff, sich wieder auf dem Heimweg zu machen, als er einem Feinherrn begegnete, der ihn fragte, wie die Jagd ausgefallen sei. »Ah, es ist mir noch nie so schlecht dabei gegangen wie heute«, antwortete der Bauer. »Ich glaube bestimmt, dass ein Troll mir die Vögel verscheucht hat.« »Meinst du das?«, sagte der Fremde lachend. »Nun, da du kein Jagdglück gehabt hast, kannst du vielleicht zu mir nach Hause kommen und meine Frau kurieren, die sehr krank ist. Du solltest auch für deine Mühe gut belohnt werden.« »Aber ich bin doch kein Doktor«, sagte der Bauer. »Das weiß ich ohnehin«, sagte der Fremdling, »aber das ist auch nicht notwendig, denn wenn du meiner Frau nur die Hand auflegst, so wird sie gesund.« »Ja, wenn das hinreichend ist, so will ich gerne mit euch gehen«, antwortete der Bauer. »Aber ich kann freilich nicht dafür gerade stehen, dass sie gesund wird.« So gingen sie denn miteinander. Sie kamen bald zu einem großen Schloss, das mitten auf dem höchsten Punkt eines Berges stand. Der Bauer sah nun ein, dass es sich nicht mit rechten Dingen zuging, denn er hatte das Schloss früher nie gesehen, obschon er wenige hundert Mal an dieselbe Stelle gewesen war. Er ließ sich gleichwohl nichts anmerken, sondern folgte dem Unbekannten ins Schloss hinein. Hier geriet er indessen in große Verwunderung über das, was er zu sehen bekam. Die Wände des Schlosses bestanden nämlich aus Spiegelglas, das Dach aus Silber, die Fußteppiche mit goldgestickter Seide und die Möbel aus reinstem Gold und Edelsteine. Der Bauer wusste kaum, auf welche von beiden Füßen er stehen sollte, indes führte der Mann ihn in ein anderes Zimmer. Hier war es, wenn möglich, noch feiner. In einem goldenen Bett lag die allerschönste Prinzessin, welche schrecklich schrie und jammerte und den Bauern bat, er möge ja nur zu ihr kommen und ihr seine Hände auflegen. Er blieb jedoch eine lange Weile sinnend stehen, bevor er seine groben Hände auf die feine Prinzessin zu legen wagte. Als er es endlich doch tat, wurde die Prinzessin augenblicklich gesund, stand auf, dankte ihm und bat ihm, ein wenig zu verweilen und mit ihnen zu essen. Der Bauer getraute sich jedoch nicht, von den vielen Speisen, die ihm angeboten wurden, zu kosten, denn er fürchtete, dass er dann für immer in dem Berg bleiben müsse. Als er hierauf das merkwürdige Schloss verlassen sollte, nahm der Unbekannte einen Lederbeutel, füllte diesen mit runden Holzstückchen an und übergab ihm den Bauern mit den Worten, »Solange du im Besitz dieses Beutels bist, wird es dir nie an Geld fehlen.« Solltest du mich aber jemals wiedersehen, so sprich nicht ein Wort mit mir, denn wenn du mich ansprichst, wirst du unglücklich. Als der Bauer wieder heimgekommen war, meinte er anfangs, dass sein ganzes Abenteuer nur ein Traum gewesen sei. Als er aber den Lederbeutel öffnete, den er bekommen hatte, sah er, dass alles wirklich Wirklichkeit war, denn der Beutel war angefüllt mit Talern. Der Bauer, der früher ein armer Teufel war, wurde nun bald ein reicher Mann im Kirchenspiel. Denn so viel Geld er auch aus dem Lederbeutel nahm, so blieb derselbe doch immer voll. Als der Bauer dies merkte, begann er auch sehr verschwenderisch zu leben und besuchte häufiger die Schenke. Eines Abends, als er in der Schenke saß, erblickte er wieder den Mann, von dem er den ledernen Beutel erhalten hatte.
Der Mann ging mit einer Flasche herum und sammelte, was die Gäste aus dem Glas verschütteten. Dem Bauer erschien das gar sonderbar, dass der Mann, welcher ihm so viel gegeben hatte, nicht imstande sein sollte, sich selbst einen Schnaps zu kaufen. Und so ging er zu ihm hin und sagte: »Du hast mir mehr Gutes erwiesen als irgendein anderer und deshalb will ich dir gerne einen ausgeben und dich bewirten.« Kaum aber waren diese Worte ausgesprochen, als er einen so heftigen Schlag auf den Kopf erhielt, dass er ohnmächtig zu Boden fiel. Als er wieder zur Besinnung kam, war der Mann verschwunden. Er griff in seine Tasche nach dem Lederbeutel, aber auch dieser war verschwunden. Von diesem Tag an wurde der Bauer immer ärmer und schließlich musste er herumgehen und seinen Lebensunterhalt zusammenbetteln.

Das waren Einblicke in schwedische Märchen und Lieder. Wir hören uns am 1. Oktober um 9 Uhr hier im Radio Froh wieder. Wenn Sie mich kontaktieren wollen, unter froh@froh.at, Stichwort Märchen. Bis dahin wünsche ich Ihnen eine schöne Zeit. Ihre Gabriele Landertinger. Zum Ausklang hören wir noch Fagas om Enros von Hazelius Heldin und Esbjörn Hazelius.

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0: Ja, hallo, hier bei Radio Froh. Schön, dass du da bist. Herzlich willkommen zur Bewusstseinssendung. Mein Name ist Werich, so wie wer ich bin oder Erich mit W.at. Ja, ein weiteres Hallo hier aus dem Studio in Linz bei Radio Froh zur monatlichen Bewusstseinssendung, jeweils von 11 bis 12 am ersten Donnerstag im Monat. Zu meiner Rechten oder an sich mir direkt gegenüber einmal mehr die Ursula. Herzlich willkommen auch dir, liebe Ursula.
1: Ja, hallo Erich, grüß dich, schön, dass wir sie heute wieder treffen und über so ein schönes und berührendes Thema sprechen. Und nur dazu im Wandermonat Mai. Voll schön.
0: Ja, ich freue mich auch. Danke, Ursula. Schön, dass du wieder mit mir die Sendung gestaltest. Das Thema haben wir noch gar nicht genannt. Werdet wie die Kinder, denn ihrer ist das Himmelreich. Und wir wollen darüber reden, was die Aussage überhaupt bedeutet, woher sie kommt. Dann überhaupt, was heißt Kind sein, was bedeutet es? Es muss uns wirklich bewusst sein, was Leben heißt. Und Kind ist ja Leben pur. Und umso mehr muss uns bewusst sein, was das wirklich bedeutet. Und was Kind sein eben bedeutet, was Himmelreich bedeutet, was Himmelreich eigentlich sein kann, bis dorthin, dass wir über das reden, was in unserer Gesellschaft gerade läuft. Und das betrifft ja umso mehr leider Gottes Kinder. Gell? Das ist ja junges Leben, aus dem heraus eigentlich unsere Gesellschaft wieder sich formiert, sich verändern darf. Und ja, Ursula, was werden wir noch reden?
1: Naja, ich würde sagen, du hast jetzt die wichtigsten Punkte aufgezählt und wir werden einfach mit einer schönen Musik jetzt starten.
0: Ja, sehr schön. Bis gleich dann. Danke.

0: Ja, hier ein weiteres Willkommen bei Radio Froh zur weiteren, ja wie monatlichen Bewusstseinssendung. Heute das Thema Werdet wie die Kinder, denn ihrer ist das Himmelreich. Und da gibt es ganz was Schönes. Es heißt nämlich, eure Kinder sind nicht eure Kinder. Sie sind die Kinder des Lebens, der Sehnsucht des Lebens nach sich selbst. Das ist ganz wesentlich, dass man das versteht. Und ich habe da was vom Khalil Gibran, der Prophet, ist vielen bekannt. Und es gibt da einen Text, der heißt eben Eure Kinder. Und das ist gesprochen vom Michael Weger aus Kärnten. Und das möchte ich jetzt gerne hören lassen.
1: Von den Kindern.

0: Eure Kinder sind nicht eure Kinder. Sie sind die Töchter und Söhne der Sehnsucht des Lebens nach sich selber. Sie kommen durch euch, aber nicht von euch. Sie kommen zu euch, aber nur, um weiterzuziehen. Und auch wenn sie mit euch sind, so gehören sie euch doch nicht. Ihr könnt ihnen eure Liebe geben, aber ihr dürft nicht von ihrer Liebe nehmen. Ihr könnt ihnen eure Herzen geben, aber nicht eure Gedanken. Denn sie haben ihre eigenen Gedanken. Ihr könnt ihren Körpern ein Haus bauen, doch nicht ihren Seelen, denn ihre Seelen wohnen im Haus von morgen, das ihr nicht betreten könnt, nicht einmal in euren Träumen. Ihr könnt euch bemühen, wie sie zu sein, aber versucht nicht, sie euch ähnlich zu machen, denn das Leben läuft nicht rückwärts, noch verweilt es im Gestern. Ihr seid die Bogen, von denen eure Kinder als lebendige Pfeile ins Schicksal geschleudert werden. Der Schütze sieht das Ziel am Pfad der Unendlichkeit und er spannt euch mit seiner Macht, damit seine Pfeile weit und schnell fliegen. Lasst die Hand des Schützen auf Entfaltung gerichtet sein. Sie gelingt in Vernunft und Leidenschaft. Denn so, wie der Schütze den Pfeil liebt, der fliegt, so liebt er den Bogen, der fest ist.
1: Ja, der Bogen, der fest ist, das Leben selbst. Das Leben selbst lieben. Und es spüren, es sein, das ist das, was Leben wirklich ist. Und eben werdet wie die Kinder, denn ihrer ist das Himmelreich. Ein Kind wertet nicht, ein Kind beobachtet, ein Kind staunt über das Wunderleben.
2: Genau, du sagst das, Erich, gell? Dieses Kindsein, was heißt das jetzt wirklich, gell? Kinder sind einfach offen, neugierig. Ein Kind kann nur staunen über Kleinigkeiten, zum Beispiel über einen Schmetterling, über eine Raupe. Kinder sind ehrlich. Da gibt es so einen schönen Spruch, Kindermund tut Wahrheit kund. Kinder sind unbeschwert, sie sorgen sich nicht, weil für die Kinder gibt es keine Zukunft und keine Vergangenheit. Kinder können zuhören, wenn man ihnen den Raum gibt und die Zeit gibt dazu. Kinder können wirklich von Herzen lachen. Das merkt man, weil sie einen berühren.
1: Das ist Leben pur.
2: Und das ist so schön, wenn man ihnen da wirklich zuschaut. Das ist wirklich ein Lachen vom Herzen. Kinder kennen keine Vorurteile und die Kinder leben im Jetzt. Die sind in einer völligen Präsenz.
1: Ja, überhaupt kennen sie kein Urteil. Weil was heißt denn Urteilen? Urteilen ist ja nichts anderes, als wir werten, quasi Gegensätze kreieren und das Ursprüngliche teilen.
2: Genau. Und das macht das Kind sein, glaube ich, von Haus aus aus.
1: Ja, genau. Wie du auch sagst, Begeisterung. Der Geist des Lebens. Sie sind durchflutet vom Geist des Lebens. Und das ist Leben selbst.
2: Genau. Und das merkt man, weil sie einen Spaß haben und sie sind dabei. Sie lachen von Herzen. Es ist einfach, es tut gut, wenn man so ein Kind einfach nur zuschaut.
1: Ja.
2: Berührt an das. Weil es einfach schön ist und weil es so natürlich ist. Mhm. Nichts verstellt.
1: Mhm. Na, es ist halt leider so, dass die meisten Eltern in Wahrheit wahrscheinlich zu jung sind und eben nicht reif genug. Es ist dann oft, wenn man sich wirklich entwickelt in der Situation als Großeltern, eben mehr so, dass man bewusst das wahrnimmt am Enkelkind, dass das Leben pur ist. Ja? Und dann ist man auch gelassener mit einem gewissen Alter und kann da mehr zuschauen und das Kind vielleicht eher mehr begleiten in seiner Entfaltung und es geschehen lassen und sich selbst daran erfreuen. Eben werdet wie die Kinder.
2: Genau.
1: Freu dich über das Wunderleben, staune.
2: Genau, ja? Richtig.
1: Und das vielleicht trotz dessen, dass du dir ein Bild gemacht hast, heißt ja, mach dir kein Bild, aber wir leben alle in Bildern, und trotz dessen, dass die Erfahrungen gewonnen hast, dass eben sowas wie Dualität in der Wertung gibt und dass man sie mit dem Lebensumstand identifizieren kann. Es ist allerdings der Lebensumstand in Zeit und Raum. Es ist nicht das Leben. Das Leben ist das, was das Kind ist. Diese Unbeschwertheit, die nicht wertet, nicht vergleicht und nichts ablehnt und nicht irgendwie was haben will, weil wenn das da ist, was ich brauche, das heißt nicht irgendwas Schlechtes, was mich bedroht. Und wenn mein Körper versorgt ist mit Nahrung, ja, dann kann ich ja einfach das sich entfalten lassen, was da ist.
2: Mhm.
1: Einfach leben.
2: Genau, das stimmt. Und die Eltern meinen sicher gut, nur die sind halt auch vielleicht zu geprägt worden und geben halt das im besten Gewissen weiter. Und ob es dann wirklich das Beste ist, ist man vielleicht, wenn man Großeltern ist, weil man schon mehr Lebenserfahrung hat und weil man das Leben mehr spürt, kann man das dann vielleicht weitergeben. Und darum ist auch Oma oder Opa einfach wichtig.
1: Genau. Und es ist nicht so, dass man sich Zeit nimmt für die Enkel, sondern dass man das Geschenk annehmen darf, mit den Enkeln, mit dem Kleinkind unterwegs zu sein und gemeinsam übers Wunderleben zu staunen. Es ist das größte Geschenk, was es gibt in der Pension zum Beispiel, ja? Dass ich mit den Enkelkindern eine Zeit verbringe, vielleicht ausgehend in die Natur. Ja? Und wenn ich mir jetzt eine Pflanzen anschaue, eine Blüte, wie sieht das im Frühling? Ja, und wenn ich die Blüte nicht quasi in eine Wertung bringe, wenn ich nicht sage, schau, das ist eine Tulpe und wie schön ist die Tulpe und rot ist sie und in der Mitte ist da auch nochmal was und jetzt kommt eine Biene. Also das macht ja ein Kind nicht. Ein Kind beobachtet es genauso wie du, weiß aber noch nicht, dass das eine Tulpe ist. Tulpe ist quasi ein angelerntes Konstrukt. Ja? Dass das eine Blüte ist, weiß auch nicht. Und dass das, was jetzt da daherkommt, über das man staunen kann, was da vielleicht Blütenstaub sammelt und so weiter, dass das eine Biene ist. Ja? Weil sobald ich das benenne, reduziere ich es auf meine Vorstellung, auf das, was ich gelernt habe. Wenn ich jetzt gelernt habe, was eine Biene ist, dann habe ich ein Bild über das und dann reduziere ich dieses Wunder der Natur, was da jetzt in die Blüte reinfliegt, auf das, was ich gespeichert habe als Gedankenkonstrukt. Und das ist im Grunde Todsein. Ja? Werdet wie die Kinder, denn ihrer ist das Himmelreich. Was ist das Himmelreich? Leben, das Leben sein, das ist Himmelreich.
2: Genau, wunderschön.
1: Okay, das lassen wir jetzt einfach einmal so stehen und erfreuen Sie wieder über eine schöne Musik.

0: ein weiteres herzliches Willkommen hier bei Radio Froh zur Bewusstseinssendung. Mein Name ist Werich, so wie Erich mit W.at und Ursula Brüller, wir beide gemeinsam heute zum Thema Werdet wie die Kinder, denn ihrer ist das Himmelreich. Ja, was ist Himmelreich? Das Himmelreich ist nichts anderes als wie das, was das ist, was Leben ist. Das Leben selbst ist das Himmelreich. Und wir verwechseln eben das Leben selbst mit dem Lebensumstand. Also als Kind noch nicht, soweit man ein Kind sein lässt. Erst dort, wo es konditioniert wird, wo man ein Kind quasi prägt durch diese Verstandeskonstrukte über Zeit und Raum. Also dort, wo man ein Kind sagt, so ist und nicht anders, also wo man in die Wertung geht, wo man eben sich in Zeit und Raum verliert, wo man sich identifiziert mit Zeit und Raum, ist es vorbei mit dem Himmelreich und damit ist es vorbei mit wirklichem Leben.
1: Naja, Jesus hat schon gesagt im Lukas-Evangelium, das Reich Gottes ist in euch.
0: Genau, und er hat damit nicht gemeint, in mir drinnen als separiertes, isoliertes Wesen, sondern ich bin das, was das ist, was Leben ist. Also wenn ich mich selber finde, dann finde ich das Reich Gottes, dann habe ich das gefunden. Dann bin ich das, was Menschsein auch bedeutet oder

0: Unzulänglichkeit. Es ist im Grunde die Angst vor uns selbst, vor unserer Größe, vor dem, was wir wirklich sind, so in meinen Worten. Also wir haben die größte Angst vor dem, dass wir das sind, was wir wirklich sind, nämlich das Himmelreich selbst, das, was das Leben ist. Ja?
1: Es ist voll schön gesagt und ich habe da so eine Passage gelesen von einem Jesus-Zitat, er hat ja auch zur damaligen Zeit schon gesagt, kehret um und werdet wie die Kinder, denn ihrer ist das Himmelreich, nämlich in Bezug zu seinen Jüngern, weil die sollten sich nicht, er hat das auch so gemeint, die sollten sich nicht gegenseitig übertreffen, konkurrieren, denn ein jeder ist gleichwertig. Er hat zum Beispiel das Wort gesagt, werdet klein. Und das darf man jetzt nicht verstehen, werdet klein, unterwürfig oder anpassend, sondern werdet klein, ein jeder ist gleich, es gibt keinen Größeren. Und das hat er zur damaligen Zeit einfach schon zu den Jüngern gesagt und das ist voll schön. Weil ein Kind ist ja, wertet einfach nicht. Und in diesem Sinne, glaube ich, hat er das so damals schon so gesagt.
0: Ja, klein sein heißt nichts anderes, als wir sich nicht in Zeit und Raum zu erhöhen durch Haben, durch Wer und Etwas sein.
1: Genau, weil klein ist ja irgendwie bei uns behaftet durch was Negatives. Dabei hat er das ja nicht so gemeint.
0: Ja, genau. In Wahrheit sind ja wir alle gleich groß, nur in anderen Rollen. Mhm. Und wenn ich aber die Rolle zur Größe erhebe, oder zu dem, was scheinbar nichts wert ist, ja, dann gehe ich ja am Leben vorbei.
1: Genau.
0: Und um das geht es ja da im Grunde. Also Gott in dem Sinn kennt ja keine Wertung, sagt man so gern, wer oder was ist Gott? Ich sage da ganz gern, das Leben, das du bist. Ja, weil wir haben ja Götter erfunden, das muss uns bewusst sein. Gell? Sonst gibt es nicht so viele Religionskonstrukte und damit verbundene Glaubenskonstrukte. Und etwas glauben heißt ja eben an etwas glauben und das zu missbrauchen im Grunde als scheinbare Sicherheit, die in Wahrheit keine Sicherheit sein kann, es ist ja eine Illusion. Weil wo gibt es denn eine Sicherheit, wenn sie in jedem Moment das Leben zeigt und verändert? Ja? Und vor dem haben wir ja Angst. Wir haben ja Angst vor der Veränderung, die ja letztlich immer mehr zu dieser Bewusstheit, wer ich wirklich bin, führt, wenn ich mich nur darauf einlasse. Und ich glaube halt an irgendwas, wenn ich mich in Zeit und Raum verloren habe. Und dort habe ich sozusagen den Griff. Das gibt mir dann eine Sicherheit. Wenn ich die Sicherheit verliere, wenn es mir mal schlecht geht und so weiter, dann kann ich das benutzen. Also im Grunde ist ja aus der Bewusstheit heraus, wenn man das versteht, ein reiner Missbrauch.
1: Ein Festhalten.
0: Ein Festhalten an irgendetwas. Und damit halte ich mich aber selbst auch fest. Und
1: blockiere mich vom Leben.
0: Genau, du sagst das. Und blockiere mich und damit geht es eben nicht weiter. Und damit nehme ich mir das, was eben das Einzige ist, was es wirklich wert ist zu erfahren, eben bewusst der sein, der du wirklich bist. Und das kann ich nur, wenn ich jedes Glaubenskonstrukt loslasse, wenn ich jede Idee von Sein hinter mir lasse und wertfrei reingehe in diesem Moment ins Leben, dann erlebe ich das Leben eben frisch, neu, jung, so wie es jetzt ist und erfahre es eben als das, was wirklich Leben ist. Wenn ich jetzt in einer Wertung reingehe in einer Situation, dann ist das natürlich alles von gestern, das sind alles angelernte Konstrukte, das sind Vorstellungen und damit gehe ich automatisch im Vergleich zu dem, was ich kenne. Also wenn ich jetzt irgendwas kenne, dann sage ich, okay, das ist jetzt gut, das ist schlecht. Und wenn ich das jetzt als gut werte und in die Situation dann reingehe, in dem Vergleich, naja, dann mag es wohl gut sein vom Gefühl her, aber erfahren und erleben als das, was es wirklich ist, tue ich es nicht.
1: Ich lebe in der Trennung.
0: Ja, das genau. Ist einfach nicht. Und das ist im Grunde sehr, sehr schade. Machen wir wieder ein wenig Musik. Die Berge.

0: Wow. Ja, Musik ist wirklich sensationell. Wir haben ganz am Anfang in Andrea Bocelli gespielt. Den her und spiele ich halt einfach sehr gern. I Believe, er hat da über die Liebe der Kinder eben auch gesungen. Und die Liebe der Kinder hören, sie fühlen, aufstehen und das Leben fühlen. Also Inhalte des Textes, das ist wirklich einfach sensationell. Ja, und erst haben wir ja auch darüber gesprochen, dass da eine gewisse Verurteilung stattfindet, den Kindern gegenüber, wenn ich nicht reif genug bin, wenn man es einzwingt in unser Gesellschaftskonstrukt oder in die Vorstellung, die wir über eine Gesellschaft haben, über ein Leben, was man ja verwechseln mit einer Lebenssituation. Wenn man denkt, was heute läuft bei uns, obwohl es uns da ja noch relativ gut geht in unsere Breiten, was da mit den Kindern passiert, es ist schon sehr bedenklich, wenn man bewusst genug ist, dann spürt man sowas, sieht sowas und weiß auch, was da los ist. Und zwar, man sieht ja, dass es uns ja nicht gut geht. Speziell jetzt nach dieser langen Zeit der Demütigung, des Verzichtes, der Kontrolle, des Schutzes vor irgendwas, wo dann Angst mit hineinspielt und so weiter. Was hat das mit unseren Kindern gemacht? Wie geht es unseren Kindern? Also das nimmt ja eben genau das, was eben Leben ist. Und das ist halt schon sehr, sehr bedenklich. Und mir fällt auch immer wieder ein, dass wir ja durch die Daten von Jesus Christus, Jesus ist ja der Name, Christus hat dieselbe Bedeutung wie Buddha. Es ist der Hinweis auf diese Klarheit, auf das, was das Leben ist. Christus ist Klarheit, ist Bewusstheit, ist das Leben sein. Und der Kreuzweg eben, der hat im Punkt 1 ja die Verurteilung von Jesus Christus eben angesprochen. Das ist die erste Passage. Und ich war da vor ein paar Jahren einmal mit einem Freund unterwegs und wir sind einen Kreuzweg gegangen. Und er hat das christliche Konzept jetzt vortragen, vorgelesen. Wir haben sie darauf einlassen und ich versuche, dass ich das übersetze in unser Leben oder Lebenssituation, in unserem Lebensumstand. Und da ist mir klar bewusst worden, dass wir das mit den Kindern machen. Wir verurteilen unsere Kinder, indem sie nicht so sein dürfen, wie sie sind. Ja? Indem sie nicht in unser Konzept passen, indem man sagt, ja, du musst anders sein, du musst dich so verhalten, du musst dich so anpassen, so wie man es halt als Erwachsene dann auch macht. Da besucht man dann noch Persönlichkeitsbildungsseminare. Macht da bitte mal bewusst, was das überhaupt bedeutet. Das Wort Persönlichkeit, Persona, Personare, heißt ja nichts anderes wie Maske. Also das ist Maskenbilden. Wir setzen eine Maske auf, damit wir in der Gesellschaft eben entsprechen und besser sind wie die anderen. Das ist voller Vergleich, volle Wertung, macht ein Kind nicht.
1: Genau.
0: Und dort verlierst dein wahres Selbst und wirst zu einem künstlichen Ich. Also eine Persona setzt auf eine Maske. Und oft geht es dann sogar so weit, wenn man jetzt jemanden näher kennenlernt und wenn dann vielleicht sogar eine Freundschaft entstehen könnte, bis dorthin zu dem Punkt, wo eben die Freundschaft wirklich auch sich auf Wahrheit und Klarheit bezieht, was ja Freundschaft ist, also dort, wo eine Freundschaft dann entsteht, passiert es oft, dass man die Masken am Leben halten will. Und bevor man sich der Maske entledigt, entzieht man sich der Situation, rennt davon. Ja?
1: Genau.
0: Weil man sonst nichts ist, nichts und niemand. Ja? Wenn man die Maske lebt und nicht sich selbst. Und das scheint mir wichtig, dass wir das auch erwähnen.
1: Genau.
0: Weil...
1: Naja, Erich, du hast das eh gesagt. Und das einfach in der Kindheit passiert. Und ein Kind lebt ja im Gefühl. Ein Kind lebt vom Gefühl und im Gefühl. Und wenn das Kind das Gefühl hat, ich genüge nicht, weil einfach die Eltern eine andere Vorstellung haben und weil es kritisiert, die Kinder kritisiert werden, dann verliert das Kind irgendwann dieses Selbstgefühl. Und statt dem Selbstgefühl kommt dann das Minderwertigkeitsgefühl. Und das kann sich natürlich dann das ganze Leben so wie ein roter Faden durchziehen. Bei jeglicher Kritik, die man einem Kind gegenüber gibt, schwächt das Kind in ihrem So-Sein. Es wird einfach nicht angenommen in dem Wesen, wie das Kind ist. Und das ist einfach ein Schmerz für das Kind.
0: Ja, das geht sogar so weit, dass das eine Art Versklavung sein kann und das Kind wird zum Objekt gemacht. Dabei kann man ja als Erwachsener nichts anderes machen, als wie liebevoll Grenzen zu setzen, eben dort, wo es Grenzen braucht, damit man das Kind schützt.
1: Richtig. Ja? Und man kann das ja auch am Kind erklären. Ein Kind versteht das ja, wenn man es erklärt und wenn man auch die Zeit dazu hat.
0: Ganz deutlich. Und sogar Kleinstkinder verstehen alles. Wenn du dich wirklich auf das Wesen, auf das Leben einlässt, und eben du auch verstehst, was los ist, also die Dinge, das Leben verstehen und dann eben das darlegen, es erklären. Mhm. Warum und wieso braucht es vielleicht oft gar nicht. Gell? Wenn es Gespür drinnen ist, dann versteht das Kind ja viel besser als wir Worte, weil wir kommunizieren ja, also das sind ein paar Prozent, was wir über Worte wahrnehmen. Das meiste ist Energie.
1: Und das Gefühl, und darum, ein Kind lebt ja im Gefühl, das gespürt sehr wohl, was die Erwachsenen sagen.
0: Ja.
1: Und auch nicht sagen, sie spüren es einfach.
0: Ja, Kinder spüren alles, wirklich.
1: Richtig, richtig.
0: Ja, und ich mache jetzt nochmal eine Musik, die ist Natam Kaur. Und zwar ist die am letzten Mai-Tag und am 1. Juni-Tag in Linz im Rathaus. Es gibt immer noch Karten, wenn euch das interessiert, zu buchen, zu kaufen bei mitsinn, zusammengeschrieben, also nicht ohne Sinn, sondern mitsinn.org, Organisation mitsinn.org.

0: Ja, hallo, hier ein weiteres herzlich willkommen bei der Bewusstseinssendung von Radio Froh. Das heutige Thema: Werdet wie die Kinder, denn ihre ist das Himmelreich. Das war jetzt ein Snatam Kaur, wie gesagt, am Mantra-Konzert in Linz am Mittwoch, 31. Mai und Donnerstag, 1. Juni. Gute Gelegenheit. Karten gibt es mit sinn.org. Ja, liebe Freunde des Lebens, ein Thema, was wirklich sehr, sehr tiefgreifend ist. Man könnte über das, glaube ich, ewig reden. Ich habe es erst angeschnitten, die erste Passage vom Kreuzweg. Also Jesus wurde zum Tode verurteilt und im Grunde, wenn man erkennt nicht, als das wahrnimmt allein schon, was es ist und dann nicht sein lässt, wie es ist, wird es zum Tode verurteilt. Weil eben Leben so gelebt werden will, wie es gedacht ist. Und jeder Mensch von uns ist individuell. Wir sind ja nicht umsonst Individuen. Und Gottes braucht es ja auch in unserer Gesellschaft, dass er jeder das wirklich erlebt, was er wirklich ist. Ja? Und nicht, dass man quasi an Gesellschaftskonstrukt sich anpasst, sein wirkliches Ich aufgibt und das lebt, was vielleicht die Politiker wären. Ich sage nur an Sie, liebe Mauthausen, gell? Also was ist passiert und wenn man aufpasst, passieren solche Dinge auch in der jüngsten Zeit. Menschen sind konditionierbar. Und wenn du nicht wirklich weißt, wer du bist, wenn du nicht wirklich einen Bezug zum Leben hast und dich über einen Lebensumstand definierst, dann neigst du natürlich auch dazu, dass du Grenzen überschreitest, weil du selbst nicht einmal welche hast. Und dann machst du das, was da ein anderer sagt. Und wenn der noch dazu das irgendwie repräsentiert, was da du vorstößt, als jemanden, der eben weiß, was zu tun ist, naja, dann machst du mit.
1: Genau, richtig. Und das beginnt halt auch, ich denke mir, in der Kindheit fängt das schon mal, das, was uns die Eltern vorleben oder was vorgelebt wird ein Kind von den Eltern, da lernt ja das Kind in der unmittelbaren Umgebung. Das nimmt es wahr, so lernt es, so glaubt es, es ist richtig und genau dieses kann aber dann das Kind im Erwachsenenalter krank machen. Und ich denke mir einfach, was wirklich gut ist für uns, was uns gut tut, wir sind ja wirklich alle verschieden, unterschiedlich, das können wir nur selber rausfinden. Das kann uns nicht drüber gestülpt werden. Die Zeit und den Raum muss man einem Kind geben, das lernt, was wirklich für sie gut ist. Ja. Und wenn nötig, natürlich, gesunde Grenzen setzen, die gehören natürlich dort, wo die Grenzen gesetzt werden. Und man kann dann mit dem Kind über das reden. Warum? Das Kind versteht das dann.
0: Okay. Ja, und das Kind braucht nicht Erwartungen erfüllen, weil das sind unsere Erwartungen. Ja. Und die kommen aus einer Sehnsucht heraus, die nach Erfüllung schreien, weil uns selber vielleicht der Zugang zum Leben fehlt und wir wollen das kompensieren über einen Lebensumstand, über eine Lebenssituation. Genau. Bis dorthin, dass man die Kinder da in was eintreibt, dass sie irgendwas machen, was ich selber nicht zusammengebracht habe, genau. Was ich selber nicht geschafft habe. Das ist ja reiner Missbrauch.
1: Eine Manipulation, ein Missbrauch und ein Kind benötigt zu einem gesunden Wachstum und einfach auch zu einer guten Entwicklung ein positives Daseinsgefühl. Das heißt, ein Lob, eine Anerkennung, Berührungen, Umarmungen, Liebkosungen. Und das ist ganz wichtig in den ersten Monaten einfach von der Mutter. Das ist ganz, ganz was Wichtiges. Dass das Kind ein Vertrauen entwickelt und auch das Urvertrauen. Wenn es weiß, ich bin richtig da.
0: Genau, das ist eine schöne Wortwahl, positives Daseinsgefühl.
1: Ja.
0: Es geht um Geborgenheit, man muss sich einfach sicher fühlen. Das Kind hat ja nicht einmal eine Vorstellung von Sicherheit oder Unsicherheit. Ja? Es ist einfach nur eine Wahrnehmung, ob es sich jetzt geborgen und gut fühlt oder nicht. Und wenn aber dann was vorhanden ist, was sogar vielleicht einen Schmerz erzeugt, ja, weil Angst da ist, Angst ist ja Schmerz, Angst ist ja Trennung, genau. Angst ist Enge. ja, dann fällt die Verbundenheit, die ist dann zerstört. Und ja, das Kind wird nicht wahrgenommen in seinen Bedürfnissen, ganz im Gegenteil, es wird zu irgendwas drängt und kann dann nicht eigenständig, bewusst und klar, gesund in Eigenverantwortung sich entwickeln. Und das ist aber einfach so was von wichtig.
1: Genau, und wenn es das alles nicht gibt, Erich, wenn dieser Raum nicht da ist, dann gibt es diese sogenannten Seelentröster in Form von Süßigkeiten und auch in Form von den Medien. Fernseher, Handy, Konsum.
0: Genau, Ersatzbefriedigung, sage ich da gerne dazu. Genau. Es geht um den Frieden. Es geht darum, der zu sein, der du wirklich bist. Das ist Frieden pur. Wenn du der bist, ist Frieden. Dann brauchst du nicht mehr Ersatz konsumieren, in keinster Weise. Egal, ob das jetzt ein Essen ist, Sex, irgendeine Form von Sucht oder sonst irgendwie was. Ja? Genau. Du bist der, der du wirklich bist. Und du wirst erst der verhalten, der gesund, natürlich in Eigenverantwortung, eben bewusst, eigenständig und klar das ist, was Leben ist. Und solche Leute brauchen wir in unserer Gesellschaft. Und jeder ist auch aufgerufen, dass er mit bei sich selbst sich das anschaut und entsprechend eben fühlt, was Leben ist, bis dorthin, dass er letztlich wirklich seine ganzen Konstrukte fallen lässt und das geht. Du kannst gar nicht alt genug sein, dass sowas nicht mehr geht. Du kannst nur so verbohrt sein in ein Geisteskonstrukt, und letztlich nichts anderes haben, also fehlender Bezug zum Leben, dann musst du natürlich dieses künstliche Ich am Leben erhalten, weil sonst gibt es die nicht mehr. Ja? Genau. Das ist halt einfach auch ein Prozess. Und je jünger, desto besser. Also ist ja wichtig.
1: Auf alle Fälle, immer wieder.
0: Genau, und jetzt mache ich auch Musik, weil das ist auch wichtig.

0: Ja, liebe Freunde der Bewusstseinssendung, liebe Freunde von Radio Froh. Ja, ich muss das Musikstück jetzt stoppen, so schön es ist. Michael Jackson war auch ein Vorreiter. Einer mit Gefühl, einer mit Gespür. Der Song ist auch, glaube ich, 30 Jahre oder älter. Und wenn ihr euch das Video anschaut, ja, damals hat der das schon aufgezeigt, wo jetzt immer mehr Menschen verstehen, was da wirklich rennt auf dem Planeten. Ein Vorreiter hat es nicht leicht, gell? Hinterherreiten oder mitreiten ist leichter, weil da reitet ein anderer vor. Vorreiten heißt aber dem Leben begegnen. Also wirklich ohne zu wissen, was kommt jetzt dem begegnen, und da gehört ein gewisser Mut dazu. Ja. Und das würde ich an jeden empfehlen, weil nur das eben Leben ist. Und Vorreiten heißt du selbst sein. Also das sein, was Leben ist. Und das kann nur ein Mensch sein, wenn er eine Kindheit erlebt hat, wo er sich entfalten hat dürfen, als der, der eben wirklich ist. Wo er nicht die Erwartungen erfüllen hat müssen, wo er eben wirklich der sein hat dürfen, der wirklich ist. Kinder leben im Gefühl. Ja.
1: Genau, das ist voll schön. Und ein bekannter Psychiater und Psychotherapeut, der Dr. Reinhard Haller, hat unlängst geschrieben, dass die Kinder kein Mitgefühl und keine Empathie lernen. Die Kinder werden immer jünger und man liest ja in letzter Zeit, was passiert. Und man lernt nur vom Umfeld. Da sind wir Erwachsene wirklich aufgerufen, als Eltern, Erziehungsberechtigte, dass man die Kinder dieses Mitgefühl, dieses Empathie einfach vorlebt.
0: Ja, genau, dass man Gefühl walten lässt, ist ja ganz, ganz wichtig in jeder Hinsicht. Gell? Weil ohne Gefühl gibt es ja auch keine Empathie und schon gar nicht ein Mitgefühl. Und ein Mensch, der Gefühl hat, der spürt sich ja selbst als das, was er wirklich ist. Und das ist eben das, was das Leben ist. Ja? Der ist natürlich, der ist voll Empathie, mit Gespür, mit Fühl. Und er kennt auch die Bedürfnisse des anderen und noch viel mehr wahrscheinlich die Bedürfnisse des eigenen Kindes, weil es ja ein Teil von dir ist. Ja?
1: Genau, und wenn das Kind das eigene Bedürfnis nicht leben kann, weil es einfach die Erwartungen von den Eltern erfüllen möchte, weil es ja so wichtig ist, weil ein Kind braucht ja die Verbundenheit, dann erfüllt sie die Erwartungen und das eigene Selbst verliert sich allmählich und das Kind stumpft ab. Sie spürt sie nicht mehr. Das Gefühl wird nicht wahrgenommen, was wirklich für sie wichtig ist.
0: Ja, und damit gibt es kein Leben. Damit kann das Kind nicht mehr leben. Es kann sich nur eine eigene Identität, der künstliche, aufbauen. Und das ist eigentlich tot sein. Das ist eine Fassade, Drogen zu entsprechen.
1: Genau, und die Maske, ja, die ein Leben lang um ist.
0: Genau, liebe Freunde, wir müssen Schluss machen. Danke fürs Zuhören, immer am ersten Donnerstag im Monat. Wir freuen Sie, wenn Sie wieder da sind. Begleitet uns, alles Gute, habt es gut, schaut auf euch und schaut, dass im Fokus aufs Leben legt und nicht auf dem Lebensumstand. Das erscheint mir wichtig. Alles Gute, danke Ursula, dass wir gemeinsam das wieder gemacht haben. Gerne.

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3: Herzlich willkommen zu einer neuen Ausgabe des Frohsinn. Heute berichten wir über die Mahnwache des Vereins Mut am 6. August in Wien, anlässlich des Severe ME Awareness Days. Am Mikrofon spricht Sophia Tietjen. Am 8. August ist der Severe ME Awareness Day. Der Tag soll aufmerksam machen auf Betroffene, die in einer besonders schweren Form von ME-CFS erkrankt sind. Anlässlich des Gedenktages fand am 6. August 2026 eine Protestaktion des Vereins Mut, kurz für ME Unterstützung und Teilhabe, am Georg-Koch-Platz vor dem Sozialministerium in Wien statt. Die Mitglieder des Vereins hielten Reden und legten schwarze Leichensäcke und einen Kranz nieder, um an die an ME erkrankten und verstorbenen Personen zu erinnern. ME oder ME-CFS steht für myalgische Enzephalomyelitis bzw. chronisches Fatigue-Syndrom und ist eine schwere neuroimmunologische Erkrankung. Betroffene Personen leiden unter anderem an schwerer Fatigue, Schmerzen, Herzrasen, Schwindel- und Blutdruckschwankungen sowie Schlaf- und Konzentrationsstörungen. Infolge von körperlicher oder kognitiver Anstrengung tritt die postexzeptionelle Malaise auf, die zu einer zeitversetzten Verschlechterung der Symptome führt, bis hin zum sogenannten Crash, dem körperlichen Zusammenbruch, bei dem Betroffene einen rapiden Leistungs- und Energieabfall erleiden und mitunter tagelange Bettruhe benötigen. ME tritt meist infolge einer Virusinfektion auf, oft durch Epstein-Barr oder Influenza-Viren verursacht. Durch die Covid-19-Pandemie stieg die Anzahl der ME-Betroffenen noch einmal deutlich an. Laut der Österreichischen Gesellschaft für ME-CFS liege die Anzahl der in Österreich Betroffenen bei 26.000 bis 80.000 Personen. Durch die Pandemie könnte sich die Anzahl noch einmal verdoppelt haben. Zwei Drittel der Betroffenen sind Frauen. Doch auch Männer sowie Kinder und Jugendliche können betroffen sein. Die Krankheit trete vor allem im Alter zwischen 10 und 19 sowie 30 bis 39 Jahren auf und damit in Lebensphasen, die normalerweise mit Aus- oder Weiterbildung und dem Einstieg in den ersten Job zusammenfallen. Die Lebensqualität von ME-Betroffenen wird weithin als schlechter eingestuft als die von anderen chronischen Erkrankungen Betroffenen wie Multiple Sklerose, HIV oder LungenkrebspatientInnen. Aufgrund der weitgehenden Unterfinanzierung und fehlenden Sichtbarkeit von ME-CFS in Politik und Gesellschaft bildete sich der Verein Mut, um sowohl Betroffene als auch ihre Angehörigen eine Stimme zu geben und ihre Interessen zu vertreten.
4: Ich bin Miri und ich bin von Mut, der Initiative ME-Unterstützung und Teilhabe. Also ich bin eine der wenigen nicht betroffenen Personen aus dem Orga-Team. Ich habe eine Freundin, die schwerst betroffen ist, die seit über einem Jahr nur im Bett liegt, alleine nicht mehr aufstehen kann und eigentlich außer trinken und irgendwie durch den Tag kommen gar nichts kann. Und deshalb bin ich hier und auch für all die anderen Menschen, denen es ähnlich geht in Österreich.
5: Mein Name ist Sandra Steinmüller. Ich bin bei der Initiative Mut. Ich würde sagen, ich bin mostly moderat betroffen, kippe manchmal so an die Grenze zum Schweren.
6: Ich bin der Simon, ich bin Teil der Initiative Mut. Meine Schwester ist selber schwerst betroffen und kann nur im abgedunkelten Zimmer liegen. Früher war sie sehr aktiv, hat Musik gemacht, war in der Schule, hat sich für Klimaschutz engagiert und jetzt kann sie wirklich nur mehr den ganzen Tag im dunklen Zimmer liegen. Und das ist einfach herzzerreißend, das zu sehen. Das ist auch für meine Eltern natürlich schwierig, die sie versorgen und größtenteils pflegen müssen. Und deswegen versuchen wir darauf aufmerksam zu machen.
3: ME-CFS ist bis heute untererforscht, obwohl es bereits 1969 von der WHO als neurologische Erkrankung erfasst wurde. Insbesondere die Ursachenforschung wurde lange Zeit vernachlässigt und bis heute konnten die der Krankheit zugrunde liegenden biologischen Mechanismen nicht abschließend geklärt werden. Auch fehlen bis heute abschließende Heilmethodenverfahren. Stattdessen können bei der Behandlung nur die Symptome gelindert und Bewältigungsstrategien für den Alltag vermittelt werden, das sogenannte Pacing. Aufgrund der Symptome der Krankheit, Energieverlust, chronische Schmerzen und damit einhergehender Leistungsabfall, können viele Betroffene keiner Erwerbstätigkeit nachgehen. In besonders schweren Fällen, also Severe ME, können die Wohnung oder gar das Bett nicht mehr verlassen werden. Betroffene sind bei der Ernährung und persönlichen Hygiene teilweise oder vollständig auf äußere Hilfe und Pflege angewiesen. Arztbesuche in den Praxen sind nur stark erschwert oder gar nicht mehr möglich. Ohne finanzielle Absicherung fallen viele Betroffene unter die Armutsgrenze. Auch fehlt speziell geschultes medizinisches Personal und das Wissen um die Krankheit, wodurch viele Betroffene erst spät oder gar nicht diagnostiziert werden und ihnen oftmals von ärztlicher Seite aus nicht geglaubt wird.
6: Die Krankheit ist ja ohnehin schon schwer genug, aber die Politik macht viel zu wenig. Es gibt schöne Ankündigungen und halt so leere Worte, aber das kommt nicht bei den dunklen Zimmern der Betroffenen an. Und wir haben eine Praxis, dass den Menschen, wenn sie untersucht werden, wenn sie begutachtet werden von offiziellen Stellen, dass den Menschen nicht geglaubt wird, dass ganz ungut mit ihnen umgegangen wird, speziell mit weiblichen Betroffenen. Und das muss sich dringend ändern. Da braucht es Schulungen, da braucht es Awareness, da braucht es klare Regelungen und Vorgaben, dass ein Gutachter nicht mehr Leute demütigen kann und einfach die Krankheit absprechen kann. Es wird viel zu oft psychologisiert, es wird gesagt, es ist ja nicht so schlimm, du bist irgendwie hysterisch oder also solche sexistischen Untertöne dann oft dabei bei den mehrfach auch weiblichen Betroffenen. Und das muss dringend gestoppt werden. Und es braucht eine Aufarbeitung dieser Vernachlässigung und dieser wirklich dramatischen Schikane, die auch Betroffene oft erleben.
4: Es gibt in Österreich ca. 70.000 Betroffene, die Zahlen sind steigend. Ich glaube, ein Grund, weshalb es so unterforscht ist, ist vermutlich Medical Misogyny. Der Großteil der Betroffenen sind Frauen und wie wir wissen, die meisten gesundheitlichen Probleme von Frauen sind unterforscht und es fehlt Geld für die Forschung. Und gleichzeitig kommt natürlich auch dazu, ME-Betroffene können großteils nicht arbeiten. Es ist für ein kapitalistisches Sozialsystem einfach günstiger, Menschen alleine zu Hause lebendig begraben liegen zu lassen, als Geld in die Forschung und in soziale Absicherung zu stecken.
5: Ärztliche Versorgung generell, was ME/CFS oder PEIS betrifft, ist fast nicht vorhanden. Man kann an zwei Händen abzählen, wie viele ExpertInnen es in Österreich gibt. Also Arztbesuch hinzugehen ist halt nicht möglich. Das heißt, man ist auf Hausbesuche angewiesen. Wie viele ÄrztInnen machen tatsächlich Hausbesuche? Wie viele davon sind dann wirklich spezialisiert oder wissen genug über die Erkrankung? Also es ist da, man kann gar nicht von Unterversorgung sprechen. Es ist einfach eine Unversorgung auf allen Ebenen. Und ja, wenn man sich dann anschaut, was eben ORF, APA Dossier, da diese Recherche gemacht haben, wo dann eben zutage kam, wie viele Pflegegeldanträge oder Reha-Geldanträge die PVA ablehnt, dann kann man sich vorstellen, wie viele Menschen in ihren Betten verrotten. Bei Mut sind Personen, die haben eine schwerst betroffene Person in der Familie. Von da weiß ich, dass die betroffene Person mit einem Zeichen, mit einer Glocke, wenn sie dringend was braucht, klingelt oder halt auf sich aufmerksam macht. Und ansonsten ist da niemand im Raum drin, kann niemand drin sein. Sie muss gepflegt werden, Körperhygiene, Ernährung etc. Also man ist einfach zu 100% auf jemanden angewiesen, der einen pflegt, die einen pflegt. Und wenn man das nicht hat, dann, ja, dann bleibt einem oft nur mehr der letzte Ausweg des Suizids.
3: Um ein starkes, aber auch bedrückendes Bild an die Politik und insbesondere das Sozialministerium zu senden, legte der Verein Mut schwarze Leichensäcke nieder, um an die durch schweres ME verstorbenen Personen zu gedenken. Betroffene versterben zwar nicht direkt an der Krankheit, jedoch an Folgeerkrankungen, mangelnder Pflege oder sie wählen den Freitod oder assistierten Suizid. Sandra Steinmüller, Aktivistin bei Mut und selbst ME-Betroffene, hebt dabei besonders die Diskrepanz zwischen der Bewilligung von Pflegeanträgen und Anträgen zur Sterbehilfe hervor.
5: Die Leichensäcke haben wir aufgelegt, nicht nur metaphorisch, sondern auch tatsächlich, weil Menschen an ME/CFS versterben, also direkt an den Folgen der Erkrankung, weil der Körper einfach aufgibt, weil keine Nahrung mehr aufgenommen werden kann, weil das schon zu schwer ist, aber eben auch, weil Menschen den Suizid wählen, beziehungsweise ja, es ist auch in Österreich so, dass es Personen gibt, denen Reha-Geld, Pflegegeld von der PVA abgelehnt wurde, aber an anderer staatlicher Stelle assistierter Suizid genehmigt wurde, bewilligt wurde. Und das Sterbehilfegesetz ist sehr klar. Das heißt, diese Diskrepanz hier allein schon, dass Menschen, die von einem E betroffen sind, leichter sterben können, also Unterstützung zum Sterben bekommen, aber nicht zum Leben, ist so zynisch und ekelhaft. Deswegen haben wir jetzt eben hier die Leichensäcke hergebracht, aber auch aus einem metaphorischen Gedanken heraus, weil Menschen lebendig begraben in ihren Schlafzimmern dahin siechen.
3: Besonders tragisch ist hierbei, dass keine offiziellen Listen zu den an den Folgen von ME/CFS verstorbenen Personen existieren.
4: Wie wir schon gehört haben, stehen wir heute nicht nur hier für all die schwer und schwerst Betroffenen, die in ihren reizabgeschotteten Zimmern zu Hause liegen, auf Versorgung warten und sich dabei oft wie lebendig begraben fühlen, sondern auch, weil viel zu viele Menschen den Kampf gegen ME, Unterversorgung und systematische Vernachlässigung verloren haben. Man hört immer wieder, ME sei keine tödliche Krankheit. Aber das stimmt so nicht. Menschen sterben, weil ihr Körper aufgibt zu funktionieren. Menschen verhungern, weil sie keine Nahrung mehr aufnehmen können. Sie sterben an Folgeerkrankungen, die wegen ME nicht mehr behandelt werden können. Und viel zu oft entscheiden sich Menschen als letzten Ausweg für den assistierten Suizid, weil sie die tägliche Folter der Erkrankung nicht mehr ertragen können. Wir haben in den letzten Tagen etwa 130 Namen dieser Menschen zusammengetragen. Aus Webseiten von betroffenen Organisationen, von Social Media und Nachrichtenbeiträgen. Denn offizielle Statistiken gibt es nicht. Wieder sind es Betroffene und ihre Angehörigen selbst, die dagegen ankämpfen, dass Menschen einfach verschwinden. Dass Menschen, die bereits im Leben kaum Anerkennung bekommen haben, auch im Tod, weiterhin unsichtbar gemacht werden. Wir haben diese Namen auf zwei Banner geschrieben und heute mit vor das Sozialministerium gebracht. Denn politische Untätigkeit tötet. Soziale Absicherung systematisch zu verweigern, tötet.
3: Am 26. Juni 2026 einigten sich die zuständigen Behörden auf einen Versorgungspfad für Betroffene von postakuten Infektionssyndrom. Dazu gehört auch ME/CFS. Darin sollen bisher bestehende Versorgungslücken geschlossen werden, sowohl in medizinischer Hinsicht als auch mit Blick auf die soziale Absicherung der betroffenen Person. Laut ORF-Meldung betonte Gesundheitssekretärin Ulrike Königsberger-Ludwig von der SPÖ, die Sozialversicherungen sollen mit dem Beschluss eine tragende Rolle bei der Diagnostik und Behandlung einnehmen. Sie würden sich dazu bekennen, die notwendigen Leistungen nach dem aktuellen Stand der Wissenschaft schrittweise stärker im regulären Gesundheitssystem verfügbar zu machen. KritikerInnen und Betroffene bemängeln jedoch die lückenhafte Ausarbeitung des Versorgungspfades, in welchem viele wichtige Punkte noch ungeklärt blieben oder weggelassen würden.
7: Das, was da im Juni beschlossen ist, was Sie Versorgungspfad genannt haben, das ist eine Farce gegenüber allen Erkrankten, Angehörigen und ExpertInnen, die sich damit beschäftigen. Wir haben uns dieses Papier ein bisschen genauer angeschaut. Es liest sich wirklich wie ein Protokoll der Planlosigkeit, ein Protokoll der Ambitionslosigkeit. 2024 hat es ja schon einen Entwurf gegeben für einen Aktionsplan. Anstatt den, wie es dringend notwendig wäre, zu verbessern und nachzuschärfen, hat man 38 von 50 Maßnahmen rausgekickt. Und auch die Maßnahmen, die übrig geblieben sind, sind schwammig und unverbindlich formuliert. Es fehlt, wer ist eigentlich zuständig, wie finanzieren wir das Ganze, bis wann soll das eigentlich umgesetzt werden. Komplett ausgeklammert ist die Forschung, die Herausforderungen, die sich besonders mit Kindern und Jugendlichen im Bildungssystem ergeben und ganz besonders die soziale Absicherung. Ein brennendes Thema bei vielen Betroffenen, die einfach unter der Armutsgrenze mittlerweile leben müssen. Mitverantwortlich ist auch die Politik und eine Sozialministerin, die ernsthaft angesprochen auf dieses Problem zu Betroffenen gesagt hat, woanders sterben die Leute auch. Daher haben wir hier heute vor dem Ministerium Leichensäcke mitgebracht. Sie zeigen, Leute sterben auch hier in Österreich an den Folgen ihrer MECFS-Erkrankung. Sie werden lebendig begraben, auch ganz in der Nähe, auch in unseren Familien, auch in unseren Freundeskreisen. Und Sie, liebe Sozialministerin, können und müssen das ändern.
3: Doch nicht nur die mangelnde Gesundheitsversorgung und fehlende soziale Absicherung stellen Probleme für MECFS-PatientInnen dar. Auch die seit Jahren verschlafene Klimapolitik und ihre Auswirkungen erschweren chronisch erkrankten Menschen das Leben. Zu den Symptomen von MECFS gehört auch eine gestörte Thermoregulation des eigenen Körpers, sodass Betroffene bei Hitze beispielsweise nicht schwitzen können, um die eigene Körpertemperatur zu senken. Dementsprechend sind Betroffene darauf angewiesen, sich extern Abkühlung zu verschaffen, etwa durch Klimaanlagen und kühle Wohn- und Schlafräume. Aufgrund prekärer finanzieller Verhältnisse, in denen viele Betroffene häufig leben, können sich jedoch viele dies nicht leisten und leiden verstärkt unter den extremen Hitzeperioden.
8: Ich bin Lena und ich habe seit circa 4 Jahren auch ME. Es gibt auch so Komorbiditäten wie POTS, das ist posturales Tachykardiesyndrom. Das verstärkt es extrem. Das Hitzeempfinden ist teilweise anders bei Leuten mit diesen Krankheiten. Also man empfindet Hitze sehr viel stärker. Manche Leute können nicht schwitzen, das habe ich auch eine Zeit lang gehabt. Was halt extrem gefährlich ist bei solchen Temperaturen, weil das zum Hitzschlag führen kann.
3: Der Verein MUT hat eine Petition gestartet, in welcher sie im Namen der Betroffenen und ihrer Angehörigen eine Verbesserung der Gesundheitsversorgung und soziale Auffangnetze fordern, um diese vor Armut zu schützen.
9: Wir fordern einen Härtefallfonds für Betroffene von MECFS und anderen PAIS. Ohne Einkommensmöglichkeiten, ohne soziale Absicherung im Gesundheits- und Sozialsystem und mit enormen Kosten für Medikamente, Arzttermine und Pflege rutschen viele Erkrankte in die Armut ab. Solange sich Sozialversicherungsträger wie die PVA weiterhin weigern, Pflegegeld an Betroffene auszuzahlen oder Reha-Geld, muss die Regierung mit einem Härtefallfonds kurzfristig Abhilfe schaffen.
10: Wir fordern eine Reform des Begutachtungswesens. Für viele ME-Betroffene ist das österreichische Gesundheitssystem ein einziger Spießrutenlauf zwischen Gutachtern, die einen nicht ernst nehmen, einen auslachen, die eigenen Grenzen überschreiten und nicht selten Betroffene in noch schlimmere Crashs befördern. Deshalb müssen GutachterInnen von PVA, Sozialministeriumsservice und anderen Stellen verpflichtend zu ME-CFS und speziell zum Leitmerkmal PEM, postexertionelle Malaise, geschult werden.
11: Unser dritter Punkt in der Petition ist, dass wir fordern, je nach Schwere der Erkrankung eine entsprechende Mindestpflegestufe für ME-CFS-Betroffene und auch die Aufnahme von PEM in die Einschätzungsverordnung für den Behinderungsgrad, wie das 2024 ja schon mal vollends von der ÖGME-CFS vorgeschlagen wurde und auch vorgelegt wurde. Das garantiert, dass ME-CFS-Erkrankte schnell zu den ihnen zustehenden Leistungen kommen und verhindert weitere Zustandsverschlechterungen durch schikanierende Gutachtertermine und fehlende Absicherung.
10: Und wir fordern Aufarbeitung der Jahre bis jahrzehntelangen systematischen Vernachlässigung und Ignoranz, mit der ME-Betroffene zu kämpfen haben. Verweigerte Hilfe, falsche Behandlungen, verpflichtende Rehas haben für unzählige Betroffene zu Krankheitsverschlechterungen, wie wir gehört haben, eben bis zum Tod geführt. Dieses absolute politische Versagen muss aufgearbeitet und Betroffene für die behördlichen Fehlentscheidungen, unter denen sie zu leiden haben, entschädigt werden.
3: Doch auch langfristig müsse sich einiges ändern, betonen die SprecherInnen von MUT. Gesellschaftliche Aufarbeitung der jahrzehntelangen Vernachlässigung von ME-CFS und ähnlichen chronischen PAIS-Erkrankungen, mehr Forschungsgelder auf diesem Gebiet, um endlich effektive Behandlungs- und Heilmethoden zu finden und die generelle Verbesserung der gesellschaftlichen Sichtbarkeit von betroffenen Personen damit diese nicht unbeachtet daheim in Vergessenheit geraten, seien dringend notwendig.
7: Langfristig braucht es viel mehr. Wir brauchen Forschung, und zwar stabile Finanzierung für diese Forschung. Wir brauchen eine Versorgung, wo das ganze Gesundheitssystem das wahrnimmt. Wir brauchen soziale Absicherung, die wirklich dafür sorgt, dass ME-CFS-Betroffene und auch Betroffene von anderen postakuten Infektionssyndromen wirklich nicht in Armut leben müssen.
3: Beitragsgestaltung Sophia Tietjen. Interviewführung Sophia Tietjen und Eileen Yilmaz. Platz einnehmen, miteinander Zeit verbringen und die Gegend erkunden. Gelegenheit dazu schafft das Fahrradkollektiv Radieschen. Das hat sich vor kurzem in Linz gegründet. Über die Idee dahinter, wie die Motivation bestehen bleibt und für wen die Radgruppe gemacht ist, darüber hat sich meine Kollegin Eileen Yilmaz erkundigt.
12: Ich habe heute Lou, hallo.
13: Hallo.
12: Und Emma, hallo.
14: Hallo.
12: Zu Gast im Studio, und die zwei sind von Fahrradkollektiv Radieschen, was sich relativ neu gegründet hat. Erzähl doch einmal erstens der wunderbare Name Radieschen, wie ist der entstanden und wie seid ihr überhaupt auf die Idee gekommen?
13: Ja, wie ist der Name entstanden? Ich würde sagen, einfach über eine ganz lange Suche an Namen. Wir haben verschiedenste Sachen ausprobiert. Irgendwann kamen wir zu Radieschen. Dann dachten wir uns, eigentlich klingt er ganz süß und hat auch noch diese Connections mit Rad drin.
14: Ich glaube, was uns daran auch gut gefallen hat, ist, dass Radieschen eben in diesem Bündel wachsen und man sie in dem Bündel kauft und wir uns ja eben als Gruppe verstehen. Und das fanden wir irgendwie ganz schön, dass man da auch, wenn man Einladungen schreibt, so immer auf dieses Gruppengefühl verweisen kann.
13: Und wir uns auch dachten, dass der Name ganz gut für ein kreatives Logo funktioniert. Also wenn man unser Logo anschaut, dann sind auch die Räder von dem Fahrrad auch Radieschen. Das fanden wir eigentlich ganz toll.
12: Habt ihr das selbst gezeichnet?
13: Ja, also wir haben es kollektiv zu dritt gezeichnet und haben uns dann immer langsam rangetastet. Und irgendwann waren wir dann so, okay, ich glaube, das ist es jetzt. Beziehungsweise das lassen wir jetzt erstmal und dann können wir es immer noch erweitern.
12: Ihr redet von zu dritt. Wer ist die dritte Person im Bunde?
13: Genau, die dritte Person ist Laura. Und wir sind aktuell drei Personen, die so das Kollektiv organisieren praktisch, genau.
12: Habt ihr euch alle drei vorher schon gekannt, vor Radieschen?
14: Nein, nicht direkt. Eigentlich ist Lou unser Bindeglied, kann man sagen. Laura und ich haben uns tatsächlich über die Idee der Radieschen kennengelernt.
13: Genau, und ich kannte Emma und ich kannte Laura. Bei mir war einfach schon lange irgendwie diese Suche da nach einem Flinterradclub, in dem ich halt auch mich als nicht-binäre Person gesehen fühle und irgendwie das Gefühl habe, ich habe einen Platz. Und ich habe die ganze Zeit gesucht, aber habe dann einfach nur zweigeschlechtliche Radclubs gefunden oder jetzt nicht speziell Flinterradclubs. Ich kannte einen Radclub in Salzburg und dann habe dann überlegt, ob ich irgendwie extra nach Salzburg fahren soll. Und irgendwann meinte eine Freundin zu mir, ja, ich muss es einfach selber machen, wenn ich mir sowas in Linz wünsche. Und dann habe ich erst ein bisschen überlegt und war so, ja, eigentlich wäre das ja toll, aber alleine möchte ich das auch nicht machen. Und dann habe ich halt überlegt, wer so von meinem Freundinnenkreis auch einfach gerne leidenschaftlich Rad fährt. Und dann ist mir halt sofort Emma und Laura eingefallen und dann habe ich einfach beide angesprochen und gefragt, ob sie Lust hätten. Und dann war eigentlich ziemlich schnell die Motivation da.
12: Lou, du hast jetzt eh schon einen wichtigen Punkt angesprochen. Radieschen ist ein Flinterradclub. Könnt ihr da erstens den Begriff erklären und was das jetzt speziell für Radieschen heißt? Wer kann oder soll bei euch mitmachen?
14: Flinter grenzt eigentlich alle Menschen ein, die erstmal nicht cis-männlich sind, obwohl man da auch immer, es geht nicht darum, explizit cis-Männer auszuschließen, sondern im Endeffekt eigentlich einen Schutzraum für Menschen zu schaffen oder einen gemeinschaftlichen Raum für Menschen zu schaffen, die sich eben unter patriarchalen Strukturen manchmal in verschiedensten Situationen benachteiligt oder nicht gelesen oder nicht gesehen fühlen. Genau, und ich glaube, das impliziert dann auch schon ein bisschen, warum wir uns dazu entschieden haben oder uns es so wichtig ist, weil wir eben einen Raum schaffen wollten, in dem Flinter-Menschen sich wohlfühlen, in dem wir ja einfach so aufeinander achten, in dem wir miteinander sind und ja, in dem man irgendwie so auch Ängste und Sorgen vielleicht auch aussprechen kann. Und im Sport ist es halt schon ein Thema für viele Flinter-Personen, dass sie sich dann manchmal nicht gelesen sehen oder fühlen. Und da wollten wir einfach so einen ja, offenen Raum schaffen.
13: Genau, oder auch eben gerade im Sport für Transpersonen, Interpersonen und nicht-binäre Personen oft eine Teilhabe gar nicht möglich ist, weil es dann halt entweder das Männerteam gibt oder das Frauenteam. Und uns auch ganz wichtig ist, dass es auch nicht um Wettkampf geht,

0: Also es ist eigentlich ja so eine Annäherung, einen sicheren Rahmen zu schaffen.
1: Sind die Leute, die dann bei euch mitmachen, schon auf diese Problematiken sensibilisiert oder werden die, wenn sie dann das erste Mal kommen, darauf angesprochen, so hey, wir sind hier ein safer Space, bei uns gibt es keine Transfeindlichkeit, keine Queerfeindlichkeit. Wie geht es ihr da damit um, das den neuen Leuten näher zu bringen?
2: Also am Anfang haben wir vor allen Dingen auch schon mal einen Instagram-Account und da haben wir auch einen Post gemacht, um eben nochmal diesen Begriff Flinter und wie wir uns lesen und was so unsere Werte sind, das einfach einmal so klar zu machen und zu erklären. Und was wir zum Beispiel schon auch machen, wenn wir zusammen fahren, dass wir uns auch kurz vorstellen und auch Pronomen erfragen. Wir fragen auch immer, wenn wir Fotos machen, ob die Gesichter gezeigt werden dürfen und sagen auch immer, dass es natürlich in Ordnung ist und wir dann die Gesichter unkenntlich machen, falls eine Person eben nicht auf Instagram erscheinen möchte und sagen schon auch eben ganz klar, dass wir gemeinschaftlich fahren und aufeinander achten. Das heißt, ja, wenn etwas ist, dann sprechen wir darüber und wir sind auch da die AnsprechpartnerInnen. Und wenn aber auch, genau, zum Beispiel einfach wir uns auch immer nach allen richten, was du ja eben schon gesagt hast, eben dieses, wir fahren gemeinsam, wir fahren jetzt nicht einfach weg und irgendein Mensch bleibt zurück, sondern da hoffen wir, dass wir das so kommunizieren, dass allen klar ist. Aber natürlich, bis jetzt ist das schon immer ein sehr schöner Rahmen gewesen, aber ja, kann man natürlich auch immer nicht ausschließen. Und dann müssen wir schauen, ja, wie wir dann damit umgehen.
0: Also uns gibt es ja auch noch nicht so lange. Wir sind immer noch so ein bisschen am Starten und dazulernen. Haben aber auch von Anfang an drüber gesprochen, dass wir so in Zukunft auch gern so ein anonymes Feedback-Formular gern integrieren würden, dass uns auch Leute erstens Feedback geben können, aber auch falls irgendwelche unangenehmen Situationen entstanden sind, die vielleicht nicht in der Gruppe angesprochen werden wollten, weil gerade wenn Diskriminierung erfahren wird, dann möchte man das vielleicht nicht vor allen direkt ansprechen und deswegen ist es uns wichtig, da auch einen Raum zu schaffen, wo man auch anonym sein kann und uns Feedback geben kann und falls wir da dann eben von irgendeiner Diskriminierung erfahren würden, dass wir dann auch das mit der betroffenen Person besprechen können.
1: Gibt es jetzt schon, also außer euch dreien, eine Kerngruppe, die immer wieder dabei ist? Wie viele seid ihr so insgesamt?
2: Ich finde das schwer zu sagen. Ich glaube, so eine richtige Kerngruppe. Es gibt schon ein paar Gesichter, die man auf jeden Fall jetzt schon öfter gesehen hat. Aber es sind tatsächlich jedes Mal neue Gesichter dabei, was uns auch total freut, dass irgendwie wir doch eher auf Interesse stoßen. Und eigentlich jede Ausfahrt, die wir jetzt gemacht haben, war mit ja, ganz unterschiedlichen Menschen, die, ich glaube, es war einfach nie dieselbe Gruppe und es war sehr auch unterschiedlich von der Anzahl. Zwischen 5 und 15 Personen waren wir jetzt bis jetzt immer, was uns auch total freut, weil wir nicht wussten, stehen wir am Ende halt zu dritt da, dann wären wir halt zu dritt Fahrrad gefahren, aber es ist natürlich schön, dass es auch angenommen wird.
0: Also gerade auch so bei unserer ersten Ausfahrt war ich schon noch so ein bisschen nicht unbedingt nervös, aber ich habe mich gefragt, so, haben überhaupt Leute davon mitbekommen? Ich meine, so jetzt Menschen aus unserem eigenen Freundinnenkreis waren ganz gut informiert, aber bei mir war schon auch viel die Frage, bekommen andere Leute jetzt auch, die wir nicht persönlich kennen, überhaupt davon mit? Was uns halt schon auch sehr wichtig ist. Also wir würden gern versuchen, verschiedene Leute aus verschiedenen Bereichen und auch verschiedenen Altersklassen. Also dass es nicht jetzt zum Beispiel nur Leute sind, die studieren, sondern auch Leute, die arbeiten, die in der Schule sind oder in der Ausbildung sind, sich einfach angesprochen fühlen oder vorbeischauen können. Da möchten wir uns auch noch erweitern mit unserem Werbung, klingt immer so doof, aber wie wir uns halt nach außen zeigen und wie Leute von uns mitbekommen können. Die einfachste Anfangsweise war halt erstmal einen Instagram-Account zu gründen und in Zukunft möchten wir aber auch Poster oder Flyer machen, die wir dann auch in verschiedenen Bars oder auch queeren Zentren auflegen können, um einfach noch mehr Leute anzusprechen und auf uns aufmerksam zu machen.

0: Wie sind denn die Leute bis jetzt, also natürlich über den Instagram-Account sind die auf euch aufmerksam geworden, aber was haben die da so erzählt, was waren deren Beweggründe, da jetzt mit euch mitzufahren?
1: Viele schon, also ich habe auf jeden Fall auch ein paar Mal die Rückmeldung bekommen, dass es eben schon auch irgendwie die Suche nach einem Club oder irgendwie sowas war. Also es waren schon noch ein paar Personen, die eben genau sowas gesucht haben, also eine Gruppe, mit der sie Fahrrad fahren können. Aber ich glaube auch manche, weil sie das irgendwie cool oder spannend fanden, was wir da gepostet haben, vor allen Dingen Menschen, die uns vielleicht am Anfang gefolgt sind, weil sie uns eben kennen und die dann gedacht haben, ach, das klingt ja irgendwie doch cool und ach, wenn ich da irgendwie auch mit meinem Stadtradl mitfahren kann, dann mache ich das doch mal, auch wenn ich jetzt nur mal alleine vielleicht nicht passioniert Fahrrad fahre, was irgendwie auch voll schön ist.
2: Also das ist uns auch ganz wichtig zu betonen, jedes Fahrrad ist willkommen. Es geht nicht um irgendwelche Vergleiche, wer jetzt das bessere Rad hat. Alle Fahrradvarianten sind willkommen und wir achten auch immer darauf, wenn wir jetzt Routen planen, dass es mit allen Fahrrädern machbar ist. Und wenn es jetzt zum Beispiel, wir wissen, dass auch Leute mit einem Rennrad dabei sind, dann schauen wir zum Beispiel, dass wirklich auch nur TR ist oder wenn dann nur ganz wenig Kies. Und falls wir mal eine Route planen, die jetzt für manche Räder nicht geeignet ist, dann kennzeichnen wir das auf jeden Fall. Und uns ist auch wichtig, immer so verschiedene Schwierigkeitslevel von Routen zu integrieren, dass irgendwie für alle was dabei ist.
1: Wir hatten das jetzt zum Beispiel auch mal bei einer Fahrt, dass wir dann ganz explizit auch gesagt haben, es gibt auch die Option von bestimmtem Ort mit gemeinsam auch mit einem Zug und den Rädern zurückzufahren, also auch da so ein bisschen den Druck rauszunehmen mit, wenn ich da jetzt losfahre, dann muss ich irgendwie plötzlich diese 50 Kilometer Runde fahren, also auch da zu sagen, es gibt auch immer so, also wir planen schon auch Ausstiegsmöglichkeiten mit ein, falls irgendwas ist oder ja, einfach die Gruppe sagt, nee, ist jetzt zu viel gerade.
0: Ihr habt es gesagt, es ist für verschiedene Levels, aber jetzt realistisch gesehen, wie sportlich muss man oder sollte man jetzt schon sein, dass man eben mitfahren kann? Zum Beispiel, also ich bin jetzt so eine, die nur radelt, um vom Zuhause zum Bahnhof zu kommen, also wirklich so ganz kurze Strecken. Aber wenn ich mir denke, ah, hier klingt's cool, kann man da trotzdem mitmachen oder sollte man schon so ein gewisses Level haben, so keine Ahnung, eine Stunde konstant durchfahren ist so das Minimum oder wie schaut es da aus?
1: Nee, also uns ist es wirklich wichtig, dass man eben nicht ein bestimmtes sportliches Level haben muss. Falls wir jetzt wirklich in Zukunft mal etwas planen sollten und da das Interesse ist, wo man sagt, okay, wir fahren irgendwie wirklich mal eine bestimmte Distanz etwas schneller, dann würden wir das schon auch auf jeden Fall explizit so reinschreiben. Aber unsere generellen Fahrten, die wir gerade machen, sind immer nach dem Prinzip, wir richten uns nach allen. Das heißt, wenn wir alle 10 Minuten Pause machen, dann machen wir alle 10 Minuten Pause. Das ist uns total wichtig, weil wir eben diese Freude am Radeln teilen wollen und wir möchten, dass die Menschen, die mit uns mitfahren, eben die Freude, die wir haben, auch haben und das auch wirklich alle und nicht, dass am Ende irgendeine Person denkt, oh je, nie wieder.
0: Wie habt ihr denn die Liebe zum Radeln entdeckt?
2: Eigentlich als Kind bin ich schon immer viel Rad gefahren, gerade in meiner Familie war das irgendwie schon so eine Freizeitaktivität, die wir irgendwie viel gemacht haben und dann ist es, glaube ich, so im Jugendalter bei mir so ein bisschen verloren gegangen. Dann, als ich in Linz war, auch wieder mehr gekommen, gerade irgendwie so, ja, ich weiß eigentlich gar nicht, warum genau, aber das Interesse ist einfach irgendwie wiedergekommen und dann war bei mir auch so da, dass ich, also dieser Gedanke da, dass ich mir auch ein Rennrad kaufen möchte, weil ich einfach gern auch mal mit dem Rennrad länger rausfahre. Genau, und dann ist eigentlich immer mehr der Spaß daran gekommen und dann dachte ich mir aber immer öfter so, ja, alleine Radfahren ist zwar auch schön, aber gemeinsam macht es dann irgendwie doch mehr Spaß. Genau, und deswegen auch so diese Suche bei mir nach einem Flinterradclub, um eben auch mehr Rad zu fahren, weil es dann auch doch leichter ist, sich aufzuröppeln, wenn man irgendwie verabredet ist und weiß, da sind noch andere Leute, die auch Lust haben, jetzt Rad zu fahren. Genau, weil es dann sonst auch so in meinem Alltagsstress auch oft einfach hinten runterfällt. Ist zwar das Bedürfnis da, aber ich glaube, es kennen alle. Gibt dann immer irgendwie andere Sachen zu tun. Und da ist es gerade für mich jetzt auch halt so schön mit dem Radclub, dass wir halt immer wieder uns treffen und Tage ausmachen, wo wir alle Zeit haben und dann eben auch dafür eine Route planen. Und dann ist das eigentlich so ein Fixtermin, der dann halt nur verschoben wird, wenn wirklich total schlechtes Wetter ist oder jemand krank ist oder so.
1: Ich glaube, bei mir ist es ähnlich, dass ich erstmal einfach in meiner Kindheit auch mit meiner Familie viel Fahrrad gefahren bin und dann einfach das Rad schon auch in meiner Jugend einfach ein Fortbewegungsmittel für mich war. Und ich auch irgendwie so dann dieses mich so schnell durch die Stadt bewegen einfach immer sehr toll gefunden habe und dieses so ein bisschen mir den Raum nehmen. Ja, und irgendwie ist Radfahren für mich irgendwie eine Art von Freiheit. Also ich kann da einfach total meinen Kopf ausschalten und irgendwie so der Wind pustet das alles weg und ich finde es ein total tolles Fortbewegungsmittel und das macht mich einfach jedes Mal glücklich und deshalb mache ich es so gern.
2: Genau, so ich glaube bei mir so das Hauptinteresse ist dann auch entstanden, als ich das erste Mal mit einer Freundin eine Radreise gemacht habe, also wirklich so Bikepacking für mehrere Tage und da habe ich einfach gemerkt, das ist für mich auch einfach Freiheit und einfach so eine schöne Möglichkeit, sich fortzubewegen. Man ist irgendwie trotzdem halbwegs schnell unterwegs im Vergleich zu Fuß. Also ich bin auch schon einfach mit Rucksack und zu Fuß mehrere Tage gewandert, was ich auch mega toll finde. Aber Fahrrad ist dann irgendwie doch noch schöner, weil man dann doch ein bisschen schneller unterwegs ist. Genau, und dann auch einfach in der Stadt, dass es einfach mein Fortbewegungsmittel ist und ich es mir eigentlich auch nicht wegdenken kann. Also immer, wenn ich irgendwo zu Fuß hinlaufen muss, weil ich mein Rad nicht habe, bin ich schon so, es dauert so lange. Ich könnte da jetzt auch viel schneller sein, wenn ich mein Rad hätte.
0: Ja, du hast jetzt das Fahrradfahren in der Stadt angesprochen, Lou. Da gibt es ja viele, die in Linz jetzt nicht super zufrieden sind. Auch also letztes Jahr war ja das mit der Nibelungenbrücke, dass die zweite Spur auf der einen Seite wieder weggebaut wurde und allgemein sind viele Fahrradfahrende jetzt kritisch gegenüber. Wie findet ihr so Fahrradfahren in Linz? Was ist euch so aufgefallen, was man eurer Meinung nach auch besser machen könnte?
1: Ich glaube, ich muss mich da leider den meisten anschließen. Ich finde auch, dass Linz in Sachen Fahrradstraßen oder einfach ja, Fahrradfreundlichkeit noch viel tun kann. Und ich glaube, dass es eine Stadt oft unterschätzt, was es an Lebensqualität bringt, wenn man Straßen eher für Rad und Fuß, sag ich mal, ausbaut, weil man halt eben nicht mehr alles nach dem Auto ausrichtet. Und ich habe vorher in einer deutschen Stadt studiert, in der die Radwege sehr gut ausgebaut waren und der Clash war schon hart, sage ich mal. Aber ja, irgendwie man gewöhnt sich ja an alles und dann gewöhnt man sich irgendwie auch an die hubbelige Landstraße und ja, dass man halt immer noch ein bisschen mehr drauf achten muss, weil man halt doch schnell hier irgendwie auch mal übersehen wird. Aber ja, es ist schon total schade, weil es eben auch die Freude oder den Spaß ja an vielen Leuten auch im Alltag nimmt, wenn man immer irgendwie Angst hat, wenn man an die Arbeit fährt, weil man denkt, oh je, ja, irgendwie die Straßen, die ich fahren muss, ist mit dem Fahrrad irgendwie auch nicht so lustig.
2: Genau, ich kann mich da leider auch nur anschließen. Also gerade was so Radwege angeht, ist Linz, finde ich, einfach schon sehr schwach. Also es gibt einfach nicht so viele und wenn es welche gibt, dann sind sie oft nicht gut abgesenkt, was halt für manche Räder dann auch nochmal schlechter ist. Oder man es einfach mehr merkt beim Fahren oder dass die Radwege einfach plötzlich dann aufhören und da musst du halt auf der Straße weiterfahren. Genau, bei mir ist es, glaube ich, auch eher so, dass ich mich halt einfach dran gewöhnt habe und damit abgefunden habe. Aber ich fand es auch sehr schade, irgendwie zu sehen, wie wenig in der Stadt also getan wird, beziehungsweise dann auch Versuche schnell wieder scheitern, wie wir auf der Nibelungenbrücke gesehen haben. Ich meine, es gibt immerhin noch auf der anderen Seite jetzt zwei Fahrtrichtungen, aber das ist trotzdem nicht die perfekte Lösung. Und irgendwie schade zu sehen, dass sich irgendwie die Mühe gemacht wurde, sowas zu etablieren, dass eben auf beiden Fahrtrichtungen es leichter wird für Leute, die mit dem Rad unterwegs sind. Und wie schnell dann einfach wieder es über den Haufen geworfen wurde irgendwie. Also der stand ja, ich weiß nicht mehr wie lange, aber auf jeden Fall nicht lange. Und ich eben auch von Freundinnen oft höre, dass eben sie sich gar nicht trauen, im Straßenverkehr zu fahren. Und da ist schon ein großer Teil einfach das Problem, dass es eben keine Radwege gibt, weil wenn es auf den meisten befahrenen Straßen einfach einen guten Radweg geben würde, dann wäre auch mehr Sicherheit gegeben.
0: Jetzt sind eure Ausfahrten, die ihr mit Radieschen plant, wahrscheinlich von Linz raus. Achtet ihr darauf, dass es eben viel Natur gibt, dass man keine gefährlichen Situationen hat oder weniger mit Autos? Macht ihr da auch so eine Art, ich weiß nicht, eine Sicherheitsschulung? Keine Ahnung, wenn ihr auf Landstraßen fahrt, auf was muss man achten? Wie bereitet ihr euch als Gruppe darauf vor, dass da jetzt hoffentlich eh nichts passiert, aber dass halt doch andere VerkehrsteilnehmerInnen da sind und vielleicht auch, dass es da mal zu Problemen kommen kann?
1: Bis jetzt sind wir immer aus Linz irgendwie in irgendeine Richtung rausgefahren. Tatsächlich haben wir das noch nie gemacht, aber ich finde es gerade eigentlich eine gar nicht schlechte Idee zu sagen, wenn man auf Landstraßen fährt oder so, dann spricht man vielleicht vorher einfach nochmal durch, dass wir hintereinander fahren. Was wir schon machen, ist, dass wir immer allen sagen, es ist natürlich frei, weil es gibt keine Helmpflicht, aber wir empfehlen, bring deinen Helm mit. Genau, dass wir halt auch immer, also wir denken dran, auch so Flickzeug und auch immer so ein bisschen Erste-Hilfe-Zeug dabei zu haben. Also immer so ein paar Pflaster und so. Ich meine, wenn das Größeres wäre, dann geht das eh nicht, aber dass wir so wenigstens uns so ein bisschen helfen können. Und die Fahrten, die wir planen, wir schauen aber schon oder haben jetzt die letzten Male schon geschaut, dass die Routen einfach auch Spaß machen und schön sind. Im Sinne, dass wir zum Beispiel auch viel auf dem Donauradweg jetzt waren oder an der Traun. Also, dass wir halt eh versuchen, eher autoarme Straßen zu fahren, damit wir auch wirklich ein bisschen als Gruppe fahren und nicht 15 Personen irgendwie hintereinander her, damit wir die Autos nicht stören.
2: Und ich finde auch, dass es eben meiner Erfahrung nach auch einfach keinen Spaß macht, an der großen Hauptstraße lang zu fahren. Also das ist schon was, dass wir bewusst in die Routenplanung einbeziehen, dass wir so gut wie nur auf Radwegen fahren. Beziehungsweise, wenn es nicht vermeidbar ist, es nur ein ganz kurzes Stück ist, weil es, glaube ich, für alle Beteiligten keinen Spaß macht und meistens dann die Landschaft drumherum auch nicht unbedingt super schön ist. Und wenn wir dann mal auf Straßen sind, dann ist es eher, dass wir irgendwo im Dorf oder so auf dem Land auf einer Straße unterwegs sind. Und es sind dann meistens auch eher kurze Strecken.
0: Möchtet ihr mal erzählen, welche konkreten Ausfahrten ihr schon gemacht habt und wie ihr da auch an die Planung rangeht? Macht ihr euch zuerst ein Ziel aus und dann schaut ihr den Weg an? Ist der Weg das Ziel? Wie funktioniert's?
2: Also meistens haben wir schon immer so ein Ziel oder eine Route, die wir uns raussuchen, planen aber auch so, dass sie immer noch verkürzbar ist oder auch länger gemacht werden können und holen uns dann auch immer während dem Fahren Feedback ein, wie es aussieht, ob noch Lust ist, mehr zu fahren oder ob es gerade passt oder ob eigentlich lieber schon früher zurückgefahren werden möchte. Sagen wir so, wir haben schon eine Route, die wir uns überlegen, damit wir auch wissen, wo wir lang fahren. Aber es ist auch immer noch veränderbar, um unseren Bedürfnissen anzupassen. Bisher haben wir, glaube ich, 4 Routen geplant. Die erste war einfach eine ganz gemütliche Ausfahrt, um erstmal einfach locker reinzustarten, niemanden Druck zu machen, weil es uns ja, wie gesagt, ganz wichtig ist, dass unser Radclub auch sehr niederschwellig ist. Genau, also die erste Runde war einfach gemütlich ein kleines Stück an der Donau lang. Die zweite Ausfahrt war dann nach Mauthausen, also auch eine politische Ausfahrt, was uns auch sehr wichtig ist im Radclub, dass wir immer wieder auch ja, politische Ausfahrten machen, wo wir eben damals zur Befreiungsfeier in Mauthausen gefahren sind. Sonst sind wir zur Steyr Pride gefahren, dass wir auch bei Demos Leuten sagen, hey, wir fahren dahin, habt ihr Lust mitzukommen? Und auch irgendwie so einen Raum zu geben für Leute, die vielleicht jetzt alleine nicht auf eine Demo fahren würden, auch irgendwie so eine Möglichkeit zu sein, dass man gemeinsam in der Gruppe hinfahren kann.
1: Ja, wir hatten eine Fahrt, die haben wir Badespaß genannt. Leider ist der Badespaß dann in Richtung eines Gewitters gefahren. Und da haben wir zum Beispiel dann eben früher aufgehört und dann sind in den nächsten Ort und fahren dort dann mit dem Zug zurück und haben aber dann dort in dem Ort noch gemeinschaftlich ein Eis gegessen. Da eben auch nochmal dieses, wir haben schon dann immer die Routen so, dass wir so Escape-Pläne haben. Und sonst ist es schon so, dass wir alle einfach auch gerne und viel Rad fahren und, glaube ich, einfach die Gegend schon ganz gut kennen und dann uns auch einfach Ideen kommen, wo man vielleicht mal selbst schon so gefahren ist und dann ja sagen wir, komm, dann könnten wir eigentlich mal ins Mühlviertel fahren und vielleicht ist eine Person von uns auch schon mal irgendwie eine Runde gefahren, wo wir sagen, hey, das wäre doch ganz nett. Oder eben, dass wir jetzt im Sommer gedacht haben, hey, wenn es so warm ist, dann machen wir doch eine Fahrt an den See, dann können wir irgendwie in den See springen. Also manchmal haben wir dann schon auch so Themenideen, wo wir sagen, es wäre doch jetzt irgendwie gerade bei dem Wetter oder eben in einem politischen Kontext oder so eigentlich cool, das so zu verbinden.
0: Dadurch, dass ihr ja eine dezidierte Flintergruppe seid, habt ihr da schon irgendwann irgendwelche unangenehmen Begegnungen gehabt? Seid ihr irgendwie schon mal blöd angequatscht worden auf euren Ausfahrten? Gibt es da auch irgendwie eine negative Reaktion?
2: Also ich glaube daraufhin, dass wir jetzt ein Flinterclub sind, nicht. Aber was man schon merkt, ist einfach, dass sobald du in einer größeren Radgruppe unterwegs bist und vielleicht jetzt für andere auch nicht schnell genug fährst, in Anführungsstrichen, passiert das schon häufiger, dass wir irgendwie so einen Kommentar abbekommen, irgendwie, dass wir im Weg sind. Oder mir wurde zum Beispiel auch mal gesagt, dass man sich auf dem Rad nicht unterhalten kann. Entweder fährt man oder man redet, aber es geht nicht beides. Was wir schon auch eben aktiv machen, weil es geht ja eben auch um Austausch bei uns. Und es geht nicht darum, schnell irgendwo hinzufahren, sondern gemütlich die Zeit zu genießen und auch die anderen Leute in der Gruppe kennenzulernen und sich auszutauschen. Da muss man dann irgendwie drüber stehen. Aber also ich habe auch kein Problem, mal anderen Leuten im Weg zu sein, weil es geht uns ja auch ein bisschen darum, gerade diesen dann auch oft männerdominierten Radgruppen, die alle so schnell an dir vorbeipesen und nicht bremsen wollen, auch zu zeigen, dass es anders geht. Ich weiß nicht, wie du das bisher irgendwie wahrgenommen hast, aber ich finde, man merkt schon, dass ab und zu mal so Kommentare kommen, weil man irgendwie anscheinend im Weg ist oder...
1: Ja, ich glaube eben vor allen Dingen am Donauradweg, wo einfach viel Verkehr ist. Ich stimme da Lu irgendwie total zu. Ich weiß noch, als wir das erste Mal da gefahren sind und wir waren in, glaube ich, so 10, 11, 12 Personen und sind dann da zusammen diesen Donauradweg und es hat mich irgendwie richtig glücklich gemacht zu sehen, dass wir eben da uns gerade einfach auch ein bisschen Raum nehmen und ja, es ist total schade, wenn man dann einfach manchmal dann so doch mal so einen blöden Kommentar bekommt, aber der Donauradweg ist halt irgendwie, man hat nicht irgendwie mehr Recht auf Platz, nur weil man schneller fährt und das ist irgendwie keine Rennstrecke und deswegen ist es voll schade, aber gleichzeitig habe ich das Gefühl, dass wir als Gruppe, weil wir eben nicht alleine sind, sondern eine Gruppe, das irgendwie gut so abfangen können und in dem Moment eher so sind, ja, wir sind trotzdem hier.
0: Wie schafft ihr es denn jetzt, die Motivation hochzuhalten? Wie kann man eben so eine Gruppe, so ein Kollektiv so weiterführen, dass da jetzt wirklich nachhaltig eine Community entsteht?
1: Unsere Idee ist schon einfach weiterhin jetzt diese Fahrten zu machen, jetzt gerade weil Semesterferien sind und waren und wir jetzt selbst auch im Urlaub waren, ist jetzt im letzten Monat nichts passiert, aber wir sind schon am Plan für jetzt die nächsten Wochen noch, bevor dann wieder langsam die kältere Jahreszeit kommt. Und eben haben wir uns auch schon überlegt, dass wir auch im Winter alternativ was machen, das vielleicht schon auch mit Radfahren zu tun hat, aber eben nicht auf dem Rad. Wir haben ja auch schon einmal jetzt eine Küfer gemacht, also eine Küche für alle, gemeinsam mit dem Raumschiff. Und dass wir auch so einfach, abgesehen vom Radfahren, eben Sachen machen als Gruppe. Unser Ziel ist aber schon auch, oder wir würden uns natürlich auch total freuen, wir haben auch eine Signal-Gruppe für die Menschen, die mal da waren oder ja, wenn Leute Interesse haben, die wir dann da reinpacken und da auch immer die Einladung, das passiert momentan noch nicht so viel, aber mal schauen, wie sich das entwickelt, dass sich da auch Menschen zum Radfahren verabreden können, dass dann eben zum Beispiel Person XY dann mal sagt, hey, ich würde gerne mit meinem Rennrad heute 60 Kilometer durchs Mühlviertel fahren, hat eine andere Person Lust? Und dass da einfach so eine, ja, wie so ein Raum entsteht, der sich selbst vielleicht dann auch so ein bisschen trägt.
2: Genau, ich glaube, so das Wichtigste ist, dass halt vor allem bei uns die Motivation da bleibt, Sachen zu planen, damit auch wieder Events entstehen und Leute teilhaben können. Also es ist natürlich immer eine schwierige Frage, wie behält man die Motivation? Ich glaube, das Wichtigste ist Spaß dabei haben, was wir bisher alle auf jeden Fall haben und auch immer wieder als Feedback bekommen. Und dann einfach wieder regelmäßig was zu planen. Und was uns auch wichtig ist, also am Anfang haben wir so darüber überlegt, sollte es so einen fixen Tag geben, an dem unsere Ausfahrten stattfinden, oder sollen wir das flexibel halten? Und wir haben uns dann dazu entschlossen, dass wir das eigentlich eher flexibel halten wollen, beziehungsweise auch immer wieder unterschiedliche Tage und Zeiten, damit zum Beispiel mal am Wochenende was passiert und Leute, die dort Zeit haben, teilnehmen können, aber auch mal unter der Woche am Abend, wenn alle Arbeit aushaben, auch die Möglichkeit gibt, mitzufahren, weil vielleicht nicht alle immer am Wochenende Zeit haben oder manches unter der Woche halt gar nicht schaffen. Also da auch so ein bisschen Flexibilität, weil ich kenne das von mir selber, wenn es irgendwie coole Projekte gibt oder Kollektive, wo ich Lust habe, dabei zu sein, aber dann ist es, weiß ich jetzt nicht, der Mittwoch um 18 Uhr und da kann ich nie, dann ist es immer so, ist halt dann schade, weil es irgendwie nicht funktioniert. Und das war uns auch wichtig, da halt einfach eine Variation drin zu haben, dass es nicht immer der gleiche Tag ist, um so viel Leuten die Möglichkeit zu geben, irgendwie dabei sein zu können. Und dass es auch gar nicht darum geht, jedes Mal dabei zu sein, sondern wenn man Lust und Laune hat, dabei zu sein. Und eben, wie Emma schon gesagt hat, dass dann auch, wenn unsere Gruppe ein bisschen rangewachsen ist, auch einfach ohne unsere Planung was entstehen kann, dass Leute sagen, so spontan, ich will jetzt eine Runde fahren, hat wer Lust mitzufahren?
0: Das ist ja doch auch einiges Organisationsaufwand. Gibt es bei euch irgendwie einen Mitgliedsbeitrag oder was Ähnliches?
1: Nein, wir machen das einfach zu dritt in unserer Freizeit, weil es uns Spaß macht.
2: Genau, also wir sind bisher auch kein offizieller Verein oder so, haben da schon auch drüber nachgedacht, aber das sind alles Fragen, die vielleicht auch dann, über die wir uns später Gedanken machen. Uns war es irgendwie wichtig, jetzt erstmal anzufangen und auch zu schauen, ob es überhaupt Anklang bekommt. Also wie gesagt, am Anfang waren wir uns ja auch gar nicht sicher, kommen überhaupt Leute.
1: Ich glaube, was man schon auch sagen kann, wir versuchen natürlich jetzt so Kosten und so einfach gering zu halten. Also das sind ja, weil wir sie natürlich aus unserer eigenen Kasse bezahlen, sag ich mal. Aber das ist auch alles gerade noch total überschaubar. Das sind eben mal die Sticker, die wir gemacht haben und so. Weil natürlich dann irgendwann, wenn wir jetzt wirklich mal Sachen hätten, wo es dann immer teurer wird, dann muss man sich dann vielleicht schon überlegen, genau, gründen wir einen Verein oder so. Aber das ist jetzt gerade funktionieren wir so eigentlich noch sehr gut.
0: Eine wichtige Frage für alle FahrradfahrerInnen. Ist euch schon mal euer Fahrrad geklaut worden?
1: Mir ist tatsächlich noch nie ein Rad geklaut worden. Also ich bin da wirklich, glaube ich, anscheinend eine glückliche Person. Aber in meinen ganzen Lebensjahren ist nicht mal ein Fahrradteil. Mir wurde einmal tatsächlich die Festmachung von meinem Licht geklaut. Aber mein Licht hatte ich in meiner Jackentasche. Also das ist verkraftbar.
2: Mir persönlich jetzt direkt nicht, beziehungsweise halt in unserer Familie, wo ich schon vielleicht auch mit dran beschuldigt war, sind uns tatsächlich schon zwei Räder geklaut worden. Und mein Fahrradlicht wurde auch mal geklaut. Und seitdem sperre ich mein Rad aber auch immer super gut ab. Und gerade so mein gutes Rad lasse ich auch nirgendwo lange stehen. Würde ich auch auf jeden Fall als Tipp weitergehen, weil letztendlich kann jedes Schloss geknackt werden, wenn es geknackt werden möchte.
0: Jetzt zum Schluss würde mich noch interessieren, was sind eure nächsten Pläne für Radieschen? Wann kann man mit der nächsten Ausfahrt rechnen? Und wie können euch die Leute finden, die jetzt Lust drauf haben, gemeinsam zu radeln?
1: Ja, unsere nächsten Pläne sind eben jetzt erstmal im Herbst noch ein paar weitere Ausfahrten. Wir wollen das schöne Wetter noch nutzen. Da werden wir bestimmt auch ganz bald jetzt was posten. Wir würden oder planen auf jeden Fall auch im September jetzt nochmal zu fahren. Und dann kann man uns am einfachsten auf Instagram unter Radieschen finden. Falls man das nicht hat, haben wir aber tatsächlich sogar eine E-Mail-Adresse. Radieschen@gmail.com ist es einfach. Wir haben aber auch eine Signal-Gruppe, für Menschen, die eben nicht so aktiv auf Instagram sind, wo wir auch immer alles reinposten. Und es gibt ja so diverse WhatsApp- und Signal-Gruppen in und um Linz und die ja irgendwelche Kultur zeigen. Und da schauen wir schon auch immer, dass wir alles reinposten. Genau. Vielleicht hat man auch schon mal einen Sticker von uns irgendwo in der Stadt gesehen. Die gibt es noch nicht so viel, aber ein paar habe ich selbst auch schon geklebt und kleben sehen. Und da kann man uns auch, da ist auch unser Instagram drauf, da kann man uns dann auch immer finden.
2: Ich würde auch eben sagen, hauptsächlich sind wir gerade noch auf Instagram unterwegs, wollen aber auch zusätzlich zur Online-Präsenz auch mehr mit Flyern und Plakaten im Stadtraum uns verteilen und auch mit unseren Stickern schön die Stadt bekleben, dass einfach auch Menschen uns einfach so sehen können und wissen, hey, das sieht irgendwie cool aus, das Plakat, das spricht mich an. Da gibt es irgendwie diesen Flinterrad-Club, die regelmäßig Treffen machen und dann die Möglichkeit, unserem Instagram-Account zu folgen. Und wenn Mensch dann auch mal da war und eine Runde mitgefahren ist, fragen wir eben immer, ob wer Lust hat, in die Signal-Gruppe zu kommen oder nicht. Um einfach dort auch immer wieder anzukündigen, wenn unsere Fahrten sind für Leute, die kein Instagram haben. Das ist halt immer die Frage, so welche Plattformen nutzt man, wo ist man aktiv, wie kann man schauen, dass die meisten Menschen davon mitbekommen, weil also wissen wir auch, dass nicht alle Instagram haben und nicht alle Signal haben. Deswegen ist mir persönlich schon auch wichtig, das ganz klassisch noch mit Flyern und Postern zu machen.
0: Vielen Dank, Lou und Emma, dass ihr uns über euer Kollektiv, das Radfahrkollektiv Radieschen für Flinterpersonen, erzählt habt, und noch viele weitere schöne Ausfahrten wünsche ich euch.
2: Dankeschön. Ja. Vielen Dank für die Einladung.
1: Ja, dankeschön.
3: Das war Eileen Yilmaz im Gespräch mit Lou und Emma vom Flinterradkollektiv Radieschen. Mehr Informationen zu Ausfahrten und Events gibt es auf Instagram unter @radieschen_linz. Das ist das Ende des heutigen Frohsins. Am Mikrofon sprach Sophia Tietjen. Ich bedanke mich fürs Zuhören. 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Auf Wiederhören!
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3: Hallo und herzlich willkommen zu unserer dritten Episode der Weltenbummler. Heute zum allerersten Mal tatsächlich auch mit mehrfachem Gastauftritt. Ich sitze heute hier wieder mit Anna.
2: Hallo.
3: Und heute auch mit dabei aus der Stadtbibliothek Urfa, Jana.
4: Hallo.
3: Marte.
5: Hallo.
3: Und Andrea.
6: Hallo.
3: Sie werden heute für uns die Kategorie drunter und drüber übernehmen und auch gleich mit dieser anfangen. Anna, mit was für einem Buch haben wir denn unsere Gäste quasi in diese Folge geschickt?
2: Ja, das war jetzt natürlich ein bisschen gemein, weil es quasi eine Vorgabe war von uns. Das haben sie sich nicht selbst ausgesucht, das haben wir ihnen ein bisschen mitgegeben. Wir starten heute mit Divine Rivals von Rebecca Ross. Ich werde jetzt noch nicht zu viel wegnehmen, aber es geht um Krieg, Kriegsberichterstattung und um Liebe. Dann haben wir heute auch noch in der Kategorie Fantasy Hurricane Wars, wo es auch wieder ein bisschen um die Liebe geht und wenn man am Krieg auf zwei unterschiedlichen Seiten steht. Und Dennis, was hast denn du uns heute noch mitgebracht als drittes Buch?
3: Den Science-Fiction-Titan schlechthin von Frank Herbert, Dune.
2: Dune, genau. Kennen vielleicht viele schon aus dem Kino vielleicht oder selbst schon mal gelesen. Und bevor wir jetzt richtig reinstarten in die Sendung, würde ich sagen, hören wir das erste Lied, Team von Lord.

0: Hallo, ich bin die Andrea von der Stadtbibliothek und wir sind heute beim Radio Froh bei Weltenbummler.
1: Hallo, ich bin der Mate, auch von der Stadtbibliothek Linz, also in der Weltenbummler. Und ich beginne es in medias res. Also das war für mich eine absolute positive Enttäuschung. Also dieses Genre ist nicht unbedingt meine. Und es ist auch für eine einfache Neugierigkeit. Also wie können wir, was passiert, wenn drei Leute von uns dieselben Buch gelesen und was ist, wir haben auch die Aufgabe, einfach wissen, was können wir empfehlen, warum können wir das empfehlen. Und dieses Buch war für mich eine absolute, eine positive Enttäuschung. Also es ist gut, es ist nicht meine Genre immer noch, das muss ich sagen. Aber und die Beginn war für mich ein bisschen zu lang. Also der erste Teil, also nicht die Prologe, also wie kann man das bezeichnen, aber ich gebe das Wort weiter für Jana.
2: Genau. Hallo, ja, ich bin Jana, genau, eben auch bei Weltenbummler von Radio Froh von der Stadtbibliothek. Und ich glaube, du bist jetzt ganz in medias res gegangen, aber ich war so, wissen eigentlich die Hörenden, worum es in Divine Rivals geht? Ich meine, es wurde schon kurz angeschnitten von Anna mit ein paar Schlagworten, aber es geht im Grunde um Iris. Haben wir, also beziehungsweise wir haben uns ein bisschen vorhin über die Aussprache der Namen schon gewundert und überlegt, wie wir die aussprechen. Aber ich bleibe jetzt einfach bei der, die ich vom Hörbuch kenne. Genau, und es geht um Iris, die eigentlich, ihr Leben war schon so vorprogrammiert. Sie geht in die Schule, ihre Mutter kümmert sich um sie, ihr Bruder wird dann in dem Krieg kämpfen. Der Krieg, da ist der Fantasy-Teil, dass der von zwei, also dass da zwei Götter gegeneinander kämpfen, aber er wird relativ realistisch und auch das mit dem Schützengraben beschrieben, was ich irgendwie sehr überraschend oder auch sehr gut fand. Es würde ja doch in die Young Adult Fantasy Sparte eingeordnet werden. Und das fand ich eben, also der Fantasy-Anteil war dann das relativ wenig und relativ realistisch beim Krieg. Und es startet genau mit Iris, in der, wo dann das Leben sich sozusagen total wandelt, weil ihr Bruder verloren geht im Krieg und sie muss dann arbeiten, weil ihre Mutter alkoholkrank wird und da in die Sucht verfällt. Und dort trifft sie dann in der Zeitung ihren Rivalen, der entweder Roman, wenn man ihn deutsch ausspricht, oder Roman. Genau, und da entwickelt sich eine Rivalität. Und ich gebe jetzt, glaube ich, auch wieder das Wort weiter in die Runde, beziehungsweise ich weiß jetzt nicht, ob ich Dennis, nein, der hat es nämlich nicht gelesen, ich werde ihn jetzt gerade einfach outen.
3: Jetzt wissen es alle.
2: Genau, jetzt wissen es alle.
3: Die Wahrheit hinter dem Weltenbummler. Naja, was habt Marte und Andrea, wie war für euch das Buch Divine Rivals? Ich meine, Marte, du hast ja schon ein bisschen angeschnitten, wie dein Eindruck war.
1: Also, das ist eine ganz interessante Mischung, meiner Meinung nach. Also, ich habe vielleicht ein bisschen mehr Fantasy erwartet. Also, aber die Dramaturgie ist hervorragend. Also, die Schriftstellerin schrieb meiner Meinung nach ganz gut. Also, ich mag diese, also immer wieder zurückkehrende, so Überraschungen. Also, und das ist eigentlich, das macht die Schriftstellerin meiner Meinung nach ganz gut. Es fehlt für mich, also vielleicht ein bisschen mehr Fantasy wäre für mich gut tun. Also das brauchte ich, weil diese mit dem, also es gibt, darf ich das einen Spoiler?
3: Ja klar, ein bisschen nicht spoilerfrei.
1: Also die wichtigste vielleicht diese Schreibmaschine, die Alouette. Und dort habe ich ein bisschen mehr erwartet. Also diese, es gibt drei davon und eigentlich eins ist ein Museum und eigentlich die zwei Hauptdarsteller kommuniziert mit diesen. Das war ein bisschen billig, meiner Meinung nach. Aber grundsätzlich diese parallel laufen. Was machen die Götter und was machen die diese romantischen Teile, was machen unsere Hauptdarstellerinnen? Das war ganz interessant für mich.
0: Mathe hat ja gesagt, er hat mir Fantasy erwartet, ich habe mir Fantasy befürchtet und war relativ positiv überrascht, dass es wenig Fantasy oder dass es relativ realistisch ist für einen Fantasy-Roman. Und mir hat dem Buch sehr gut gefallen, dass die Briefe, die geschrieben wurden, also die sind auch in einer anderen Schrift gedruckt, wie früher die Schreibmaschinen waren. Und das, finde ich, hat sehr gut gewirkt.
3: Also Andrea, würdest du sagen, gerade für LeserInnen, die jetzt in der Fiction noch nicht so viel gelesen haben, die sich da bisher einfach nicht reingetraut haben oder da nichts für sich gesehen haben, würdest du sagen, Divine Rivals wäre ein guter Einstieg?
0: Ja, finde ich schon. Und es ist jetzt auch nicht so Liebesgeschichte-lastig, finde ich. Es ist für ein weites Publikum lesbar, finde ich.
1: Darf ich ein bisschen ergänzen? Also das ist andererseits kein guter Einstiegsbuch, weil die Kriegs ist hart. Also diese Beschreibung ist nicht einfach. Also es ist kein leichtes Literatur. Also es ist keine, sie werden irgendwann ein sein, also die Liebe herrscht. Und dann, nein, es gibt sehr starke Hintergrundsachen. Also ich kann ein bisschen widersprechen.
3: Also du würdest sagen, es ist ein guter Einstieg für Leute, die noch nie beispielsweise Fantasy vorher gelesen haben, aber nicht unbedingt für LeserInnen-Einsteiger generell gedacht.
1: Ja.
3: Ah, verstehe. Wie ist das, wenn ich mich recht entsinne, sind unter euch LeserInnen, die aus der Fiktion generell nicht so viel gelesen haben? Wie war das für euch, einen Fantasy-Roman zu lesen?
2: Also ich fühle mich da jetzt nicht angesprochen. Ich komme aus der Fantasy, beziehungsweise Jugendfantasy, also hauptsächlich Jugendfantasy. Von dem her muss ich gestehen, wenn man es jetzt, was ich mir gedacht habe beim Lesen, das Reich der Sieben Höfe, also Court of Thorns and Roses, wird ja auch sehr viel so hoch gelobt mit, ach ja, Krieg, und es wird ja so realistisch dargestellt, also vor allem im späteren Bänden, im dritten, glaube ich, wo sie kämpfen. Und ich bin nie in die Trilogie reingekommen, ich habe alle drei mehrmals probiert von Sarah J. Maas und habe halt auch das nie wirklich gefühlt, aber da finde ich, erstens mal ist es halt wirklich Young Adult, also im Sinne von, ja, es kommt eine Sexszene vor, aber die ist sehr relativ atmosphärisch, nicht sehr grafisch. Also, und es ist, ach ja, das erste Mal, und es ist nicht so, keine Ahnung, Explosion, Boom, sondern eben einfach atmosphärisch beschrieben. Man kann sie trotzdem auch überblättern, aber. Und eben der Krieg ist schon einfach wirklich Krieg, wird in dieser Gravitas, es ist zwar jetzt kein Wort, aber dargestellt, aber auch eben mit den verschiedensten Facetten. Und ich habe es irgendwann vor Jahren schon mal angefangen zu lesen und habe es dann für diesen Podcast, für diesen Teil nochmal gehört. Und beim ersten Mal, also was mir in Erinnerung geblieben ist, war auch so, es ist nicht sehr viel Fantasy. Genau. Bis ich mich dann wieder erinnert habe, und da muss ich auch ergänzen, beziehungsweise ein bisschen dem Mate widersprechen. Ich mochte zum Beispiel den Teil mit den Alouettes, also dieses bisschen sehr softe Fantasy-System mit, ah ja, die sind irgendwie magisch verbunden und sie schreiben sich die ganze Zeit hin und her. Genau.
3: Also da du schon quasi einen Bezug zu Fantasy-Roman hast, würdest du sagen, dass es auf jeden Fall mit bestehender Literatur mithalten kann?
2: Finde ich schon, ja.
3: Das ist praktisch in dem Fall, dass wir unterschiedliche Gesichtspunkte haben von Lesern, die dazu bisher nicht wirklich was gelesen haben, und Leute, die bereits sich in diesem Bereich bewegt haben. Ja, für diejenigen unter euch, die zum ersten Mal jetzt Fantasy gelesen haben, hätte Divine Rivals euch dazu bewegt, mehr in dem Bereich zu lesen, oder würdet ihr sagen, ja, hab's mal kurz probiert, war nichts für mich?
0: Ich lese schon ein bisschen Fantasy, aber nicht hauptsächlich. Und also, es gibt ja dann noch einen zweiten Teil, und den werde ich auf alle Fälle lesen.
3: Sehr gut.
1: Ich auch. Ich lese gern Fantasy. aber eher die klassische Fantasy, also eher die Schabkowski, also diese Richtung. Für diesen Roman möchte ich noch sagen, was wir, also vielleicht, ich warte noch, also deswegen, ich werde auch weiterlesen, weil ich würde gerne verstehen, warum benutzt die Schriftstellerin diese leichte Fantasy Berührung. Ich bräuchte noch eine Antwort, weil es ist für mich ziemlich stark für den Ersten Weltkrieg und die große Frage, warum ist er so grausam? Was bedeutet das für uns als gesellschaftlich? Wie können wir diese einige Tragödie, also in familiärer Ebene, wie können wir das betroffen, wie können wir das machen, wie leben wir mit dieser Sache? Also, und da ist es diese Ergänzung, dieser Götterkrieg, das ist ganz gut. Das finde ich toll. Also, aber muss man weiterlesen, weil das ist in der ersten Band noch nicht, natürlich noch nicht beendet.
3: Ja, das ist in Fantasy-Romanen vieles, man hat in Fantasy-Romanen eben viele Elemente, die man in anderen Fantasy-Romanen ebenso finden würde. Also die viele ganz klassische Fantasy-Modelle bauen auf Tolkiens Werken auf, also Herr der Ringe, also in den klassischen mittelalterlich szenarierten Werken wirst du viel das Wort Ork beispielsweise hören. Und manchmal fragt man sich dann, okay, aber was für wirklich eigene, originelle Teile enthält jetzt dieser Fantasy-Roman, den ich lese. Was waren für euch so Teile von Divine Rebels, wo ihr sagen würdet, das war originell, das habe ich so bisher noch nicht in einer Geschichte gelesen? Als Element.
0: Also ich war von den Schreibmaschinen begeistert.
3: Geht ihr mal kurz anhauchen, was genau die Schreibmaschine in Divine Rebels ausmacht?
0: Naja, sie ist halt wie E-Mails heutzutage. Aber ich denke, ich war halt schon vom Gefühl her so Erster Weltkrieg. Und ich denke mir, damals war es total schwierig, miteinander zu kommunizieren. Man musste Briefe schreiben und hoffen, dass sie irgendwann ankamen. Gerade wenn es Feldpost oder so war. Und man hatte Wochen, Monate lang keinen Kontakt zu den Leuten. Man wusste nicht, was mit der Familie passiert ist oder so, wenn die weiter weg wohnen und so. Und von daher fand ich das total super, dass man halt sagen konnte, hey, es geht mir gut oder gerade ist das passiert und so.
3: Verstehe. Und das war so ein Element, wo du gesagt hast, das habe ich so noch nie gesehen im Fantasy-Buch. Das hat auf jeden Fall hingehauen. Ja. Wie sind wir gerade zeitlich?
4: Zeitlich sind wir gerade bei 18 Minuten.
3: Okay, also würde ich sagen, machen wir hier die nächsten.
4: Genau. Vielleicht würde ich mich auch noch mal zu Wort melden als einer von den Hosts, die es tatsächlich schon gelesen hat und ein paar Hard Facts noch reinbringen für die Leute, die sich denken, okay, Divine Rivals, was ist das, wo kann ich das lesen, wie lang ist das? Ja, Divine Rivals, eben, wir haben schon angesprochen, würde ich jetzt auch in die Young Adult Schiene reinpacken. Romantasy vielleicht, hat leichte romantische Elemente mit drinnen, ist 2024 erschienen im Lux Verlag und hat im Deutschen um die 500 Seiten, also ist für Fantasy eigentlich recht moderat, würde ich sagen. Und wir haben schon über gesprochen, es geht um Götterkrieg. Und was für mich sehr spannend war, war irgendwie dieser Gesichtspunkt von, ja, es ist, was passend hier zu Radio Froh, natürlich, wir sind ein journalistisches Medium, es geht um Kriegsjournalismus. Sie wollen natürlich auch an die Front, nicht nur, also Aris hat natürlich diese Motivation, dass sie einen Bruder finden will, hat natürlich auch die andere Motivation, sie verliert ihren Job als Kolumnistin und will jetzt, okay, sie geht jetzt doch an die Front und versucht ihren Bruder zu finden. Aber es hat natürlich auch eine andere Seite, sie wollen auch, dass die Leute in der Stadt, die nicht unbedingt gut informiert sind, wie es ausschaut jetzt im Krieg, ihnen Informationen bringen. Und da sieht man dann oder liest dann schon auch krasse Sachen, wie es kommt sehr oft zu so Alarmen, wo sie sich einsperren oder auch es wird sehr mit dem Thema Angst auch von Iris, obwohl sie eigentlich fast schon ängstliche Frau ist oder ängstliche junge Frau, sie ist 18, glaube ich, dass 19. sie da trotzdem 19, dass sie an die Front geht, um ihren Bruder zu finden, um ihre Familie wieder zusammenzuführen, fand ich sehr, sehr starkes, sehr, sehr starkes Thema.
1: Äh, Also das ist für uns als bibliothekarischen Sinn ganz wichtig. Wie können wir dieses Werk einordnen lassen? Also das ist, darüber haben wir schon gesprochen, das ist Young Adult, New Adult, also Romantasy. Aber zum Beispiel, ich brauche da Ihre Meinung, ab wann darf man das empfehlen? Ab welchem Alter?
2: Also ich hätte es jetzt eben ab 14 plus empfohlen, weil ich jetzt an meine eigene Schulzeit noch denkend, mit 14, also in der vierten Klasse, haben wir das erste Mal die Weltkriege durchgenommen. Und da denke ich, ein paar Sachen waren schon zu früh, also die Besichtigung von Mauthausen mit 14 ist ein bisschen heftig, aber das Buch kannst du schon lesen, beziehungsweise eben, wenn du dann älter bist, also ab 14, 16, sowas.
1: Und wenn wir von einem Leser in der Bibliothek die Frage bekommen, wen empfehlen diesen Buch, können wir das ganz kurz bestreiten?
2: Wem empfehle ich das oder wem würde ich das empfehlen? Menschen, die zwar schon etwas Romantisches wollen, aber eben neben dieser Romantik auch noch andere Themen, beziehungsweise wie Anna schon gemeint hat mit Iris, die ja auch ihren eigenen Drive hat, mit dem Bruder zu finden und über den Krieg zu berichten, wie er jetzt wirklich aussieht. Also die nicht nur die kitschige oder nicht kitschige, je nachdem, wie man jetzt die Romantik hier einordnet, will, sondern eben auch anderes. Aber Werke, die jetzt irgendwie vergleichbar waren, also LeserInnen von, wie man jetzt sehr oft liest bei den Verlagen, wie die Bücher vermarkten, könnte ich jetzt gerade nicht sagen. Ich habe schon angeschnitten, dass Reich der Siebenhöfer mir weniger gut gefallen hat. Das heißt, wenn jemand von dem enttäuscht war, vielleicht würde ich dann eher Divine Rivals empfehlen, so hey, und da hast du auch noch den Kriegsjournalismus dabei.
1: Danke, das ist eine große Hilfe für mich, weil es kommt regelmäßig junge Leute zu mir und fragen, welche Richtung könnte man weiterlesen. So.
4: Genau, jetzt vielleicht abschließend, wie würdet ihr denn das Buch ranken, wenn ihr, sagen wir, 1 bis 10 haben wir eine Skala. 10 ist das beste Buch, was ich jemals in meinem Leben gelesen habe. Und 1, das kann auf jeden Fall wieder zurück in den Bücherstapel und greife ich vielleicht nicht mehr an. Wo würdet ihr das einreihen für euch?
2: Ich tue mir immer relativ schwer mit Rankings, also ich rank Sachen irgendwie nie. gut, auch relativ solide in der Mitte, ja, zwischen 4 und 5.
1: Also ganz kurz, mein Ranking ist 7.
0: Ja, dann würde ich vielleicht 6 sagen, weil ich eben positiv überrascht war, dass es nicht so viel Fantasy beinhaltet.
4: Wenn ich jetzt schnell rechnen könnte, könnte ich uns die das Durchschnittsranking ausrechnen. Das reichen wir natürlich nach und bis ich fertig gerechnet habe, kommt das nächste Lied. Ich sage danke euch, dass ihr hier wart, dass ihr uns über Divine Rivals erzählt habt und eure Meinungen dazu geteilt habt.
2: Danke für die Einladung.
0: Danke.
1: Danke.
4: Und wir hören jetzt von Bella Kay Steady.

0: Star Wars trifft Shadow and Bone, trifft eine Geschichte über Liebe, aber auch über Macht, über Krieg und über Magie. So oder so ähnlich könnte man Hurricane Wars irgendwie zusammenfassen. Hurricane Wars, ja, so ein richtig klassisches Romantasy-Buch, wie wir sie jetzt im Vorhinein schon gehabt haben. Hallo, mein Name ist Anna, wir sind beim Weltenbummlauf Radio Froh, der Sendung, wo es um Bücher geht. Und jetzt zuvor haben wir schon das Buch Divine Rivals besprochen und jetzt geht's weiter mit Hurricane Wars in unserer Kategorie Fantasy. Und ja, wir starten gleich weiter mit einem Romantasy-Buch, aber diesmal wirklich, wir gehen in die Tropes, wir gehen ins Klischee, wir gehen in Enemies to Lovers. Es ist wirklich ein klassisches Romantasy-Buch. Es geht um Taliesin, und sie ist ein Waisenkind und Soldatin und ja, sie versucht in einem Krieg, der nicht ihrer ist, irgendwie zu überleben, gegen den Nachtkaiser, gegen das Nachtimperium zu kämpfen, die ihre Heimat einnimmt. Und sie hat ein Geheimnis, denn es gibt Magie, es gibt sie nur sehr selten. Der Nachtkaiser und das Nachtimperium, sie verfügen über Schattenmagie. Der Nachtprinz, der Kronprinz verfügt über Schattenmagie. Und seit Jahrhunderten gibt es keine Lichtweberinnen mehr. Es gibt niemanden, der etwas entgegensetzen könnte. Kein Licht, keine Sonne. Und in dieser Welt ist sie die letzte Lichtweberin. Und natürlich, ihre Seite versucht das zu verstecken und sie versuchen, sie auszubilden, damit sie vielleicht die ausschlaggebende Kraft in diesem Krieg sein kann. Und dann passiert es in einer Schlacht. Der Kronprinz Alaric, der trifft sie und er sieht, was sie kann und will natürlich ab diesem Moment alles und sie vernichten. Und das ist erstmal die Prämisse. Es geht viel um Krieg, um auf welcher Seite stehe ich, was empfinde ich als richtig. Imperialismus ist ein ganz ein großes Thema. Das Nachtimperium versucht wirklich alles und jeden unter sich zu bekommen, weil sie glauben, sie haben die Vorherrschaft. Sie sollen herrschen. Mit ihrer Magie haben sie auch ja das nötige Hilfswerkzeug, würde ich jetzt mal sagen, dazu. Und was mir da jetzt besonders gefallen hat, bevor ich jetzt wirklich tief ins Detail reingehe, ist die Welt. Die Welt ist super schön ausgestaltet. Wir sprechen hier über einen Krieg, der ja sehr grausam beschrieben wird, aber auch dadurch sehr realistisch wird. Es kommen lustige Gefährte vor. Ich weiß, das ist jetzt nicht unbedingt ein Alleinstellungsmerkmal, aber es wird viel geflogen mit kleinen Booten, die sie nach Insekten benennen, zum Beispiel Biene oder nach Vögeln benennen. Und das kann man sich vorstellen wie so ein kleines Segelboot, das einfach in der Luft fliegt, durch Magie. Und es wird einerseits so als selbstverständlich angenommen und andererseits ist es dann doch wieder was Besonderes. Magie ist was Besonderes. Taliesin ist was Besonderes, aber sie darf es niemandem erzählen. Und dann kommt sie natürlich in einen inneren Konflikt, inwiefern ich kann es nicht kontrollieren, ich soll üben und gleichzeitig soll ich es aber unterdrücken. Und das steht alles im Hintergrund, wenn sie erfährt, okay, die Sache, die ich versuche zu kontrollieren, die Sache, die mich ein bisschen ausmacht, die ist der Punkt einer ganz großen Verschwörung. Und während Alaric versucht, sie zu jagen und umzubringen, entdeckt sie, sie ist gar nicht die, für die sie alle halten. Und um ganz ehrlich zu sein, mich hat dieses Buch sofort gepackt. Es fängt an mit Krieg. Wir werden in eine Szene reingeschmissen, reingeworfen mit ihren Freundinnen, mit ihren Kameradinnen und man merkt, okay, die Scheiße ist am Dampfen. Da sterben Menschen und niemand kann was dagegen tun. Auch Taliesin nicht, weil sie kann das noch nicht kontrollieren. Sie ist jetzt nicht eine sehr gute Kämpferin vielleicht, aber sie hat auf jeden Fall den eisernen Willen, das durchzuboxen.
1: Du hast vorhin mal erwähnt, du hast vorhin Shadow and Bone erwähnt.
0: Ja.
1: Und als du dann weiter beschrieben hast mit dem Nachtimperium, was Schattenmagie einsetzt und sie die letzte Sonnenweberin ist, das hat mich schon sehr stark an Shadow and Bone erinnert. Wenn ich mich recht entsinne, ein kleiner Exkurs in Shadow and Bone, gab es da einen Charakter, der als der schwarze General bezeichnet wurde, der selbst wirklich einen gewaltigen Bereich der Welt von Shadow and Bone in einem andauernden Schwarz

0: einen Schatten gehaucht hat, der voller monströser Kreaturen ist. Und die Hauptcharakterin in diesem Buch war ebenfalls magisch latent und in der Lage, glaube ich, das Licht der Sonne heraufzubeschwören.
1: Es hat auf jeden Fall sehr viele Ähnlichkeiten, weist es auf. Vielleicht behalten wir uns dieses Buch im Hinterkopf, weil ich habe es auch gelesen, die Trilogie auch gelesen und würde das vielleicht in einer späteren Episode nochmal hervorkramen. Aber ja, es ist wirklich sehr ähnlich. Es hat schon, die Charaktere sind natürlich komplett andere. Wir haben hier eine, würde ich sagen, viel wehrhaftere Protagonistin zu Beginn. Also wir starten im Krieg und sie ist schon sehr robust. Sie weiß, okay, sie hat auch ein bisschen resigniert ist sie auch schon vom Krieg. Natürlich, ihre Freunde sterben und sie wird ein bisschen geschützt durch ihre Macht, wird immer ein bisschen herausgenommen, weil man sie als große Waffe sieht, die man doch vielleicht irgendwann mal einsetzen kann. Und so ab der Mitte des Buches, als diese große Verschwörung, die auch sie betrifft, ans Tageslicht gerät, kommt es zu einer unerwarteten Wendung, nämlich es wird plötzlich unerwartet eine Ehe angestrebt zwischen dem Kronprinz des Nachtimperiums und ihr. Und warum das so ist und ob das gut geht oder nicht, das würde ich jetzt offen lassen, weil ich weiß, wir spoilern hier normalerweise, aber das, finde ich, nimmt Spaß weg, dieses Buch zu lesen.
0: Wir spoilern, wie wir lustig sind.
1: Wir
0: spoilern.
1: So, aber ich würde sagen, es hat schon sehr viele Ähnlichkeiten und mich persönlich, deswegen habe ich auch Star Wars genannt, einerseits Nachtimperium, dunkler Ritter und so und dunkler Prinz, weil es mich sehr stark an die Sequels erinnert hat, an Kylo Ren und Rey, weil es hat auch diesen, wir stehen auf zwei unterschiedlichen Seiten. Wir kommunizieren miteinander, wir jagen uns und gleichzeitig ist das so ein Sog, den wir nicht ignorieren können. Und so wird auch diese Empfindung, die sie gegenübereinander haben, auch immer mehr und mehr verwirrend vielleicht auch für sie. Sie hassen sich, dann irgendwie ist da doch dieses Verständnis, du hast diese Macht, die niemand anderes hat, weil auch Schattenmagie ist recht selten. Der Kronprinz hat zwar noch seinen Vater, der maximal abusive ist, aber im Prinzip sind die einzigen zwei, die so eine Art von Macht haben. Und ich muss sagen, wenn sie zusammenarbeiten, weil sie müssen dann zusammenarbeiten, wie immer, Force Proximity, das sind wir beim zweiten Trope, merkt man auch, sie sind sich gar nicht so unähnlich. Und da ist vielleicht etwas, was man ineinander erkennt und vielleicht auch lieben kann.
0: Das ist gerade angestrichen. Hurricane Wars bedient sich diverser Klischees aus seinem Metier. Würdest du sagen, dass Hurricane Wars sie aber als gutes Beispiel verwendet und nicht einfach nur die Checkliste abpackt?
1: Ja, schon. Sie sind für mich natürlich als Vielleserin easy zu erkennen, aber im Buch schon subtil angeschnitten. Also das Buch ist in sich schlüssig und diese Tropes machen auch Sinn in der Story. Also sie werden nicht nur als Plot-Device verwendet, um zu sagen, gut, jetzt müssen sie auf einmal heiraten und dann mögen sie sich doch und auf einmal ist alles gut. Das ist es so überhaupt nicht. Es wirkt alles sehr natürlich, dass die Story, sie musste diesen Weg gehen, das war klar. Was für mich schon ein bisschen ein Downer war, diese große Revolution, was passiert, was ist dieser Plot-Twist. Es war für mich ein bisschen billig. Wir haben heute schon öfter mal, okay, das ist ein Plot-Device, das ist billig gehört. Das muss ich leider dazu zählen. Wenn Sachen für mich komplett aus dem Nichts kommen, mich stört sowas, weil ich will miträtseln. Wen überraschen ist einfach, aber in einem Buch leichte Hinweise und Rätsel reinzubringen, dass der Leser selbst drauf kommt und vielleicht vor der Figur noch drauf kommt, finde ich, ist schwieriger und aber meiner Meinung nach viel lesenswerter.
0: Ja, du, manchmal merkst du halt wirklich, ist ein Element, was jetzt in der Nachhandlung auftaucht, ist das wirklich ein organischer Teil dieser Welt, der einfach ein Teil davon ist, basierend auf unserem Realitätsverständnis und der sich dementsprechend verhält und auswirkt auf die Welt, oder ist es wirklich etwas, was einfach jetzt hier und da manifestiert wurde, um die Geschichte in eine gewisse Richtung zu lenken? Also, ja. Also gerade, du hast es vorhin angeschnitten, die Sequels hatten leider mit Plot-Devices diverse Probleme. Somehow Palpatine returned. Aber würdest du sagen, da du meinst, dass es durchaus Parallelen gibt zur Dynamik von Rey und Kylo Ren und dem den Nachtkronprinzen und der Hauptdarstellerin aus Hurricane Wars, dass sie diese Dynamik wesentlich besser umsetzen konnten?
1: Ich muss mich jetzt outen, ich finde die Sequel super. Ich finde es auch super, dass Rey und Kylo Ren so eine Liebesgeschichte bekommen. Ich finde das alles ziemlich cool. Deswegen entziehe ich mich dieser Behauptung, dass sie das falsch und blöd umgesetzt haben. Nein, Scherz, ich check schon auch, dass es vor allem für die Star Wars-Freunde und Fans ein bisschen billig war, weil wir haben schon alles gesehen und dann kommt es nochmal und dann, okay, ist sehr viel doch Fanservice, aber irgendwie unschlüssig und ich habe das auch nicht gemacht. Und dadurch, dass es eine unter Anführungszeichen neue Welt ist, die diese alten Klischees bedient, aber trotzdem neu, also die Charaktere sind neu, sie haben eigene Eigenschaften, würde ich sagen, schaffen sie es allein durch ihre Individualität, dass es besser umgesetzt wird.
0: Nun gut.
1: Ich würde sagen, bevor wir zum nächsten Buch und dann Dennis den Redeanteil wieder bekommt, würde ich noch gerne ein Zitat vorlesen, das mich irgendwie... Das ist ein bisschen gut zusammenfasst. Es ist auf Englisch, ich habe es auch auf Englisch gelesen, also bear with me. I hate you, she spat. Alaric sneered at her. See? Already you are acclimatizing so well to married life. Und das, finde ich, zeigt schon gut, wie sie zueinander stehen und was sie voneinander erwarten und wie sie aber auch mit so einander umgehen. Noch ein paar kurze Hard Facts für die Leute, die so sagen, hey, was ist das eigentlich? Wo komme ich da hin? Welche Themen werden da besprochen? The Hurricane Wars ist von Thea Guanzen. Es ist eine philippinische Autorin, deswegen weiß ich leider nicht, wie man es gern hundertprozentig ausspricht. Gerne korrigieren. Es ist eine Romantasy. Es ist ein bisschen ein längeres Buch. Es ist schon ein bisschen dicker, hat um die 800 Seiten im Deutschen. Und es geht um die Tropes Enemies to Lovers, Forced Proximity, also wenn zwei Menschen gezwungenermaßen zusammenarbeiten müssen. Und Kolonialismus, Arranged Marriage ein bisschen. Also wir haben ja viel für einige Menschen, die sowas cool finden. Und bevor wir jetzt weitergehen zu unserem Vertreter des Sci-Fi, würde ich sagen, spielen wir mal ein Lied, das eventuell schon Aufschluss drüber gibt, was jetzt als nächstes kommen könnte.

0: werde keine Angst haben. Ich werde mich versprechen. Ich werde keine Angst haben. Die Angst ist der kleine Tod, der die totale Vernichtung bringt. Ist der Anfang der Litanei gegen die Angst aus Frank Herberts Dune-Trilogie oder Chronologie eher, wenn man so will. Frank Herbert, der 1965 das Buch Dune geschrieben hat, was bis heute eines der weltweit meistverkauftesten Science-Fiction-Romane weltweit ist, ja, ist auch mittlerweile wieder aufgrund der neuen Dune-Verfilmung wieder mehr in den Fokus der Science-Fiction-Welt geraten und das Buch, was ich für die heutige Sendung mitgebracht habe. Und ich muss sagen, in der Dune-Chronologie, vor allem über das erste Buch zu sprechen, das nach wie vor das stärkste und beste Buch der Reihe ist und mit Recht. Also du hast vorhin Star Wars angesprochen, Anna, und mir kommt immer wieder dieser Satz, den du mal erzählt hast, in den Kopf. Wenn Star Wars ein Sci-Fi-Märchen wäre, wäre Dune die Space-Bibel. Dune ist wirklich, der Kern von Dune ist vor allem der religiöse Konflikt, der sich Bahn bricht im Verlaufe des Buchs. Aber was tut sich in Dune für die Leute, die noch nicht die Filme gesehen haben oder noch nicht sich Frank Herbert's Dune durchgelesen haben, was ich auf jeden Fall empfehlen kann, mindestens das erste Buch. Es handelt sich im Dune um eine entfernte Sci-Fi-Dystopie, könnte man sagen. Es ist eine Dystopie, es handelt sich um eine feudale Gesellschaft, an dessen Spitze ein Imperator herrscht. Nicht ganz über 40k, es ist etwas anders, es sind alles Menschen und diese Feudalgesellschaft setzt sich aus mehreren Häusern zusammen, wie den Harkonnen, den grausamen und gierigen Statthaltern von Arrakis, dem Wüstenplaneten, der auch als Dune bezeichnet wird, und den Atreides, den ehrbewussten und ehrlichen Teil dieser Geschichte, zu dem auch der Hauptcharakter von Dune gehört, Paul Atreides, den wir durch den Großteil der Dune-Bücher verfolgen dürfen, wie er sich schlägt. Und was tut sich grob in Dune? Dune geht es vor allem um den Wüstenplaneten Dune, auf dem eine ganz seltene Ressource, eine ganz seltene Droge vorkommt, das sogenannte Spice, welches sowohl lebensverlängernde Wirkungen hat, aber auch die mentalen Kapazitäten wesentlich verstärken kann. Und da dementsprechend von einer ganz bestimmten Gruppe verwendet wird, den sogenannten Navigatoren, um eben Navigation im Weltraum für interstellare Reisen überhaupt zu ermöglichen. Also Spice ist für diese interstellare Gesellschaft wirklich das absolut Essentielle. Und Spice existiert nur auf Dune. Es ist ein Nebenprodukt der gewaltigen Sandwürmer, die auf Dune existieren und die auch nur dort leben können. Das ist zumindest der Stand vom ersten Buch. Und was tut sich? Die Harkonnen, der böse Counterpart zu den Atreides, könnte man sagen, sind zu Beginn auf Dune und verwalten es und beherrschen es mit eiserner Hand und verwalten treiben die dortige Bevölkerung in die Sklaverei, bis auf die Fremen, die ebenfalls auf Dune leben, schon sehr lange, die sich in den Wüsten, in ihren sogenannten Sieges verstecken und einen Guerillakrieg führen gegen die Harkonnen und sich sehr gut auch halten können gegen die Harkonnen, bis die Harkonnen, eines Tages vom Imperator abgezogen werden und den Atreides, das Statthaltertum, wenn man so will, den Atreides überlässt. Was natürlich im Machtspiel von Dune sehr gefährlich ist, weil, wie bereits erwähnt, ist Arrakis wirklich auf Ressourcenbasis. Ohne Arrakis und das Spice von Arrakis kann eben die interstellare Reise nicht funktionieren. Das heißt, wer auch immer Arrakis kontrolliert, hat einen gewaltigen Einfluss auf das Machtgefüge in Dune und natürlich auch auf den Imperator, dessen Thron natürlich jeder der Häuser übernehmen will. Und die Atreides sind jetzt eben auf Arrakis und machen sich zu einer gewaltigen Zielscheibe und versuchen, das Beste aus der Situation zu machen. Und da sie eben eine Erzfeindschaft mit den Harkonnen seit Generationen führen, haben die Harkonnen natürlich sichergestellt, dass dieser Umstieg zu den Arrakis oder für die Atreides möglichst schwer wird und Ausrüstung zur Spice-Produktion beschädigt ist und sie möglichst wenig Möglichkeiten haben. Aber die Atreides, sie machen das Beste aus der Situation und so kommt es dann nach kurzer Zeit, dass die Harkonnen sich mit dem Imperator heimlich zusammentun und die Atreides auslöschen und Duten Arrakis erneut übernehmen. Und Paul seinen Vater Leto Atreides verliert und mit seiner Mutter gerade so sich retten kann vor dem Verrat und in die Wüste ziehen muss, wo er dann auf die Fremen trifft und sich quasi völlig neu orientieren muss und ein neues Leben starten muss innerhalb der Fremen-Gesellschaft mit seiner Mutter, was auch gerade noch so akzeptiert wird, da die Fremen wirklich ein sehr rigoroses, sehr strenges Leben führen. Da sie sind eben geprägt durch das Leben auf Dune, durch das Leben auf dem Wüstenplaneten Arrakis, wo gerade Wasser sehr rar ist und es quasi nur den absoluten Überlebenskampf gibt und man nicht weiß, ob man den morgigen Tag noch erlebt. Und es gibt aber noch einen overarching Plot in Dune. Es ist der Kwisatz Haderach, der im Endeffekt Paul ist. Was ist der Kwisatz Haderach? Der Kwisatz Haderach ist quasi ein Ziel, eine Legende, die von den sogenannten Bene Gesserit, einer Schwesternschaft innerhalb von Dune, quasi versucht wird zu erreichen. Das ist ein Mensch, der quasi über psionische Fähigkeiten, über unglaubliche mentale Fähigkeiten verfügt, die ihm teilweise sogar erlauben, in die Zukunft zu sehen. Und diese Schwesternschaft der Bene Gesserit, die sich auf ihre Weise an diesem Machtspiel beteiligen, versucht eben diesen Kwisatz Haderach durch das Kreuzen verschiedener Blutlinien mit Schwestern aus ihrem Orden zu erschaffen, da diese Schwesternschaft selbst über latente telepathische oder nicht telekinetische, aber telepathische Fähigkeiten verfügt und eben so versucht, einen männlichen Telepathen zu erzeugen, wenn man so will, den Kwisatz Haderach. Und Pauls Mutter hätte eigentlich eine Tochter gebären sollen, hat einen Sohn geboren, Paul Atreides, und quasi so gegen die Auflagen ihrer Schwesternschaft verstoßen und quasi den Kwisatz Haderach zu früh hervorgebracht. Und die Konsequenz davon ist eben dann, dass sobald Paul dann auf Arrakis ist und dort die mit Spice durchhauchte Luft einatmet, sich seine mentalen Fähigkeiten langsam aktivieren und er merkt, dass er, wie er selbst sagt, ein Freak ist und über Fähigkeiten verfügt, die sonst so kein Mensch zuvor hier hatte und er Dinge sehen kann und wissen kann, die sonst so ein Mensch nicht wissen sollte. Und nachdem er sich dann länger mit den Fremen wirklich ein Leben aufbauen konnte und dort akzeptiert wurde und auch beliebt ist, da er ihnen wirklich eine große Hilfe dabei ist, den Guerillakrieg gegen die Harkonnen nicht nur weiterzuführen, sondern auch Stück für Stück zu gewinnen, findet er dann heraus, wie er seine mentalen Fähigkeiten auf das absolute Maximum quasi boosten kann, wenn man so will, und wird der Kwisatz Haderach und kann dann tatsächlich auch die Zukunft sehen. Und ab diesem Punkt snowballt er zusammen mit seinen ihm mittlerweile sehr treu ergebenen und loyalen Fremen quasi durch die Harkonnenreihen quer hindurch und schafft es dann, eine Möglichkeit zu konzipieren, sämtliche Spice-Vorräte auf Dune quasi zunichte zu machen und hält so quasi das Machtgefüge in Dune in der Hand und lockt so den Imperator selbst auf Arrakis und schafft es dann, die Harkonnen und den Imperator quasi unter seine Fittiche zu gewinnen und wird zum Imperator. Anna, du hast eine Frage.
1: Ich hab eine Frage, ja. Marte ist leider nicht beim Studio. Kurz während einer Musikpause habt ihr ja drüber ausgetauscht, wie Dune für euch beide ist. Er ist sehr großer Dune-Fan, hat er uns erzählt. Und für mich stellt sich jetzt so ein bisschen die Frage, wir haben schon darüber gesprochen, dass große Sci-Fi-Literatur oder auch große Fantasy-Literatur andere Bücher einfach beeinflussen. Ich habe mich für Dune gedrückt, ich werde mich auch outen, das habe ich nicht gelesen. Wie würdest du sagen, hat Dune einen Einfluss auf andere Bücher genommen oder vielleicht auf vielleicht auf andere popkulturelle Sachen?
0: Also ein Sci-Fi-Universum, was ebenfalls viele Bücher hervorgebracht hat und sich einfach immer mehr in der Popkultur hervortucht, Warhammer 40k, nimmt zum Beispiel sehr viele Elemente aus Dune. Also zum Beispiel gerade diese psionischen Fähigkeiten, diese mentalen, übermenschlichen Fähigkeiten sind ein starkes Element in Dune. Die Idee des Imperators, diese technologische Dystopie, die auch in Dune existiert. Also in Dune dürfen keine denkenden Maschinen existieren, also keine KI, weil es vor langer Zeit einen sogenannten Butlerian-Dschihad gab, bei dem einfach sämtliche denkende Technologie ausgelöscht wurde, weil sie als zu gefährlich befunden wurde. Was in 40k fast eins zu eins genauso übernommen wurde. Und ich weiß nicht, wie es bei danach erschienenen Sci-Fi-Universen ist, weil Dune ist schon etwas älter, es ist aus 1965 und ich kann mir durchaus vorstellen, dass unter anderem Star Trek und Star Wars zum Beispiel mit der Macht sich ebenfalls stark an dieser übersinnlichen mentalen Fähigkeiten aus Dune orientiert hat. Also ich bin persönlich der Meinung, Dune ist für Sci-Fi, was Herr der Ringe für Fantasy ist. Es ist quasi das große Grundwerk, an dem sich viele populäre Werke aus dem jeweiligen Genre orientiert haben. Und was für mich in Dune eben so besonders ist, jedes Mal, wenn man zum Schluss eines der Bücher kommt, oder zumindest in den ersten drei Büchern, immer wenn Paul es schafft, Gerechtigkeit durchzusetzen, wenn Paul es schafft, die Tyrannei anderer zu beenden und wenn er einfach gewinnt, wenn die Guten gegen die Bösen gewinnen, um es ganz grob zu sagen, was in Dune ja so nicht wirklich existiert, wird alles irgendwie schlimmer. Also Dune schafft es, die Harkonnen zu besiegen, die seine Familie verraten haben, die seinen Vater getötet haben und die vielen Menschen Leid und Verderben gebracht haben, zu besiegen und selbst die Herrschaft über Arrakis zu gewinnen, schafft es, den Imperator zu stürzen, der quasi an der Spitze dieses menschenfeindlichen Machtgefüges steht, aber danach bricht für einen durch die Fremen durchgesetzter Religionskrieg aus, der die Galaxis wirklich in Feuer und Asche aufgehen lässt, der so viel schlimmer ist als alles, was davor existiert hat. Und das ist eben etwas, was ich so in keinem Roman bisher gesehen habe, dass die Protagonisten gewinnen, aber irgendwie hat es so einen fahlen Beigeschmack und der ist wirklich bewusst gewählt, dass irgendwie jetzt, was folgt jetzt, fragt man sich dann. Das ist ja genau das, was man möchte.
1: Ja, und was folgt jetzt, Dennis? Was folgt jetzt?
0: Jetzt folgt das Outro mit Take Me to Church.
1: Ja, wir sagen danke fürs Zuhören. Das war die dritte Episode von unserem Weltenbummler auf Radio Froh, der Sendung, wo es um Fantasy, Sci-Fi und alles drunter und drüber und dazwischen geht. Danke fürs Zuhören. Mein Name ist Anna.
0: Ich war Dennis und ich bedanke mich ebenfalls bei euch fürs Zuhören. Und bis zum nächsten Mal.
1: Bis zum nächsten Mal.

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Das war das Nachtstück, komponiert von Erland Maria Freudenthaler, dargeboten vom Salzburger Seitenklang. Und damit herzlich willkommen zu einer neuen Sendung von Unisounds, dem Radiomagazin der Anton Bruckner Privatuniversität. Es begrüßt Sie wie immer an dieser Stelle Christian Lutz. Ja, Sie haben es schon gehört, wir haben den Salzburger Seitenklang gehört. Wir setzen heute in der vierten Folge die Vorstellung des Salzburger Seitenklangs fort. Heute geht es aber nicht mehr um das Ensemble Salzburger Seitenklang, sondern um die Zitherklasse von Wilfried Schaaf im Allgemeinen. Wir hören heute Aufnahmen, die noch zu Konservatoriumszeiten entstanden sind. Es spielen ehemalige Studierende unserer Universität bzw. des Konservatoriums, unter anderem Wolfgang Auinger, Maria Baldauf, Karin Ewallner, Karl Fischer, Marlies Gredler, Barbara Hahner, Monika Höfer, Sonja Schauer, Brigitte Reiter, Sabine Kraus, Silvia Höfer, Pamela Wiegele, Edith Trieb, Herbert Walter, Bernhard Weigert, Roswitha Steindl. Sie spielen allesamt Kompositionen von Erland Maria Freudenthaler, Josef Kieli und vielen anderen wie Wolfgang Amadeus Mozart, Telemann etc. Ich wünsche Ihnen eine gute Unterhaltung.

Ja, meine Damen und Herren, das war's für diese Woche leider schon wieder. Ich hoffe, ich konnte Ihnen einen Einblick geben in das pädagogische Schaffen von Wilfried Schaaf mit seiner Zitterklasse. Es bedankt sich fürs Zuhören Christian Lutz von Unisounds. Ich wünsche Ihnen eine schöne Woche, alles Gute, bleiben Sie gesund und bis zum nächsten Mal.

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3: Wissensturm aktuell im September. Hildegard Kriebel-Scheharter begrüßt Sie sehr herzlich bei dieser Informationssendung der Stadt Linz. In dieser Sendung gebe ich Ihnen einen Überblick über das Jahresprogramm der Volkshochschule Linz aus den Fachbereichen Natur, Gesellschaft, Politik sowie Kultur und Kreativität. Zu Beginn allerdings noch einige Hinweise zu Veranstaltungen der Stadtbibliothek. Lesungen für Kinder gibt es am 9. und 15. September in der Stadtbibliothek Urfa und ebenfalls am 9. in der Stadtbibliothek Dornach, sowie am 23. September im Kibulela im Wissensturm. Literatur bei Tisch in der Stadtbibliothek Dornach widmet sich am 20. September dem Buch Ja, Nein, Vielleicht von Doris Knecht. Und das Repair-Café lädt am 8. September wieder zum Reparieren in den Wissensturm. In der Juni-Sendung von Wissensturm aktuell finden Sie online noch einen Überblick über das Jahresprogramm der Fachbereiche Sprachen und Beratung, Gesundheit, Ernährung, Sport sowie Technik. In der September-Ausgabe hören Sie nun Interviews mit den Fachbereichsleitungen der Sparten Natur, Kultur und Kreativität sowie Gesellschaft, Politik. Katja Fischer ist Leiterin des Fachbereichs Gesellschaft und Politik und weist auf die große Vielfalt an Kooperationen und Themenschwerpunkten hin.
4: Unser Ziel ist es ja auch im kommenden Jahr, Menschen Orientierung zu bieten, aktuelle Entwicklungen verständlich zu machen, aber auch Räume für Austausch und Diskussion zu schaffen. Und ich denke, das ist in Zeiten wie diesen, wo ganz viele Menschen in ihren Echokammern sind, wo es wichtig ist, dass wir uns begegnen, dass wir miteinander reden, wichtiger denn je. Und dazu wollen wir viele Fragen aufgreifen, die unsere Gesellschaft derzeit bewegen. Da geht es zum Beispiel um Frieden und sozialen Zusammenhalt. Das Thema Frieden ist ja auch heuer das Schwerpunktthema der österreichischen Gesellschaft für politische Bildung. So zum Beispiel im Vortrag Militarisierung oder Sozialstaat. Wir laden auch im kommenden Jahr wieder in Kooperation mit SOS Menschenrechte zum Salon für Menschenrechte ein, wo es wieder um sehr unterschiedliche und spannende Themen im Zusammenhang mit den Menschenrechten gehen wird. Ein aus meiner Sicht sehr wichtiges und aktuelles Thema werden wir in der Veranstaltung Wie viel Einfluss von Superreichtum verträgt unsere Demokratie diskutieren. Und zwar diskutieren wir da einen Freitagnachmittag lang über den Einfluss großer Vermögen auf unsere Demokratie. Mit dem Thema Demokratie beschäftigen wir uns auch in der Veranstaltung KI verstehen, Demokratie schützen. Da geht es um Medienkompetenz und es geht aber vor allem auch um Risiken und Chancen für unser demokratisches Zusammenleben in Zeiten des digitalen Wandels. Es wird im kommenden Jahr auch eine Medienkonferenz geben in Kooperation mit DorfTV und Mehr Demokratie. Nächstes Jahr zum Thema Journalismus und Feminismus. Und da stellen wir die Frage, warum guter Journalismus immer divers ist. Im kommenden Jahr geht es auch wieder um das Thema Gewalt, vor allem auch um Gewalt gegen Frauen. Und zwar ein Thema wird sein Gewaltschutz im Zusammenhang mit Migration, Flucht und Asyl im Rahmen der 8. Maria Schwarz-Schlögelmann-Lecture zum Gewaltschutz. Ein weiteres Thema haben wir noch, und zwar bei Gewalt hat es kein Wetter, oder doch, spricht Nikolija Vukojevic darüber, was der Klimawandel und extreme Temperaturen mit der Frage von Gewalt gegen Frauen, aber auch mit sozialen Ungleichheiten zu tun haben. Die Stadt Linz ist ja mittlerweile im dritten Jahr Teil des EU-Projekts Equality, wo es um Fragen von Gender- und Klimagerechtigkeit geht, in Kooperation mit Südwind. Das sind auch das Frauenbüro, PTU und eben auch die Volkshochschule an diesem Projekt beteiligt. Und dieser Vortrag ist unter anderem auch ein Teil dieses Projekts Equality.
3: Der Fachbereich widmet sich gesellschaftspolitischen Themen und Fragen der Weltpolitik und von europäischen europäischen Entwicklungen.
4: Zu den Höhepunkten. Ein besonderer Höhepunkt wird im kommenden Veranstaltung sehr sicherlich das Gespräch zwischen Jean Asselborn und Heinz Fischer sein, die sich über Europa im Jahr 2026 austauschen werden. Das sind ja zwei Persönlichkeiten, die europäische und österreichische Politik über viele Jahre geprägt haben. Und die kommen nun im kommenden Jahr im Wissensturm zusammen. Das freut mich natürlich sehr, dass ein langjähriger europäischer Spitzenpolitiker und ein ehemaliger österreichischer Bundespräsident hier bei uns miteinander diskutieren. Das ist etwas ganz Besonderes. 2026/27 wird es aber auch wieder bestehende Formate geben, so zum Beispiel die Linzer Friedensgespräche, die ja mittlerweile zu einer Institution geworden sind und sicherlich in dem Jahr, in dem Frieden ein Schwerpunktthema der ÖGBB ist, hoffentlich auch sehr viel Beachtung finden werden. Hierzu gibt es noch kein Thema. Wer sich dafür interessiert, bitte immer. Das ist generell so. Also es stehen noch nicht alle Themen fest. Es werden auch unter dem Jahr Vorträge dazukommen. Bitte immer wieder auf die Homepage der Volkshochschule Linz schauen. Dort kündigen wir alle aktuellen Veranstaltungen an. Beziehungsfallen haben im kommenden Jahr ein besonderes Jubiläum. Und zwar gibt es 35 Jahre Beziehungsfallen. Sie haben gestartet 1990 mit einem Vortrag von Erwin Ringel. Wir haben dann 2 Jahre ausgesetzt, also daher 2027, das 35-Jahre-Jubiläum. Und es wird sie im kommenden Jahr, also sie sind wieder im Jänner, wie immer, und es wird sie im kommenden Jahr auch wieder, nachdem das gut angenommen wird, in Präsenz hier bei uns im Wissensturm und online geben.
3: Vortragsreihen zu Geschichte, Erziehung und Sozioökologie gehören seit Jahrzehnten zum Repertoire des Fachbereichs Gesellschaft und Politik.
4: Ein weiterer Schwerpunkt, den ich besonders hervorheben möchte, ist unsere Geschichte-Reihe, die wir schon seit vielen Jahren mit den beiden Geschichte-Instituten der Johannes-Kepler-Universität durchführen. Und zwar haben wir uns das kommende Jahr das Thema alte Vorurteile, neue Gefahr, Antisemitismus von den Anfängen bis heute vorgenommen. Es ist ja so, dass der Antisemitismus heutzutage leider wieder populär geworden ist und deshalb wollen wir nicht nur über aktuelle Entwicklungen sprechen, sondern wir wollen retour in die Vergangenheit gehen und die historischen Wurzeln beleuchten. So führt uns die Reihe von den frühen Formen des Antijudaismus über die Zeit der Shoah zur Zeit nach dem Zweiten Weltkrieg. Hier fragen wir, wie sich der Antisemitismus gehalten hat, in welchen Formen, bis hin zur Frage, wie Antisemitismus heute auftritt und welche Gefahr für Demokratie und für ein friedliches Zusammenleben darstellt. Ich denke mir, gerade in der heutigen Zeit ist eine solche Auseinandersetzung und sind aber auch objektive Informationen zu diesem Thema wichtiger denn je. Im Bereich Geschichte möchte ich noch einen weiteren Vortrag erwähnen, weil er, wie ich finde, ein sehr charmantes Format ist und ein sehr charmanter Ansatz, um historische Themen aufzugreifen. Der Vortrag heißt Geschichte auf 2x2,5 cm mit Zähnen von Kasimir Paltinger. Und in diesem Vortrag wird er mit uns eine Reise in die Vergangenheit rund um die Welt unternehmen, und zwar anhand von Briefmarken. Im kommenden Jahr wird es auch das Format Denkmal Global wieder geben. Das ist ja aktuell nur mehr alle 2 Jahre. Und eben im Denkmal Global, aber auch im Vortrag über Gütesiegel werden wir wieder Fragen nachhaltigen und verantwortungsvollen Handelns aufgreifen. So geht es bei Denkmal Global im Jänner 2027, diesmal unter dem Titel Wie gerecht ist die Welt und die Fragen der Ernährungsgerechtigkeit. Auch im Bereich der Elternbildung bieten wir im kommenden Jahr wieder Vorträge an, beziehungsweise auch Diskussionen. Wir werden uns mit den Risiken digitaler Kindheit, mit dem Einfluss von Smartphones beschäftigen, mit dem Ziel, Lösungsansätze aufzuzeigen, um unsere Kinder zu stärken. Wir haben im kommenden Jahr eine Kooperation mit den Kinderfreunden. Die werden 2-mal im Jahr zu einer Podiumsdiskussion einladen, 1-mal im Herbst zum Thema Kinder und Frieden. Und im Frühjahr wird der Kick-Off der Väteraktionstage auch wieder hier im Wissensturm bei uns stattfinden.
3: Im Fachbereich Gesellschaft und Politik werden auch wieder Exkursionen stattfinden.
4: Ein wichtiger und bei unseren Teilnehmenden sehr beliebter Bestandteil von unserem Programm sind die Exkursionen. Bei den Exkursionen geht es uns einfach darum, Politik, Geschichte, Gesellschaft direkt erlebbar zu machen und auch oft mit Menschen in Kontakt zu kommen, die man kennt aus den Medien, aber zu denen man sonst keinen Zugang hat und wo man zum Beispiel bei unseren Stadtspaziergängen die Möglichkeit hat, sich mit Persönlichkeiten des Linzer Lebens auszutauschen und zu treffen. So besuchen wir heuer wieder den Oberösterreichischen Landtag, wir fahren ins Parlament nach Wien, wir werfen einen Blick hinter die Kulissen der oberösterreichischen Nachrichten und wir erkunden, da ja, wie gesagt, Friedensschwerpunkt ist im Rahmen einer Führung die Friedensstadt Linz. Ebenso stehen wieder Exkursionen zu den Gedenkstätten Mauthausen auf dem Programm und es wird wieder den sehr beliebten Spaziergang durch Gusen auf den Spuren des Nationalsozialismus geben. Wenn ich bei den Exkursionen ein besonderes Highlight nennen darf, dann ist das die Führung Starke Frauen des Feldes Jäckel in Wien. Und diese Exkursion führt uns dieses Jahr in die spannende Zeit um 1900, als Frauen zunehmend für Bildung, Selbstbestimmung und politische Mitsprache kämpften. Und anhand beeindruckender Persönlichkeiten wie Bertha Zuckerkandl, Emilie Flöge oder Alma Mahler-Werfel wird sichtbar, wie sehr diese Frauen ihre Zeit geprägt haben. Ja, ich denke, dass unser Programm nicht nur vielfältig ist, sondern dass es auch zeigt, dass politische Bildung mehr sein soll als die Vermittlung von Fakten. Also darum möchten wir eben auch immer die Möglichkeiten zur Diskussion geben. Sie lebt vom Gespräch, vom Austausch. Und dazu möchten wir eben Menschen einladen, damit sie sich informieren, mitdiskutieren und dadurch auch in der Lage sind, unsere Gesellschaft aktiv mitzugestalten.
3: Rainer Rathmeier, Fachbereichsleiter, gibt einen Einblick speziell in den Bereich Natur.
5: Im Fachbereich Natur der Volkshochschule Linz sind die Angebote versammelt, die Kurse, Exkursionen, Führungen und Vorträge, die Natur, Ökologie und Nachhaltigkeit zum Thema haben. Im allgemeinen Kursprogramm legen wir da vor allem den Fokus auf zwei Themen, nämlich einerseits auf das Thema biologisch-ökologisch Gärtnern und da vor allem, wie es in einer Stadt wie Linz wahrscheinlich für viele Menschen interessant ist, das Gärtnern auf kleiner Fläche. Also wie kann ich auf dem Balkon, auf einer kleinen Terrasse oder sogar auf dem Fensterbrett zur Selbstversorgung mit Gemüse, Kräutern, Obst sozusagen erfolgreich als Gärtnerin oder Gärtner werden. Und da freut es uns ganz besonders, dass wir in den letzten Jahren eine immer engere Kooperation mit dem Verein Ache Noah schließen konnten. Ache Noah ist ein Verein zur Erhaltung der Kulturpflanzenvielfalt. Und da finden Sie in unserem Programm über das Jahr verteilt verschiedenste Kurse, einerseits zum Thema Balkongärtnern und andererseits mit speziellem Fokus in Zusammenarbeit mit Ache Noah auf seltene Obst- und Gemüsepflanzen. Und der zweite Schwerpunkt ist das Kennenlernen der Stadtnatur in Linz. Wir haben ja in Linz das Glück, dass wir relativ viel Grün- und Naturräume noch in der Stadt und im Grüngürtel unmittelbar um die Stadt haben. Und hier haben wir verschiedene Reihen, wo man zum Beispiel die Linzer Parks besser kennenlernen kann. Barbara Feitl, eine Mitarbeiterin des Geschäftsbereiches Stadtgrün vom Magistrat Linz und eine langjährige Expertin für die Linzer Grünflächen und die Linzer Parks, bietet hier eine Führungsreihe an, wo man jedes Jahr andere Linzer Parks kennenlernen kann und mehr erfährt, einerseits über die Landschaftsarchitektur, die Geschichte der Parks, aber auch über die ökologische, die Naturfunktion, die diese Parks für uns in der Stadt ausüben. Und darüber hinaus können Sie in unserem Programm auch gemeinsam mit dem Botanischen Garten in Linz verschiedenste Spezialführungen im Botanischen Garten und spezielle botanische Vorträge im Botanischen Garten erleben.
3: Neben Kursen zu Stadtökologie und Gärtnern gibt es im Fachbereich auch Tagungen und Exkursionen.
5: Es freut uns ganz besonders, dass wir im September 2026 die Tagung Naturnahes Grün bei uns im Wissensturm zu Gast haben werden. Und zwar ist das eine Kooperation mit dem Revisa-Netzwerk. Revisa ist ein Zusammenschluss von Betrieben und Expertinnen, Gärtnereien, Gärtnerinnen, Gärtnern, die sich besonders damit befassen, heimische Wildpflanzen zu vermehren und für die Gestaltung von naturnahen Gärten oder Landschaften zur Verfügung zu stellen. Die feiern heuer ihr 10-jähriges Jubiläum und zu diesem Anlass gibt es eine große Tagung, nicht nur für Menschen, die sich beruflich mit dem Thema beschäftigen, sondern für alle, die sich rund um das Thema naturnahe Gartengestaltung und auch die Gestaltung von naturnahen Räumen in der Stadt interessieren. Auf unserer Homepage finden Sie das Programm der Tagung Naturnahes Grün, das gemeinsam mit Revisa im Wissensturm im September stattfinden wird. Weiters besonders und neu im Programm haben wir heuer den Schwerpunkt nachhaltig reisen. Und da ist es nicht nur aus unserer Sicht die Frage, wie kommt man jetzt in den Urlaub, fliegt man, fährt man mit dem Zug, sondern wir möchten da ein bisschen tiefer dahinter schauen und uns fragen, was bedeutet denn nachhaltiges Reisen? Was für Arten von Urlaub geben uns denn wirklich Erholung? Was bedeutet es bewusst, nachhaltig und achtsam zu reisen? Und was tut mir wirklich gut? Was brauche ich für eine gute Erholung, für ein schönes Reiseerlebnis? Und wie kann ich das vielleicht auch so gestalten, dass ich weiß, es ist eine faire und nachhaltige Art, Urlaub zu machen und es geht nicht über Gebühr auf Kosten der Natur, unserer Umwelt, des Klimas oder auf Kosten von Menschen in den Ländern, die wir bereisen. Und da ist es uns gelungen, ein ganz spannendes, zweitägiges Schwerpunktprogramm zusammenzustellen. Die Thementage Bewusst Reisen werden hier im Wissensturm im Jänner 2027 stattfinden. Wir machen das in Kooperation mit vielen anderen Institutionen, zum Beispiel mit den Naturfreunden International, mit dem Österreichischen Alpenverein, mit dem Verein Bahn zum Berg und vielen anderen mehr. Und da werden wir hier im Jänner, Freitag 22. und Samstag 23. Jänner 2027, verschiedene Vorträge, Infostände und auch Gesprächscafés anbieten, wo man sich ganz praktische Tipps für den nächsten Urlaub, für die nächste Reise abholen kann. Und es wird auch an den Abenden ganz spannende Reisevorträge geben.
3: Nachhaltigkeit und Klimaschutz spielen auch im Bereich Ernährung eine Rolle.
5: Ein weiterer Schwerpunkt unter dem Motto Linz ist klimafreundlich. Also Linz ist klimafreundlich und Linz ist klimafreundlich vom Essen her gesehen, haben wir uns die letzten Jahre schon mit dem Thema Nachhaltigkeit, Klimafreundlichkeit in unserer täglichen Ernährung auseinandergesetzt. Das ist ein Projekt, das ist vom Linzer Klimafonds gefördert und wir haben hier an der Volkshochschule Linz in mehreren Schritten unser Bildungsprogramm rund um das Thema nachhaltige Ernährung erweitert und ausgebaut. Dieses Projekt findet heuer seinen Abschluss und zum Höhepunkt oder zum Ende werden wir hier eine Online-Vortragsreihe rund um das Thema nachhaltige Ernährung gestalten, wo wir in Zusammenarbeit mit der Pädagogischen Hochschule Oberösterreich, mit dem Klimabündnis Oberösterreich, mit Südwind Oberösterreich Expertinnen und Experten aus dem ganzen deutschsprachigen Raum einladen werden und uns in einer Online-Vortragsreihe in 6 Abenden der Frage widmen, wie können wir eigentlich erfolgreich Bildung und Bewusstseinsarbeit zu nachhaltiger Ernährung machen? Wie können wir das Thema nachhaltige Ernährung in die Breite bringen? Mit Kindern, mit Erwachsenen, in der Familie, in der Firma, wo man arbeitet. Wenn wir auf das Thema Klimafreundlichkeit in der Ernährung schauen, gibt es ja vor allem 2 ganz große Hebel. Einer davon ist, einfach mehr Pflanzen in den eigenen Speiseplan einzubauen und dafür auf tierische Produkte zurückzunehmen. Und das zweite ist, sich zu fragen, was kann ich dazu beitragen, dass weniger Lebensmittelverschwendung passiert. Das sind 2 ganz große Hebel, mit denen wir unsere eigene Ernährung nachhaltig, umweltfreundlicher, klimafreundlicher machen können. Und weil das so schön praktisch ist, finden wir als Erwachsenenbildungseinrichtung, als Volkshochschule auch, dass wir hier unseren Beitrag für die Bildungsarbeit leisten möchten. Und da soll es auch wirklich ganz alltagsnahe, lebensnahe, praktische Tipps geben, wie ich mit meiner eigenen Ernährung einen Beitrag dazu leisten kann.
3: Iris Ratzenböck-Höllerl und Jehona Saheti-Jaha betreuen den Fachbereich Kultur und Kreativität. Iris Ratzenböck-Höllerl zu den Schwerpunkten Kunstgeschichte, Literatur und Exkursionen.
6: Wir setzen im Herbst die beliebte Kunstgeschichten-Vorlesungsreihe mit Maria Meusburger-Schäfer fort. Sie wird diesmal den Fokus auf die Malerei setzen. Im Mittelpunkt stehen Künstlerinnen unterschiedlicher Epochen und ihre Sichtweisen auf Themen wie zum Beispiel Natur, die Mode, Nacktheit, Vergänglichkeit und Tod. Wir haben dann seit vorigem Jahr eine neue Vortragsreihe, die Kunstpositionen, die sehr erfolgreich gelaufen sind. Wir setzen das jetzt wieder im Herbst fort. Und zwar haben wir diesmal einen ganz besonderen Anlass. Es gibt das 30-jährige Bestehen des Ars Electronica Centers. Und das ist der Grund, dass wir die Kunstpositionen in Kooperation mit dem Ars Electronica Center machen. Und zwar werden wir dort im Deep Space Kunstwerke herzeigen. Dort kann man diese Kunstwerke in beeindruckender Größe und gestochen scharfer Auflösung betrachten und ganz verborgene Details sichtbar machen. Und wir haben den Kunsthistoriker Lothar Schultes gewinnen können, der das mit uns gemeinsam macht. Am 24. November werden wir die virtuelle Krippe im Mariendom betrachten können und den Käfermarkt der Altar. Lothar Schultes hat da momentan sogar ein neues Buch in Bearbeitung zum Käfermarkt der Altar. Das heißt, wir werden da ganz neue Informationen auch zusätzlich erhalten. Und das Besondere ist eben, dass man diese Krippe und den Altar rundherum betrachten kann. Also auch von oben und von hinten, also wo man eigentlich so gar nie als Person hin kann. Und dann wird es noch einen zweiten Termin geben. Am 26. Jänner wird Lothar Schultes dann Inside Bruegel vorstellen und dort die besonderen Bilder herzeigen, die so ein bisschen auch wie Wimmelbilder oft sind und ganz verborgene Details, spielerische Details sind dort zu sehen. Diese Vorträge sind kostenlos zu besuchen. Dann haben wir im März 2027 unsere beliebten Hommagen, die wir dort fortsetzen. Dort stellen Schriftsteller andere Schriftsteller vor. Wir haben vier Termine und es wird die Lisa Viktoria Niederberger kommen und über Marlene Haushofer sprechen, Robert Stehr über Heiner Müller, Bernhard Hartmannsdorfer über Han Kang und Till Meyerhofer über Hermann Hesse. Auch diese Veranstaltungen sind kostenlos zu besuchen und wir freuen uns, wenn zahlreiche Besucherinnen kommen. Welche Formate setzen wir weiter fort? Auch unsere Exkursionen, die sehr beliebte Formate sind. Es wird wieder einen Besuch in der Synagoge geben und in der Moschee. Dann haben wir noch Kunstexkursionen wieder ins Lentus und ins Nordico, wo wir aktuelle Ausstellungen besuchen. Und ganz neu haben wir auch eine Literaturexkursion im Programm. Und zwar werden wir zum Brigitte Schweiger Literaturweg nach Freistadt gemeinsam fahren und dort im Rahmen der Führung entlang ausgewählter Stationen das Leben von Brigitte Schweiger vorstellen und auch ihre Werke, wie zum Beispiel den Roman, mit dem sie ja sehr bekannt geworden ist, »Wie kommt das Salz ins Meer?«
3: Die Volkshochschule bietet laufend neue Formate und Kursinhalte an.
6: Wir haben auch neue Angebote zum Thema Schreiben und Literatur. Wir konnten Frau Miriam Hechinger als Kursleiterin gewinnen. Die Frau Hechinger ist im Literaturhaus in Wien tätig und macht dort auch einen sehr beliebten Lesekreis. Dort kann man dann in ungezwungener Atmosphäre und mit viel Spaß einen lebendigen Austausch zu Literatur und großen Themen des Lebens behandeln. Sie wird auch zusätzlich noch Schreibkurse veranstalten, und zwar online, einen Online-Schreibkurs für Anfängerinnen und dann auch noch einen Online-Schreibkurs für Personen, die bereits zu schreiben begonnen haben und an bestehenden Projekten arbeiten und sich darüber austauschen möchten. Im Bereich Philosophie haben wir eine neue Reihe, die heißt Philosophinnen lesen. Es geht darum, dass man zu großen Philosophinnen Texte vorbereitet und liest und gemeinsam diskutiert. Nachdem sich heuer der Geburtstag zum 120. Mal jährt, starten wir mit der Philosophin Hannah Arendt und im Frühjahr werden wir mit Simone de Beauvoir fortsetzen.
3: Selber schreiben, nähen, Schmuckdesignen und mehr ist in den Kursen der Volkshochschule Linz möglich.
6: Im Wissensturm gibt es ja ein großartiges Angebot an Kreativwerkstätten, welche die Möglichkeiten bieten, selbst kreativ tätig zu werden und sich auszuprobieren. Da gibt es Kreativbereiche von Malen, Zeichnen, über Textilgestaltung, Keramik bis hin zur Schmuckkunst gibt es alle Möglichkeiten. Da haben wir auch für Anfängerinnen und Fortgeschrittene alle Niveaus bei den Kursen dabei. Wir versuchen auch immer wieder neue Trends reinzubringen in das bestehende Kursprogramm. Also grundsätzlich sind die Kurse so aufgebaut, dass man halt auch wirklich Grundkenntnisse im Malen, Zeichnen, in der Textilgestaltung erhält. Aber es geht auch immer wieder darum, dass wir halt neue Trends reinbringen. Wir haben einen neuen Kurs zur Gestaltung von Cosplay-Kostümen, wo eben so Anime-Kostüme gestaltet werden können. Was auch neu ist, dass wir Katzen- und Hundekörbchen nähen, zum Beispiel für alle Tierliebhaberinnen und Tierliebhaber. Im Sinne der Nachhaltigkeit haben wir einen Workshop zum Sashiko-Stopfen. Das ist eine japanische Art, Kleider sozusagen sichtbar zu stopfen und damit einen Mehrwert zu verschaffen. Und es gibt für die ganz guten Näh-Fortgeschrittenen Spezialkurse, wie zum Beispiel Corsagen nähen oder Hosen nähen, also wo man wirklich schon besondere Fertigkeiten dann auch braucht. Was wir auch neu im Herbst anbieten, ist ein Strickcafé, wo man in netter Runde bei Getränken und Kuchen sich austauschen kann über die neuen Stricktrends. Das war so kurz zusammengefasst einmal die Highlights, die uns im Herbst erwarten und im nächsten Kursjahr. Und wie gesagt, Kultur und Kreativität ist bei uns Vielfalt, Inspiration und jede Menge Gelegenheit, sich selbst und andere neu zu entdecken.
3: Jehona Sahiti-Jaha betreut im Fachbereich Kultur und Kreativität unter anderem die Schwerpunkte Theater, Musik und die Bewegungskurse.
7: Im Bereich Theater und Schauspiel bieten wir neben bewährten Angeboten wie Theaterwerkstatt, Improvisationstheater, Performance-Workshop sowie Formaten zur Spontanität und Selbstvertrauen. Auch heuer wieder ein vielfältiges Programm. Neu im Angebot ist der Kurs Theater, Schauspiel und Bühne mit dem Schauspieler Magister Alexander Kneipp. Im Bereich Musik setzen wir weiterhin auf ein breites Spektrum von Stimmbildung, Singen und Chorsingen. Auch bewährte Angebote wie Gitarre für Anfänger und Anfängerinnen, Klaviereinzelunterricht sowie Kurse für Mundharmonika, Kongas und Djembe werden weiterhin angeboten. Auch der Tanzbereich bleibt vielseitig. Neben etablierten Kursen wie Zumba, orientalischen Bauchtanz, Hula-Tanz aus Hawaii, Tango sowie Easy Dance bieten wir auch weiterhin Volkstanz an, sowohl im Kursformat für Anfänger und Anfängerinnen als auch für Fortgeschrittene. Ebenso bleiben traditionelle Tänze wie schottischer, irischer oder griechischer Tanz fixer Bestandteil unseres Programms. Neu im Programm ist außerdem Bollywood,

0: Theater Phoenix unter dem Titel Blick hinter die Kulissen sowie den Filmclub und den Filmclub Spezial mit den Schwerpunkten Frauen im und Film und deutscher Expressionismus. Außerdem haben wir im Herbst folgende Ausstellungen geplant. Die Ausstellung der Bilder der Kursteilnehmer und Teilnehmerinnen von der Kursleiterin Katja Wassiljewa vom 29. September bis 6. November. Und die Kinderrechte-Ausstellung in Kooperation mit der Kinder- und Jugendanwaltschaft Oberösterreich vom 16. November bis 30. November.
1: Informationen zum Jahresprogramm finden Sie auf der Website wissensturm.at. Anmeldungen sind ab sofort online per Telefon oder E-Mail möglich. Informationen zu allen Veranstaltungen und die Sendung Wissensturm aktuell selbst finden Sie unter wissensturm.at. Hildegard Kriebel-Scheharter verabschiedet sich sehr herzlich von Ihnen.
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1: 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Viel Spaß!

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3: Herzlich willkommen zu einer neuen Ausgabe des Frohsinn. Heute berichten wir über die Salzkammer Pride, die dieses Jahr das dritte Mal in Folge in Bad Ischl stattfand und bei der Hunderte für die Rechte und Sichtbarkeit der queeren Community auf die Straße ging. Am Mikrofon sind Melanie Schiller und Sophia Tietjen.
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5: In der heutigen Ausgabe vom Infomagazin Frohsinn berichten wir von der dritten Salzkammer Pride aus dem wunderschönen Bad Ischl. Am Mikrofon sind Melanie Schiller und Sophia Tietjen. Wir haben viele Stimmen für euch eingefangen, die berichten, warum sie bei der Regenbogenparade im Salzkammergut mit dabei sind und warum eine Pride in Bad Ischl 2026 wichtig ist.
6: Ja, ich bin die Christina, ich bin eine der MitgründerInnen der Salzkammer Pride und darf gemeinsam mit dem Team eben die jährliche, hoffentlich jährliche Salzkammer Pride ausrichten.
7: Was erwartest du heute von dem Tag?
6: Ich erwarte mir von dem Tag, dass wir Queerness am Land sichtbar machen und dass wir miteinander gute Zeit haben und dass wir aber auch nicht vergessen, dass wir aus einem gesellschaftspolitischen Grund da sind.
7: Gesellschaftspolitischer Grund? Warum ist es wichtig, dass es eine Pride in Bad Ischl gibt?
6: Also gerade im städtischen Raum sind ja die Prides schon eher normal geworden. Sie sind schon recht groß und teilweise wird die Pride oder der Pride-Tag in manchen Städten einfach verwechselt mit der großen Party. Und man vergisst aber, dass man eigentlich damit eine Aussage machen will. Und wir wollen das auch machen. Und zwar wollen wir friedfertig einfach für LGBTIQ+-Rechte auftreten, das sichtbar machen und ganz im Geiste der Stonewall-Ära einfach Queerness im öffentlichen Raum sichtbar machen. Deswegen haben wir heute zum Beispiel auch, wir steigen jetzt neben der Trinkhalle, das ist das prominenteste touristische Gebäude in Bad Ischl, das ist voll verglast und das ist bewusst so gewählt, dass man einfach sichtbar ist. Laut ist, zwar friedvoll, aber hörbar, sichtbar, bunt und wild.
7: Super, das klingt nach einem fantastischen Pride-Tag. Wie ist für dich das queere Leben am Land? Wie empfindest du das? Was gibt es da für Unterschiede im Gegensatz zu einer Stadt? Ja, wie ist das so?
6: In Städten kann man sich die Meinungsblasen besser aussuchen. Also da kann man sich eine Bubble suchen, wo man nicht viel Gegenwind erfährt. Und wo man sich auch einfach einmal mit gleichgesinnten Personen umgeben kann. Im ländlichen Raum ist das schwieriger. Wir sind einfach weniger Personen und die Meinungsblasen werden zwangsläufig irgendwie aufgebrochen. Das heißt, man ist als queere Person einfach mit allen möglichen anderen Personen auch in Kontakt. Man ist in Vereine, zum Beispiel mit eher traditionsbewussten Personen. Man ist in Vereine auch vielleicht mit Personen, die nicht der gleichen politischen Einstellung sind wie wir selber. Aber im ländlichen Raum ist aus meiner Sicht einfacher, dass man nur miteinander im Gespräch bleibt.
7: Ja, wie soll so ein Gespräch zum Beispiel jetzt ausschauen mit einem, der Gegenwind zur LGBTIQ+-Community gibt? Wie geht man da damit um? Du wirst das vielleicht schon erlebt haben. Ja, wie argumentiert man da?
6: Das kommt ganz drauf an, glaube ich. Also das ist auch für individuelles Gespür. Das weiß jede Person im Normalfall selber, wo es Sinn macht zum Beispiel, dass man Diskussionen führt. Und Diskussion und auch Konflikt und Diskurs sind einfach ganz wichtige Elemente von Demokratien. Und manchmal bringt das auch was. Also dann ist der Austausch wirklich auf Augenhöhe und dann kann man Standpunkte austauschen. Das ist eine Diskussion für mich. Aber man merkt dann relativ schnell, es gibt natürlich auch Personen, da verändert sich der Standpunkt um keinen Millimeter. Und dann darf man auch mal aufhören zum Diskutieren und einfach seinen eigenen Standpunkt behalten. Und man muss sich ja nicht mit jedem verstehen.
7: Was erwartest du da in der Zukunft von der Pride in Bad Ischl?
6: Das ist eine gute Frage. Ich hoffe, dass wir es noch ganz lang machen. Wir machen sie jetzt zum dritten Mal. Wir haben letztes Jahr über 3000 Personen bei der Parade gehabt, also bei der Demonstration. Es wird immer bekannter. Ich hoffe, dass wir das so beibehalten können. Und ja. Wir haben ganz viele Künstler, Künstlerinnen da, die heute auftreten, ganz viele AktivistInnen. Wir sind ein Team von um die 100 Personen, die das alles möglich machen, dass die Leute da zur Demonstration gehen können, noch eine gute Zeit haben können. Wir haben ein ganztägiges Programm. Also wir starten jetzt da dann um 14 Uhr, sind dann um 15.30 Uhr zum Hauptbühnenprogramm im Sissi-Park und dann um 20 Uhr zur Aftershow-Party in der Trinkhalle. Wie gesagt, alles mit queere KünstlerInnen und Acts und auf das sind wir sehr stolz.
7: Wer ist denn heute alle dabei im Programm?
6: Wir haben in Sissi-Park auf der Hauptbühne zum Beispiel Mavi Phoenix, der wird ein DJ-Set spielen, das ist unser Headliner heute. Aber wir haben zum Beispiel auch ganz viele regionale Acts dabei. Wir haben Mama Frieda, die einen Musikbeitrag machen wird. Wir haben Flora Winter, also wir haben auch Emerging Artists, das heißt KünstlerInnen, die gerade einmal anfangen. Wir haben zum Beispiel Alice Moe, aka Rick Bicklit, als Moderation am offiziellen Pride-Wagen. Wir haben das Kollektiv Tutti Futti am Pride-Wagen, die auflegen. Wir haben das Kollektiv Krampussi, die eine Performance abliefern, auf und um den Pride-Wagen. Wir haben dann DJ-Sets in der Trinkhalle. Ich habe jetzt bestimmt was vergessen. Es ist eine wahnsinnige Fülle. Wir haben zum Beispiel auch Literaturbeiträge im Sissi-Park. Also wir haben AutorInnen und eine Poetry Slammerin da, die Beiträge machen.
7: Ja, Wahnsinn, toll. Ich kann nur mehr Happy Pride sagen.
6: Ja, danke, Happy Pride.
7: Alright. Okay, hallo, wer bist du und was machst du heute hier in Bad Ischl?
4: Mein Name ist Iris Mucher, ich bin aus Wien angereist und ich freue mich schon sehr auf die dritte Pride, die hier im Salzkammergut stattfindet.
7: Ja.
4: Ich darf später noch einen Text vortragen über queere Landflucht und was man stattdessen machen kann. Also ich freue mich schon sehr auf den Umzug und alles, was danach kommt.
7: Perfekt. Du bist ja aus Wien angereist. Wie sind so die Unterschiede, denkst du, was das queere Leben betrifft? Was Stadt und Land angeht?
4: Also ich bin selber im Land groß geworden, dementsprechend kann ich das sehr gut sagen, dass es sehr leise ist, das queere Leben am Land, und dass man es vielleicht eher nicht so zugeben möchte oder so, dass der Rahmen nicht so da ist. Aber was ich im Salzkammergut super finde, ist, dass da immer mehr Initiativen schon aufkommen und immer mehr Prides entstehen, dass das immer mehr möglich gemacht wird und es eine Verbesserung gibt.
7: Ja. Warum ist eine Pride im Salzkammergut wichtig?
4: Um dieses Konzept queere Lebensrealitäten mal sichtbar zu machen und zu sehen, das sind keine gefährlichen, crazy Leute, sondern es sind Menschen wie du und ich, das ist deine Tochter, genauso wie der Nachbar. Also einfach mal Vorbilder schaffen und Sichtbarkeit schaffen.
8: Ja, also ich bin sein Freund,
7: ja.
8: Ich heiße Robert und ja, wir sind heute bei der Parade dabei, wo es da ist.
7: Warum seid ihr bei der Parade dabei?
8: Weil ich erstens einmal Geschlechter relativ finde, also das ist mir egal, welche Geschlechter da irgendwo rumlaufen und wo sie irgendwer einbildet, dass er ist, das, jeder soll sein, was er will. Okay? Also da, sei du selbst, aber sei anders.
7: Ja.
8: Ne? Also so genau so finde ich, dass das richtig ist. Und eben, wie gesagt, ich habe noch nie ein Problem gehabt mit Schwule oder Lesben. Im Gegenteil, ich fühle mich eigentlich von den Leuten angezogen.
7: Mhm.
8: Ja. Wir sind auch Freunde,
7: ja.
8: Also eigentlich fast, ja, ein Pärchen, würde ich fast sagen.
7: Mhm.
8: Aber ja. Ja, genau. Ja,
7: ja, ja. Schön. Ja. Warum ist wichtig, dass es eine Pride im Salzkammergut gibt?
8: Es ist egal wo. Es ist überall wichtig. Die Öffentlichkeit gehört einfach einmal aufgeklärt, dass es andere Menschen auch gibt. Dass nur, einfach nur heterosexuell, warum? Das gibt es bei Tieren genauso wie bei Menschen. Und bei Tieren sagt ja keiner was. Wenn zwei Männchen miteinander oder zwei Weibchen, wie es bei den Kühen oft ist, das gegenseitig aufreiten. Das ist, ja, ich finde das absolut normal. Ja? Also da finde ich eben kein Problem damit.
7: Ja.
8: Ja.
7: Was erwartet ihr euch von dem Tag heute noch?
8: Spaß.
7: Ja?
8: Ja, Spaß. Spaß und gesehen werden. Und natürlich sehen. Ne?
7: Ja.
8: Ja.
7: Hey, super, vielen Dank fürs Interview.
8: Ja, bitte, gerne.
7: Happy Pride, schönen Tag euch.
8: Dankeschön, gell? Danke.
7: Okay.
8: Euch auch noch.
7: Danke, ciao. Ja, hallo, wer bist du und was machst du heute hier?
9: In dem Fall bin ich die Larissa London und ich mache, wie alle anderen, ich gehe bei der Pride mit.
7: Ja.
9: Ja.
7: Warum gehst du bei der Pride mit?
9: Einfach, dass man ein Zeichen setzt, dass wir da sind. Genau.
7: Warum ist eine Regenbogenparade am Land wichtig?
9: weil teilweise das Land einfach nur ein bisschen verschlossen gegenüber dem Thema steht und wir das einfach ein bisschen offener machen.
7: Was erwartet ihr euch von dem Tag heute noch?
9: Schönes Wetter, geile Leute und viel Spaß natürlich.
7: Was bedeutet queeres Leben am Land?
9: Es ist teilweise schwierig, aber ich glaube, mittlerweile ist die Gesellschaft schon ziemlich weit offen dem gegenüber, würde ich sagen.
7: Wer bist du und was machst du heute hier in Bad Ischl?
10: Ich bin Martin und ich tue bei Salzkammer Pride mit. Mhm. Ich habe beim Aufbau mitgeholfen und jetzt schaue ich zur Parade. Ja.
7: Warum hilfst du da mit und warum bist du da dabei?
10: Ich bin trans und meine Familie ist aus Bad Gäusern, also I want to represent. Ja.
7: Okay, cool. Warum ist es wichtig, dass es am Land eine Regenbogenparade gibt?
10: Ich glaube, es ist wichtig, weil wir... Ja, Entschuldigung, ich komme gerade aus Amerika, also mein Gehirn ist ein bisschen auf Englisch eingestellt.
7: Du kannst mit mir reden.
10: Okay.
7: Alles gut?
10: Yeah, I think it's important that everyone feels like they belong here. People who are from here of every color and in the rainbow, every gender and sexuality, like we all belong here equally. Yeah.
7: That's amazing. So you are from Bad Gäusern? Or your family?
10: Yeah, my family is from Bad Gäusern, and then I grew up in California.
7: Wow. Okay, maybe you can tell us a little bit about your life and your queer life. How is the difference in Austria and in California? How are you experiencing this?
10: I think... I don't know, I guess like with my family, I feel very grateful that everyone has always been very accepting of me here as well as in America. I think culturally, I'm from like the San Francisco Bay Area, so there's a lot of visibility and a very big queer community. So yeah, I think at least like here in Bad Ischl in Salzkammergut, it's not as big a community. I'm not as familiar with it, but I'm excited to get to know it more.
7: Mm-hmm. How important is a queer community for you?
10: I think it's very important. I think it's just easier to find like-minded people in queer spaces. I tend to be comfortable around other queer folks, whatever like shared experiences kind of bring us together. So I think that's important. Mm-hmm. Yeah.
7: What are you expecting from the day?
10: Queer joy. Yeah, just having fun with other queer people. Yeah.
7: Wer seid ihr und was macht ihr heute hier im wunderschönen Bad Ischl?
11: Also ich bin Miss Mississippi und ja, ich feiere einfach die Pride heute mit.
12: Genau, ich bin Markus und zusammen sind wir Löschig Historik und zusammen heute hier auf der Pride in Bad Ischl.
7: Wunderbar. Warum ist es wichtig, dass es eine Pride in Bad Ischl gibt?
11: Ja, auch in kleinen Orten oder Städten ist es ganz wichtig, die Sichtbarkeit von Menschen, die einfach anders sind oder einfach vielleicht auch ein bisschen am Rand stehen, die sollen einfach ein bisschen in die Mitte gerückt werden. Und das ist eigentlich wichtig, gerade in der heutigen Zeit.
12: Genau, Sichtbarkeit, Transparenz und gerade in der jetzigen Zeit umso wichtiger.
7: Ja.
12: Genau.
7: Was erwartet ihr euch von dem Tag heute?
11: Ach, ich lasse mich einfach ein bisschen überraschen, aber auf jeden Fall ganz viele Leute, die uns zuschauen. Offenheit, Spaß, feiern, glücklich sein.
7: Ja.
12: Einfach nur Spaß und Freude hier in Ischl.
7: Super, vielen Dank fürs Interview. Happy Pride.
13: Hallo, mein Name ist Clara Listl und ich mache die Awareness-Leitung heute bei der Pride in Bad Ischl.
7: Warum braucht es eine Awareness hier in Bad Ischl heute?
13: Es gibt leider immer nur sehr viele Personen, die nicht wissen, was die Buchstaben LGBTIQE+ bedeuten, auch viele Leute innerhalb der Community nicht. Und weil es so viel Vielfalt gibt, gibt es natürlich Konflikte und Reibereien und Unverständnis. Und das ist einfach gut, wenn jemand dabei ist, der da ein bisschen deeskalierend sein kann, ein bisschen für Ruhe sorgt. Ja.
7: Was bedeutet Pride hier am Land für dich?
13: Also Pride bedeutet ja stolz einmal auf Deutsch und ich glaube, es geht darum, dass man stolz ist auf sich, so wie man ist, dass man sich nicht verstecken muss, keinen Aspekt von sich, dass man nicht in der Arbeit oder in der Familie so tun muss, wie wenn man mit einem anderen Geschlecht zusammen ist, wie man eigentlich zusammen ist oder so, dass man einfach man selber sein kann.
7: Ja. Was erwartest du dir von dem Tag heute noch so?
13: Es wird wunderschön. Ich lebe in Wien, ich bin aus der Nähe von Linz. Ich bin auf mehreren Prides und die Salzkammer Pride in Bad Ischl ist für mich immer die schönste im Kalender, weil man natürlich in dem wunderschönen Sissipark endet und dann am Wasser sitzt und im Grünen ist und die Leute sind da einfach gemütlich. Also es ist wirklich ein sehr schöner Sommerabschluss, wenn es denn ein Sommerabschluss ist.
7: Eric Bicklett, bitte. Ja, wir haben... Ihn, Sie, wie sagt man?
14: Alles kannst du sagen.
7: Alles?
14: Alles kannst du
7: sagen. Wir haben ihn gefunden. Es freut mich sehr. Ja. Okay.
15: Hallo.
7: Hallo. Hey, wie geht's dir heute?
14: Mir geht's super gut. Es ist sehr, sehr bunt da. Es ist genauso kaiserlich residierend, wie es uns schon immer historisch beliebt, nur mit ein bisschen mehr Regenbogenfahnen. Also der Kaiser war stolz auf uns.
7: Hey, wer bist du eigentlich und was machst du da heute im schönen Bad Ischl?
14: Ich bin Eric Bicklett, hallo, falls wer die dem Klitoris noch nicht gefunden hat, grüß euch, führt euch wieder schon. Und ich darf heute moderieren, ich darf am Wagen stehen, ich darf euch unterhalten, ich darf ein bisschen über die Themen, die uns beschäftigen, aufklären. Ja, jetzt bin ich da.
7: Warum ist es wichtig, dass es Salzkammer Pride gibt?
14: Weil jede Pride wichtig ist. Also man könnte ja, man hört immer wieder, man braucht sowas nicht, aber eigentlich nur von Personen, die es überhaupt nicht betrifft, interessanterweise. Man merkt auch statistisch durch diese ganzen ganz schrecklichen politischen Einstellungen, dass der Hass gegen Menschen wie uns tatsächlich wieder steigt. Da gibt es Statistik dazu, das bildet man uns nicht ein. Und auch in meinem engeren Umfeld, es sind so viele Sachen die letzten 2 Jahre passiert, das geht sich nicht aus. Und deswegen brauchen wir die Pride.
7: Voll wichtig. Was sagst du zu dem Backlash, der gerade überall so ein bisschen passiert? Wie kann man da entgegenwirken? Was hast du für ein Message für die Community?
14: Also Neugier muss immer stärker als Hass sein. Und ganz viel Angst passiert ja, weil die Leute unwissend sind und sich dort ganz blöd verzahnen lassen. Die lassen sich instrumentalisieren von Menschen, die nichts Gutes im Schilde führen. Wir sind einfach bunt, ich verstehe schon, vielleicht hat man keinen Berührungspunkt, aber da kann man ja gerne mitgehen und auch mitschauen, weil es ist wirklich, wirklich lustig bei uns. Es geht sehr viel um Einvernehmlichkeit, um Werte wie Menschlichkeit und da kann wirklich jeder und jeder mitgehen. Herzlich willkommen bei der Pride.
7: Voll schön. Was erwartest du von dem Tag heute noch?
14: Puh, also ich erwarte mir ein diverses buntes Programm, so viel darf ich schon verraten. Ganz viel Spaß, nachdenkliche Momente wird es auch geben und ja, die Vielfalt, die wir sind, wirklich auf der Straße gelebt.
16: Ja, ich bin die Abi und genau, ich wollte eigentlich nur die Pride so besuchen, aber es ist dann der Aufruf gekommen, dass sie irgendwie nur Leute gesucht werden zum Arbeiten und dann habe ich mir gedacht, naja, dann helfe ich mit meinen 2 Händen.
7: Das finde ich aber super von dir. Cool. Warum ist es wichtig, dass es eine Pride im Salzkammergut gibt?
16: Ich glaube mal, es ist wichtig, dass es überhaupt eine Pride gibt und dass wir ein wenig umdenken und nicht nur der Juni ist Pride-Monat ist und die ganze Welt bunt ist, sondern dass das ganze Jahr über ist. Und natürlich ist dann wichtig, dass man gerade an Orte, wo man vielleicht nicht so viel Toleranz erleben kann oder erlebt, das dann nur mehr sichtbarer macht. Und ich glaube, es freuen sich die Ischler selber jetzt auf die Pride und sie haben schon ein bisschen angenommen und genau, sind schon ein bisschen offener geworden, so meines Erachtens.
7: Kannst du dir ein bisschen was erzählen, so über queeres Leben am Land? Wie ist es in Bad Ischl und Umgebung? Wie nimmst du das wahr?
16: Nachdem ich nicht von Bad Ischl bin, kann ich da leider nicht so viel drüber sagen.
7: Woher bist du?
16: Ich bin von Schwertberg. Genau, also eher Landleben und da muss man sagen, nachdem ich selber im Freundeskreis da Freundinnen gehabt habe, die was sie geoutet hat, für sie war es momentan nicht leicht und warum auch immer hat sie sich am meisten von mir gefürchtet, dass man es sagt. Aber ich habe es schon eigentlich seit ich es kenne und da waren wir 3 Jahre, wie wir sie kennengelernt haben und da habe ich schon gewusst, das wird einmal eine, die was Mädchen liebt, das habe ich auch jedem dort schon erzählt. Sie hat leider ein wenig länger gebraucht, aber für sie war es dann momentan schon so, dass schief angeschaut worden ist auf der Straße und irgendwie, ja, nicht mehr die Person war, die was vor dem Outing war. Und ich bin auch angerufen worden und mit so, naja, du wirst jetzt den Kontakt abbrechen, weil die wird dir ständig anbrauen. Und ich habe gesagt, ich kenne sie jetzt 20 Jahre. Ich glaube, ich bin nicht ihr Typ, weil sonst hätte sie mich schon lange anbrauen. Über das Thema lachen wir immer wieder, weil ich bin wirklich nicht ihr Typ. Aber sie ist nach wie vor voll gute Freundin von mir und genau, hat sich nichts an uns geändert.
15: Voll schön. Hey, was erwartest du heute von dem Tag nur?
16: Ja, dass hoffentlich nicht regnet. Und ja, dass lauter coole, gemütliche Leute kommen und dass es eine schöne Parade wird und mit guter Musik. Und dass dann im Sissi Park ein gutes Essen gibt.
15: Was für ein Message hast du nur für die Jugend von der LGBTIQ-Community heute?
16: Boah, was für ein Message. Ich hätte an jeden gesagt, oder würde zu meinen Kindern sagen, Satz einfach so wie Satz. Und zu der älteren Generation, die Zeit hat sich ein wenig geändert und man sollte einfach an jeden so belassen, wie er ist.
15: Sehr schönes Statement. Vielen Dank und Happy Pride.
16: Ja, Happy Pride.
15: Hey, wie geht's euch heute und wer seid ihr und was macht ihr heute in Bad Ischl?
17: Ja, wir haben sich gedacht, wir fahren ganz einfach heute einmal nach Bad Ischl auf die Pride, weil die hat uns voriges Jahr schon so gut gefallen. Ja. Tracht am Land natürlich. Ja. Ich habe extra meinen Ischler Hut aufgesetzt, ja, für diese Pride und es ist einfach gemütlich da.
18: Schön. Naja, und wir selber sind ein queeres Magazin und dementsprechend natürlich ist es verpflichtend, dass wir auch uns hier das anschauen und natürlich dabei sind. Mhm. Und unter Umständen natürlich auch in unserem Magazin darüber berichten.
15: Welches Magazin denn?
18: Das ist Extra. Extra ist Österreichs queeres Lifestyle-Magazin.
15: Schau! Gleich ein Magazin mitgebracht, wunderbar.
17: Natürlich, ja. Die neueste, nein, das Breitmanns-Magazin ist schon heraus, aber das ist die neueste Ausgabe, am Donnerstag druckfrisch aus der Druckerei und wir haben heute ein paar mitgebracht für Interessierte. Ja. Und ja, das auch am Land, das extra bekannt ist, nicht nur in Wien. Ja, wir sind eh österreichweit präsent, sogar im ganzen deutschsprachigen Raum, inklusive Südtirol, gibt es unser Magazin und ja. Und wie gesagt, wir müssen natürlich berichten von den verschiedenen Sprites und die, wo uns das halt gelingt, dass wir hinfahren von der Zeit her, dort gibt es einen Bericht.
18: Wir waren gerade jetzt auf der Amsterdam-Breite natürlich und dementsprechend ist auch in Österreich für uns natürlich einmal das genauso wichtig, dass wir auch hier sind.
15: Wie war Amsterdam Pride?
18: Amsterdam war natürlich ein Traum.
15: World Pride, ne?
18: Das ist die World Pride. Das heißt, es war absolut cool, es war farbenrechtig. Da hat es halt wirklich Regenbogen in Maß gegeben. Da wurde gefeiert, da wurde also wirklich einiges gemacht, was wir eigentlich wirklich notwendig brauchen.
15: Das, was zum Beispiel?
18: Naja, dass man uns sieht, dass man natürlich uns dementsprechend nicht unterkriegen lassen.
17: Und die Sichtbarkeit ist überwiegend gegangen und das dürfte weltweit momentan ein Thema sein, dass die Sichtbarkeit gegeben ist, dass es uns auch gibt, ja, und wir verschwinden nicht, wir bleiben.
15: Super. Warum ist ein Pride im Salzkammergut wichtig? Wie seht ihr das? Ihr seid ja von Wien. Was ist da der Unterschied irgendwie zu Wien?
18: Na, Wien ist das, was man sowieso schon immer gewohnt ist, dass da natürlich was stattfindet. Und ich finde natürlich, dass es gut ist, dass es auch in den kleineren Orten am Land und so weiter genauso präsentiert ist. Weil, wie gesagt, das ist ja nicht nur eine Sache von der Stadt, sondern es ist ja eigentlich überall, in jedem kleinen Ort, in jeder Location, ist das natürlich wichtig, dass man das behandelt und sieht.
17: Und besonders da in Bad Ischl ist es ja so, dass sehr viele Aktivisten, aber auch von der Bevölkerung sehr viele Leute mitgehen. Also nicht nur die Community, sondern auch die Bevölkerung begleitet die Pride im Bad Ischl.
15: Also ist Bad Ischl queer, oder wie?
17: Ja, sicher ist Bad Ischl queer, ja.
18: Es ist kaiserlich-königlich queer.
19: Dann hallo erstmal, Happy Pride. Magst du dich kurz vorstellen, wer du bist und warum du heute hier bist?
20: Also ich bin Martha Hari und ich bin hier, weil ich schon zum dritten Mal hier mitorganisiere, weil ich finde, die Salzkammer Pride ist ganz fantastisch. Für mich eigentlich die schönste Pride in Österreich und deswegen muss ich dabei sein. Und ich bin auch, habe einen gewissen Bezug auch zum Salzkammergut, weil ich da in der Nähe geboren bin.
19: Was ist das Besondere an der Salzkammer Pride? Was hebt es vielleicht von anderen Pride-Veranstaltungen ab?
20: Ja, also für mich vor allem, erstens, die Leute sind wahnsinnig nett da. Ich kann praktisch mit jedem reden, mit 2000 Teilnehmern. Ich kann fast alle mit allen reden. Alle machen Fotos von mir, aber auch von anderen natürlich. Ich finde, sie ist einfach so wichtig für Salzkammergut, weil erstens die Offenheit und die ein bisschen eine positive Lebenseinstellung, alternativ, divers, das gehört unbedingt in Salzkammergut, ja? Und deswegen unterstütze ich das voll.
19: Ich muss kurz sagen, du siehst unfassbar cool aus. Magst du mir ein bisschen was zu deinem Outfit sagen?
20: Na, da gibt es gar nicht viel zu erzählen, außer dass ich die Dachstein-Queen bin. Das sieht man, glaube ich, eh, oder?
19: Voll. Wie würdest du das queere Leben so am Land beschreiben? Wie findest du das? Was kann sich vielleicht verbessern?
20: Naja, ich lebe nicht wirklich am Land. Ich bin mehr ein Stadtmensch, aber ich liebe die Natur, ja. Und ich liebe es, vor allem die Queeren am Land zu unterstützen. Ja. Die haben es so verdient, auch einmal ein bisschen zu zeigen, dass es ein bisschen Vielfalt gibt am Land. Und deswegen finde ich, bitte Leute, seid offen, auch am Land zu allen queeren Leuten. Sie wollen nur das Beste für euch.
19: Auf jeden Fall. Super Message. Du meintest gerade, du bist hier in der Organisation von der Salzkammer Pride tätig. Was wünschst du dir so für die Zukunft?
20: Ja, heuer bin ich im Awareness-Team und ich wünsche mir natürlich, dass das weitergeht, also dass es stärker wird noch. Ich meine, ja, da gibt es so viele Umzüge in Bad Ischl und in Salzkammergut, warum nicht auch diese? Und ich finde, das ist wirklich eine Pride, wo die Message eindeutig ist: Liebe, Respekt, Freiheit, Vielfalt. Ja. Ich weiß nicht, ob die anderen Events da, ob die eine ähnliche positive Botschaft haben als wie hier, ja, als wie die. Deswegen bitte macht weiter.
19: Auf jeden Fall. Ich bedanke mich ganz herzlich für das Interview. Happy Pride. Ich wünsche dir noch einen wunderschönen Tag. Dankeschön.
20: Danke dir auch.
19: Euch ciao.
20: Allen.
19: Danke.
20: Allen. Ja, danke.
19: Danke.
0: Wie heißt er? Kein LGBTQ? Kein Plan, Mann.

0: Orchester.
1: Und mein Name ist Clara. Und ich fange gleich an. Danke, Alice Eric, Chef vom Dienst. Wir wollten ganz kurz offiziell nochmal willkommen und Hallo sagen. Ich hoffe, ich habe keinen vergessen. Liebe Lesben, liebe Transpersonen, liebe Intermenschen, liebe Non-Binaries, liebe Queens, liebe Fairies, liebe Furries, liebe Gays, liebe Bisexuals, liebe Aces, liebe Menschen am schillernden Spektrum des Regenbogens, you know who you are. Ihr wisst, wer ihr seid. Und lasst euch bitte von keinem einreden, dass normal, also von keine Leute was anderes einreden, für die Normalität das Allerwichtigste im Leben ist. Wir wissen, dass Normalität genauso einzigartig ist wie wir und dass es im Leben eigentlich nur darum geht, dass man glücklich ist und was sonst. Wir wollen heute gemeinsam feiern. Es heißt Pride, weil wir mutig sind, weil Mut dazugehört, wenn wir dastehen. Und mir ist ganz wichtig, dass Inklusion für alle ist. Wir müssen nicht alles verstehen, was im Regenbogen stattfindet. Egal, ob ihr es versteht oder nicht. Es geht darum, dass Menschen Glück, Liebe und Freude empfinden. Glück ist Glück, Freude ist Freude, Love is Love. Es hat ein Awareness-Team, gibt es immer noch. Ihr seht sie in den rosanen Jacken. Mir ist wichtig, dass wir Respekt und Wertschätzung üben. Also bitte fragt nach Pronomen, wenn ihr euch unsicher seid. Macht Fehler. Wir wollen Dinge voneinander und miteinander lernen. Und wir wollen unsere Vorstellungen von Normalität und Glücklichsein erweitern. Das Thema dieses Jahr ist Queer Hope, weil die Gewalt gegen LGBTIQA+-Personen leider wieder steigt. Queere Hoffnung, weil wir 2026 schon genau wissen, wie sich ein freies, menschenrechtsorientiertes Leben anfühlt und wie es ausschaut, wenn Menschen einfach sie selber sein können, ohne Gewalt befürchten zu müssen. Deshalb wollen wir ganz klar und laut sagen, don't hold back. Wir lassen uns nicht mehr zurückdrängen. Die Schränke, in denen wir uns versteckt haben, sind aufgebrochen. Wir stehen in der wunderschönen, freien Natur, so wie wir sind und so wollen wir bleiben. Und wir fragen uns heute, Queer Hope, worauf dürfen wir hoffen? Aber auch, was gibt uns Hoffnung und wie können

wir selbst zu Menschen werden, die anderen Menschen Hoffnung geben. Wir haben einige KünstlerInnen gefunden, die uns dabei unterstützen, mit unserer Community im Salzkammergut Hoffnung zu zeigen und Hoffnung zu machen, kämpferisch und sanft, stolz und ruhig. Es gibt hinten ein Ruhezelt, in dem dann Lesungen auch stattfinden werden. Laut und leise, bunt und zurückhaltend, das hat alles Platz. Wir wollten ein Programm gestalten, das für alle zugänglich ist. Wir haben sicher auch nicht alles perfekt gemacht. Bitte sagt unserem Awareness-Team, unseren OrdnerInnen, wenn ihr nur Tipps habt oder Hinweise, was man noch besser machen kann. Wir sammeln alles. Kurz zusammengefasst, seid nicht Arsch, seid leiwand. Genau, jetzt ein herzliches Willkommen nochmal von meiner Seite. Wie gesagt, ich bin die Christina. Ich darf mittlerweile den Weg von Salzkammer Pride schon im dritten Jahr begleiten. Ich bin eine der GründerInnen und ich muss aber auch dazu sagen, es wäre einfach nicht möglich ohne ganz viele Prozesse, die dahinter gestanden sind, so eine doch schon ziemlich große Pride im ländlichen Raum auf die Beine zu stellen. Und ich würde mich gerne bedanken, vor allem bei den Personen vom Projekt Salzkammer Queer, aus dem Projekt sie die Salzkammer Pride entwickelt hat. Und Salzkammer Queer haben wir gestartet in 2023 und kontinuierlich aufgebaut als ein Community Building, wo man andocken kann als queere Person im Salzkammergut, wo man Akzeptanz suchen kann, wo man Friends suchen kann, wo man sich einfach gut aufkommen fühlt. Ich darf im Zuge dessen auf den nächsten Termin hinweisen, wo man die Personen von Salzkammer Queer, also uns auch kennenlernen kann, andocken kann. Das ist am 7. November 2026 und wir werden nur bekannt geben, wann und wo genau. Ganz wichtig ist mir auch zu sagen, das alles war halt nicht möglich, wenn man irgendwie auch einen Background hat. Also ob das jetzt gewählte Familie ist oder Herkunftsfamilie, aber ohne Unterstützung würde es nicht gehen. Ich bedanke mich im Namen uns aller bei allen Herkunfts-, aber auch bei allen Wahlfamilien, die uns im Orga-Team und die ganzen Awareness-Personen, die ganzen OrdnerInnen, Artists etc. unterstützen, weil es ist nicht immer leicht. Manche von euch haben es vielleicht mitbekommen, in der Vorhut der Salzkammer Pride haben uns manche die Meinung gegeigt, würde man vielleicht sagen, und uns gesagt, wir sind nicht normal. Und ich finde aber, normal ist ziemlich fad. Und ich finde, wir sind halt nicht normal, sondern wir sind bunt miteinander, bitte. Und ich darf im Zuge dessen auch noch hinweisen, wir werden jetzt hoffentlich miteinander den ganzen Tag verbringen. Wir haben da jetzt noch ganz viele tolle Artists, KünstlerInnen, die auf der Bühne im Sissi Park auftreten. Wir haben aber dann auch noch eine Aftershow-Party in der Trinkhalle, auf die ich ganz herzlich hinweisen will. Ich würde, genau, uns Lesungszelt, die Nebenbühne, findet man dann da drüben.

0: Das war eine Berichterstattung von der dritten Salzkammer Pride in Bad Ischl. Am Mikrofon waren Melanie Schiller und Sophia Tietjen.
1: Weiteres Thema ist die Pressekonferenz im Bruckner Haus, bei der das Programm und das Thema der Linzer Klangwolkenwoche 2026 vorgestellt wurden. Am Mikrofon spricht Sophia Tietjen. Die Linzer Klangwolke, die dieses Jahr als Klangwolkenwoche vom 7. bis 11. September stattfindet und damit erstmalig auf eine ganze Woche ausgeweitet wird, ist nicht nur musikalisches und inszenatorisches Open-Air-Großereignis, sondern setzt sich diesjährig unter dem Motto At the End, Attend Linz, auch mit den Themen Untergang und möglichem Neubeginn auseinander. Bei der Pressekonferenz am 25. August stellten Norbert Travöger, künstlerischer Direktor des Bruckner Hauses, Dietmar Prammer, Bürgermeister der Stadt Linz, und Felix Breisach, Regisseur der Linzer Klangwolke, sowie VertreterInnen der Kooperationspartner wie die Sparkasse Oberösterreich, Wiener Städtische Versicherung, Stifterhaus Linz und das ORF das Programm der Klangwolkenwoche 2026 vor. Die klassische Klangwolke am 4. September um 19.30 Uhr bildet den Auftakt. Im großen Saal des Bruckner Hauses und live unter freiem Himmel im Donaupark dirigiert Riccardo Cailli die Philharmonica della Scala und zelebriert so den Geburtstag Anton Bruckners. Am Sonntag, den 6. September, folgt die Kinderklangwolke ab 14 Uhr im Donaupark. Den großen Abschluss und das Hauptereignis bildet die Linzer Klangwolke am 12. September um 20.30 Uhr im Donaupark. Unter der Regie von Felix Breisach verbinden sich Licht und Ton, Schiffe und Drohnen, Worte und Videos zu einem Spektakel, das das möglicherweise bevorstehende Ende der Welt aufgreift und verarbeitet. Neben dem Bruckner Orchester Linz und vielen weiteren MusikerInnen begleitet auch die Ingeborg-Bachmann-Preisträgerin Natascha Gangl das Ereignis literarisch mit ihren Texten. Norbert Travöger gibt in seiner Ansprache einen Vorgeschmack auf das bevorstehende künstlerische Event.
2: Wer zur Welt kommt, hat die Welt geschaffen, heißt es in Frohe Appelle der Bachmann-Preisträgerin Natascha Gangl, die ihre Stimme bei der Linzer Klangwolke erheben und an uns richten wird, also Teil des künstlerischen Projekts sein wird mit ihren Texten und mit ihrer Stimme. Wer zur Welt kommt, schafft die Welt. Wir sind in Erwartung der Klangwolken. Es sind ja drei. Die klassische am Bruckner Geburtstag als Hörereignis, am 6. die Kinderklangwolke, Manfred Forster habe ich auch gesehen, und am 12. dann die Linzer Klangwolken. Die Klangwolkenwoche, die dann unmittelbar ins Brucknerfest führt. Kai Litschewski und ich blicken sozusagen auf ein erstes Jahr des Gestaltens zurück. Unser Tun muss immer wieder sich der Frage stellen nach dem Warum. Das Warum ist sozusagen auch das Reizwort. Warum gibt es dieses einmalige Haus der Kunst, ein Haus für Menschen, fürs Staunen, fürs Unterhalten, fürs Irritiertsein, fürs Inspiriertsein und für den immer wichtiger werdenden sozialen Akt schlichten Zusammenkommens. Gerade nach diesem Jahrhundertsommer, in dem das menschliche Tun und Handeln und seine Wirkung mehr denn je spürbar wird, ist es genau die richtige Zeit, Fragen zu stellen, die auf der Gegenwart auf den Grund zu gehen mit der Klangwolke At the End, Attend. Und wenn die Kunst eine Aufgabe haben soll, muss, kann, ist es in die Mehrdeutigkeit zu führen, ins Offene, in die Möglichkeiten, ans Erkennen, dass wir gestaltungsbevollmächtigt und berechtigt sind, dass wir mehr in der Hand haben, als wir vielleicht manchmal glauben wollen. Wer zur Welt kommt, schafft die Welt, welch froher Appell. Musik schafft immer Gegenwart, sie ist alte, junge, ewige Gegenwartsbeschafferin. Die kommende Klangwolke widmet sich drastisch der Gegenwart und klingend, lustvoll, poetisch, intensiv in die Mehrdeutigkeit des Möglichkeitsraums unserer Möglichkeit zu führen.
1: Vom 7. bis 11. September gibt es fortführend weitere Veranstaltungen in der Linzer Innenstadt und am Donauufer, die sich mit den Themen rund um Ende und Neubeginn auseinandersetzen. Darunter die Lesereihe Adelbert Stifter und die Endlichkeit des Stifterhauses.
3: Ja, den Balkon kennen die meisten von Ihnen wahrscheinlich vom Stifterhaus. Man sieht ihn, wenn man vom zentralen Platz in Linz, vom Linzer Hauptplatz, sich auf den Weg zum Brucknerhaus macht. Und genau diesen Balkon möchten wir nutzen und eben mit literarischen ja, sozusagen Intermezzi die Klangwolkenwoche mitgestalten. Also es werden Balkonlesungen stattfinden, die zur Linzer Klangwolke hinführen. Also von Montag bis Freitag, zweimal täglich, einmal um 9 Uhr und einmal um 13.30 Uhr lesen wir das Stifterhaus-Team. Und der Text wurde ausgewählt, also ein Gang durch die Katakomben, weil er so gut zur Klangwolke und zum Thema passt, at the end. Es geht sozusagen um einen Gang unter die Oberfläche. Es wird Verborgenes sozusagen aufgedeckt und der Text befasst sich auch mit der zentralen Frage, was bleibt am Ende, was hier sehr gut passt. Wir freuen uns auf alle, die bewusst kommen, die sich diese Termine vormerken, aber auch über Publikum, das eben zufällig über unsere Balkonlesungen stolpert, stehen bleibt und dann eben an diesen Lesungen teilnimmt und zuhört.
1: Neben Lesung, Filmvorführung und Ausstellung findet am 7. September auch ein Gespräch des Intendanten der Wiener Festwochen, Milo Rau, mit der Journalistin Renata Schmidt-Kunz um 20 Uhr im Brucknerhaus statt. Thematisch schließt es sich an das Thema der Klangwolke an. Es geht um Endlichkeit und Umbruch, über gesellschaftliche Veränderungen und darüber, was zu Ende gehen muss, damit Neues entstehen kann. Der Eintritt ist auch hierbei, wie bei allen Veranstaltungen der Linzer Klangwolkenwoche, frei. Zuständig für Idee, Konzeption und Regie der abschließenden Linzer Klangwolke am 12. September ist der Regisseur Felix Breisach. Dieser gibt in seinem Statement einen Überblick über das Team, welches den Abend künstlerisch gestalten und dabei eine Geschichte erzählen wird. Er bleibt bezüglich des Ausgangs jener Geschichte jedoch bewusst vage. Er stellt nur so viel fest. Es wird laut und es wird mächtig werden.
4: Ich habe die große Freude, dass wir ein künstlerisches Team zusammenstellen konnten, das ich mir besser nicht vorstellen kann. Das hat einerseits mit der Natascha Gangl, mit der ich gemeinsam Texte ausgesucht habe. Und diese Texte werden sozusagen diese Stunde Klangwolke begleiten. Ich habe eine fantastische junge Komponistin, die Flora Geiselbrecht und den Arthur Fussi, die sehr spezielle Töne machen mit Bratsche und Elektronik. Wir haben natürlich das Bruckner-Orchester mit dem Markus Boschner als Dirigenten, quasi als Hauptproponenten. Wir haben den Raphael Fingerlos, den Bariton, der zwei Lieder singen wird, in Begleitung von Markus Merkel, der Pianist, Dirigent und auch Komponist ist. Also wir haben eine Zusammensetzung, die dann noch ergänzt wird mit meinen großen Freunden, die ich wahnsinnig gerne, die St. Florianer Sänger genommen. Vielleicht auch ein bisschen zu den technischen Dingen und zum Set, das wir bauen. Wir haben ein Riesenschiff mit LED-Wänden von 42 Meter Breite und 8 Meter Höhe. Wir haben zusätzlich 8 kleinere Schiffe, die sozusagen dieses Hauptschiff begleiten und umschiffen werden im wahrsten Sinne des Wortes. Wir haben das Bruckner-Orchester, das auf dem Hauptschiff sein wird. Das ist eine gewisse Aufregung, weil wir brauchen dringend gutes Wetter, damit das alles funktioniert. Wir haben einen unglaublichen Leitdesigner, den Manfred Nikitzer, der die Klangwolke schon seit Jahren begleitet. Er ist wirklich ein ganz herausragender Lichtdesigner, mit dem auch die Zusammenarbeit wesentlich viel Spaß macht, weil wir sozusagen mit dem Licht stark arbeiten werden. Haben wir auch eine ganz starke Tonebene eingeführt mit sehr viel Originalgeräuschen. Es wird laut und es wird mächtig werden. Das Ganze habe ich sozusagen zusammengewebt in einer, sagen wir mal, Fantasie, die ich hatte. Und aus dieser Fantasie ist dann langsam eine Geschichte geworden. Und diese Geschichte werden Sie am 12. September sehen. Die Geschichte bietet weder eine Lösung an, noch eine Moral. Sie ist vielleicht eine Stunde dem Nachdenken gewidmet. Das wäre schön, wenn mir das sozusagen gelingen würde, etwas in Nachdenklichkeit zu gehen.
1: Die Klangwolke soll zum Nachdenken anregen, aber auch gemeinschaftsstiftend sein. So viel stellt Stefanie Christina Huber, Generaldirektorin der Sparkasse Oberösterreich und Kooperationspartnerin der Klangwolke, fest. Trotz des zuweilen traurigen und deprimierenden Überthemas könne das Zusammenkommen und gemeinsame Bestaunen der Kunst Hoffnung spenden.
3: Und ich glaube, das Wort der Gemeinsamkeit und der Gemeinschaft ist hier auch schon gefallen und ich möchte wirklich bewusst noch einmal eingehen, denn es ist genau das, was es ausmacht. Es sind diese persönlichen Gespräche, es ist ein gemeinsames Erleben, es ist auch ein gemeinsames Erinnerungen schaffen, etwas, auf das man dann auch später wieder zurückgreifen kann. Das heißt, es beginnt eigentlich lange vor dem ersten Ton oder vor der ersten Inszenierung und es endet auch viel später, wahrscheinlich nie, denn eine Erinnerung brennt sich ja Gott sei Dank dann immer auch ganz positiv in unser Herz, unsere Seele, unsere Gedanken ein. Und jetzt wissen wir, dass das heurige Thema kein leichtes Thema ist. Und gleichzeitig gibt es uns, glaube ich, aber auch diese Möglichkeit, darüber nachzudenken, was wir mit unserer Schaffenskraft, was wir mit unserer Gestaltungskraft, einerseits der des Einzelnen, aber vor allem auch dann im Miteinander wieder schaffen und gestalten können. Es gibt uns genau das, Teil zu sein von etwas, das wieder Neues eröffnet, das uns etwas weiterfragen lässt oder überhaupt etwas Neues wieder entstehen lässt. Und genau diese Gestaltungskraft des Miteinanders und jedes Einzelnen gibt natürlich auch für uns eine sehr, sehr gute und starke Verbindung zu dieser Klangwolke.
1: Das ist das Ende des heutigen Frosins. Am Mikrofon sprach Sophia Tietjen. Ich bedanke mich fürs Zuhören. 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

0: Herzlich willkommen zur heutigen No Handicap-Ausgabe. Mit mir im Studio sind Andreas,
1: Tobias
0: und wir haben heute die Band Kendra zu Gast. Herzlich willkommen.
2: Ja, hallo, wir sind Kendra, eine Modern Metal Band aus Linz und Umgebung. Danke, dass wir heute da sein dürfen. Voll super.
0: Und ihr habt unser Album aufgenommen.
2: Ja.
0: Und da wollen wir ein wenig Release.
2: Wir freuen uns drauf.
0: Show machen, genau.
2: Voll super, ja.
0: Könnt ihr euch kurz einmal vorstellen für die Zuhörer?
2: Ja, also ich bin der Luke, ich bin der Schlagzeuger.
3: Ich bin der Didi, ich bin der Leadgitarrist.
4: Und hallo, ich bin die Sophie, die diese engelsgleichen Vocals da von sich gegeben hat, die man gerade gehört hat.
1: Sophie, da habe ich gleich mal die erste Frage an dich oder an die ganze Band. Wer seid ihr auf dem Bandnamen Kendra gekommen und wie lange gibt es euch schon?
4: Also geben tut es uns inzwischen schon seit eigentlich 10 Jahren.
1: Okay.
4: Also wirklich schon ein langes Projekt.
2: Ja.
4: Also unseren ersten Auftritt haben wir 2016 zu Halloween, das weiß ich nur so genau, ja. Im Keller von einem Freund gehabt. Und die ersten öffentlichen Auftritte waren dann 2017. Also so lang gibt es uns tatsächlich schon. Zum Namen Kendra kommt aus dem Marathi. Das ist eine Sprache, die in Westindien gesprochen wird. Und das bedeutet so viel wie Mitte oder Zentrum. Und deswegen haben wir auch das Logo, also in unserem Bandlogo, die Sonne. Mhm. So ein Sonnensymbol. Weil ja die Sonne bekanntermaßen das Zentrum des Sonnensystems ist.
2: Ja.
1: Wenn ihr das Album in 3 Worte beschreiben sollt, was kommen euch da für Worte in den Sinn?
2: Ja, für uns ist das Album ein steiniger Weg.
1: Steiniger Weg?
2: Und für die Zuhörer ist es auf jeden Fall ein wilder Ritt. Also es, wie man gerade eben erklärt hat, wir machen aggressive Musik für nette Leute. Und ja.
4: Das ist lieb, aggressive Musik für nette Leute.
0: Wie seid ihr eigentlich auf den Titel Almost Progressive gekommen?
2: Ich glaube, das ist von mir gekommen. Wir haben eben die Melodie zu dem Song Almost Progressive geschrieben und haben da noch keinen Titel gehabt. Wir haben das gespielt und ich habe so gesagt, ja, das klingt irgendwie fast progressiv im Sinne auf den Musikstil. Und somit hat sich das dann quasi als roter Faden durch das gesamte Album durchgezogen, dass man dann diesem Musikstil und die Messages im Text und eben das gesamte Projekt quasi als fast progressiv bezeichnen. Somit ist das der ideale Titel für uns dafür.
4: Also aus einem Witz geboren ist dann daraus eigentlich ein roter Faden, der sich glücklicherweise durchs ganze Album gezogen hat.
1: Wer hat eigentlich die Idee gehabt, dass ihr drei da, oder ihr vier da jetzt eine Band gründet? Also Kendra?
4: Also da muss ich glaube ich anfangen.
2: Ja.
4: Das Ganze ist geboren worden aus einem damals bandsuche.at Eintrag, den ich gemacht habe, weil ich war so eine junge, blauäugige Sängerin und habe mir gedacht, geil, Metal, das zahlt mir. Ich würde das gerne machen, aber ich kenne halt keinen, der sowas macht. Ich schreibe einfach mal da so rein, ja, das bin ich, das sind meine Bands, die ich so hoch. Und dann hat mich damals ein Gitarrist angeschrieben, der ist leider nicht mehr in der Band.
1: Mhm.
4: Aber mit dem habe ich damals dann das Projekt Kendra gegründet. Dann ist auch der Luke als unser Schlagzeuger dazu gekommen. Wir zwar sind also nur von der Gründungspartie dabei.
2: Ja.
1: Okay.
4: Und dann haben wir immer wieder einen neuen Bassisten mal gehabt und einen zweiten Gitarristen und einen anderen und so weiter. Ist das
2: da
4: immer
2: hat es oft einen Wechsel gegeben, ja.
4: Aber die ursprüngliche Idee ist wirklich aus so einem Forumsbeitrag entstanden.
1: Der Eintrag ist mittlerweile schon wie alt?
4: Gibt's denn 2015.
2: 2015, ja.
4: Okay. Also wir haben ein bisschen mehr wie ein Jahr gebraucht, dass wir dann den ersten halbwegs Live-Auftritt gekriegt haben
2: im
4: Keller.
0: Ja, dann darf ich sagen, spielen wir den Albumtitel gleich.
2: Unser Titelsong, ja.
1: Das ist ja auch der Titelsong, genau. Almost Progressive.
2: Ja.
4: Sehr gerne.
1: Und den gibt's jetzt hier live auf die Ohren auf diesem Sender. Radio Froh. DJ, hau in die Tasten.

0: Jetzt haben wir den Titel des Albums gehört.
1: Ja.
0: Was ist das Besondere dran an diesem Titel?
2: Dann werde ich mich mal zu Wort melden.
1: Bitte, ja.
2: Also, wie wir schon gesagt haben, das Thema Almost Progressive zieht sich ja als roter Faden eigentlich durchs ganze Album, somit auch durch die ganzen Songtexte. Also inhaltlich geht es nicht nur in dem Song, sondern eigentlich in allen Songs immer um Menschen, die meinen, sie sind in ihrem Denken oder in ihrem Tun viel weiter als alle anderen. Also sie glauben, ja, also diese typischen Wannabes oder Möchtegerns, diese überheblichen Menschen, die meinen, ich bin so viel gescheiter und ich weiß alles besser. Und gleichzeitig sind es aber oft die Leute, die ihren eigenen Vorteil, ihren eigenes Wohl über das von alle anderen stellen. Also nicht nur Möchtegerns, sondern auch gleichzeitig Egoisten. Ja? Sie meinen zwar, okay, ich bringe etwas vorwärts, ich verbessere etwas, aber dieser Fortschritt ist eigentlich nur, wenn überhaupt, für sie selbst. Und somit kein Fortschritt an sich, also eigentlich nur ein beinahe Fortschritt. Mhm. Und dann sind wir wieder bei Almost Progressive angelangt.
0: Wobei, eigentlich fällt ja das Almost Progressive, also das Almost fällt weg, weil es hat ja progressiv, es tat ja was. Es habt die Songs produziert.
2: Ja, Sudan, ja, das stimmt.
1: Ja.
0: Ja, Sudan darf ich das jetzt nicht bezeichnen, aber ich habe mir das Album schon mal ein bisschen durchgehört und mir taugt alles daran.
2: Oh, danke.
1: Danke, voll super.
0: Und uns taugt alles daran.
2: Das ist sehr lieb.
1: Danke, voll super.
0: Gibt es einen Song, den man sozusagen als Herzensangelegenheit ein bisschen bezeichnen kann? Oder was ist da eigentlich so, so der Song drauf, wo man sagt, okay, da bin ich jetzt stolz drauf, dass der das auf das Album da geschafft hat?
2: Ulle.
1: Ulle, ja, aber ich meine, der Titelsong Almost Progressive sticht natürlich heraus, weil der natürlich als der rote Faden dann quasi dann verwendet worden ist. Mhm. Aber eben Helios war schwarz am Schreiben und Tyrants Collide ist nach wie vor schwarz für mich zum Spülen. Somit das sind die mir als erste einfallen, aber alle sind natürlich. Da steckt viel Herzblut in jedem einzelnen Song.
2: Man muss da vielleicht auch erwähnen, einige der Songs begleiten uns ja inzwischen seit 10 Jahren. Ja? Und die sind natürlich, haben sich über die Jahre verändert und sind auch irgendwie ein bisschen ein Herzstück von dem ganzen Projekt. Ja?
0: Was ist da zum Beispiel auf dem Album jetzt der älteste Song?
2: Outbreak.
1: Outbreak, der ist...
2: Okay. Also Outbreak ist der erste Song, den damals der erste Gitarrist und ich noch geschrieben haben, zu zweit.
1: Yeah.
2: Und das ist einfach das erste Stück überhaupt gewesen. Ja.
1: Aber der ist mittlerweile nicht mehr vergleichbar mit dem, was er jetzt ist.
2: Stilistisch hat sich der so verändert in den letzten Jahren.
0: Okay.
2: Also, ganz wirklich nicht mehr. So wie er früher gelungen hat, da haben wir uns nur einen Kinderchor vorgestellt, der mitsingt und alles. Also das war schon... Das ist so sehr in eine andere Richtung gegangen, aber passt eh.
0: Und jetzt einmal zu dem Song Helios. Was ist dahinter die Message? Also um was geht es in dem Sinn?
2: Also Helios, da sind wir wieder bei dem roten Faden. Helios ist ja der Sonnengott.
0: Aha.
2: Und wir sehen schon wieder die Connection zu Kendra, zur Mitte, zum Zentrum. Und ganz konkret in Helios geht es um Menschen, die meinen, sie sind das Zentrum der Welt. Es dreht sich alles um sie. Sie sind die Sonne. Ich glaube, jeder von uns kennt solche Menschen oder weiß, wie man damit meinen könnten.
1: Ja. Definitiv.
3: Mhm. Ja.
0: Und um diesen Song Helios, um diese Mitte, um diesen Sonnengott geht es jetzt auch in diesem nächsten Song. Und den hören wir jetzt auf diesem Sender, auf Radio Froh.

0: Andy?
1: Wie entstehen eure Lieder? Bringt jemand eine Idee mit oder entwickelt ihr die Stücke gemeinsam? Wie rennt das ab?
2: Der Prozess ist hauptsächlich, dass ich und der Didi, wir setzen uns meistens zusammen und versuchen eben einen Groove mit einer gewissen und mit einer Basismelodie quasi zu entwickeln. Und damit das Grundkonzept einmal steht, dann geben wir das quasi unserem Bassisten, der dann die Bassline drunter schreibt, was meistens relativ flott geht. Und sobald das der Song als Gesamtkonzept quasi steht, kommt zu viel dazu. Und
3: der zweite Gitarrist, den darfst du nicht vergessen.
2: Ja, es.
3: Der schreibt natürlich auch seine Partitur.
2: Ja, es. Eben das erste Heavy Lifting machen wir zwar und dann der Rest ergibt sich dann daraus, wenn man so will.
3: Und wenn der instrumentale Teil einmal steht, dann setze ich mich drauf und würze das Ganze mit meinen Vocals.
0: Die Vocals kommen dann auch meistens von dir oder hat da jeder so seine eigenen Vorstellungen, was da.
3: Nein, weil die Vocals, da habe ich ziemlich eine Narrenfreiheit. Okay. Also die Vocals, da lassen es mir ziemlich freie Hand.
2: Ich bin froh, wenn ich nicht singen muss.
1: Wie lang ist da so ein Prozess oder wie lang dauert?
2: Das ist sehr songabhängig, aber ich würde sagen, wenn wir uns Mühe geben, sind wir innerhalb von ein paar Wochen quasi mit dem Grundgerüst fertig. Aber wie gesagt, eben unser ältester Song, der ist jetzt quasi schon 10 Jahre alt und hat mehrere Male Überarbeitung. Ja.
0: Überarbeitung, okay. Welcher Song war am schwierigsten für euch aufzunehmen, beziehungsweise zum Singen oder zum Spielen?
3: Also zum Singen kann ich gleich sagen, alle. Es waren einfach alle schwierig. Ja.
2: Mein Aufnehmer, was sagst du dir? Ich schätze, Helios ist wahrscheinlich schwarz am Aufnehmer.
4: Für mich war es Helios, weil es ein bisschen schneller ist. Und Terence Collide, weil da beim Schreiben habe ich geschaut, was aus der Gitarre rausgeht.
2: Ja, ich frag mich nach wie vor, wieso ich Terence Collide so schwierig geschrieben habe. Also
0: wie lange hast du gebraucht, Terence Collide?
2: Zum Schreiben weniger lange, als dass ich das dann geübt habe zum Spülen. Ja, zum Schreiben vielleicht 1-2 Wochen, zum Üben dann 2-3 Monate in der Größenordnung.
3: Also in Wahrheit übst du es ja immer noch, weil du musst es ja vor die Auftritte immer wieder neu
2: fair, ja.
3: Wieder lernen, dass die Muscle Memory
0: und woher, kommt hin. Und woher nimmt sie die Inspiration für die Songs?
3: Voll unterschiedlich.
2: Ist ja, voll. Sehr unterschiedlich. Eben, wir haben natürlich alle unterschiedliche Ideale von Musiker, die wir gern hören und die wir als Idol quasi hinstellen. Und von denen ist dann eine Mischung, was uns dann inspiriert, ja.
0: Was mir so gefällt an eurer Musikrichtung, es ist was Eigenes.
2: Das ist gewisserweise zu mit Almost Fucking Progressive. Es ist was anderes.
3: Man merkt halt einfach auch, es war nicht so, dass wir von Anfang an das Konzept gehabt haben und auf dem halt dann die Songs aufgebaut haben, sondern wir haben, die Songs waren teilweise schon da, teilweise unvollständig, teilweise waren nur Ideen für Songs da und erst da, wie wir dann dieses Konzept Almost Progressive im Kopf gehabt haben, erst da ist das Ganze dann so zusammengewachsen. Ja. Und das gibt dem Ganzen einerseits natürlich die Abwechslung, andererseits weißt du nie, was dich beim nächsten Song jetzt erwartet. Und das ist nicht jedermanns Sache. Manche Leute wollen halt, okay, ich weiß genau, jetzt kommt also von der Band kommt jetzt ein Lied, ich weiß, worauf ich mich jetzt da einstellen kann und dann wird genau das befriedigt. Das kriegt man bei Kendra halt eher selten.
2: Ja.
3: Kann man so oder so sehen.
0: Zielgruppe habt ihr ungefähr von den Fans her? Wie viel Leute? Oder wie viel?
3: Du meinst jetzt die Zielgruppe oder die Zielgruppengröße?
0: Die Zielgruppe, die euch hört, wie alt sind die ungefähr?
3: War vom Alter her, da kann man gar nichts, da kann man gar nicht einschränken. Also,
2: wir haben deinen Opa eben schon mal bei unseren Konzerten gehabt.
3: Ja, der ist knackige 87.
5: Nice.
3: Und einer von unseren größten Fans und ältesten Fans. Mhm. Ja.
2: Und jüngste Fans sind, also unter 20 würde mich nicht.
3: Bitte unter 10, okay?
2: Ja, okay, also, ja.
0: Okay.
3: Also wir sind wie ein gutes Brettspiel von 9 bis 99.
0: Und genau das ist ja das, was euch ausmacht, gell?
3: Ja, wir, auch die Texte sind familienfreundlich. Sie sind ja ernst, aber es wird nicht geflucht. Es werden keine schlimmen Wörter verwendet.
0: Nein. Was ist euch beim Arrangieren eines Songs wichtiger? Ein guter Groove, eine starke Melodie oder eine überraschende Wendung? Oder überraschende Wendungen?
2: Hm. Ja, wir wollen eben einen Basis-Groove erstellen, damit man quasi ein bisschen mitwippen, ein bisschen headbangen kann. Und da kommt dann eine Melodie obendrauf und das haben wir dann mit einem Wechsel ein. Also die Antwort auf die Frage ist, glaube ich, ja.
3: Alles zusammen.
0: Und das bringt da bei recht eine gute Mischung ein, gell? Es ist für Jung und Alt was dabei.
2: Das ist das Ziel, ja.
0: Und für die ganzen Heavy-Metal-Fans gibt es jetzt wieder einen Song.
4: Genau.
0: Und der wäre? Ist der diese Terrence
2: Collette. Terrence Collette.
3: Terrence Collette.
0: Dann
4: let's go.
0: Radio auf dran und genießen. Hier ist Terrence Collette.

0: Herzlich willkommen auf Radio Froh zur heutigen No Handicap Ausgabe. Heute haben wir im Studio die Band Kendra. Mit mir auch im Studio sind der Andreas, der Tobias und der Harald und die Selma an der Technik. Und jetzt haben wir dann gleich die nächste Frage.
1: Welches Outfit habt ihr?

0: Bühne. Mhm. Einfach grundsätzlich nicht. Das ist nicht, weil ich nicht andere Bands unterstützen will, aber ich denke mal, wenn man als Band auf der Bühne steht, dann will ich nicht durch irgendein Logo von einer anderen Band ablenken oder so. Ja. Das ist aber einfach, das büht mir halt ich ein und meine Kollegen sind so nett und dann mal den gefallen und verzichten da einfach drauf. Aber alles andere ist
1: für mich meistens eine Ausnahme, wenn ich kein Band-Shirt da habe.
0: Ja, okay. Das stellt eher immer sehr vor modischen Herausforderungen. Okay.
2: Was war das Verrückteste, was ihr jemals beim Live-Auftritt der Weime gehabt habt?
3: Mir fällt ein, wie der Hirs von der Bühne geflogen ist, inklusive der Box.
1: Okay. Okay. Was ist
0: inklusive Bass.
3: Ja.
0: Und das Publikum hat aber geglaubt, das gehört zur Show.
3: Ja, und wir haben einfach weitergespielt. Also.
0: Er hat sich nicht weh da.
3: Ja, ihm geht es nach wie vor gut.
1: Ich habe da noch nicht bei der Band gespielt, war im Publikum und es hat echt spektakulär ausgeschaut. Ja.
2: Und was war das Schönste?
1: Wir haben, der Bassist und ich, also der einzige Bassist und ich, also der Patrick und ich, haben yeah. Also eine Einlage gehabt, wo ich auf der Bühne teabaggen tue.
3: Ja.
1: Haben wir es leider schon zwei Jahre nicht gemacht, aber vielleicht überreden, dass es wieder mal mit mir macht.
2: Oder vielleicht
1: mit
2: dem nächsten Live-Auftritt,
0: ne? Ja, voll. Ich finde es sehr schön. Ich finde es sehr schön, dass das deine schönste Kennenlernung ist. Nur für die Zuhörerschaft und Zuhörerinnenschaft kurz zur Erläuterung, er ist mein Ehemann. So viele romantische Gefühle hat er offensichtlich auf der Bühne, dass er nur das einfällt, wie er unseren werten Bassisten geteabaggt hat. Danke.
3: So kenne ich.
1: Und ihm hat es gefallen.
2: Ja, hat es gefallen.
0: Nein, wunderbar. Hauptsache alle waren einverstanden.
3: Es hat Consent geben, ja.
2: Gab es während der Aufnahme von diesem Album, das wir heute hören, einen Moment, an dem ihr einen Song einmal komplett umbaut habt?
3: Also während dem Produktionsprozess nicht wirklich. Wir haben eben da schon unser jüngster Song, der eben auf dem Album ist, ist eben Tyrants Collide. Und der ist jetzt ungefähr 2 Jahre alt und zu dem Zeitpunkt waren quasi alle Songs quasi schon fix fertig.
0: Mhm. Ja, voll. Wir haben da eigentlich live ja schon oft genug die alten Hadern, wie es so schön heißt, durchgespielt und waren einfach so mit dem Konzept, so wie sie jetzt sind, zufrieden und haben eigentlich im Aufnahmeprozess gar nicht mehr irgendwas herumgedoktert. Also wir haben den dann wirklich so lassen, wie sie sich über die Jahre entwickelt haben.
4: Wie lang habt ihr an dem Album überhaupt gearbeitet?
0: Also generell gearbeitet seit Anbeginn der Bandgeschichte. Den Aufnahmeprozess, der jetzt zum Album geführt hat, haben wir über 2 Jahre ungefähr jetzt gehabt. Es waren davor einige Versuche mit
3: ein paar Aufnahmen in verschiedenen Studios mit verschiedenen Bandmitgliedern, die dann wieder gewechselt haben. Somit, das hat sich dann ein bisschen hinausgezogen.
0: Ja, dann ist da wieder ein Gitarrist ausgefallen, dann haben wir wieder einen Neichen braucht, der hat wieder einen anderen Sound gehabt, da war er wieder nicht zufrieden mit dem Studio und es war ein ziemlicher Schlendrian.
3: Ja. Zum Beginn haben wir ja gesagt, ein steiniger Weg war es. Ja.
1: Da auch Kudos an unseren Bassisten, weil der hat ziemlich viel vom Mixen und Mastern übernommen.
0: Mhm. Ja. Danke, Paddy, bist du gut auch.
3: Super, Paddy.
2: Grüße gehen raus an Paddy.
0: Ich hoffe, er hört uns zu.
2: Heute hört euch fast ganz Linz zu.
0: Ja, sehr gut.
3: Fantastisch.
4: Was war die große Herausforderung bei der Produktion?
0: Also ich glaube, der Recording-Prozess an sich, vor allem die Vocals.
3: Eben, dass alles zusammenpasst, dass jeder mal Zeit hat, dass jeder mal aufnehmen kann. Das war im Prinzip die größte Herausforderung.
0: Ja, voll.
2: Ihr macht aber das nicht gleichzeitig im Studio, oder?
0: Nein. Das ist jeder für sich alleine.
1: Ja. Ich habe die Gitarren größtenteils eh daheim gemacht und dann sind wir bei ein paar Sachen draufgekommen, dass nicht so hinhauen, da bin ich dann nur mit zum Patrick gefahren.
0: Zum Bassisten, ja.
1: Und die Lyrics haben wir uns dann auf die Gachen mal daheim eingerichtet soweit.
0: Auf die Gachen?
1: Die Vocals. Und haben das auch daheim aufgenommen.
0: Also die Lyrics, die Vocals klingen natürlich nur deswegen so engelsgleich, weil wir es bei uns professionell im Keller aufgenommen haben.
1: Im ehemaligen Heizraum.
0: Im ehemaligen Öltankraum. Ja. Schön ausgepolstert mit alten Matratzen, also höchst professionell.
1: Und Alleindürche.
0: Alleindürche, genau.
1: Und ein paar leere Wasserflaschen.
0: Eierkartons, so der Klassiker. Ja.
2: Was? Also jetzt nochmal eine Frage. Wie haben eure Verwandten darauf reagiert? Also wie haben eure Eltern darauf reagiert? Dass ihr jetzt sagt, okay, wir machen jetzt eine Heavy-Metal-Band namens Kendra.
1: Meine Mom ist gewohnt von mir.
2: Okay.
1: Weil ich bin schon länger bei anderen Bands unterwegs.
3: Mein Vater gefällt es, glaube ich.

0: dass er da sowas Künstlerisches und Tolles macht. Das ist im Normalfall nicht wirklich sein Musikstil. Meine Mutter, ihr gefällt es, dass es mir gefällt. Drückt mir so aus.
1: Okay.
2: Ja, meine Eltern sind es von mir auch gewohnt. Ich habe seit ich 13 bin immer Heavy Metal gehört. Also das war immer schon Teil von mir. Und ich habe auch immer Musik gemacht. Das heißt, es war irgendwie der naheliegende Schluss, dass ich irgendwann einmal Heavy Metal Musik mache.
1: Okay. Also,
2: und mein Vater, dem taugt die Musik nicht, aber er lässt mich es machen, er weiß, dass es mich glücklich macht.
1: Okay.
2: Er muss es ja nicht gefallen.
3: Du hättest nicht aufhalten lassen.
2: Nein.
1: Welcher Song beschreibt euch als Band momentan auf diesem Album am besten?
2: Also, man würde jetzt natürlich an der Stelle sagen, natürlich die Neicheren, weil die repräsentieren uns ja in der Jetzt-Konstellation am besten. Aber wenn ich jetzt sage, die ganze Kendra-Geschichte, so allumfassend, die ganzen 10 Jahre, ist es tatsächlich He Intense.
0: He Intense, ja.
2: Weil das ist der Song, der sich am meisten verändert hat. Vom ersten Konzept bis so, wie er jetzt ist. Ja. So weg von die Vocals, die teilweise so Clear-Gesang dreispurig oder sowas waren, ja. Jetzt hin zu einem richtig brachialen Growl-Gesang. Allein ich vocaltechnisch hat sich da eine ganze Welt umgekehrt.
0: Und in der Zeit habe ich mein Schlagzeug technisch verfeinert, sodass sich da der Song auch nochmal eben verändert hat. Also ja.
2: Und von den Gitarren fangen wir gleich gar nicht an, weil die waren vorher eher in so einer Classic Heavy Metal Hard Rock.
0: Der Song ist vor 2 Gitarristen entstanden, somit.
2: Ja, genau. Also der hat 2 Gitarristenzyklen jetzt schon durchlebt. Also, oder 3 inzwischen,
0: ja,
2: eigentlich. Ja.
0: Mhm.
1: Und ich würde sagen, der Song ist sehr intens.
0: Ja.
1: Und ich würde sagen, den gibt es als nächstes auf dieser
0: Mach mal, ja.
1: Playlist.

0: wo kann man euch demnächst live erleben?
1: Unser nächster geplanter Auftritt ist am 13. November im Raw Steiner in Adnang-Buchheim, gemeinsam mit der Band Blutgott. Und wir freuen uns natürlich über möglichst viele Gäste im Moshpit.
2: Also Blutgott nur für die, die nicht up-to-date sind, die haben früher Debauchery geheißen. Das ist dieselbe Konstellation. Die haben das wunderbare Lied Blood for the Blutgott.
1: Was wir auch schon ein paar Mal gecovert haben.
2: Das wir live schon ein paar Mal gecovert haben.
3: Das wär meine nächste Frage gewesen. Macht ihr hauptsächlich eigene Songs oder covert ihr auch Songs?
1: Wir machen hauptsächlich unsere eigenen, aber eben je nachdem, wie lange wir eben Zeit haben auf der Bühne, dann spielen wir ein paar Covers auch ab und zu.
2: Also ich glaube, wir haben insgesamt 3 Cover im Repertoire.
1: Die wir einfach so mal spielen können, ja.
3: Das wären zum Beispiel?
2: Blood for the Blutgott von Debauchery. / Blutgott.
1: Von Lamb of God, haben wir Laid to Rest. Und
2: Destroy Everything.
1: Ja, genau.
2: For Hate Breed. Ja. Also auch bei den Cover haben wir extra geschaut, dass das ein bisschen eine Varianz ist und sehr eine bunte Mischung ist. Ja. Aber Cover ist eher, das ist eher nur so ein Just for Fun. Nee, also
1: das ist so Feeling auf der Bühne mehr als irgendwas anderes.
0: Wie verändert sich eigentlich ein Kendra-Song, wenn ihr den live auf der Bühne vortragt?
1: Nicht viel. Ist eben das
0: Haupt.
1: Das, was sich primär ändert, ist, dass man uns ab und zu verspülen.
2: Speak for yourself, bitte.
1: Ja, das war fair. Nein, es, eben das Konzept steht grundsätzlich, und aber das, was sich primär verändert, ist das Feeling auf der Bühne und die tanzenden Zuseher.
4: Wir haben diese Sachen. Wir haben schon bei ein paar, 2-3 Lieder oder so, haben wir am Ende Saison einen Ausklang.
1: Und wo du eben in gewisse Passagen das Publikum motivierst.
2: Ja, kleine Easter Eggs.
4: Ja, genau.
2: Aber das sind Dinge, die wir tatsächlich auch in der Probe so proben. Mhm. Ja. Und so gesehen, die Probe ist eigentlich eher schon fast das Feeling, was wir live haben, nur halt im Trockentraining, ohne Leid. Und das Einzige, also das Wichtige, was live dann auch beim Konzert dazukommt, ist halt die Energie, was vom Publikum dann auf die Bühne schwappt. Ja.
3: Gibt's einen Song, der wirklich dabei sein muss? Also was ist so der Must-Have-Song, wenn man euch jetzt zum Beispiel live hört? Was ist da zum Beispiel?
0: Den die Leute gerne hören.
1: Ich meine, Almost Progressive bietet sich natürlich nach wie vor wieder an. Da tanzen die Leute gern dazu. Ansonsten.
2: Wobei ich jetzt sagen muss, inzwischen habe ich auch die Rückmeldung gekriegt, dass Helios live sehr beliebt ist, weil es den geilen Breakdown hat damit.
1: Oh ja.
2: Und die Leute jetzt inzwischen das Lied ja erkennen und wissen, jetzt kommt das Lied, von dem wir das T-Shirt haben, wo dann der Textausschnitt am Rücken steht. Das ist das mit einem guten Breakdown, und dann stellen sie sich schon drauf ein, und das ist dann nicht. Ja. Also das ist jetzt auch gerade ein Publikumsliebling, ja. Ja, mit dem Break, wenn es natürlich so richtig schön zum Moschen wird. Ja.
3: Moshpit. Also Moshpit ist bei euch vorprogrammiert, oder?
2: Kommt aus Publikum an, wir sind offen.
1: Wir freuen uns, wenn die Leute begeistert sind, und Moshpit sagt Begeisterung.
2: Aber ein Moshpit kann man nie erzwingen.
1: Nein.
3: Der entsteht.
1: Natürlich, und wir freuen uns, wenn man singt. Mhm.
2: Wir freuen uns über jeden Einzelnen.
3: So, Sophie, du bist ja eine sehr gute Sängerin und und auch beim Screamen sehr begabt. Gibt es da eine spezielle Technik, die du da hast?
2: Also ich weiß, es gibt ja da sehr, sehr viel Tutorials auf diversen Plattformen, und viele Leute meinen, sie haben da jetzt den heiligen Gral gefunden und die Technik identifiziert, mit der jeder jetzt so grunten und screamen kann. Aber aus 10-jähriger Erfahrung muss ich sagen, es gibt nicht die eine Lösung. Es hat jeder ein bisschen eine andere Stimme, ein bisschen einen anderen Körper, und die geringste Veränderung, der geringste Unterschied im Aufbau, in der Atmung, kann da schon einfach einen Unterschied machen. Ja. Für mich ist es einfach das gewesen, üben. Mhm. Also ich habe am Anfang wirklich Schmerzen gehabt, habe immer wieder aufgehört, habe festgestellt, das geht so nicht, wieder umprobiert, mir ein bisschen mit meinen Schmiermitteln, unter anderem Buttermilch, ja, probiert es mit Buttermilch, das ist mein Tipp. Ja. Immer so ein bisschen, eben, wenn ich gemerkt habe, jetzt passt es nicht ganz, Buttermilch reingehauen, dann schmiert das ein bisschen, das geht dann wieder. Aber letzten Endes musst du dich hinstellen, und das ausprobieren. Und wenn du feststellst, es tut weh, dann musst du aufhören und was anderes probieren. Ja. Und natürlich, man kann sich von allen möglichen Menschen irgendwelche Inspirationen holen und Tipps holen, aber im Endeffekt muss jeder selbst herausfinden, was tatsächlich für einen funktioniert. Ja.
0: Hat es schon mal eine Situation gegeben, wo es da live in der Hand oder?
2: ja, mir ist einmal was passiert. Das war tatsächlich, aber da hat der Gesang an sich nichts dafür können. Ich habe mich einmal so dermaßen wütend verkutzt, da habe ich auch Bier getrunken auf der Bühne. Und da habe ich mich so dermaßen verkutzt, dass ich geglaubt habe, ich habe mir jetzt die Stimme zerrissen. Ja?
0: Okay.
2: Also das war schier. Ja? Aber das war Gott sei Dank zum Ende des Sets, also das hat dann gar nicht einmal wirklich wer mitgekriegt. Ich habe dann nur die Abschiedsworte hab ich nicht mehr machen können. Das ist
3: nicht mehr gekommen. Wer hat das dann
2: übernommen?
4: Ich glaube,
2: das war noch vor dem Patrick. Ich glaube, das war der Hirst damals. Ja,
1: ist ein ehemaliger Bassist.
2: Ja, okay. Ja, ein ehemaliges Bandmitglied. Ja. Also, aber ich würde jetzt da gar nicht irgendwie da drauf schwören, weil ich kann mich nicht mehr erinnern. Ich bin abseits gestanden und habe geschaut, dass ich mein Leben wieder in den Griff kriege. Also, aber da, wie gesagt, das war halt einfach, da habe ich mich verkutzt, das war Pech.
3: Ja. Was für ein Song auf dem Album ist der emotionalste?
1: ist wieder die Antwort drauf ja. Also mir persönlich gefällt natürlich Tyrants Collides sehr hauptsächlich deswegen, weil es einfach jedes einzelne Mal eine Herausforderung ist zum Spielen. Somit klingt es jedes Mal ein bisschen anders, somit ist es jedes Mal ein anderes Feeling dabei und somit macht es für mich emotionaler, aber ich weiß nicht, wie es ihr dazu steht.
2: Also rein inhaltlich gibt es für mich einen klaren Sieger oder eine klare Antwort, nämlich Outbreak.
3: Outbreak.
2: Outbreak ist tatsächlich auch ein Song, der aus dem Konzept, das sich eigentlich durch das Album zieht, so ein bisschen ausbricht, ein ganz ein kleines bisschen.
1: Ja. Ja, bricht aus, Outbreak.
2: Es hätte es drauf angelegt.
3: Man bricht ja auch aus sich selber ein bisschen raus. Gell?
2: Wobei es in dem Song nicht um so was Schönes, Positives geht, sondern in dem Song geht es leider um ein Thema, das sehr düster ist und deswegen aber trotzdem auch emotional. Also es geht da leider um Pädophilie. Und das ist halt ein emotionales Thema, negativ emotional, aber emotional. Und dementsprechend finde ich, also das ist das Lied, wo ich auch bei den Lyrics das hat mich am ärgsten berührt, was da drinnen vorkommt. Ja. Ein wildes Thema, ganz ein düsteres und dementsprechend ist das Lied auch alles andere als eine Kuschelrocknummer.
1: Ja,
0: und die Nummer.
3: Ja, passt, wenn wir für euch den Titel jetzt noch spielen?
1: Selbstverständlich.
2: Ich werde schon mal die Taschentücher bereit
0: halten. Die Nummer.
3: Gibt's da jetzt dann.
0: Enthält man euch natürlich nicht.
3: Jetzt ist hier viel Spaß mit Outbreak von Kendra.

0: Ja, wo kann man euch denn finden? In die Social Media Kanäle oder?
1: Ja, wir haben einen YouTube-Kanal, wir sind auf Spotify und quasi auf die Streaming-Services der Wahl unserer Zuhörer. Und demnächst gibt es unser Album auch von der CD hoffentlich.
2: Und, ja, und natürlich, was man auch sagen muss, wir sind auch auf Instagram und Facebook, genau. Selbstverständlich. Mhm. Ja. Und wir haben auch eine Webseite, eine kleine Homepage, wo man uns auch direkt anschreiben kann. Viel Spaß, die zu finden. Die ist nicht suchmaschinenoptimiert, aber sie existiert, ja. Aber eben auf Facebook, Instagram und YouTube, Spotify, da finden wir uns überall.
1: Ja.
3: Und auf Instagram dann wahrscheinlich Kendra Official, oder?
2: Kendra Band Official.
3: Ja, Kendra Band Official.
2: Nur Kendra eingeben bringt euch, wie gesagt, zu falscher Seite.
1: Das ist ein anderes Thema.
3: Kendra, ja. Band, okay.
2: Kendra Band Official, ja. Und man erkennt uns dann eh immer sehr schön an unserem Logo, dieses schwarz-weiße Logo mit der Sonne
1: und dem K in der Mitte. Mhm. Daran erkennt man uns.
0: Mhm. Ja, falls wir jetzt mehr auf den Geschmack kommen als macht sich die Band an, der hat ihn wirklich empfehlen und genau.
1: Wir sagen danke, dass wir da sein haben können.
0: Und ja, das war es leider schon wieder. So eine Stunde vergeht, wie man fühlt.
1: Es hat uns, Wahnsinn, ja. Es hat uns voll gefreut, das ist voll super.
0: Und danke, dass ihr euch zeigen habt.
1: Wir sagen danke, dass wir da sein dürfen.
3: Bevor wir aber jetzt nochmal aufhören, gibt es noch was, was unseren Hörern genau. Mitgeben wollt?
2: Also, wir haben uns natürlich einen schönen Witz zum
3: Schluss überlegt. Was ist eigentlich ein Leitspruch?
2: Nein, Leitspruch ist nicht, aber für euch haben wir uns einen Schmankerl überlegt.
3: Okay.
2: Ganz zum Schluss eben der Sprüchel. Ah, wenn uns keiner kennt, rammen wir zusammen.
3: Genau.
2: So lustig.
1: Fantastisch.
3: Und jetzt gibt es noch einen Song genau. Und das ist... Hold all the drums. Und den gibt es jetzt da nochmal von der Band Kendra auf Radio Pro unter 5,0. Dankeschön fürs Zuhören. Wir
1: Dankeschön.
3: Hören uns dann in deinem nächsten Mal wieder.
2: Rock on.

Hallo, hallo und willkommen zu Fresh Vibes auf 94.0 Radio Orange. In unserer September-Sendung befassen wir uns mit Fragen rund um Identität und Community Building. Wie entstehen Zugehörigkeiten? Welche Räume geben Menschen die Möglichkeit, sich auszudrücken, auszutauschen und miteinander in Verbindung zu treten? Und welche Bedeutung haben solche Räume für BIPOC-Communities? Angefangen mit dem Project Poetics of Relation and Intersectional Identities, African Diasporic Writers in Austria. Im Mittelpunkt stehen hier afrikanisch-diasporische Literaturen in Österreich, die im Kontext afrikanisch-europäischer Beziehungen und der größeren Idee eines Black Europe betrachtet werden. Hinterher befassen wir uns mit einem alternativen Ansatz zu Fragen rund um Identität und Community. Beim vierteiligen Dance Battle auf der Spittelau am Wiener Würstelstand haben wir TänzerInnen und Organisatoren gefragt, welche Rolle Tanz dabei spielen kann, Menschen zusammenzubringen und warum solche Räume gerade für Community Building in BIPOC Spaces relevant sind. Zum Abschluss haben wir noch etwas ganz Besonderes für euch. Wir hatten das Vergnügen, mit dem kenianischen Grammy-Certified Musikproduzenten, Sänger, Songwriter, Performer, Unternehmer und Mentor Savara zu sprechen. Ein Künstler, der sich über Jahrzehnte dafür einsetzte, Kenyan Music zu einer globalen Sensation zu machen. Also seid dabei, hört rein, tanzt mit, bleibt fresh. Und wir fangen jetzt gleich an, um euch in die richtige Stimmung des Monats zu bringen mit September von Earth, Wind & Fire.

0: Am 4. August fand in der Spittelau-Station das Finale einer vierteiligen Dance-Battle-Reihe statt, mitten am Wiener Würstelstand. 4 Tage lang sind unterschiedliche TänzerInnen gegeneinander angetreten, haben improvisiert, performt, sich miteinander gemessen. Am Ende war es das Publikum, das entschieden hat, wer das Battle für sich gewinnen konnte. Wir von Fresh Vibes waren vor Ort und haben mit TänzerInnen und Organisatoren gesprochen. Uns interessierte hierbei nicht nur, wie Teilnehmende zum Tanzen gekommen sind oder woher sie ihre Inspiration nehmen. Wir wollten vor allem wissen, was hat Tanz mit Community zu tun? Welche Rolle kann Tanz dabei spielen, Menschen zusammenzubringen und welche Bedeutung haben solche Räume für Community Building, insbesondere in BIPOC-Spaces? Aber was genau braucht es eigentlich, damit aus einem Tanzevent eine Community entsteht? Und was macht solche Räume für Menschen, die sie gestalten und besuchen, so relevant? Diesen Fragen sind wir beim Finale des Dance Battles in der Spittelau nachgegangen.
1: Hey, stell dich mal kurz vor.
2: Yeah, mein Name ist Elie Moubeya. Ich komme ursprünglich aus Mauretanien und aufgewachsen in Senegal und lebe in Europa seit schon lang, ziemlich sehr lang, weil meine Familie lebt noch in Frankreich und ich lebe in Wien seit 2002. Ja, ich fühle mich hier sehr wohl, habe viele Freunde, mache Musik. Also ich steh fest, dass durch Kultur man kann halt viel erreichen, weil Kultur verbindet, vor allem Musik. Jede Art von Kunst her verbindet immer die Menschen und ich stehe fest dafür.
1: Okay, mit dem Gedanken im Kopf. Was hat dich dazu gebracht oder was hat euch dazu gebracht, dieses Event zu machen? Und wie würdest du sagen, hat Tanz beigetragen zum Community Building?
2: Also es ist so, dass ich Freunde habe, die auch ein Restaurant haben und die heißen Dackerei. Und die haben mir einfach mit Mike, der Besitzer von das Ganze, vorgestellt. Und das hat irgendwie einfach funktioniert. Dann haben die mich gefragt, ob ich Lust habe, den Show zu moderieren. Und ob ich auch eine DJ kenne. Ich habe gesagt, ja, ich kann das machen und ich kenne auch mehrere DJs, weil ich bin auch Teil von Tropical Center, einer der großen Kulturvereine in Wien.
1: Und nochmal ganz kurz zu diesem Community-Gedanken beziehungsweise zu dem Event genauer. Was ist der Ablauf dieses Events und warum ist Tanz Community Building oder Connecting?
2: Also hier, es geht eigentlich um Dance Battle, wo halt man viele Talente hier hat oder sehen kann, von verschiedenen Alter, von verschiedenen Kulturen, von verschiedenen Religionen. Und ich bin halt froh, Teil dabei zu sein. Und ich glaube, das ist auch eine sehr gute Initiative, Leute zusammenzubringen. Und dann die Kultur vor allem halt strahlen zu sehen. Egal ob du tanzt, egal ob du DJ bist, egal ob du malst, aber solange du halt irgendwie so ein großes Herz hast und gerne die Leute zusammen siehst, darum geht es hier.
1: Und jetzt mit dem anderen Organizer, stell dich mal kurz vor, wer bist du?
3: Hallo, ich bin der Felix und genau, ich bin ein Kumpel von Eli und wir wurden da eben angefragt oder er hat mich gefragt. Jetzt sind wir hier und haben Spaß und bringen die Leute zusammen, wie der Eli schon gesagt hat.
1: Und Tanzen, was sagt das für dich so für einen Community-Faktor aus?
3: Ich glaube, Tanzen bringt Leute zusammen. Bei Tanzen haben die Leute immer Spaß. Ich glaube, beim Tanzen, natürlich kann man negative Gefühle loswerden, halt so, aber ich glaube, Tanzen füllt einen eigentlich immer mit positiven Gefühlen. Und es ist immer schön auch zu sehen, was wir jetzt auch zum ersten Mal mitbekommen, Eli und ich, diese Tanz-Community, weil wir sind da auch gar nicht so drinnen. Ich habe andere Communities, wo ich dabei bin. Aber die Tanz-Community, muss ich schon sagen, hält gut zusammen und ist auf jeden Fall offen für alle. Und die haben ihren Spaß, da geht es nicht um Gewinnen oder sowas ähnliches, sondern da geht es einfach nur ums Zusammenkommen und Community-Work zu machen, so wie es sein sollte.
1: Stellt sich mal ganz kurz vor, wer seid ihr und was macht ihr hier?
4: Ich bin Bobby, ich bin 37 Jahre alt. Ich arbeite als Sozialpädagoge seit 7 Jahren, bin seit über Also seit 2001 professioneller Tänzer. Also professionell hat es erst wirklich angefangen, so 2002, 2003. Aber ja.
5: Yo, ich bin der Modi, ich bin 17, ich komme aus dem Burgenland, ich repräsente Infinite Fam und Worst Generation und natürlich mich selber, Type Shit.
1: Danke, dass ihr euch hier zu mir gesetzt habt. Wir sind hier bei einem Dance Battle. Was hat euch zum Tanz gebracht?
4: Puh, ich komme immer eigentlich mit der gleichen Story. Bei mir war es natürlich der Freundeskreis und viele andere Sachen, aber hauptsächlich war es damals eine VHS, die ich gesehen habe, und zwar war das Battle of the Year. Battle of the Year ist einer der größten Breaking Championships, die du auf der Welt hast, die damals wirklich die allergrößte war, die einzige, die in diesem Format so groß war. Und für mich war das dann halt der Game Changer, wo ich gesagt habe, eines Tages würde ich mir gerne diesen Traum erfüllen und auch mit meiner Crew dort stehen. Und ja, sagen wir so, 2016 haben wir es dann endlich mal geschafft, Europameister zu werden, und habe mir diesen Punkt von der Checkliste endlich mal abgehakt. Also ja, das war halt mein Traum und der mich bewegt hat zum Tanzen, Breaking. Aber jetzt mittlerweile gehe ich mehr in Richtung Freestyle-Hip-Hop, weil das ist auch...
5: Also bei mir, ich habe angefangen zu tanzen wegen meiner Schwester, Shoutout an Lizzie, representing Golden Duo, Type Shit. Ja, sie wollte Ballett tanzen. Und das hat nicht so ganz funktioniert. Und dann hat sie einen Hip-Hop-Kurs genommen und den habe ich dann auch genommen. Und seitdem tanzen wir beide. Weil Bobby gerade gesagt hat, Ziel und so. Mein Ziel früher war es, wo ich begonnen habe, einer der besten Hip-Hop-Freestyle-Tänzer in Österreich zu sein. Und ich habe das Gefühl, dass ich gerade an einem Punkt bin, wo ich sagen kann, ich gehöre da auf jeden Fall dazu. Wow. Thank you. Deswegen, natürlich, meine Ziele sind höher geworden, aber ich bin auch sehr stolz auf mich, dass ich schon so weit gekommen bin.
1: Was bedeutet Tanz für dich? Vor allem in the sense of community.
4: Das ist immer wieder so eine geile und schwere Frage. Also Tanz bedeutet für mich Identität, auf jeden Fall auch Community, Liebe zu der Kunstform, ein sehr starker Grad an Tiefe und ein sehr starkes Kompensationsmittel, weil Tanzen hat mich schon so, ich komme eigentlich von Wien, aus dem 20. 16. Bezirk, also das sind so meine Hoods, aber auch gleichzeitig so der zweite, und in dieser Gegend gab es schon immer wieder sehr viel, sagen wir so, illegales Zeug, Gewalt, systematische Diskriminierungen, bla bla bla, whatever. Wien hat zwar keine richtigen Ghettos, aber es hat hin und wieder Ghetto-Feelings, wenn du halt wirklich in den Communities bist. Und Tanzen hat mich wirklich davon gerettet.
5: Für mich war Tanz schon immer eine Art, meine Gefühle auszudrücken. Was man auch vielleicht manchmal, weil ich bin ein Tänzer, ich battle gerne. Man merkt es oft in meinen Battles, dass ich sehr aggressiv bin oder sehr wütend rüberkomme. Und das sind eben so Gefühle, die man meiner Meinung nach oft nicht einfach so expressen kann. Und dann benutze ich den Battle Space dafür, um diese Gefühle rauszulassen. Tanz ist für mich auch einfach eine Sprache. Community sowieso das Allerwichtigste im Tanz, weil ohne Community, glaube ich, wären wir zum Beispiel heute alle nicht hier. Ich würde Bobby nicht kennen. Ich habe es vorher schon zu dir gesagt, aber ich sage es nochmal fürs Interview. Bobby ist wie ein Onkel für mich. Nein, Bro, ist so. Du weißt selber. Und diesen Onkel hätte ich zum Beispiel nicht, wenn ich nicht tanzen hätte. Voll.
1: Hi, wer bist du und was bringt dich hierher?
6: Hi, ich bin der Patrick oder auch Guti oder auch als Musiker unter Goodly. Und ich bin da, weil es einer von den nicesten mittlerweile Local Events ist, Local Gathering, und einer meiner neuen Favorites in Wien auf jeden Fall. Und it's great to be here.
1: Du bist ja Teil des Battles gewesen. Das heißt, warum tanzt du? Was bringt dich zum Tanz?

Ein kleiner Veranstaltungstipp von uns. Am Donnerstag, dem 3. September, findet am Ippenplatz das Kretzelbox-Festival statt. Von 15 bis 22 Uhr wird es Musik, Sport, Workshops, wie beispielsweise ein Graffiti-Workshop und andere Kreativangebote geben. Also ganz viele verschiedene Möglichkeiten mitzumachen und sich auszutauschen. Für alle Altersgruppen ist etwas dabei und das Ganze ist natürlich kostenlos. Wenn ihr also Zeit habt und am Donnerstag in Otterkring unterwegs seid, schaut doch gern am Ippenplatz vorbei. Wir werden auch vor Ort sein. Das war's auch schon wieder mit Fresh Vibes für heute. Danke fürs Reinhören, danke fürs Zuschalten, danke fürs Mitdenken, danke fürs hoffentlich auch Mittanzen. Wir wünschen euch einen guten Start in den September, schöne letzte Sommernächte und eine frische Zeit. Wir hören uns dann wieder am 7. Oktober von 20 bis 21 Uhr auf Radio Orange 94.0. Seid dabei und bis bald und vor allem stay fresh. Und zum Abschluss der Sendung hören wir noch etwas Savara mit dem Lied Revenue Fire.

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Wir sind live. Herzlich willkommen hier bei Radio Froh. Mein Name ist Felix Sara, ihr hört Unplugged X1. Wir starten ganz, ganz gemütlich rein in eine weitere Folge. Jeden Donnerstag hören wir uns von 22 Uhr bis Mitternacht. Für alle Newcomer-Artists ist diese Sendung gedacht. Wir spielen alle Genres, wettbewerbsübergreifend. So viel wir möchten, so viel wir wollen. Ich wünsche euch ganz, ganz viel Spaß mit den ersten paar Songs und wir hören uns in Kürze wieder. Ciao, ciao.

Was geht ab, Freunde der guten Nachtmusik? Wir starten rein am Unplugged X1 wie jeden ersten Donnerstag von 10 bis Mitternacht. Heute fettes Drum and Bass Set von Slow Motion. Wir starten rein. Viel Spaß

Jo, wunderschönen guten Morgen hier bei Radio Froh. Ne, Spaß beiseite. Wow, Wahnsinns-Set. Wir haben hier heute bei uns Slow Motion. Das ist ein DJ-Kollektiv aus Portland, aus den Vereinigten Staaten von Amerika. Die haben sich, wie ihr eventuell schon gehört habt, auf Drum & Bass spezialisiert. Fette Mixes, ganz, ganz dicke Nummern hier. Ich hoffe, euch gefällt's und ganz viel Spaß weiterhin hier bei Radio Froh Unplugged X

Mich freut es, wenn noch ganz, ganz viele dabei sind hier bei Unplugged X1, bei Radio Froh. Wir hören hier Slow Motion, dies Drum and Bass Kollektiv aus Portland, aus den Vereinigten Staaten von Amerika, mit wirklich einem Wahnsinns-Drum and Bass Set. Das geht noch knappe 25 Minuten und dann gehen wir auch schon zum nächsten Künstler über. Ich wünsche euch weiterhin ganz, ganz viel Spaß mit diesem Drum and Bass Sound von Slow Motion hier bei Radio Froh am Plug X1.

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Ja, Freunde der genreübergreifenden Newcomer-Musik. Freut mich, dass ihr hoffentlich noch dabei seid hier am Donnerstagabend. Es ist ja knapp nach 23 Uhr. Ihr hört am Unplugged X1 die Radioshow für alle Newcomer-Artists. Was für ein geiles Drum-and-Bass-Set bis hierher von Slow Motion aus Portland, aus den Vereinigten Staaten. Und wir wechseln ganz unbeschwert den Kontinent und sind jetzt wieder in Europa. Wir sind in Frankreich und wir hören Aimon. Aimon ist ein französischer DJ, der

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So, Freunde der Newcomer Musik, das war's für heute. Es war mir wie immer eine Riesenfreude, wirklich tolle Artists von Slow Motion, den Artists aus Portland, aus den Vereinigten Staaten, bis hin zu Amen, unserem Newcomer aus Frankreich, mit einem tollen Remix von Night Freak haben wir hier. Ganz, ganz viele unterschiedliche Musiker gehört, viele neue Artists und DJs. Es war wie immer eine Riesenfreude. Wenn ihr wollt, wir hören und sehen uns tatsächlich am 5. November zum nächsten Mal. Ich würde mich wahnsinnig freuen, wenn ihr wieder dabei seid. Es warten wieder ganz, ganz fantastische neue Newcomer-Artists auf euch. Bis dahin, alles Gute, gesund bleiben. Ciao, ciao. Schlaf gut.

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